0: eine deutliche Erhöhung der Trassenpreise für den Regionalverkehr angekündigt. Nach dem Fund einer Sprengstoffdrohne am Leipziger Flughafen hat die Bundesanwaltschaft die Ermittlungen übernommen, wegen der besonderen Bedeutung des Falls. Die Regierung des Nachbarlandes Tschechien hat jetzt angekündigt, dass die Sicherheitsmaßnahmen an den Flughäfen überprüft und verstärkt werden. Matthias von Lieben berichtet.
1: Konkrete Schritte nannte die tschechische Regierung aus Sicherheitsgründen bislang aber nicht. Die Polizei betonte, dass bereits jetzt eine erhöhte Terrorwarnstufe im Land gelte. Man sei darauf vorbereitet, ein mögliches Eindringen von Drohnen in Flugverbotszonen zu bekämpfen. Während man sich in Deutschland noch zurückhält mit Blick auf die möglichen Drahtzieher, äußern sich Beobachter in Tschechien schon deutlicher. Das Szenario in Leipzig stamme direkt aus dem russischen Handbuch für hybride Bedrohungen, sagte Michael Benisch vom Tschechischen Verband für internationale Beziehungen.
0: Mehrere Verbände fordern, dass Obdachlose besser vor Hitze geschützt werden. Die Bundesvereinigung Wohnungslosenhilfe warnt, dass Hitzewellen lebensgefährliche Folgen haben können, zum Beispiel Herz-Kreislauf-Probleme, Dehydration und schlecht heilende Wunden. Aus der Nachrichtenredaktion berichtet Lisa Kupper.
2: Geschäftsführerin Bösing hat der Rheinischen Post gesagt, wer auf der Straße lebt, habe oft keinen Zugang zu Wasser, Schatten oder kühlen Räumen. Vorerkrankungen würden durch die Hitze weiter verschärft. Sie sagt, der Hitzeschutz sei Pflichtaufgabe von Staat und Kommunen. Auch der Sozialverband Deutschland fordert Maßnahmen von der Politik. Verbandschefin Engelmeier sagte, Länder und Kommunen müssten flächendeckende Hitzeschutzpläne umsetzen mit verbindlichen Standards und dauerhafter finanzieller Förderung.
0: Bei der Schwimm-Europameisterschaft in Paris hat es zwei weitere Medaillen für das deutsche Team gegeben. Der Wasserspringer Jaden Eickermann gewann im Einzelfinale vom Turm Silber. Für Ole Rösler ist es Bronze geworden. Und bei der Tour des Femmes ist die dreimalige deutsche Meisterin Liane Lippert als Sechste ins Ziel gekommen. Das Wetter in Deutschland. In der Nacht im Küstenumfeld einzelne Schauer. Im Südosten Deutschlands klingen die Gewitter ab. Sonst locker bewölkt oder sternenklar. Tiefstwerte 17 bis 7 Grad. Tagsüber im Norden einige dichtere Wolkenfelder, sonst viel Sonne. Die Höchstwerte 19 bis 30 Grad. Und die Zeit? Es ist gleich 2.03 Uhr.
3: Die junge Nacht, wir schauen auf die Straßen. Die A2 Hannover Richtung Berlin ist zwischen Eisleben und Bornstedt wegen eines defekten LKW immer noch gesperrt. Und die A44 Kassel Richtung Dortmund ist zwischen Dreikassel Süd und Kassel Bad Wilhelmshöhe nach einem LKW-Brand auch gerade noch gesperrt. That's it!
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3: Mit Sebastian Röpke, hello, hello. Leute, ich bin so schlecht bei Shooter, ne? Wirklich, ich kann's nicht. Ich bin da so Fortnite, GTA. Ich schieß da irgendwie mir immer einen zusammen und denk mir dann so, wieso gibt es keine Games, in denen ich vielleicht auch mal nicht gut sein muss? Doch, gibt es. Nennt sich Cozy Games. Sprechen wir ja in dieser halben Stunde noch drüber, welche denn da so die geilsten sind. Vorher für euch Calvin Harris featuring Clementine. Die Clementine, Blessings. 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

Nico Santos, der ist ab Ende Oktober auf Arena-Tour. Die Werbung dafür gerade einfach überall. Frankfurt, Hamburg, Berlin, Köln. Wenn ihr Bock habt, gönnt euch Nico Santos jetzt hier im Radio mit Why Don't You Stay?

0: 2.20 Uhr hier, die junge Nacht der ARD. Leute, ey, dieses ständige Rumgeballer in Games, ne? Ja, weiß nicht. Ich bin halt auch einfach so fürchterlich schlecht da drin, ey. Daneben schießen ist mein Sport, ja. Was wäre vielleicht mal mit entspannten Spielen, wovon jetzt nicht so 1000 Skills für braucht? Könnten wir das vielleicht mal in unserem Alltag integrieren? Das wäre schön. Junge Nacht, Kollege Tobi, du bist Spielexperte und hast uns heute nur Cozy Games mitgebracht. Tobi, eins davon ist richtig niedlich. Wir hören rein.
1: Capybaras. Genau, richtig. Und wir starten mit dem Spiel Cappy Castaway. Ja? Castaway ist ja Englisch und kann man quasi übersetzen als Schiffbrüchiger. Und Cappy ist die Kurzform von Capybara. Besser bekannt als Wasserschwein. Das größte Nagetier der Welt. Im Grunde wie so ein gigantisches Meerschweinchen.
0: Süß sind die. Und warum ist das schiffbrüchig?
1: Naja, es gab im Spiel eine große Flut und dadurch wurde Cappy auf eine unbekannte Insel gespült und sucht den Weg nach Hause. Ist dabei nicht alleine, sondern hat auch die Hilfe von einem Raben namens Korax. Man kann das übrigens auch im Koop spielen. Dann ist einer Cappy und der andere Korax.
0: Klar ist der Rabe mit dabei. Leute, aber wie finden wir den Weg nach Hause?
1: Ja, zum Beispiel, indem wir ganz einfache Aufgaben erledigen, wie eine Suppe kochen. Ja? Dafür suchen wir die Welt nach Zutaten ab, brauchen dann auch mal die Hilfe vom Raben Korax, der Cappy übers Wasser tragen kann, ja, oder Früchte für die Suppe vom Baum holt. Im Grunde ist es ein ganz simples Suchen und Finden-Spiel mit so kleinen Rätseln.
0: Ach herrlich, Suchen und Finden lieben wir doch. Es hört sich wirklich so an, als bräuchte man nicht so die krassen Skills dafür.
1: Genau, richtig, und dabei auch so ein bisschen wegdösen, weil es unheimlich beruhigend ist und es gibt immer was zu tun. Und wenn es Müll wegräumen ist, denn nach so einer Flut ist halt alles voll mit Müll, Flaschen, Dosen liegen da rum. Und die können wir einfach auch einsammeln. Und was mir daran gefallen hat am Cappy Castaway ist zum einen diese bunte Comic-Optik und zum anderen wirklich diese Entspanntheit. Ja, es ist der Soundtrack, der einen so ein bisschen mitträgt und du kannst einfach völlig stressfrei und entschleunigend Kleinkram machen und das ist mal was völlig anderes.
0: Klingt sehr gut. Cappy Castaway gibt's ab jetzt für PC und Mac. Und hier im Radio gibt's erstmal Harry Styles, American Girls. Der Sebus hier, hi.

0: halb drei, hier ist die junge Nacht. Wir schauen auf die Straßen. Die A2 Hannover Richtung Berlin ist zwischen Eisleben und Born steht wegen eines defekten LKW gerade gesperrt. Und die A44 Kassel Richtung Dortmund ist zwischen drei Kassel Süd und Kassel Bad Wilhelmshöhe nach einem LKW-Brand auch gerade gesperrt. That's it.
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0: Mit Sebastian Röpke, hello, hello. Und natürlich auch mit euch, Nummer hier im Studio 0221 567 89111. Wir haben gerade über Cozy Games gesprochen, machen wir in zwei Songs auch nochmal gleich. Da haben wir noch ein anderes, wir hatten hier eben einen schon mit Capybaras. Ja, und junge Nachthörer Chris hat sich reingemeldet und sagt, ich zock mal so gar nicht. Also, da gehe ich lieber in den Wald und umarme einen Baum. Hey, das ist doch eine gute Idee für ein Game auch. Bäume umarmen, Deluxe, 3000. Ja, ich fange an zu programmieren.

0: 2.37 Uhr, Leute, immer ballern geht hier auch nicht, ne? Spielemann Tobi Wienke hat uns heute mal ein paar Cozy Games mitgebracht. Tobi, was spielen wir jetzt?
1: Ein Spiel, in dem wir zu einer Taube werden. Mhm. Es heißt Pigeon a Love Story und darin fliegen wir als Taube durch London. Im Hauptspiel sind dann auch noch Amsterdam, New York oder Tokio mit dabei.
0: Ja, ich habe viele Fragen. Tauben in London, okay, aber warum Love Story?
1: Naja, Tauben leben ja monogam. Wenn sie einmal eine Partnerin oder einen Partner gefunden haben, dann für immer. Ja, ist so, tatsächlich. Und Genau diese Partnerin suchen wir unter den, 170.000 Tauben in der Demo. Im späteren Spiel sind es dann im größten Level Tokio zum Beispiel über 1 Million Tauben.
0: Und die muss ich alle daten? Taubentinder oder wie funktioniert das?
1: Naja, du fliegst halt über diese Städte und siehst dann auch so Sehenswürdigkeiten wie den Big Ben oder den Tower. Und mit dir fliegen halt eben auch diese 100.000 anderen Tauben. Hm. Naja, und die musst du einfach angurren. Und zwar so lange, bis du die richtige gefunden hast. Ja, du gurrst die anderen, werden die rot und geben dir auch so ein paar Sprüche, so Abfuhren und so. Und dann, ist es so, die werden rot, dann sind die weg und du musst so lange gurren, bis du die richtige gefunden hast.
0: Ja.
1: Naja, und wenn dem so ist, dann bekommt der Bildschirm so einen Rahmen wie eine Postkarte und dann fliegt eine weiße Taube dir hinterher, kannst also dann auch noch weiter erkunden, wenn du magst.
0: Okay, und das Ganze dauert wie lange?
1: Es geht, also ich habe in diesem Demo-Level 170.000 Tauben, wie gesagt, 1 Stunde 17 Minuten gebraucht und dabei ungefähr 45.000 Tauben angegurrt. Zwischendurch war ich auch so ein bisschen frustriert, weil es ist so wie die Suche nach der Nadel im Heuhaufen, aber ich wollte auch nicht aufgeben, ne?
0: Ja. Wie beim richtigen Tinder, Leute. Partnersuche mit Tauben ab sofort virtuell im Spiel Pigeon a Love Story für PC und Smartphone. Dankeschön, Tobi. Gracie Abrams jetzt mit Hit the Wall. 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

das neue Giant Rooks Slow Dance for a Minute. Hier ist die junge Nacht der ARD. 2:49. Ach komm, 3:10 haben wir es gleich. Leute, ich bin ja so ein People-Pleaser. Ne? Jetzt war ich die Tage im Chat mit dem Kundenservice. Ich hatte was bestellt und ich hatte dann noch was nachbestellt. Und bei beiden Bestellungen fehlte jedes Mal die Hälfte. Und dann habe ich zu der Frau gesagt, ich bin not amused. Können wir da nicht irgendwas machen? Ich hätte gerne eine Entschädigung. Sie so, ja, ich kann Ihnen 10 Euro. Und ich dann so, ja, 10 Euro, super. Ist ja okay. Und dann meint sie, ja komm, wir machen 15 Euro. Woo!

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1: Um 3 Uhr mit Lydia Wagner. Wegen der stark gestiegenen Schienenmaut haben die Verkehrsminister der Länder dem Bund mit einer Klage gedroht. Die Gebühren für die Nutzung der Schienen waren im Juli plötzlich deutlich gestiegen. Aus der Nachrichtenredaktion Marc Geißler.
2: Die massiven Mehrkosten von über 400 Millionen Euro seien nicht hinnehmbar, hieß es nach einer Sonderkonferenz der Verkehrsminister. Hintergrund ist ein Urteil des Europäischen Gerichtshofs. Der hatte eine Deckelung der Trassenpreise für den Nahverkehr für ungültig erklärt. Bayerns Verkehrsminister Bernreiter sagte, wenn der Bund nicht bereit sei, die nun anfallenden Mehrkosten auszugleichen, dann müssten die Länder klagen. Außerdem drohen Kürzungen im Regionalverkehr. Sein Thüringer Amtskollege Kollege Schütz befürchtet, dass durch die höheren Kosten die Fahrkarten auch teurer werden könnten.
1: Die Kabinettsumbildung nach dem Spahn-Rücktritt als Unionsfraktionschef hat die Stimmung gegenüber der Bundesregierung kaum verändert. Das ist ein Ergebnis im neuen ARD-Deutschland-Trend. Sabine Henkel hat die Zahlen.
3: 85% sind unzufrieden. Fast 70% glauben nicht an eine bessere Regierungsarbeit durch den Personalwechsel. Das macht sich auch in der Sonntagsfrage bemerkbar. Wenn am kommenden Sonntag Bundestagswahlen wären, würden CDU und CSU 21% erreichen. Etwas weniger als im Juli. Die AfD kommt in dieser Umfrage auf 28%. Das ist ein leichtes Plus. Alle anderen Parteien erreichen unveränderte Prozentzahlen. Die SPD 12, die Grünen 15 und die Linke 11%.
1: US-Präsident Trump versucht noch einmal, das Geburtsrecht auf Staatsbürgerschaft in den USA einzuschränken. Er hat einen Erlass unterschrieben, wonach unter anderem Kinder von Menschen, die als feindliche Ausländer eingestuft werden, ausgenommen werden. Außerdem sollen Frauen schwerer an Visa kommen, wenn Trumps Regierung der Meinung ist, dass sie in die USA reisen, um dort ein Kind zur Welt zu bringen. In der US-Verfassung steht, dass jeder Mensch, der in den USA geboren wird, die US-Staatsbürgerschaft bekommt. Trump hatte vorher schon versucht, das zu ändern, war aber an mehreren Gerichten gescheitert. Rumänien kämpft mit dem extrem niedrigen Wasserstand der Donau. Damit nicht auch noch der zweite Reaktor eines Atomkraftwerks abgeschaltet werden muss, versenkt das Land 4 mit Gestein belagene Lastkähne im Fluss. Die künstliche Barriere soll mehr Wasser zum Kraftwerk leiten und so die Kühlung der Anlage sichern. Einer der beiden Reaktoren ist wegen des Niedrigwassers bereits außer Betrieb. Das Wetter in Deutschland. In der Nacht an den Küsten einzelne Schauer, sonst locker bewölkt oder sternenklar bei 17 bis 7 Grad. Tagsüber im Norden dichtere Wolkenfelder, sonst viel Sonne. Die Zeit? Es ist 3.03 Uhr.
4: Die junge Nacht, wir schauen auf die Straßen. A2 Hannover Richtung Berlin ist zwischen Eisleben und Born steht. Wegen eines defekten LKW immer noch gesperrt. Die A44 Kassel Richtung Dortmund ist zwischen 3 Kassel Süd und Kassel Bad Wilhelmshöhe nach einem LKW-Brand gerade gesperrt. Und die A28 Oldenburg Richtung Leer ist zwischen Westerstede und Westerstede West nach einem Unfall auch gerade gesperrt. That's it!
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4: Mit Sebastian Röttgen. Es gibt gleich neues Serienfutter oder auch Serien, die wir auf die Watchliste packen und dann niemals schauen werden und dann doch wieder all das gleiche gucken, was wir vorher schon geguckt haben. Also so läuft es bei mir häufig. Ich meine, also bestes Beispiel, K-Pop Demon Hunters, bislang immer noch nicht geschaut, aber den Song aus der Serie kenne ich, Hunter X mit Golden. Jetzt hier in der jungen Nacht der ARD und unsere Serienempfehlung gleich in 3 Songs. Der Sebo ist hier. Hi, schön, dass ihr dabei seid.

0: Justin Timberlake, Mirrors. 3.14 Uhr, ihr hört die junge Nacht der ARD. Leute, was haltet ihr von Serien, in denen in den ersten 5 Minuten hier schon solche Sätze fallen?
1: Ich stand kurz vor meinem Abschlussjahr und ahnte noch nicht, dass auch meine Freunde und ich gejagt werden würden. Von dem vielleicht grausamsten Serienmörder von allen.
0: Findet ihr gut, dann ist die neue Serie The Charts vielleicht was für euch. Aber um ganz sicher zu sein, fragen wir Serienfrau Brinja. Um wen geht's denn in The Charts?
2: Also erstmal geht's um echt stinkend reiche Schüler aus L.A. Brett ist Erzähler der Story. Er und seine besten Freunde Tom, Debbie und Susan sind extrem verwöhnt. Alles dreht sich nur um Sex, Drugs und Party. Aber das ändert sich, als ein neuer Schüler an ihre Elite-Privatschule kommt.
1: Sein Name war Robert Mallory. Und sein Auftauchen an meiner Highschool und in meinem Leben markierte eine Zeit voller Schrecken und Mord, die kein von uns unversehrt zurückließ.
0: Und er ist der Killer, von dem Brad erzählt hat, oder was?
2: Das weiß man leider nicht. Aber seit er in der Stadt ist, passieren komische Dinge.
3: Ein Mädchen wird vermisst.
4: Was heißt vermisst?
1: Irgendwas geht hier vor sich.
2: Ja, Mitschüler und Haustiere aus der Nachbarschaft verschwinden und tauchen verstümmelt wieder auf.
0: Ekelig. Also ist The Charts eine Horrorserie?
2: Also nicht so wirklich. Ja, man versucht schon zu erraten, wer der Killer sein könnte. Aber irgendwie geht's eher so um die bedrohliche Atmosphäre und darum, dass die Clique immer misstrauischer wird.
0: Bedrohliche Atmosphäre, okay. Was sagst du, kann die Serie was?
2: Ja, also allein der Look zieht einen voll mit und man kann gar nicht aufhören zu bingen. Die Serie spielt nämlich in den 80ern. Also alles, der Soundtrack, die Outfits ist 80er. Ich habe auch mit den Schauspielern gesprochen und Kaya Gerber hat mir gesagt, sie hat's voll gefühlt.
5: I thought we all just looked so cool and would be okay if I never look quite as cool again. I've resigned to that.
2: Ja, sie sagt, sie hat sich sogar damit abgefunden, dass sie nie mehr so cool aussehen wird wie in The Charts.
0: Sehr schön. Also schön 80er Schulterpolster, Föhnwelle. Die neue Serie The Charts auf Disney Plus. Und das hier ist No More Regrets. Almost Monday. Hier ist die junge Nacht. Hi!

3.22 Uhr, hier die junge Nacht der ARD. Leute, und es ist Freitag. Ich würde mal sagen, willkommen in eurem Wochenende. Jetzt mit Shawn Mendes. Der Sebo ist hier. Hi.

0: 4, hier ist die junge Nacht. Wir schauen auf die Straßen. Die A44 Kassel Richtung Dortmund ist zwischen 3 Kassel Süd und Kassel Bad Wilhelmshöhe nach einem LKW-Brand immer noch gesperrt. Die A28 Oldenburg Richtung Leer. Die Einfahrt Westerstede West ist nach einem Unfall auch gerade gesperrt. Und die A28 Oldenburg Richtung Leer ist zwischen Westerstede und Westerstede West nach einem Unfall gerade dicht. That's it!
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0: Jo, ich bin auch noch mit dabei. Sebastian Röpke ist hier. Hi, Gummo. Willkommen im Wochenende. Es ist Freitag. Wie geht es euch? Warum seid ihr jetzt um diese Uhrzeit noch wach oder schon wach? Das würde ich gerne wissen. Gerne reinmelden. 0221 567 89 111. Hier geht's weiter mit Holly Humberstone. To Love Somebody. Der Sebus hier. Hi.

0: 3.37 Uhr hier, die junge Nacht der ARD. Leute, wir sprechen hier an dieser Stelle auch gerne mal mit euch über eure Leidenschaften. Was ist es bei euch? Irgendwie an Autos so rumschrauben oder wie bei mir Dopamin-Deko in der Bude hin und her schieben, damit es irgendwie cool aussieht? Ja, ja, ja. Leute, es gibt aber auch Leute mit Leidenschaften, so wie Isa, die kommt aus Spenge und die liebt Twirling. Habt ihr noch nie was von gehört? Nee, ich auch nicht.
1: Wenn mich jemand fragt, was Twirling ist, dann sage ich meistens immer Google einfach, weil es dann leichter ist. Aber an sich kann man zu einer rhythmischen Sportgymnastik vergleichen und da tanzen wir mit einem Stab, wo wir verschiedene Tricks und Elemente ausführen und das dann mit dem Tanzen vereinen. Ich war natürlich für sie diese kleine nervige Schwester, die immer das machen wollte, was sie auch macht und habe seitdem auch nicht mehr ansatzweise mal darüber nachgedacht, von diesem Sport auch wegzugehen. Und vor jedem Auftritt, da ist man immer so nervös, dass es einem übel ist. Aber sobald man auf der Bühne ist, blendet man alles einfach aus und du tanzt in dem Moment einfach für dich und für dein Team. Wir unterstützen uns auch während des Tanzens alleine durch die Hebungen. Es sieht so leicht aus, aber jeder, der mal einen Stab in der Hand hatte, weiß, wie schwer das eigentlich ist. Und die Kunst darin ist auch einfach, es leicht aussehen zu lassen.

3.47 Uhr hört die Junge Nacht der ARD am Freitag. Sven aus Herten hier. Hallo, ich bin gerade auf dem Nachhauseweg, hatte Nachtschicht und dann blinkt meine Tankanzeige. Gibt nichts Besseres, so den Feierabend zu starten, schreibt der Sven aus Herten über die 0221 567 89 111. Ja, fühle ich so ein bisschen, vor allem wenn man dann auf die Preise an der Tanke schaut, denkt man sich auch so, ja, nee, ist alles super. Ich liebe alles. Leute, gleich nach vier klären wir, wer wird denn jetzt der neue James Bond? Weil Daniel Craig, der hat ja in den Sack gehauen, also im Film wahrscheinlich mehrfach, aber auch seinen Job als Bond hat er ja aufgegeben. Who's next? Fragt man sich da. Ja, also meine Mama und ich, wir haben so eine Tradition, dass wir die ganzen Filme immer schauen. Deswegen, die interessiert das auch und euch auch, klären wir gleich nach vier.

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1: Um 4 Uhr mit Lydia Wagner. Der Facebook-Mutterkonzern Meta muss eine Strafe von fast 570 Millionen Dollar zahlen. Ein Gericht im US-Bundesstaat New Mexico hat Meta wegen der Gefährdung der psychischen Gesundheit von Kindern verurteilt. Der Richter entschied, dass Meta-Produkte darauf angelegt seien, junge Nutzer abhängig zu machen. Außerdem schütze der Konzern Kinder nicht ausreichend vor sexueller Ausbeutung. Deshalb hat er auch angeordnet, dass Meta seine Plattformen für Minderjährige in New Mexico anders ausgestalten muss. Beispielsweise soll die Nutzungsdauer beschränkt werden. Der Konzern kündigte Berufung an. Nach dem Fund einer Sprengstoffdrohne am Leipziger Flughafen hat die Bundesanwaltschaft die Ermittlungen übernommen, wegen der besonderen Bedeutung des Falls. Die Regierung des Nachbarlandes Tschechien hat jetzt angekündigt, dass die Sicherheitsmaßnahmen an den Flughäfen überprüft und verstärkt werden. Matthias von Lieben berichtet.
2: Konkrete Schritte nannte die tschechische Regierung aus Sicherheitsgründen bislang aber nicht. Die Polizei betonte, dass bereits jetzt eine erhöhte Terrorwarnstufe im Land gelte. Man sei darauf vorbereitet, ein mögliches Eindringen von Drohnen in Flugverbotszonen zu bekämpfen. Während man sich in Deutschland noch zurückhält mit Blick auf die möglichen Drahtzieher, äußern sich Beobachter in Tschechien schon deutlicher. Das Szenario in Leipzig stamme direkt aus dem russischen Handbuch für hybride Bedrohungen, sagte Michael Benisch vom tschechischen Verband für internationale Beziehungen.
1: US-Präsident Trump versucht wieder, das Recht auf Staatsbürgerschaft durch Geburt einzuschränken. Einen ähnlichen Vorstoß hatte der oberste Gerichtshof erst im Juni für verfassungswidrig erklärt. Aus der Nachrichtenredaktion Christiane Rüther.
3: Trump hat am Abend 2 Dekrete unterzeichnet. Das erste schränkt das Recht auf Staatsbürgerschaft durch Geburt für bestimmte Gruppen ein. Dazu zählen Kinder von Eltern, die als feindliche Ausländer eingestuft werden, aber auch Kinder, deren Eltern in den USA für eine ausländische Regierung arbeiten. Der zweite Erlass richtet sich gegen sogenannten Geburtstourismus. Laut Trump kommen unzählige ausländische Frauen als Touristinnen zum Entbinden in die USA, damit ihr Kind die US-Staatsbürgerschaft erhält. Das soll nun nicht mehr möglich sein.
1: Bei den Weltmeisterschaften der rhythmischen Sportgymnastik in Frankfurt werden Athletinnen und Athleten aus Russland und Belarus ohne ihre Nationalhymnen und Flaggen antreten. Stattdessen soll es bei der Siegerehrung die Flagge des Weltverbandes und eine neutrale Musik geben. Das hat der Deutsche Turnerbund der Süddeutschen Zeitung gesagt. Die Turn-WM in Frankfurt geht nächsten Mittwoch los. Das Wetter in Deutschland. Im Moment liegen die Tiefstwerte noch bei 17 bis 7 Grad. Tagsüber im Norden dichtere Wolkenfelder, sonst viel Sonne bei 19 bis 30 Grad. Die Zeit, es ist 4.03 Uhr.
4: Die junge Nacht, wir schauen auf die Straßen. A7 Kassel Richtung Hannover ist zwischen Hedemünden und Dreieck Drametal nach einem Unfall gerade gesperrt. Die A28 Richtung Leer ist zwischen Einfahrt Westerstede West und Apen-Remels nach einem Unfall gesperrt. Die Umleitung führt über die U14. Und die A44 Kassel Richtung Dortmund ist zwischen Dreieck Kassel Süd und Kassel Bad Wilhelmshöhe nach einem LKW-Brand auch gerade gesperrt. That's it!
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4: Mit Sebastian Röpke, hello, willkommen in eurem Freitag, willkommen im Fastwochenende. Wie geht es euch? Warum seid ihr um diese Uhrzeit schon wach? Oder seid ihr noch wach? Seid ihr schon wach? Gerne reinmelden hier ins Studio. 0221 567 8911.

0: Und wir landen wieder. 4:12 Uhr für die junge Nacht der ARD am Freitag. Leute, wir stellen uns die Frage, wer wird denn hier bitteschön der Nächste?
1: Mein Name ist Bond. James Bond.
0: Ja, also wenn ich ehrlich bin, ich habe so ein bisschen Überblick verloren, was die möglichen Nachfolger angeht. Da waren so viele Leute im Gespräch und dann wieder doch nicht, ewiges Hin und Her. Nervt auch so ein bisschen, ich würde es gerne wissen. Jana aus dem Junge Nacht-Team ist hier und du sagst, wir rücken der Antwort ein kleines bisschen näher und dann lese ich hier in 5 Monaten erst.
2: Ja, aber hey, es ist Licht am Ende des Tunnels, weil eine der Produzentinnen vom neuen James-Bond-Film, die hat angekündigt, hey, bis Ende des Jahres, da sind wir durch mit dem Casting.
0: Ja, stark, aber warum dauert das so lange, bitteschön?
2: Sie meinte, dass sie bei dem ganzen Prozess sehr methodisch vorgehen und es einfach nicht ohne ist, einen würdigen Nachfolger für Daniel Craig zu finden. Deswegen muss es halt jemand sein, der ganz anders ist und aufregend ist und ja in den Menschen sowas auslöst, weißt du?
0: Ja, okay, fair. Wer steht denn überhaupt noch zur Auswahl?
2: Also es sind noch 2 übrig. Callum Turner, der ist gerade aus den Flitterwochen mit Dua Lipa zurück. Der promotet gerade zusammen mit ihr seinen neuen Film. Und Jacob Elordi, der ist noch im Rennen. Den kennt man zum Beispiel aus Euphoria oder Frankenstein. Und der wäre auch sofort ready.
3: People maybe want to put me in their movies. That makes me really glad.
2: Also ihn freut es voll, dass Leute ihn als James Bond auch wirklich sehen wollen.
0: Ja, würde ich auch. Wobei Jacob Elordi, ich finde, der weiß auch, dass er gut aussieht. Na gut, egal. Ende des Jahres haben wir Gewissheit, wer als neuer James Bond antreten wird. Endlich.
1: 007 meldet sich zum Dienst.

420, hier ist die junge Nacht der ARD am Freitag. Nummer hier im Studio 0221 5678 9111. Folgende Nachricht bekommen. Moin, Tobias hier. Ich habe Nachtschicht und sitze auf der Scheibenegge. Lieben Gruß. Tobi, ich hätte Fragen. Was meinst du mit Scheibenegge? Was ist das?

0: Halb fünf haben wir es. Hier ist die junge Nacht. Wir schauen auf die Straßen. A2 Hannover Richtung Berlin zwischen Burgzentrum und Burg Ost. 4 Kilometer Stau. Da wird der Verkehr über den Standstreifen gerade geleitet. Die A7 Kassel Richtung Hannover ist zwischen Hedemünden und Dreieck Drametal nach einem Unfall gerade gesperrt. Die A28 Richtung Leer ist zwischen Westerstede West und Apen-Remels nach einem Unfall gesperrt. Die Umleitung führt über die U14 und die A44 Kassel Richtung Dortmund ist zwischen Dreieck Kassel Süd und Kassel Bad Wilhelmshöhe nach einem LKW-Brand gerade gesperrt. That's it!
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0: Mit Sebastian Röpke, natürlich auch mit euch. Nummer hier im Studio 0221 567 89 111. Da hat der Tobias eben geschrieben, moin Tobi hier. Ich habe Nachtschicht und sitze auf dem Scheibenegge. Und ich war so, sorry, bin ich blöd oder muss ich wissen, was das ist? Aber Alex versucht uns aufzuklären.
2: Moin Sebo, hier ist der Alex. Ich weiß nicht, ob der Kollege sich schon gemeldet hat, was eine Scheibenegge ist. Also eine Scheibenegge ist dafür da, um Stoppelsturz zu machen, wenn man irgendwie Getreide geerntet hat oder nach Maisernte. Da macht man dann so einen Stoppelsturz mit einer Scheibenegge. Also das ist eine Bodenbearbeitungsmaschine.
0: Ja, die Erklärung habe ich auch bekommen. Nämlich, dass das quasi das Ding ist zum Stoppelsturz. Aber bei Stoppelsturz war ich auch schon so, hä? Was zur Hölle soll das denn dann sein? Ja gut, alles klar. Ich bin ein Stück schlauer, Leute. Ich freue mich sehr. Hier ist die junge Nacht.
2: Moin Sebo, hier ist der Alex. Ich weiß nicht, ob der Kollege...
0: Ah, das hat mir gerade... Sorry, falscher Knopf.

4.37 Uhr, hier ist die junge Nacht der ARD. Die Wahl ist gestern gefallen. Ja, Shakira mit Die Die ist Sommerhit 2026. Aber auch mit in der Auswahl war hier Summer Jam mit Kilimanjaro. Leider nicht geworden, naja.

0: 4:46 Uhr hier ist die junge Nacht der ARD. Leute, Toni Bauer bei unserer Generation Gag. Was erzählt er da? Ja klar, vom Ruhrpott, von seiner Oma und dem Opa und natürlich auch vom Hassan, seinem besten Freund. Wir hören nochmal rein in sein aktuelles Programm.
1: Hassan ist scheißegal, wie alt seine Freundinnen sind, okay? Gerade hat der was mit einer, die ist 65 Jahre alt. 65 Jahre alt! Ich sag, Hassan, Junge, du kannst doch nichts mit einer 65-Jährigen anfangen. Weißt du, was der zu mir sagt? Sagt er zu mir, Toni, du hast keine Ahnung. Auch eine alte Feder braucht frische Tinte, um schöne Geschichten zu schreiben. Ja, ihr lacht, der geht regelmäßig in Altenheim. Ich sag, kannst du nicht in Altenheim gehen? Sagt er, natürlich, Altenheim ist wie Temptation Island. Nur alle Frauen tragen die gleiche Frisur. Oben und unten. Riechen nach 4711. Oben und unten. Und egal wie du heißt, die nennen dich junger Mann. Sag, Junge, hör doch mal auf damit. Sagt er zu mir, Toni, du hast keine Ahnung. Du weißt gar nicht, wie das ist, wenn so ein 65-jähriger Panther auf dich zuläuft und dir ins Ohr flüstert, ich war mit Bon Jovi auf Tour. Die hat mehr vergessen, als du je wissen wirst.

Kurz vor fünf. Junge Nachthörerin Jessie fährt heute ins Disneyland nach Paris. Bin ich neidisch? Ja, vielleicht ein bisschen. Ey, ganz viel Spaß. Und wenn ihr mögt, hören wir uns kommende Nacht wieder. Der Sebo ist raus. Tschö.

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4: Es ist 5.32 Uhr.
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4: Mit Jona Pencek. Jetzt ermittelt die höchste Strafbehörde Deutschlands zur Sprengstoffdrohne in Leipzig. Die Bundesanwaltschaft, das hat die gestern mitgeteilt, da wurde doch am Mittwoch eine Drohne mit Sprengstoff am Flughafen gefunden, in einem Bereich, in dem sonst auch Waffenexporte in die Ukraine abgewickelt werden. Die deutsche Polizeigewerkschaft, die fordert jetzt, dass man die Drohnenabwehr in Deutschland noch stärker machen muss. Wahlumfragen sind ja immer so eine Sache. Die Prozente, die können sich alle noch mal ändern. Trotzdem hat die ARD mal wieder gefragt, was würdet ihr eigentlich wählen, wenn am Sonntag Bundestagswahl wäre? Und die AfD, die kommt dabei auf einen neuen Höchstwert von 28% und ist damit weiter mit Abstand die stärkste Partei. Und sie ist auch weiterhin eine Partei mit einigen rechtsextremen Mitgliedern. Die CDU, die kommt nur noch auf 21%, auf Platz 3 die Grünen mit 15%, danach SPD mit 12% und Linke mit 11%. Und wir bleiben noch kurz beim Thema Wahlen. Hier in Berlin wird ja auch bald gewählt und da hat der SPD-Spitzenkandidat Krach jetzt gesagt, er will nicht mit den Linken zusammen regieren, wenn die weiterhin Wohnfirmen enteignen wollen. Linke Spitzenkandidatin Ehrhalb, die hat da schon drauf geantwortet und sagt, naja, die SPD, die muss sich dann schon fragen, ob sie den Willen der Leute ernst nehmen wolle, weil es gab ja einen Volksentscheid zur Enteignung. Die Linke, die ist nach aktuellen Umfragen auf Platz 1 bei der Wahl. Und wir schauen noch in die USA. Da will Präsident Trump mal wieder die Verfassung ändern. Geht darum, dass Menschen, die da geboren werden, nicht mehr automatisch die Staatsbürgerschaft kriegen sollen. Hatte er schon mal versucht, da hat das oberste US-Gericht ihn gestoppt. Und jetzt hat er beschlossen, dass das nicht mehr gilt, wenn Leute extra zum Gebären einreisen. Wie er das jetzt nachweisen will und ob das Gericht ihn auch wieder stoppt, das ist noch unklar.
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4: Heute Morgen bei uns im Sendegelände oft klar und sonnig, in Nordbrandenburg kompakt bewölkt und trocken bei aktuell 11 bis 15 Grad. Und dann gucken wir mal auf den Vormittag. Im Süden wird's heiter bis sonnig, im Norden mehr dichte Wolkenfelder und trocken, dazu 15 bis 20 Grad.
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4: Eine Gefahreninformation für Schwedt. Aufgrund von einem Brand im Bereich vom Stadtgebiet kommt es zu Rauchentwicklung. Haltet mal lieber Türen und Fenster geschlossen und schaltet mal eure Lüftungs- und Klimaanlagen ab. Dann in Berlin, der Berliner Tiergartentunnel, der ist noch bis kurz vor 6 in beiden Richtungen gesperrt. Die B1, B5 Alt-Kaulsdorf ist zwischen Müslowitzer Straße und Dorfstraße wegen der Fahrbahnerneuerung bis nächsten Freitag stadteinwärts gesperrt. Dann in Friedrichshain die Straße der Pariser Kommune ist nach einem Wasserrohrbruch am Ostbahnhof voraussichtlich noch bis Ende August in beiden Richtungen zu. Friedrichshagen, Fürstenwalder Dammstadt einwärts zwischen Mühlweg und Marienwerder Weg ist die Fahrbahn bis Ende August verengt. In Mitte die Leipziger Straße in beiden Richtungen, Höhe Friedrichstraße ist wegen Bauarbeiten bis Anfang September jeweils nur eine Spur frei. Oberschöneweide die Nalepa-Straße zwischen Siemensstraße und Kunheimstraße in beiden Richtungen gesperrt. Grund ist ein Wasserrohrbruch. Und in Wedding die Müllerstraße in Höhe Sellerstraße nach einem Wasserrohrbruch statt einwärts nur eine Spur frei. Außerdem ist es dann nicht möglich, in die Sellerstraße abzubiegen. Das war's, kommt gut durch.
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0: unserer Reihe Berliner Charme. 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
5: 6 Uhr haben wir es gleich. Guten Morgen.
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5: mit Jona Pencek.
6: Über eine halbe Milliarde Euro, so viel muss Meta jetzt in den USA bezahlen, also der Mutterkonzern von Instagram, WhatsApp und Facebook. Ein Gericht hat die Firma da verurteilt, weil sie die psychische Gesundheit von Kindern gefährde. Das Geld soll an einen Fonds gehen, der da geschädigte Kinder unterstützt. Meta soll seine Plattform jetzt auch umgestalten müssen, sagt das Gericht, also bessere Alterskontrollen und süchtig machende Funktionen einschränken. Ja, heute ist es dafür vielleicht zu kalt, aber am Wochenende, da könnt ihr jetzt auch vor der Volksbühne in Mitte schwimmen gehen. Da eröffnet nämlich ein neues Schwimmbad, ist aber nur vorübergehend. 8 Wochen lang kann man da schwimmen und das Ganze für umsonst. Man muss sich nur online einen Zeitslot buchen dafür. Der Intendant von der Volksbühne, der hat das angeleiert und sagt, er will damit auch dagegen protestieren, dass es immer weniger Infrastruktur in Berlin gäbe. Na, hat da wohl Russland dahinter gesteckt? Das vermuten jetzt einige im Fall von der Sprengstoffdrohne am Leipziger Flughafen. Zum Beispiel auch Grünen-Fraktionschefin Dröge. An dem Flughafen wurde am Mittwoch eine Drohne mit Sprengstoff gefunden, in einem Bereich, wo sonst auch Waffenlieferungen für die Ukraine abgewickelt werden. Mittlerweile ermittelt auch die Bundesanwaltschaft in dem Fall. Das ist die höchste Strafverfolgungsbehörde in Deutschland. Fußballfans, die mussten ja jetzt 3 Wochen ohne auskommen. Heute geht's aber wieder los. Die zweite Bundesliga, die geht in die neue Saison und das erste Spiel heute Abend bestreitet direkt Hertha BSC. Die spielen in Bochum gegen den VfL Bochum und um 20.30 Uhr geht's los. Gucken könnt ihr das auf Sat.1 und auf Sky.
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7: Da ist alles frei heute Morgen. Ist das nicht schön? Gute Fahrt.
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5: Hallo.
7: Guten Morgen.
5: Hi, guten Morgen.
7: Warum klingst du so doof? Das ist Freitag.
5: Ich bin wach, ich bin fit, ist alles cool. Was denn? Ist alles gut, ich hab da gute Laune.
7: Klausi, Alter, nicht mal auf den Freitag, wirklich. Nicht mal auf den scheiß Freitag.
5: Nee, das ist so.

0: Role Model. Writings on the Wall auf Hits. Wir haben es gleich 5:05 am Freitag. Guten Morgen.
1: Guten Morgen und Leute, let's talk about money, money, money. Irgendwie machen wir das alle ja viel zu wenig. Ja. Kann ja auch unangenehm sein, klar. Vor allem, wenn der Blick aufs Konto zeigt, Ach so, diesen Monat nur noch Nudeln mit Pesto, wenn Pesto im Angebot ist. Sonst nur Nudeln mit Nudeln.
0: Sag mal, was macht man jetzt, wenn Freundinnen und Freunde fragen, haben wir Bock irgendwie heute noch wegzugehen? Wollen wir da mal was trinken gehen? Wollen wir da noch was essen gehen? Sagen wir da, dass wir gerade broke sind oder nicht?
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0: Es ist wirklich krass, wie Geld unser Leben bestimmt. Ne? Vor allem unsere Freizeit, weil für die meisten Sachen, die Spaß machen, brauchst du Geld.
1: Ist echt so.
0: Club, Kino, Konzerte, Späti, Spezi. Alles.
1: Wirklich. Ja, wer keine Kohle hat, merkt dann natürlich ganz schnell, da bin ich mal wieder raus bei der Activity. Jetzt gibt's natürlich Leute, die sind so, ja scheißegal, Dispo regelt, Augen zu, Karte durch. Aber so diese Buy Now, Cry Later ist halt auf Dauer auch nicht so gut, ne?
0: So, dann gibt's natürlich auch noch die Möglichkeit, sich auf entspannt von allen anderen alles mitbezahlen zu lassen.
1: Das kenne ich
0: also
1: auch.
0: Wenn man das offen kommuniziert, ganz ehrlich, dass man keine Kohle hat, dann finde ich es auch voll fair im Freundeskreis. Einfach die Kohle haben gerade, die bezahlen es dann. Und da können die anderen vor allem, wenn man das offen kommuniziert, selber entscheiden, ob man das jetzt mitzahlen möchte oder nicht.
1: Ja, scheiße wird's dann aber halt, wenn du das komplett verheimlichst, ne? Ja. Und dich nur Runde für Runde einladen lässt, aber selbst nie eine Runde schmeißt. Das fällt dann halt doch irgendwann auf. Ja. Das ist doch einfach nicht fair. Und Fritz-Hörerin Chiara hat da einen Weg gefunden, der, ich würde sagen, geht so halb durch.
3: Können wir heute einfach mal nichts machen? Können wir einfach mal chillen, nicht rausgehen? Also ich sag's ja eigentlich nicht direkt, sondern einfach irgendwie so, dass wir halt, dass ich mehr Bock habe, was drin zu machen. Meine Freunde haben halt immer Geld, deswegen check nicht.
1: Ja.
0: Also ich muss ganz ehrlich sagen, als ich letztens mein ganzes Geld in so ein Modellflugzeug gesteckt habe. Also dann hatte ich auch ein bisschen den Ansatz, einfach meinen Freunden zu sagen, wie sieht's denn aus, Leute? So eine Runde zu Hause haben wir auch lange nicht mehr gemacht. Aber ehrlich sein ist immer gut, so wie Luisa zum Beispiel.
3: Ach, sag's direkt, ich hab kein Geld.
0: Ja.
3: Fertig.
0: Und ich würde auch behaupten, wer coole Freunde hat, kann sich sicher sein, dass die Verständnis auch dafür haben, wenn ihr sagt, dass da gerade keine Kohle für da ist.
1: Genau, weil entweder sagen die dann hoffentlich, ey komm, dann regeln wir den Club-Eintritt und Drinks und so. Oder, okay, dann heute kein Club, wir chillen bei einem von uns zu Hause, wird auch schön. Hauptsache, wir haben eine gute Zeit zusammen, so mäßig.
0: Ich muss ganz ehrlich sagen, also Club können sich inzwischen auch nicht mehr die Freunde von mir leisten, die Geld haben.
1: Heißt?
0: Naja.
1: Treffen wir euch bei dir.
0: Nee. Ja, wenn's gut läuft. Ja. Also, wir sind wieder kurz vor Parkbank, bin ich ehrlich.
1: Checker, aber Hauptsache Parkbank mit Nudeln und Pesto.
0: Ja, lass mich das sprechen.
1: Guten Morgen.

0: Carly Rae Jepsen, Call Me Maybe auf Fritz, 6.12 Uhr, haben wir es, guten Morgen.
1: Moini, und naja, diese 12.000 Festivals, die sind ja, die haben ja euer, also die Potte ist leer,
0: ja.
1: Sagen wir, wie es ist. Ihr seid broke.
0: Ja.
1: Aber macht doch nichts, weil auf einen geilen Sommer müsst ihr trotzdem nicht verzichten.
0: Stimmt.
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0: Sommer-Gästeliste. Also da haben wir wohl noch viele Plätze frei für euch, weil die beste Liste ist ja bekanntlich die Fritz-Gästeliste.
1: Korrekt.
0: Zufälligerweise auch genau das Codewort. Also der Satz, die beste Liste ist die Fritz-Gästeliste.
1: Wir haben es verstanden.
0: Mit dem ihr euch diese Gästeliste klärt, mit
1: ja.
0: der besten Liste.
1: Wir schicken euch ins Freiluftkino, Leute, zu Anmal Kantereit, Luciano und, weil ein kleiner Sommer-Rave ja wohl noch niemandem geschadet hat. Geht's am 3. September zu Bund, also wenn ihr wollt.
0: So, und nach meiner Kenntnis tritt das Ganze hier, also jetzt nicht unverzüglich und sofort, aber wohl noch im Laufe der Sendung hier auf mit dem Gästelistenalarm. Wenn ihr den hört im Programm, dann aber mal ganz schnell angerufen. 0331 70 97 110. Und wo wir gerade bei ganz schnell sind, also es könnte auch ganz schnell passieren. Das muss jetzt gar nicht mehr lange dauern.
1: Okay.
0: Mhm, theoretisch.
1: Gut zu wissen.
0: Einfach so theoretisch.
1: Hypothetisch.
0: Sag's mal.

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0: Lori. Hier in der Fritz Frühschicht um 6.19 Uhr gleich.
1: Und jetzt mal kurz zum Wetter.
2: 13 bis 16 Grad haben wir in Berlin und Brandenburg. Geht erstmal richtig schön freundlich los. Im Norden haben wir dann später ein paar mehr Wolken. Da ist es aber auch dort trocken und am Abend klart der ganze Himmel dann wieder auf. Also trocken und schön und nicht ganz so doll heiß, finde ich, bei 21 bis 26 Grad maximal.
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0: Ja, der Sommer ist doch noch lang.
2: Ja.
0: Und wie schön ist es denn, wenn man jetzt hier im Sendegelände Besuch hat im Sommer, so wie Nina aus Lichtenrade. Guten Morgen.
3: Morgen.
0: Bei dir ist ja, hi, deine Schwester zu Besuch. Was habt ihr schon Geiles gemacht alles?
3: Die kommt jetzt, genau in der Woche ist sie da.
0: So, die kommt noch.
3: Und dann haben wir auch einiges vor, zum Beispiel Weltballon oder Squash spielen und grillen und so weiter.
2: Voll geil. Aber deine Schwester kennt Berlin schon und ist irgendwie häufiger zu Besuch oder seht ihr euch gar nicht so häufig oder wie kann man sich das vorstellen?
3: Naja, sie ist ja hier groß geworden, sie ist ja hier aufgewachsen und geboren und sie ist wegen der Liebe weggezogen.
2: Tut mir natürlich leid. Aber also die Liebe ist ja in vielen Fällen manchmal auch besser zu einem als Berlin, muss man auch mal sagen. Dann wollen wir jemanden möglichst schönes Wochenende hier gestalten, wenn sie bald da ist. Jetzt müsstest du natürlich, bist du die große oder kleine Schwester?
3: Ich bin die große Schwester.
2: Du bist die große, ne, dann müsstest du große Schwester allein. Muss jetzt mal bitte den Kurzsatz raushauen.
3: Ja, wie lautet der? Die beste Liste ist die Fritz-Gästeliste.
0: Jawohl! Und Nina, nur dass wir auf Nummer sicher gehen, du willst zu bunt, oder?
3: Ja.
0: Das haben wir nämlich hier noch mit keinem Wort jetzt gerade erwähnt. 3. September, IFA Sommergarten, du und deine Schwester, wenn du Bock hast.
3: Ja, mega. Wir waren schon früher bei euch bei den Fritz-Deutsch-Poeten da
0: gewesen. Och, Mann.
2: Schön. Dann bleibt uns weiterhin treu und dann sag mal so, vielleicht ist ja nicht das letzte Mal, dass er hier gewinnt. Kann ja alles passieren. Ist ja alles noch offen.
3: Ja, genau.
0: Geil, liebe
3: danke
0: Grüße
3: schön
0: an deine Schwester,
2: gerne.
0: Nina.
3: Danke, danke.
2: Tschüss.
0: So, es gibt aber noch mehr Gäste heute Morgen.
2: Und da würde ich auch voll gerne mit meiner Schwester. Ich habe gar keine Schwester.
0: Ach so, ich auch nicht. Naja, schade für uns. Hier ist Bund, guten Morgen.
2: Hi.

0: Entschuldigung, bin ich Ihnen zu aufdringlich?
1: Nein, überhaupt nicht. Aber gehen Sie doch bitte runter von meinen Schultern und lassen Sie meine Nippel los.

0: Fritz um
1: 6.25 Uhr.
2: Okay, ich hatte gerade kurz überlegt, ob du verlernt hast, die Uhr zu lesen. Das geht mir ja manchmal so, dass ich, ihr hört jetzt Harry Styles auf Fritz um, mach du mal.
0: Ach so, wegen der Pause?
2: Ja, weiß ich auch nicht.
0: Warte, 6.26 Uhr.
2: Top. Top, tatsächlich.
0: Wir haben das wirklich verdient hier morgens.
2: Man merkt es wirklich selber auch.
0: Toll.

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2: Wir haben es gleich 6:30. Guten Morgen, Leute.
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2: Hier hat jetzt Jona Pencek.
3: So Apps wie Insta oder TikTok, wie gut sind die eigentlich für Kinder? Die Frage, die kriegt jetzt wieder neuen Schwung nach einem Urteil in den USA. Insta-Mutterkonzern Meta, der muss da nämlich über eine 500 Milliarden Dollar zahlen, weil sie die psychische Gesundheit von Kindern gefährden. Das Geld soll an einen entsprechenden Hilfsfonds gehen. Gab schon eine ähnliche Strafe im März, da waren es knapp 400 Millionen Dollar. Mehr Securities und auch mehr Polizei. Die soll's morgen beim queeren Parkfest in Berlin-Friedrichshain geben. Das hat die Arbeiterwohlfahrt gesagt, die das Ganze organisiert. Statt 7 gibt's dann 11 Securities beim Fest und mehr Kontrollen an den Eingängen zum Freiluftkino, wo das Ganze stattfindet. Aber auch Autos müssen dann weiter weggeparkt werden als sonst, sagt die AWO. Ist eine Reaktion auf den Anschlag beim Berliner CSD. Abgesagt hat aber bisher niemand, weder KünstlerInnen noch Stände. Ganz schön trocken bei uns in Deutschland und das spüren wir jetzt auch im Sendegelände. Auf einem Abschnitt der Havel-Oder-Wasserstraße dürfen Güterschiffe nicht mehr voll beladen werden. Das hat dann auch Auswirkungen bei uns. Das Problem, das gibt's auch schon in anderen Flüssen in Deutschland, darunter leidet dann die Wirtschaft. Und deswegen gibt's auch den Vorschlag, dass LKWs auch sonntags fahren dürfen, damit die dann die Sachen, die sonst auf den Schiffen sind, transportieren können. Und wir schauen nochmal kurz in die USA. Da will Präsident Trump mal wieder die Verfassung ändern. Geht darum, dass Menschen, die da geboren werden, nicht mehr automatisch die Staatsbürgerschaft kriegen sollen. Das hatte er schon mal versucht. Da hat das oberste US-Gericht ihn gestoppt. Jetzt hat er beschlossen, dass das dann nicht mehr gelten soll, wenn Leute extra zum Gebären einreisen. Wie er das jetzt nachweisen will und ob das Gericht ihn dann auch wieder stoppt, das ist aber noch unklar.
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2: Tja, da ist alles frei heute Morgen. Gute Fahrt.
1: Geil. 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
4: Guten Morgen, liebe Menschen.
2: Ich starte hier mit vielen Fragezeichen.
4: Ja, was denn?
2: Morgen, wir haben ein Studio-Message bekommen von Leon.
4: Ja.
2: Er schreibt, kurz Eilmeldung.
4: Ja.
2: Dreieck Potsdam Richtung Leipzig stehen zwei große Windradflügel.
4: Ja.
2: Und kommen sehr langsam um die Kurve.
4: Ich vermute mal, da ist noch ein LKW drunter gespannt. Ehrlich gesagt, ein Schwertransport, meint Leon. Ich kenne doch Leon vom Festival.
2: Ach so.
4: Leon, der
2: ach
4: braucht,
2: so.
4: Leon, der braucht manchmal ein bisschen. Leon braucht manchmal einen Moment, sag ich mal so.
2: Naja. Oder Ecke, nee, ehrlich gesagt.
4: Man muss dazu sagen, ist jetzt aus meiner Warte, lässt sich das jetzt auch schwer als Vorwurf formulieren, aber der ist halt auch einer von meiner Sorte.
2: Ich hab's ja ohne gecheckt.
4: Da wird erst geschrieben und hinterher überlegt, wie man es verstehen kann.
2: Ist gut, danke. Moin. Moin. 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

0: Girls. Ja, Fritz, um 6.35 Uhr gleich. Guten Morgen.
1: Also mit den Freundinnen, mit den Freunden, schön Spaziergang machen, voll süß, machen wir aber viel zu selten.
0: Ja, na gut, kommt drauf an, wen du fragst, wa? Weil unser Gamechecker Bene ist gerade nonstop am Spazieren mit seiner Crew, aber ja, nur virtuell.
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0: Ja, die sind aber richtig, richtig süß, die Spaziergänge, habe ich mir sagen lassen. Da gibt's nämlich immer irgendwelche Rätsel beim neuen Game Big Walk. Was rätselt ihr in der Bene?
3: Ja, das fängt relativ simpel an tatsächlich. Zum Beispiel, indem du mit mehreren Leuten eine Räuberleiter machen musst, damit du an einen Knopf kommst, den du drückst, damit er dir so eine Art Schlüssel rausgibt. Und du hast da deine Spielfigur, die ein bisschen aussieht wie so ein bunter Schneemann mit Armen und Beinen. Die steuerst du aus der Ego-Perspektive in einem großen Level, das aussieht wie so eine hübsche Küste mit Strand, wo ein paar Gebäude und Zeug rumsteht. Eine große rote Brücke zum Beispiel. Und du nach und nach so mit Rätseln schaltest du neue Areale frei.
1: Ja, aber wie viele Leute können da dann mitspielen?
3: Bis zu 12 tatsächlich. Oh. Je mehr, desto chaotischer. Und du kannst das tatsächlich nicht alleine spielen. Oh. Denn für alle Aufgaben brauchst du so Zusammenarbeit. Und du sollst dafür auch nicht nebeneinander sitzen und auch keinen extra Voice-Chat parallel aufhaben, sondern du musst echt nah an der Spielfigur der anderen Person sein, damit du sie im Spiel hörst. Und da kann es dann tatsächlich auch passieren, dass vielleicht jemand ein bisschen sabotieren möchte und das Item, das du brauchst, einfach in die Wildnis kickt.
1: Aber also wenn jetzt niemand sabotiert, klingt es dann auch nicht nach dem anspruchsvollsten Game der Welt?
3: Nee, definitiv nicht. Es ist sehr atmosphärisch und eher so wie ein großer Sandkasten, wo du dich mit deinen Friends reinsetzt. Da gibt's Dinge zu tun, aber du kannst auch einfach 20 Minuten Spaß haben, dass ihr gegenseitig eure Spielfiguren in eurer Lieblingsfarbe anmalt. Also es gehört in diese Reihe an Spielen, die lustiger werden, je lustiger deine Friends sind.
0: Süß. Ich finde, das klingt sweet. Ich mag ja so Rätselkram auch richtig
1: verstehe
0: gerne.
1: Ich. Also ich find's auch richtig cool. Big Walk wäre auch von mir aus eine Empfehlung. Kostet ja 19 Euro. Gibt es für PC, PS5, Nintendo Switch 2. Für mich ist allerdings nichts, weil man kann es ja nicht alleine spielen.
3: Ja.
1: Und ich kann nur alleine spielen.
0: Pech.

0: Dai Dai.
1: Wollte ich schon sagen,
0: so,
1: ja.
0: Hab ich kurz versprochen. Von Shakira und Burna Boy ist der Sommerhit 2026. Gefühle?
2: Also ich muss sagen, man kann sich wieder nicht wehren. Also ich bin ganz ehrlich, ich bin eigentlich skeptisch dem Konzept Sommerhit gegenüber. Mhm. Aber jedes Jahr aufs Gleiche ist so. Mag ich nicht, sagt mein Mund und der Unterteil bewegt sich rhythmisch mit.
0: Man kennt's. Es ist jetzt auch nicht komplett eine Überraschung, ne? Der Song war ja der offizielle WM-Song. So, lief also rauf und runter,
2: ja.
0: Ist seit Wochen irgendwie Platz 1 in den Charts und jetzt macht er auch noch einen, ich meine, man hört's ja, auf Afrobeats,
2: ja.
0: Reggaeton,
2: also funktioniert.
0: Dancepop.
2: Funktioniert.
0: Funktioniert.
2: Dann lass doch mal, weil ist ja gerade Sommer, das trifft sich ja super. Na, dann lass doch den Sommer halt einfach mal rausballern. Shakira und Burna Boy,

0: Hier noch eine aktuelle Meldung für alle Nahverkehrsteilnehmer. Vorsicht, auf der U-Bahn-Linie 8 kommt Ihnen zwischen Alexanderplatz und Gesundbrunnen ein Schwarzfahrer entgegen. Bitte fahren Sie möglichst rechts. Wir melden uns wieder, wenn das alles in Ordnung ist.
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0: Himbeersorbet.
1: Oh, lecker. Nimm mich bitte zwei Kugeln.
0: Gibt leider nur eine. Maya Kemper habt ihr gehört hier im 56 auf Fritz.
2: Und jetzt mal kurz zum Wetter.
1: Ich hatte vorgestern eine Kugel Mangosorbet für 3,70 Euro.
0: Lecker. 3,70 Euro? Ja. Ich hoffe, die war gut.
1: Nee, war nicht. Wir haben 14 Grad in Berlin und Brandenburg. Und ich sag mal so, freundlich ist es, freundlich bleibt es. Ein paar Wölkchen kann es jetzt im Norden noch geben. Aber die ziehen im Laufe des Tages auch ab. Trocken bleibt und bleibt schön bei 21 bis 26 Grad maximal.
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0: Junge, wie kann man denn auf ein Festival mal gehen, was 30 bis 45 Euro kostet? So was gibt's doch eigentlich gar nicht mehr.
1: Da ist ja die Rechnung ohne uns jetzt gemacht. Tatsächlich.
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3: Zwei Tage campen, tanzen und neue Musik entdecken. Heute startet das Festival Jenseits von Millionen auf der Burg Friedland. Ganz viele Indie-Bands sind am Start, mal rockiger, mal poppiger. Heute steht unter anderem auch Tamara Flores auf der Bühne, die schon bei unseren Fritz-Sessions war. Und morgen spielt zum Beispiel Future Bay, die den Sweet Spot zwischen Pop, Rap und Elektro findet. Also morgens aus dem Zelt kullern, erstmal in den See nebenan springen und dann Mucke feiern. Jenseits von Millionen auf der Burg Friedland. Die Tore öffnen heute um 15 Uhr. Leute aus der Umgebung zahlen 30 Euro. Sonst gibt's Tagestickets ab 45 Euro und das Kombi-Ticket für 79 Euro.
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3: Genau 7 Uhr guten Morgen.
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3: Mit Jona Penschek. Hier könnt ihr unangemessene Kommentare melden und wenn es euch nicht gut geht, dann klickt doch mal hier drauf. Solche Hinweise, die müssen bald auf Insta und Facebook eingeblendet werden, zumindest erstmal in den USA. Da wurde der Mutterkonzern Meta zu einer 500 Millionen Dollar Strafe verurteilt, weil die Apps die psychische Gesundheit von Kindern gefährden, sagt das Gericht. Und weil Meta nicht genug mache, um Kinder vor sexueller Ausbeutung auf den Apps zu schützen. Meta will aber noch in Berufung gehen. Fast 2 Wochen ist er jetzt her, der Anschlag auf den CSD in Berlin, und daran wird heute nochmal in der Uckermark erinnert. Eine Gedenkveranstaltung in Schwedt startet um 12, da gibt's einen Trauermarsch zwischen Amtsgericht und Kirche. Damit soll Solidarität gezeigt werden, aber auch, dass man sich nicht einschüchtern lässt, heißt es. Bei CSDs in der Gegend haben auch immer wieder Rechtsextreme gestört. Wo wart ihr am 3. Januar? Vielleicht ja auch im Hotel, weil bei euch der Strom ausgefallen ist. Gab ja damals diesen Anschlag aufs Stromnetz hier in Berlin, ihr erinnert euch. Und das hat fast 1 Million Euro an Hotelkosten verursacht, die das Land Berlin übernommen hat. Das hat das Bezirksamt Steglitz-Zehlendorf mitgeteilt. Fast 3000 Anträge wurden bewilligt, heißt es. Sind so ein bisschen mehr als 50 Euro pro Person und pro Nacht. Heute gibt's zumindest im Sendegelände mal einen Tag, um von der Hitze durchzuschnaufen, aber Auswirkungen hat sie trotzdem. Gibt in vielen Landkreisen gerade sehr wenig Wasser. Der Städte- und Gemeindebund, der sagt deswegen jetzt, wir müssen uns dringend besser an solche Folgen vom Klimawandel anpassen. Wasser müsse als wertvolle Ressource begriffen werden und dementsprechend besser geplant werden. Wirtschaft, Industrie und Energieversorgung, die seien schon jetzt durch die Hitze belastet, die pro Tag hunderte Millionen Euro kostet.
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4: So, jetzt habe ich hier auch endlich mal was zu vermelden. Also 10 Minuten Stau. Naja, immerhin. 115 Dreieck, Nutetal Richtung Dreieck, Funktum. Zwischen Kleinmachnow und Spanische Allee ist ein kleiner Stau. Ja. Das muss ich doch sagen an der Stelle.
5: Ja, aber da freuen wir uns doch nicht drüber.
4: Es sind nur 10 Minuten, da kann man sich ja wiederum drüber freuen. Gucke mal, Stadtring Berlin sind es, auch nur 10 Minuten. Hey, cool, zwischen Albuinstraße und Wechsstraße. Genau, sonst ist alles entspannt.
6: Ja, wunderbar.
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5: Hallo, guten Morgen, Josi Domaschke.
4: Guten Morgen, Dani Klaus und ihr alle.
5: Ja, da schließe ich mich an.
6: Ey, endlich Freitag, wir haben es geschafft. Ist doch gut.
4: Wir haben es geschafft.
5: Das könnte ja auch Donnerstag sein. Das ist aber gar nicht.
4: Hä, hey, das war aber voll die schöne Woche bisher.
5: Ich war nur gestern und heute da.
4: Deshalb, ja. Wie gesagt, war eine schöne Woche.

0: Number mit Potential. Auf Fritz, wir haben 6:06. Guten Morgen.
1: Guten Morgen. Und es gibt ja so Menschen, die können nach Feierabend noch ganz entspannt ein Salto machen.
0: Ja.
1: Oder ein bisschen auf Seil balancieren so oder 5 Sachen gleichzeitig durch die Luft wirbeln.
0: Also meine 5 Sachen gleichzeitig durch die Luft wirbeln kann ich auch. Nur auffangen ist bei mir schwierig, aber... Also ich muss sagen, im Vergleich zu diesen Leuten, die du gerade angesprochen hast, die ziemlich akrobatisch sind, sind wir ein anderer Schlagmensch. Wir hingegen, wir sind ja schon stolz, wenn man beim Treppensteigen irgendwie nicht umfällt.
1: Das muss man wirklich so sagen, Da hast du recht. Ey, aber seit Mittwoch sind die Profis am Werk beim Berlin Circus Festival, muss man auch so aussprechen. Auf dem Tempelhofer Feld ist das und da sind halt richtige Profis am Start.
0: Ja, und Fritz Botter Valentin ist jetzt noch kein echter Profi, was das angeht. Der wollte aber nicht nur zugucken und hat sich von einem Artisten dann doch nochmal schnell einen richtigen Trick beibringen lassen.
2: Ich bin jetzt im größten der 4 Zelte vom Berliner Zirkusfestival. Es ist so ein riesengroßes blaues Zelt. Überall sind Lichter. Es gibt eine runde Manege, so wie man es kennt. Und mein Trainer heute ist Fiedel. Was hast du für einen Trick heute für mich vorbereitet?
3: Ich würde dir heute beibringen, wie du einen Gegenstand auf deinem Kopf balancieren kannst. Ist das irgendwie easy oder? Nee, das wird eher schwer. Also ich wäre überrascht, wenn du heute durchs Backstage gehen könntest.
2: Ich gebe mir jetzt einfach mal eine Stunde oder sowas. Hast du hier irgendein Objekt, was sich vielleicht gut auf dem Kopf balancieren lässt?
3: Schau mal, wir können vielleicht einfach so ein Holzstück nehmen.
2: Jetzt hast du so einen Holzwürfel genommen.
3: Wir fangen einfach mal kurz mit dem kleinen Holzwürfel an und du tust ihn einfach drauf. Erst vielleicht ein bisschen runterdrücken, einfach nur, dass du das Gewicht mehr fühlst. Und dann findest du den Schwerpunkt und lässt los und du kannst ihn balancieren.
2: Ich rede währenddessen. Er ist noch nicht runtergefallen, aber ich kann nicht... Ah, er fällt runter, scheiße. Hey, aber es war ein Versuch. Es waren 5 Sekunden oder so.
3: Ja.
2: Also gib mir mal noch irgendwie so eine Viertelstunde, 20 Minuten und ich sag dir, dann laufe ich dir durch den Backstage.
3: Ja, das machen wir. Vielleicht läufst du sehr langsam durch den Backstage, aber ich glaube, du könntest es schaffen.
2: Okay, Fiedel, ich habe jetzt alles gegeben. Jetzt ist my time to shine, jetzt muss es klappen.
3: Okay, Konzentration. Es sind nur ungefähr 10 Meter, bisschen mehr.
2: Holzklotz auf den Kopf und dann geht's auch gleich los.
3: Ja, sehr gut. Schritt für Schritt. Wir nähern uns der Halbzeit an und es geht stetig voran. Sehr beeindruckend, hätte ich nicht gedacht. Okay, letzten 2 Meter. Raus aus dem Zirkuszelt.
2: Oh, ich hab's ausbalanciert, das war knapp. 3, 2, 1.
0: Ich hab's geschafft!
1: Hä?
0: Ich hab's geschafft!
3: Gratulation.
2: Kann ich ein bisschen stolz auf mich sein?
3: Ja klar, sehr beeindruckend, sehr cool.
1: Junge.
0: Ich kann's richtig aufregen plötzlich.
1: Das ist richtig anschweiß, also, ich seh schon.
0: Valentin kann auf dem Kopf sozusagen Sachen balancieren. Das ist schon mal krass, ey.
1: Ja, also, für die große Manege reicht's vielleicht noch nicht ganz.
0: Naja, aber also für uns
3: mehr als genug, muss man sagen.
1: Absolut, für uns reicht's. Und wenn ihr Bock habt, die Profis zu sehen, das geht noch bis 16. August. 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

0: Marshmallow und Anne-Marie, Friends. Auf Ritz, wir haben es 7:15 gleich.
1: Und apropos Friends, also ich habe heute jemanden mitgebracht.
2: Was, hä?
1: Und ich hoffe, das ist okay.
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0: Mein,
1: so eine kleine Studiokatze?
0: Nee, wir haben gesagt,
1: wäre doch süß eigentlich, oder?
0: Also wenn bei euch auf Arbeit bald eine Katze unterwegs ist, ja, dann würde ich die an eurer Stelle nicht streicheln.
1: Wieso?
0: Weil vermutlich ist es keine Hauskatze, wenn ihr in Brandenburg arbeitet, vor allem.
1: Ja, vor allem könnte eine Wildkatze sein.
0: Ja.
1: Die sind jetzt nämlich zurück in Brandenburg. Wie schön ist denn das? Weil der Naturschutz dachte eigentlich, die sind ausgestorben bei uns. Die gelten deswegen als ganz doll geschützt und die sind auch total scheu. Also man sieht die wirklich übelst selten.
0: Aber in Dahme, da wurden sie jetzt gesehen. Grund fürs Comeback ist wohl der schöne Naturpark da, Dahme Heidesee. Weil der bietet halt Nahrung und da können die sich auch richtig schön zurückziehen. Und sowas mögen Katzen ja ziemlich gerne, weil die Überraschung gar nicht so gerne den ganzen Tag mit uns abhängen.
1: Ja, und damit ihr mal wisst, ob das jetzt die Katze vom Nachbarn ist oder doch so eine Wildkatze, die da vor eurem Fenster sitzt. Wildkatzen sind größer und die Beine dicker und die Schnauze breiter und auf dem Rücken zieht sich meist so ein dunkler, langer Strich.
0: So, und was sich auch noch unterscheidet von der Hauskatze, sie sind halt grundsätzlich buschiger. Und was auch noch vielleicht ein Unterscheidungsmerkmal ist, die haben einen geringelten Schwanz.
1: Ah ja.
0: Und wir alle wissen, das ist die einzige Info, die ihr euch merken werdet.
1: 100% morgen.

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0: Langsam, 7:22 Uhr, ihr hört die Fritz-Frühschicht.
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2: Oh, das finde ich heute richtig angenehm. Allein schon jetzt 14 bis 16 Grad. Wann hatten wir das zum letzten Mal unter 20 Grad morgens? Außerdem haben wir heute einen richtig schönen Tag. Ein paar Wolken, wenn sie jetzt bei euch im Norden zum Beispiel noch am Start sind, die ziehen ab im Laufe des Tages. Die Sonne ist draußen, bleibt draußen. Und wir kriegen trockene 21 bis 26 Grad maximal heute.
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0: Ey, es ist so geil, wirklich. Also alleine schon, dass wir euch ja jetzt kostenlos zu den schönsten Open-Air-Konzerten schicken jetzt im Sommer, ne? Aber dass vor allem Songs von Anne-Mai Kantereit dafür sorgen, dass Menschen aus Amerika Deutsch lernen, ja, also es ist einfach nur wild. Ja.
3: Würdest du heute mit mir ausgehen?
4: Meine Freundin Neha, die kommt aus Amerika und die spricht wirklich kaum Deutsch, ja. Aber die Songs von Anne-Mai Kantereit kann sie alle mitsingen. Sie ist so ein Fan.
0: Was?
4: Ich will sie einfach überraschen und ihr eine Freude machen.
2: Geht ja aber nicht einfach so.
0: Nein, da musst du uns schon mal das Codewort sagen jetzt so.
4: Ja, die beste Liste ist die Fritz-Gäste-Liste. Und ihr seid die Besten. Dankeschön.
2: Oh, die Lara aus Pankow hat hier einfach abgestaubt gestern die gute Gästeliste für Anne-Mai Kantereit.
0: Ja, und da müsst ihr jetzt gar nicht neidisch sein oder traurig oder so, weil wir regeln das für euch.
2: Genau, Gästelistenplätze hätten wir wohl noch frei. Ein paar einfach den Alarm hören und wenn ihr den hört, dann ruft da an 0331 70 97 110.
0: Und wir haben eine Studio-Message bekommen von Lena. In welcher Stunde gibt's denn Gästeliste für Anne-Mai Kantereit, fragt sie. Willst du ihr
2: was verraten?
0: Na, sag's ihr.
2: Also,
0: komm, sag's ihr.
2: Das Problem ist...
0: Na, so in einer knappen Stunde.
2: Ja,

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3: 7:30 haben wir es auf dem Freitag.
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5: Über eine halbe Milliarde Dollar, so viel muss Meta jetzt in den USA bezahlen, also der Mutterkonzern von Instagram, WhatsApp und Facebook. Ein Gericht hat die Firma da verurteilt, weil sie die psychische Gesundheit von Kindern gefährde. Das Geld soll an einen Fonds gehen, der da geschädigte Kinder unterstützt. Meta soll seine Plattform jetzt auch umgestalten müssen, sagt das Gericht, also bessere Alterskontrollen und süchtig machende Funktionen einschränken. Und wir bleiben noch kurz beim Thema Wahlen. Hatten wir gerade gar nicht, aber wir bleiben trotzdem einmal da. Hier in Berlin wird ja auch bald gewählt und da hat der SPD-Spitzenkandidat Krach jetzt gesagt, er will nicht mit den Linken zusammen regieren, wenn die weiterhin Wohnfirmen enteignen wollen. Linke Spitzenkandidatin Erhalb, die hat da auch schon drauf geantwortet und sagt, die SPD, die muss sich fragen, ob sie den Willen der Leute ernst nehmen wolle, weil es gab ja einen Volksentscheid zur Enteignung. Die Linke, die ist nach aktuellen Umfragen auf Platz 1 bei der Wahl. Jetzt ermittelt die höchste Strafbehörde Deutschlands zur Sprengstoffdrohne in Leipzig. Die Bundesanwaltschaft, das hat die gestern mitgeteilt, weil da wurde doch am Mittwoch eine Drohne mit Sprengstoff am Flughafen gefunden. In einem Bereich, in dem sonst auch Waffenexporte in die Ukraine abgewickelt werden. Die deutsche Polizeigewerkschaft, die fordert jetzt, dass man die Drohnenabwehr in Deutschland noch stärker machen muss. Na, wann habt ihr das letzte Mal was bei Temu geshoppt? Solche Shops, die sind wohl einer der Gründe für die folgende Nachricht. China exportiert immer mehr nach Deutschland. Diesen Juli waren es Waren im Wert von fast 11 Milliarden Euro, 17% mehr als im letzten Juli. Viele sehen das als Gefahr für die deutsche Wirtschaft. Einerseits verkaufen Leute dadurch hier unter Umständen weniger und auf dem Weltmarkt verkauft Deutschland zum Beispiel weniger Autos.
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3: Auf der A115 Dreieck Nuttetal Richtung Dreieck Funkturm ist ein bisschen mehr Zeit einplanen. Stau, 10 Minuten sind zwischen Kleinmachnow und Spanischer Allee. In Berlin auf dem Stadtring dasselbe Spiel, so 10 Minuten Stau zwischen Albuinstraße und Wechsstraße, aber nichts Schlimmes. Und auf der A103 Richtung Steglitz, da ist am Kreuz Schöneberg die Einfahrt Sachsendamm zur A100 in Richtung Wedding gesperrt. Da wird nämlich gebaut und das war's auch schon gewesen. Gute Fahrt.
6: Danke.
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7: Guten Morgen, liebe Menschen.
3: Guten Morgen, liebe Menschen. Wir haben hier noch einen lieben Menschen am Start. Sebastian, der mit 7 Punkten bei Schnee von gestern führt. Guten Morgen.
8: Moin, moin, ihr beiden.
7: Na, bist du aufgeregt?
8: Ja.
7: Also völlig zu Recht, weil du hast jetzt die ganzen Tage über quasi deinen Maximalpunktestand gehalten. Niemand konnte dich überbieten. Und jetzt gleich das große Finale. Wir rufen jetzt auf und ihr könnt anrufen. Was waren 7 Punkte, war?
3: Von Anfang 7 Punkte. Ihr müsst 8 haben, um 10 Kilo Heidelbeeren zum selber pflücken zu gewinnen.
7: Das ist der Gewinn, um den es heute geht. Und ihr könnt euch die 10 Kilo holen, wenn ihr genug Punkte macht. 0331 70 97 110. Ich bin sehr, sehr gespannt, wer jetzt gleich im Finale gewinnt.
3: Und Sebastian, mach mal noch jetzt kurz Kampfansage.
7: Jawohl!
3: Jetzt ruft doch keiner mehr an, jetzt haben die alle Angst, Mensch.
7: Natürlich.

0: Justin Bieber, 7.36 Uhr, ihr hört Fritz. Guten Morgen.
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3: Oh, ey, das ist wirklich aufregend. Sebastian aus Schwilos hier ist unser Führender diese Woche mit 7 Punkten seit Montag und gegen ihn antreten möchte, um 10 Kilo Heidelbeeren zum selber pflücken zu gewinnen, der gute Paul aus Heiligensee. Guten Morgen.
4: Guten Morgen.
0: Morgen, Paul. Jetzt muss man sagen, du hast doch schon im Leben gewonnen.
3: Ja.
0: Weil du hast Schlüssel für die was wichtigsten Veranstaltungen. Erzähl mal.
4: Ich bin technischer Schließer auf dem Flughafen Tempel und betreue hier größere Veranstaltungen.
3: Oh, du hast auch Schlüssel zum Flughafengebäude und so.
4: Ja.
3: Das heißt, wenn man mal so einen Sonnenuntergang spontan mit so einem kleinen, also ohne Radler natürlich, auf einen alten Tower genießen möchte, hast du auch Schlüssel zum Tower?
4: Ich hätte auch Schlüssel für den Tower, aber da darf ich natürlich nicht jeden
3: hochlassen. Genau, da, also im Radio reden wir da nicht drüber. Natürlich, verstehe ich, würde ich an deiner Stelle auch nicht. Aber es ist einfach gut zu wissen, falls wir uns privat mal begegnen, lieber Paul. So, kommen wir mal zum Spiel wieder. Ich werde dir jetzt also viele Fragen wie möglich stellen in 45 Sekunden. Und dein Ziel ist es, 7 Punkte von Sebastian aus Schwilose zu überbieten. Und du, wenn du gewinnst, ist dann 10 Kilo Heidelbeeren auf dem Flugfeld Tempelhof oder was hast du vor?
4: Nö, das habe ich auf jeden Fall vor, die hier zu verteilen.
0: Okay, du bist dir darüber bewusst, dass du die auch selber pflücken musst, ne?
4: Da bin ich mir bewusst, ja.
0: Eins auch.
3: Alter, der Mann, der hat einen Schlüssel zum Tower, der lässt sich doch von 10 Kilo Heidelbeeren abschrecken. Dann, achso, ganz wichtig, wenn du was nicht weißt, sagst du schnell weiter, ja?
4: Mach ich.
3: Wunderbar, dann geht's los. Die Berlinerin Lena Hinschel hat gestern bei der Schwimm-EM Bronze im Turmspringen geholt. Welcher Platz ist Bronze?
4: Dritter.
3: Richtig, Schwimm-EM fand in der Hauptstadt von Frankreich statt. Welche Stadt?
4: Paris.
3: Richtig. Bei Kühen wurde gestern unbekannter Virus nachgewiesen. Wie macht eine Kuh?
4: Mu.
3: Was trinkt die Kuh?
4: Wasser.
3: Sehr gut. Hey. Gestern hat in der Nähe vom BER-Flughafen ein Getreidefeld gebrannt. Was kann man aus Getreide machen?
4: Brot.
3: Sehr gut. In Berlin hat gestern aber auch ein Müllwagen der BSR gebrannt. Wofür steht BSR?
4: Berliner Stadtreinigung.
3: Sehr gut. Vor der Küste von Malle wurde Rekordtemperatur von 33 Grad im Wasser gemessen. In welchem Meer liegt Mallorca?
4: Mittelmeer.
3: Sehr gut, gestern GTA-Trailer auf Netflix angekündigt. Die wievielte Ausgabe von GTA kommt?
4: 6.
3: Wow, GTA 6 ist ein Punkt. Und damit haben wir 8 Punkte. Alter, du bist ganz knapp vorbeigezogen gerade.
0: Sebastian, was war denn da los? Wie kann man denn so viel wissen? Du wusstest sogar, was die Kuh trinkt.
3: Wirklich, richtig geil. So, ey,
0: Paula heißt du natürlich.
3: Genau,
0: ja.
3: Damit bist du an Sebastian vorbeigezogen.
0: Wow.
3: Ey, starke Leistung, muss man wirklich sagen. Haben wir Sebastian auch in der Leitung?
0: Natürlich.
5: Ja,
0: Sebastian,
5: ich bin noch da.
0: Wie geht's dir? Bist du dolle traurig oder ist okay?
5: Ich finde es ein bisschen schade, aber ich wünsche dir alles Gute mit den 10 Kilo Heidelbeeren.
3: Ja, ich verstehe es auch.
5: Vielen lieben Dank.
0: Idee?
3: Ja?
0: Idee?
3: Ja.
0: 10 Kilo.
3: Ja.
0: Ihr seid zwei Typen. Jeder 5 Kilo.
3: Na, jetzt hört mal auf. Der hat hier gerade gewonnen mit einem Punkt. Pass auf, andere Idee.
0: Na?
3: Du stellst dich, Paul, mit 10 Kilo Heidelbeeren auf den Tower. Und wir stehen alle unten und du wirfst Heidelbeeren runter und
0: wir mit dem Mund. Mit dem Mund.
3: Der darf sie aufhalten. Vorschlag zur Güte.
4: Das finde ich eine geile Idee.
0: Da ist er dabei. Ihr habt es alle gehört. Voll richtig gut. Geil. Ey, Mann, das macht so viel Spaß, das Quiz. Danke, dass ihr beide
3: wirklich
0: mitgespielt
3: danke
0: habt.
3: Danke euch beiden und starke Leistung. Absolut. Respekt, Alter. Bis dann.
4: Danke euch. Bis dann.
3: Stark.
5: Danke, ciao.
0: Junge, Junge, Junge. Und nächste Woche geht's dann wieder los. Ja. Schnee von gestern, kurz nach 7:30. Wenn ihr Bock habt zu zocken, ihr merkt, das macht so Bock. 0331 70 97 110. Ruft jetzt schon gerne an, wenn ihr darauf Lust habt.
3: Für meine Nerven war das ein bisschen zu viele gerade. Ich brauch kurz mal Musik. Ich habe wirklich Gänsehaut. Guck mal bitte. Ist mir zu aufregend hier gerade alles.
0: Gelogen.
3: Nee, jetzt guck doch mal bitte.
0: Ach so, ich dachte, das sind einfach nur Haare.
3: Nee, die stehen bei mir. Guck mal, die stehen richtig toll ab.
0: Alles gut.
3: Hallo, guck doch mal jetzt
0: richtig. Guten Morgen, Leute.
3: Guck doch mal jetzt.
0: Cool.

0: AD&T hier nach Fritz Frühschicht um 7:45. Guten Morgen und am 20. September ist es soweit. Ja. Da wählt Berlin einmal Abgeordnetenhaus und dann ja auch noch BVV, Bezirksverordnetenversammlung. Also das ist Stress pur.
1: Ja, wirklich. Also nicht nur für die Leute, die da arbeiten in den ganzen Ämtern, sondern also wir haben jetzt mal Zahlen gesehen auf rbb24.de. Mhm. Also da ist mir die Kinnlade runtergefallen.
0: Ja.
1: Wie viel Stimmzettel? Muss ja alles vorbereitet werden. Und ihr wisst, Stimmzettel in Berlin wichtig, dass wir genug haben.
0: Wurde schon mal verkackt in der Vergangenheit.
1: Deshalb, diesmal wollen sie besser vorbereitet sein. Die wollen deshalb nochmal 40% Wahlzettel zu viel drucken, also viel mehr, als wir in Berlin haben.
0: Wow.
1: Und dann kommt man
0: auf
1: 7,7 Millionen Stimmzettel, die gedrückt werden. Das heißt, dem Harpy Office Jet Drucker, der hier irgendwo in dem Berliner Amt in den nächsten Wochen 7,7 Millionen Stimmzettel ausdrucken.
0: Der arme Drucker.
1: Alles Liebe, alles Gute. Und ich denke, die am meisten gegoogelte Anfrage im Berliner Abgeordnetenhaus wird sein Harpy Office Jet Nachfülltinte. Billig. Oh.
0: Man kennt's.
1: Auf jeden Fall.
0: Das ist die Tinte alle.
1: Nicht wundern, wenn da was verschmiert ist bei euch ein paar. 7,7 Millionen, ey. Armer Drucker.
0: Gute Arme.

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1: Schönen guten Tag. Die Fahrausweise bitte.
2: Ich hab keinen Fahrausweis. Ich fahre schwarz.
1: Aber da hängt doch eine gültige Monatskarte um Ihren Hals.
2: Was?

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1: Oh, Dieb.
2: Es bekommt mich wirklich immer wieder.
1: Ich weiß.
2: Mann,
1: Dieb. 7:51 Uhr, Fritz, guten Morgen.
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2: So 10 bis 16 Grad haben wir jetzt in Berlin und Brandenburg. Ey, ich freue mich den ganzen Tag schon auf diesen Tag. Also, ich weiß, für euch ist der Tag vielleicht noch nicht so lang, für uns ein ganz bisschen länger. Ich freue mich wirklich. Ey, guck mal, es werden also jetzt so ganz, ganz angenehme
1: 23 bis 26
2: Grad maximal. Genau, die Sonne bleibt draußen. Es bleibt auch trocken, aber ein bisschen Wind und nicht so mega krass heiß. Oh, ich wünsche euch einen zauberhaften Freitag.
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1: Da droppe ich einfach mal ein paar Namen, ja?
2: Ja, bitte.
1: Paracheck.
2: Aha.
1: L2.
2: Mhm.
1: Alfred Heinrichs.
2: Okay.
1: Annie. Mhm. Charlene Herzig.
2: Ja.
1: Habe ich euch?
2: Ja, na klar.
1: Ja, oder? Ich mach trotzdem noch mehr. Gebrüder Brett. Wer ein bisschen Dollar mag. Ostecke.
2: Ja, ja, geil.
1: Mann, hä, voll die geilen DJs, die hier auflegen dieses Wochenende.
2: Ja, wo denn?
1: Na hier, Mann.
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4: 3 Bootspartys, 4 Bühnen, ein ganzes Wochenende Elektromucke am Wasser. Das Hafebeats Festival startet heute im Waschhaus Potsdam, direkt am tiefen See. Über 50 Acts verteilen sich auf die Bühnen, von hartem Techno im Industrial Look bis zu Bouncy Beats im Trance- und Goa-Wald. Wer mag, dreht eine Runde auf der Havel auf einer der Bootspartys. Hafebeats im Waschhaus Potsdam. Heute startet das Line-Up um 16 Uhr, morgen um 14 Uhr. Tagestickets gibt's ab 49 Euro. Der Wochenendpass kostet 99.
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4: 8 Uhr ist es, guten Morgen.
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5: Meta macht nicht genug, um Kinder auf Instagram zu schützen. Das sagt ein US-Gericht und hat die Firma verurteilt, über eine halbe Milliarde Dollar zu zahlen. Das Geld geht an einen Fonds für Kinder mit psychischen Problemen. Ist schon das zweite Urteil mit einer ähnlich hohen Summe, gibt viele Klagen gegen den Konzern. Der soll jetzt auch mehr machen müssen, um Kinder zu schützen, zum Beispiel eine bessere Altersbeschränkung durchsetzen oder süchtig machende Funktionen einschränken. Mehr Securities und auch mehr Polizei, die soll es morgen beim Queeren Parkfest in Berlin-Friedrichshain geben. Das hat die Arbeiterwohlfahrt gesagt, die das Ganze organisiert. Statt 7 gibt es dann 11 Securities beim Fest und mehr Kontrollen in den Eingängen zum Freiluftkino, wo das Ganze stattfindet. Aber auch Autos müssen weiter weggeparkt werden als sonst, sagt die AWO. Ist eine Reaktion auf den Anschlag beim Berliner CSD. Abgesagt hat bisher niemand, weder KünstlerInnen noch Stände. Wenn ihr mit einem E-Scooter fahrt, ja, vielleicht doch lieber mal einen Helm aufsetzen. Zu dem Schluss kommt eine neue Studie, wonach sich Leute auf dem Scooter viel öfter verletzen als auf dem Fahrrad oder auf dem Motorrad. Auffällig sei auch, dass sich da viele Jugendliche verletzten. Das Risiko sei da auch viel höher als bei Erwachsenen. Grund für die vielen Verletzungen sei vor allem, dass kaum jemand auf so einem Scooter einen Helm trägt. Bei Motorrädern und Fahrrädern sind es viel mehr. Fußballfans, die mussten ja jetzt 3 Wochen ohne auskommen. Heute geht's aber wieder los. Die zweite Bundesliga, die geht in die neue Saison. Und das erste Spiel heute Abend bestreitet direkt Hertha BSC. Bei dem Verein gab's ja viel Personalumbau in der Sommerpause. Und die spielen dann mit einem neuen Team in Bochum gegen den VfL Bochum. Um 20:30 geht's da los. Gucken könnt ihr das auf Sat.1 und auf Sky.
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6: Achtung, Achtung, es brennt auf der B5. Frankfurter Chaussee, Frankfurt-Oder Richtung Biesdorf. Zwischen Heinersdorf und Münchenberg, da raucht's wohl auch ganz schön. Deshalb den Bereich am besten weiträumig umfahren, wenn ihr könnt. In Ludwigsfelde auf der B101 blockiert in Richtung Trebinden LKW die Ausfahrt Ludwigsfelde-Preußenpark. Und in Berlin gibt's eine Sperrung auf der A103 in Richtung Steglitz. Da ist am Kreuz Schöneberg die Einfahrt Sachsendamm gesperrt zur A100 in Richtung Wedding, weil da gebaut wird. Ansonsten eine gute Fahrt euch.
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4: Guten Morgen, liebe Menschen.
6: Hallo, guten Morgen. Oh, ich freue mich so.
4: Weil es ein geiler Tag wird, wettermäßig oder worauf?
6: Ja, weil immer noch Freitag ist, ja. Weil ihr da seid.
4: So, und also manchmal spielen wir auch die passende Musik zu so einem Gefühl. Da muss man ja einfach mal ganz selbstkritisch, ehrlich und sowas sagen.
6: Stimmt, ist aber Zufall.
4: Ab in die Sonne mit euch.
6: Ist wirklich Zufall. Ja. Moving to the sun.
4: Moin.
6: Moin.

0: Ügel mit Move und Tür des Hand auf Fritz. Wir haben 6 Minuten nach 8. Guten Morgen.
1: Und lass mal jetzt über Money reden. Irgendwie machen wir das viel zu wenig, leider Gottes. Kann ja auch unangenehm sein.
0: Klar. Voll.
1: Vor allem, wenn der Blick aufs Konto zeigt, ach, diesen Monat nur Nudeln mit Pesto. Also, wenn das Pesto im Angebot ist, sonst nur Nudeln mit Nudeln.
0: Lecker. Aber nee, was macht man denn wirklich, wenn jetzt die Freundinnen wieder fragen, haben wir Bock, heute Abend wegzugehen? Und ihr selber merkt, ja, ist gar nicht drin. Sagen wir dann, dass wir gerade broke sind oder nicht?
1: Das ist die Frage.
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0: Mann, weil das muss man sich nicht schön reden. Geld bestimmt richtig krass unser Leben, vor allem unsere Freizeit. Weil die meisten Sachen, die Spaß machen, für die brauchen wir Geld. In den Club gehen, Kino gehen, Konzerte, spielt sie mit Friends, kostet alles.
1: Ja, und wer keine Kohle hat, merkt ganz schnell, ach so, na, da bin ich ja schon wieder raus diesmal. Mhm. Jetzt gibt's natürlich auch bestimmt einige unter euch, die sagen, ja, scheißegal, Dispo regelt, Augen zu, Karte was? Durch, aber dit auf Dauer, tricky.
0: Ja, also dann gibt's noch die, die also sehr relativ entspannt damit sind, sich alles mitbezahlen zu lassen. Und man muss dazu sagen, wenn das offen kommuniziert wird,
1: ja, finde ich auch,
0: dann ist es, also ich finde auch absolut fair, weil dann können die anderen ja selber entscheiden, ob die jetzt mitbezahlen wollen oder nicht.
1: Das stimmt. Aber wenn dann irgendwann so auffällt, sag mal, Alter, kannst du auch mal eine Runde schmeißen? So, wenn man dann checkt, der lässt sich ja nur einladen, irgendwie sagt aber nichts. Das ist dann nicht fair. Und Fritz Frerin Chiara, die hat einen Weg gefunden, der, ja, kann auch funktionieren.
3: Können wir heute einfach mal nichts machen? Können wir einfach mal chillen, nicht rausgehen? Also ich sag's ja eigentlich nicht direkt, sondern einfach irgendwie so, dass wir halt, dass ich mehr Bock habe, was drin zu machen. Meine Freunde haben halt immer Geld, deswegen check nicht.
0: Also den Ansatz verstehe ich auch, ne? Gerade wenn jetzt die Freundinnen nicht unbedingt da relaten können. Aber es ist schon gut, ehrlich zu sein, wie zum Beispiel Luisa.
4: Ach, sag's direkt, ich hab kein Geld. Fertig.
0: So, aber ich würde auch behaupten, wer coole Freundinnen hat, der kann sich sicher sein. Also bei uns im Freundeskreis, da bin ich auch sehr dankbar. Der coole hat, der gibt. Und die anderen sagen Bescheid, bei mir ist gerade nichts.
1: Liebe.
0: Hatten wir schon in jede Richtung.
1: Voll gut, voll gut. Ja, oder man sagt dann so, hey, ich regel das alles, ne? Oder wir zahlen die Drinks. Oder, ja, dann machen wir euch halt keinen Club. So, dann bleiben wir halt alle zu Hause. Ist doch auch schön. Hauptsache, wir haben eine gute Zeit zusammen.
0: Ja, Hauptsache das. Und am Ende kann man ja immer noch Nudeln mit Pesto, Nudeln mit Nudeln.
1: Aber auch nur, wenn die im Angebot sind, sonst zu teuer. Guten Morgen. Hi.

0: Crybaby hier in der Fritz-Frühschicht um 8.13 Uhr.
1: Jetzt hier Ariana Grande mit zu Deutsch. Ich hasse es, dass ich gemacht habe, dass du mich liebst.
0: Ja, oh, das klingt viel besser als Hate That I Made You Love Me.
1: Ja, ne?
0: Guten Morgen.

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0: Robin und Sarah Larsen hier in der Fritz-Frühschicht. Wir haben es 8.20 Uhr. Guten Morgen.
1: Und jetzt mal kurz zum Wetter.
2: Boah, da bin ich ja großer Fan von. Ich bin Fan vom Wetter heute. Sag ich ganz frei raus. 15 bis 17 Grad. Jetzt sonnig ist es im Norden. Ganz bisschen Wolken noch. Die ziehen aber weg im Laufe des Tages. Im Laufe des Tages ziehen im Norden Wolken auf, die dann sich kurz mal vor die Sonne schieben. Aber auch da bleibt es trocken und zum Abend hin auch dann überall wieder klar. Bei 21 bis 26 Grad maximal.
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0: Ja, schicken wir euch doch zu an Mike Kantereit am 15. August. Und da möchte sehr gerne Lena hingehen. Guten Morgen, Lena.
3: Guten Morgen.
0: Ey, Grüße gehen raus nach Seelo, meine alte Heimat. Oh. Was geht ab? Was geht ab?
3: Nicht viel. Schönes Wetter heute mal nicht so heiß.
0: Nicht viel, alles wie immer
2: da
0: in Seelo.
2: Brauchst du nicht fragen, was in Seelo abgeht. Weiß man noch, dass da nichts abgeht. Aber
0: hallo.
2: Das meine ich sehr, sehr positiv, Alter, als mich noch war.
0: Da kann man mal wieder richtig runterkommen, nämlich.
2: Ja, absolut. Und damit man dann, also wenn du quasi schon wenig Leute genießt, dann braucht man ab und zu davon auch Abwechslung. Und ich würde mal sagen, die gibt's ja nächste Woche dann in der Parkbühne Wuhlheide ausverkauft mit Anmerkantereit.
0: Genau. Und Lena, ey, wilde Story, du hast Tickets bestellt und die kommen aber nicht?
3: Ich habe bei Event im Fernsehen ein Ticket bestellt und es wurde mir dann storniert, weil die nicht losgeschickt wurden.
2: Das ist ja richtig assi.
0: Shit, und jetzt stehst du da.
2: Ja.
0: Ja, was macht man da?
3: Jetzt bei Fritz anrufen?
2: So, das hast du schon mal geschafft. Jetzt ist natürlich die Sache, ne? Also bei uns ist ja quasi, sind ja die Hürden noch höher als ein Event im Fernsehen. Bei uns musst du ja immerhin den ganzen Code-Satz sich merken und dann im Radio ja auch reproduzieren. Das ist dein Moment.
3: Okay, 3, 2, 1. Die
0: beste
3: Liste ist die
0: Fritz. Ja, und Lena, ich bin mir relativ sicher, dass bei uns das mit den Tickets klappen sollte.
2: Ja.
0: Also nicht 100%,
2: ja,
0: aber
2: ja.
3: Da habe ich schon gute Erfahrungen gemacht.
0: Perfekt, wir sind zuverlässig.
3: Lena Schuber bin ich schon gegangen,
2: ja.
3: Und Antonius hat super funktioniert.
2: Haben wir alles nicht storniert kurz vorher, da bin ich ja wirklich froh. Nee, geil. Ey, richtig assi, dass es nicht geklappt hat, aber du hast mit Fritz schon wieder alles richtig gemacht, er hat genau die richtige getroffen, freuen wir uns. Genieß es bitte ganz toll für uns mit.
3: Vielen, vielen Dank.
0: Schön, und jetzt genieß auch den Song hier, 21, 22, 23 von Anne-Marie Kantereit, den du bald live hörst.
2: Moin.

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3: Um gleich 8:30. Guten Morgen.
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3: 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So Apps wie Insta oder TikTok, wie gut sind die eigentlich für Kinder? Die Frage, die kriegt jetzt wieder einen neuen Schwung nach einem Urteil in den USA. Insta-Mutterkonzern Meta muss da nämlich über eine $500 Milliarden zahlen, weil sie die psychische Gesundheit von Kindern gefährden. Das Geld soll an einen entsprechenden Hilfsfonds gehen. Gab schon eine ähnliche Strafe im März, da waren es knapp $400 Millionen. Heute ist es dafür vielleicht ein bisschen zu kalt, aber am Wochenende, da könnt ihr jetzt auch vor der Volksbühne in Mitte schwimmen gehen. Da eröffnet nämlich ein neues Schwimmbad, ist aber nur vorübergehend. 8 Wochen lang kann man da schwimmen und das ganz für umsonst. Man muss sich nur online einen Zeitslot buchen dafür. Der Intendant von der Volksbühne, der hat das angeleiert und sagt, er will damit auch dagegen protestieren, dass es immer weniger Infrastruktur in Berlin gäbe. So, apropos Hitze, Waldbrände, niedrige Wasserstände und fast 12.000 Hitzetote. Alles Folgen vom Klimawandel, die wir in diesem Jahr sehen in Deutschland. Deswegen gab es in den letzten Tagen nochmal viel Kritik an der Bundesregierung, den Klimawandel ernster zu nehmen. Die will aber nicht mehr dagegen machen, hat sie jetzt nochmal in der Antwort auf eine Grünen-Anfrage gesagt. Sie meint, bisher läuft alles so, wie es beschlossen wurde. Also das Neutralitätsziel bis 2045, das von Klimaforschenden als zu lasch gesehen wird. Wahlumfragen, die sind ja immer so eine Sache. Die Prozente, die können sich immer alle nochmal ändern. Trotzdem hat die ARD mal wieder gefragt, na, was würdet ihr denn eigentlich wählen, wenn am Sonntag Bundestagswahl wäre? Und die AfD, die kommt dabei auf einen neuen Höchstwert von 28% und ist damit weiter mit Abstand die stärkste Partei. Und sie ist auch weiterhin eine Partei mit einigen rechtsextremen Mitgliedern. Die CDU, die kommt nur noch auf 21%, auf Platz 3 die Grünen mit 15%, danach SPD mit 12 und Linke mit 11.
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3: Vorsicht auf der A9, Leute, Berlin Richtung Leipzig. Gab Unfall zwischen dem Rastplatz Hagen und Kleinmarzehns. Da kommt es jetzt durch eine ungesicherte Unfallstelle zu Behinderung und die rechte Spur ist gesperrt. Auf der B5 Frankfurt-Oder Richtung Biesdorf, da gab es auch einen Unfall zwischen dem Abzweig nach Tempelberg und Müncheberg-Ost. Auch da Behinderungen, deswegen also fahrt da bitte vorsichtig. In Berlin auf dem Stadtring stautet sich 15 Minuten länger, braucht er gerade Richtung Treptow zwischen Wechsstraße und Albuinstraße. Und wenn ihr auf der A103 in Richtung Steglitz unterwegs seid, dann Obacht. Am Kreuz-Schöneberg ist die Einfahrt Sachsendamm gesperrt zur A100 in Richtung Wedding, weil da nämlich gebaut wird. Gute Fahrt.
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4: Hallo.
5: Habe ich das gerade richtig verstanden? Gerade bei deiner letzten Verkehrsmeldung?
4: Ja.
5: Dass da irgendwie jemand einen Joint dreht oder was?
4: Was?
5: Mitten auf der Straße oder was?
4: Wieso?
5: Du meinst, dass da gebaut wird?
4: Ach, da wird gebaut. Achso, ja.
5: Ist ja wirklich, Leute, reißt euch ja nicht zusammen im Auto fahren.
4: Aber ist ja jetzt auch erlaubt, oder? Auf eine Art?
5: Na, dann nicht beim Autofahren, dann nicht in der Autobahn.
4: Ach so. Ach, krass, nee, Akustik,
5: ne? Da muss ich jetzt auch mal an die Vernunft appellieren da draußen. Dass ihr euch mal wirklich eure 3 Gehirnzellen, eure 7 zusammenpackt. Vielen Dank. Weitermachen.
4: Dann darf ich das auch nicht mehr machen.

0: Temper City. Hier in der Fritz-Frühschicht um kurz nach 9:30. Guten Morgen.
1: Morgen. Also so einen richtig schönen Spaziergang gemacht mit Freundinnen, mit Freunden. Das ist doch voll süß. Machen wir auch viel zu selten alle.
0: Das stimmt, das stimmt. Also beziehungsweise kommt eigentlich drauf an, wen du fragst, weil Gamechecker Bene ist gerade eigentlich nonstop am Spazieren gehen, aber nur virtuell.
2: Hier kommt Fritz Gamechecker Bene Wenk.
0: Das sind aber auch ganz süße Spaziergänge. Die gibt's nämlich immer mit irgendwelchen Rätseln. Und das finde ich ja schon mal persönlich richtig geil. Das Game heißt Big Walk. Und Bene, was rätselt ihr denn da so?
3: Ja, das fängt relativ simpel an tatsächlich. Zum Beispiel, indem du mit mehreren Leuten Räuberleiter machen musst, damit Aha. du an so einen Knopf kommst. Den drückst du dann und damit kriegst du so eine Art Schlüssel und damit kommst du weiter. Und Checker. Du hast da so deine Spielfigur, die ein bisschen aussieht wie so ein bunter Schneemann mit Armen und Beinen. Die steuerst du aus der Ego-Perspektive und in einem großen Level, das aussieht wie so eine hübsche Küste mit Strand, wo ein paar Gebäude und Zeug rumstehen. Eine große rote Brücke zum Beispiel. Und du so nach und nach mit Rätseln neue Areale freischaltest.
1: Aber also wie viele Leute können da mitspielen?
3: Bis zu 12 tatsächlich. Wow. Du kannst das tatsächlich nicht alleine spielen, denn für alle Aufgaben brauchst du Zusammenarbeit. Und du sollst dafür auch nicht nebeneinander sitzen und auch keinen extra Voice-Chat parallel aufhaben, sondern du musst echt nah an der Spielfigur der anderen Person sein, damit du sie im Spiel hörst und damit die Sachen auch alle funktionieren. Und da kann es dann tatsächlich auch passieren, dass vielleicht jemand ein bisschen sabotieren möchte und das Item, das du gerade brauchst, einfach so in die Wildnis rumkickt.
1: Och, also finde ich jetzt schon eine absolute Frechheit, bin ich dagegen. Aber wenn jetzt niemand sabotiert, ja, klingt das jetzt auch nicht nach dem anspruchsvollsten Spiel der Welt, oder?
3: Nee, definitiv nicht. Es ist aber sehr atmosphärisch und eher so wie ein großer Sandkasten, wo du dich mit deinen Friends reinsetzt. Da gibt's dann Dinge zu tun, aber du kannst auch einfach 20 Minuten Spaß haben, dass ihr gegenseitig eure Spielfiguren in eurer Lieblingsfarbe anmalt. Und es gehört so in diese Reihe an Spielen, die lustiger werden, je lustiger deine Friends sind.
0: Ach, süß klingt das doch. Big Walk gibt's für den PC, für die PS5, Nintendo Switch 2 und kostet rund 19 Euro. Ist das korrekt, Bene?
3: Ja, genau so ist das.
0: Perfekt.
1: Das ist super gesagt, finde ich.
0: Ja. Braucht man halt nur noch Freunde, um das spielen zu können. Klausi.
1: Ja. Nee, ich komme nicht in Frage. Du bist dann eigentlich

0: Charlie XCX mit Boom Clap auf Fritz. Wir haben es 8.42 Uhr. Guten Morgen.
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2: Also wirklich, es macht ja nur Sinn. Gibt ja so Orte in Berlin, da fragt man sich, warum ist hier eigentlich nicht längst mal ein Festival passiert?
0: Absolut.
2: Tempelhofer Feld, Traum.
0: Ja, wirklich, da machen sie das jetzt am 22. August. Vielleicht auch zum ersten Mal das Teefeld Festival.
2: Und das sind ja wirklich nur krasse Berliner Acts, ja, ne, die da zur Premiere jetzt zusammenkommen. Lucio, 101, Baby Benz, Mieze, Paul Kalkbrenner. Mehr als 30 Acts, also da wird richtig geballert. Und auch natürlich ein bisschen Techno, dank Alan Alien.
0: So, das wird schon mal richtig fett. Aber wisst ihr, was das Beste ist?
2: Ha?
3: Wisst ihr, was das Beste ist?
2: Ich höre nicht. Warte, ich mach leiser.
0: Ich sagte, wisst ihr, was das Beste ist?
2: Ach so.
0: Es gibt noch einen großen Secret Headliner.
2: Ja.
0: Und weil das Teefeld das Beste aus Berlin zusammentrommelt, könnten das ja eigentlich theoretisch nur Peter Fox oder Icky sein.
2: Safe Icky. Ich sage Icky, habe ich meine linke Brust juckt. Das
0: ja,
2: ist immer ein Zeichen.
0: Mach die mal bei Icky.
2: Ist Icky, ja, genau.
0: Würde rechte Brust bedeuten?
2: Das sage ich euch nicht. Das bleibt geheim. Und so, weil wir euch bei so einer Premiere auf dem Teefeld natürlich nicht draußen stehen lassen wollen, machen wir euch Gäste das so klar, und zwar ab Montag.
0: Ja. Also bei mir jucken beide, aber ich habe auch T-Shirt von gestern noch an.
2: Daran könnt's liegen. Dreckiges Schwein. Also Leute, immer schön Fritz hören und auf dem Gästelist-Salar machen. Und er hier ist,
0: ach,
2: übrigens
0: ist auch am Start.
2: Auch da. Überleg mal, Paschanim ist da und der ist nicht schon Secret Headliner. Also das wäre ja schon an und für sich krass. Sondern nochmal jemand anderes.
0: Wirklich?
2: Boah.
0: Und den hören wir jetzt Paschanim. Nicht mit Obermeer, nicht mit Untermeer. Nee, mit Mittelmeer.
2: Meine Güte.

0: Club to Your Arms um 8:49 und Fritz ist an.
1: Ach so.
2: Und jetzt mal kurz zum Wetter.
1: Wetter ist schön heute, Leute. Also das sieht ihr ja schon von alleine. Temperaturen habe ich auch für alle, die interessiert sind. Wir haben zwischen 16 und 18 Grad in Berlin und Brandenburg. Im Norden könnten heute im Laufe des Tages ein paar Wolken sich vor die Sonne schieben. Ansonsten bleibt schön. Auch im Norden ziehen die Wolken später ab.

0: trocken bleibt. Sonnig wird's aufbleiben bei 21 bis 26 Grad maximal heute.
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2: Na, und so ein Sommertag oder auch Abend ist natürlich zum Feiern da. Und da steppt er mal heute schön zum Gesundbrunnen.
0: Ja.
2: Ja. Da läuft Trance und Techno.
0: Ja, Techno.
2: Und Techno. Und wenn das nichts ist, dann weiß ich auch nicht.
0: Nee, ich auch nicht. Okay? Nee.
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4: Zwei Floors, eine Nacht, durchgehend Bass. CHB Collective Summer Party heute im Humboldt-Hain-Club in Berlin-Gesundbrunnen. Auf beiden Floors laufen Trance und Techno bis in den Morgen. Im Club, der sich selbst gerne als raue kleine Schwester vom Berghain bezeichnet. Wer eine Pause braucht, chillt im Sandaußenbereich oder in der Chill-Out-Ecke drin. CHB Collective Summer Party im Humboldt-Hain-Club in Gesundbrunnen startet 23 Uhr und rein kommt ihr für um die 15 Euro.
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3: Gleich neu, schönen guten Morgen.
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4: Bessere Alterskontrolle und weniger Doomscrolling. Zwei Sachen, die Insta-Konzern Meta in den USA jetzt nach einem Gerichtsurteil umsetzen muss. Mehr als eine halbe Milliarde Dollar muss Meta zahlen, weil der Konzern die psychische Gesundheit von Kindern gefährdet. Das Geld geht an einen Fonds für betroffene Kinder. Und Meta muss auch mehr machen, um Kinder vor sexueller Ausbeutung auf Instagram, Facebook und WhatsApp zu schützen. Ist schon das zweite Urteil dieser Art. Der Konzern will dagegen aber nochmal in Berufung gehen. In der Tram schwitzen, das soll bald zumindest wegen der Hitze nicht mehr so sein. Alle neuen Trams sollen nämlich eine Klimaanlage haben. Bis 2032 seien dann alle damit ausgestattet, sagt die BVG. Gerade sind noch ungefähr ein Drittel ohne Klimaanlage, die gehen aber bis dahin noch außer Betrieb. Solche Maßnahmen, die gehören auch zu den Anpassungen an die Klimakrise. Die hat ja dieses Jahr schon 12.000 Menschen in Deutschland das Leben gekostet. Apropos Klimakrise, ganz schön trocken bei uns in Deutschland und das spüren wir jetzt auch hier im Sendegelände. Auf dem Abschnitt der Havel- oder Wasserstraße dürfen Güterschiffe nicht mehr voll beladen werden und das hat dann auch Auswirkungen bei uns. Das Problem gibt es auch schon in anderen Flüssen in Deutschland, darunter leidet dann die Wirtschaft und deswegen gibt es den Vorschlag, dass LKWs auch sonntags fahren dürfen, damit die dann Sachen, die sonst auf den Schiffen sind, transportieren können. Na, hat da wohl Russland dahinter gesteckt? Das vermuten jetzt einige im Fall von der Sprengstoffdrohne am Leipziger Flughafen. Zum Beispiel auch Grünen-Fraktionschefin Dröge. An dem Flughafen wurde am Mittwoch eine Drohne mit Sprengstoff gefunden. In einem Bereich, wo sonst auch Waffenlieferungen für die Ukraine abgewickelt werden. Mittlerweile ermittelt auch die Bundesanwaltschaft in dem Fall. Das ist die höchste Strafverfolgungsbehörde in Deutschland.
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5: Vorsicht auf der A9 Berlin Richtung Leipzig. Da gab es einen Unfall und jetzt entsprechend auch eine gesicherte Unfallstelle zwischen dem Rastplatz Hagen und Kleinmarzehns. Die rechte Spur ist gesperrt. Einen anderen Unfall gab es auf der A10 westlicher Berliner Ring Richtung Dreieck Werder. Zwischen Großkreuz und Dreieck Werder kommt es deswegen noch zu Behinderung. Und es sind Leute auf der Fahrbahn, also da Augen auf, wenn ihr da unterwegs seid und nicht so schnell fahren. B5 Frankfurt-Oder Richtung Wiesdorf, auch ein Unfall zwischen dem Abzweig nach Tempelberg und Müncheberg-Ost kommt auch zu Behinderung. Deswegen in Berlin auf der A103 Richtung Steglitz. Am Kreuz Schöneberg ist die Einfahrt Sachsendamm in Richtung Wedding zur A100 gesperrt. Da wird nämlich gebaut. Und ansonsten kommt er aber gut durch.
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3: Hallöchen, guten Morgen.
5: Guten Morgen. Ich war ja gerade hier bei uns in der Kantine.
3: Ja, und?
5: Und hab wieder meine Kumpels quasi getroffen.
3: Na klar, wir sind ja so mit denen.
5: Ich bin ja Bauarbeiterin at heart. Ne?
3: Ja,
5: schon. Hab mir gerade wieder mein Mettbrötchen geholt.
3: Ja, tatsächlich.
5: Und ich komme rein und höre nur so ein Gespräch und der eine sagt zum anderen, ach, ich bin verliebt. Es gibt Currywurst. Die sind so süß.
3: Wie lange ist er jetzt zusammen mit der Currywurst?
5: Wie allein, ob die zusammen ist?
3: Ja.
5: Frage ich nächste Mal.
3: Ich sag maximal 2 Minuten.
5: Lecker, lecker, lecker, lecker. Schnitzel hat er ausgeschlagen.
3: Geil, machen wir
5: Schnitzel.

0: Run Republic. Need Your Love auf Fritz, 6:09.
1: Guten Morgen. Gibt ja Menschen, die können so nach dem Feierabend noch so Sachen machen wie balancieren auf dem Seil, Feuer schlucken, 5 Sachen gleichzeitig durch die Gegend werfen.
0: Ja, und dann gibt's uns und wir sind ehrlich gesagt, kann man mal so sagen, schon stolz, wenn beim Treppensteigen nichts passiert.
1: Ja, 100%, ey. Seit Mittwoch zeigen beim Berlin Circus Festival auf dem Tempelhofer Feld echte Profis und Artistinnen und Artisten, was sie so drauf haben.
0: Fritz Reporter Valentin, der wollte aber da nicht nur zugucken, sondern der hat sich von einem echten Profi-Artisten, nicht von uns zwei, noch schnell mal einen richtigen Trick beibringen lassen.
1: Uiuiui.
2: Ich bin jetzt im größten der 4 Zelte vom Berliner Circus Festival. Es ist so ein riesengroßes blaues Zelt. Überall sind Lichter. Es gibt eine runde Manege, so wie man es kennt. Und mein Trainer heute ist Fidel. Was hast du für einen Trick heute für mich vorbereitet?
3: Ich würde dir heute beibringen, wie du einen Gegenstand auf deinem Kopf balancieren kannst. Ist das irgendwie easy oder? Nee, das wird eher schwer. Also ich wäre überrascht, wenn du heute durchs Backstage gehen könntest.
2: Ich gebe mir jetzt einfach mal eine Stunde oder sowas. Hast du hier irgendein Objekt, was sich vielleicht gut auf dem Kopf balancieren lässt?
3: Schau mal, wir können vielleicht einfach so ein Holzstück nehmen.
2: Jetzt hast du so einen Holzwürfel genommen.
3: Wir fangen einfach mal kurz mit dem kleinen Holzwürfel an und du tust ihn einfach drauf. Erst vielleicht ein bisschen runterdrücken, einfach nur, dass du das Gewicht mehr fühlst und dann findest du den Schwerpunkt und lässt los und du kannst ihn balancieren.
2: Ich rede währenddessen. Er ist noch nicht runtergefallen, aber ich kann nicht...
1: Ah, er fällt runter, scheiße.
2: Hey, aber es war ein Versuch. Es waren 5 Sekunden oder so.
3: Ja.
2: Also gib mir mal noch irgendwie so eine Viertelstunde, 20 Minuten und ich sag dir, dann laufe ich dir durch den Backstage.
3: Ja, das machen wir. Vielleicht läufst du sehr langsam durch den Backstage, aber ich glaube, du könntest es schaffen.
2: Okay, Fidel, ich habe jetzt alles gegeben. Jetzt ist my time to shine, jetzt muss es klappen.
3: Okay, Konzentration. Es sind nur ungefähr 10 Meter, bisschen mehr.
4: Holzklotz auf den Kopf und dann geht's auch gleich los.
3: Ja, sehr gut. Schritt für Schritt. Wir nähern uns der Halbzeit an und es geht stetig voran. Sehr beeindruckend, hätte ich nicht gedacht. Okay, letzten 2 Meter. Raus aus dem Zirkuszelt.
4: Oh, ich hab's ausbalanciert, das war knapp. 3, 2, 1.
1: Ich hab's geschafft! Ich hab's geschafft!
3: Gratulation.
1: Kann ich ein bisschen stolz auf mich sein?
3: Ja klar, sehr beeindruckend, sehr cool.
1: Also was unsere Fritz-Reporters alles kennen, ist doch wirklich erstaunlich.
3: Ich bin schwer begeistert.
1: Weiß jetzt nicht, ob es für die große Manege reicht, aber die echten Cracks könnt ihr euch natürlich sehr gerne angucken. Beim Berlin Circus Festival geht noch bis 16. August.
0: Auf dem Tempelhofer Feld. Moin.
1: Morgen.

0: Eminem, Lose Yourself auf Fritz, Viertel nach neun. Guten Morgen.
1: Guten Morgen. Und ich habe ja heute jemanden hier mitgebracht.
0: Ach ja, stimmt. Ja. Das war nicht abgesprochen.
1: Das war nicht abgesprochen, ist aber süß und ich hoffe, ist auch einfach okay.
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1: Ja, ist mir einfach zugelaufen. Was will man machen?
0: Ja,
1: Wildkatze.
0: Ja, angeblich. Wenn ihr euch bei euch auf der Arbeit eine Katze seht, dann erstmal nicht streicheln.
1: Das stimmt.
0: Weil tatsächlich besteht die Wahrscheinlichkeit, dass das gar keine Hauskatze ist.
1: Nee, sondern eine Wildkatze, wie gesagt. Die sind jetzt nämlich zurück in Brandenburg. Voll gut, weil eigentlich dachte der Naturschutz, die sterben ganz schön aus und die gelten als streng geschützt. Auch deswegen sind auch ganz doll scheu. Also man sieht die nicht oft.
0: Aber das also ganz ehrlich, die meisten Katzen von meinen Freundinnen und Freunden sehe ich auch nicht oft. Aber bei den Wildkatzen ist nochmal... Dame wurden jetzt gesichtet. Grund fürs Comeback vor allem der schöne Naturpark dort. Da mal Heide sehen. Das mögen die, weil Nahrung und die können sich da auch einfach gut verstecken.
1: Träumchen. Und damit ihr wisst, ob die Katze vom Nachbarn jetzt gerade bei euch sitzt und euch anfaucht oder doch eine Wildkatze. Ich habe mir sagen lassen, Wildkatzen sind größer, die Beine dicker und auch die Schnauze breiter und auf dem Rücken ist so ein dunkler, langer Strich oft.
0: Die sind außerdem auch buschiger und Wildkatzen haben einen geringelten Schwanz.
1: Ach.
0: Und wir wissen alle, das ist die einzige Info, die ihr euch merken werdet.
1: 100%.
0: Schönen Freitag.
1: Guten Morgen.

0: Martin, Lou und Revo.
1: Hört ihr hier auf Fritz am Freitag?
2: Um 9.25 Uhr.
3: Hi, guten Morgen.
2: Guten Morgen.
4: Und jetzt mal kurz zum
3: Wetter. Ah, geil. 16 bis 18 Grad haben wir. Sonnig bleibt heute im Norden. Ein paar Wölkchen, aber trocken auch. Bei 21 bis 26 maximal heute.
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2: So, Leute.
3: Wirklich, Fußballfan oder nicht? Also, wenn ihr heute in Cottbus am Stadion von Energie vorbeifahrt, dann wird einmal laut gesagt, Jungs, ihr habt da richtig geil gemacht. Alles Liebe, alles Gute für die Zukunft.
2: Ja, weil bei Cottbus ist ja richtig Abriss angesagt. Nach 12 Jahren endlich wieder zweite Liga. Und jemand, der so hyped ist, dass er sich direkt eine Dauerkarte geholt hat, ist unser Reporter und Kollege Philipp Manske. Guten Morgen.
5: Ja, guten Morgen aus dem rot-weißen Cottbus und mit der aus der Stadt mit dem einzigen Brandenburger Zweitligisten.
2: Wow. Und ich stolz.
3: Guck mal, den Spruch haben sie aber schon drauf.
2: Schön geübt. Philipp, du bist ja born and raised in Cottbus und quasi im Trikot geboren. Wie hoch ist denn dein Puls jetzt?
5: Der Puls, das geht eigentlich noch, aber die Anspannung, also die Vorfreude, die ist echt jeden Tag am Steigen. Es ist einfach unfassbar, dass man wieder in dieser zweiten Liga spielt, ja, 12 Jahre nicht dabei gewesen. Ja. Und ich sag's euch, der Trikot pro Einwohnerwert, ja, also der war echt lange nicht mehr so hoch in dieser Stadt. Ich habe die letzten Wochen echt so viele Leute einfach mal so random, so mit so einem roten Energietrikot gesehen. Ist echt cool. Und ja, viele Energiefans, also gerade die Jüngeren, ne, die kennen ja Energie nur aus der dritten oder noch viel schlimmer, vierte Liga. Ja, und wie gesagt, ich habe mir eine Dauerkarte geholt, weil ich einfach jedes Heimspiel genießen will.
3: Oh, ist das schön, ey, wirklich. Ich mag das auch mal richtig gern, als gar nicht so krasser Fußballfan zu sehen, wie so ein Fußballverein aber so eine ganze Stadt auch zusammenrücken kann. In Köln fand ich es immer krass. Wir bleiben aber natürlich in Cottbus. Wenn ihr jetzt in der zweiten Liga da startet, als Fan, meint man sich da aus, dass es dann irgendwie höher weitergeht oder träumt man einfach vom Klassenerhalt? Was ist in euren Köpfen los?
5: Also diese Träumereien sind, glaube ich, echt verboten, ja. Ich glaube, viele Energiefans wissen das auch. Also diese zweite Liga, das ist wie Urlaub von der dritten Liga. So kann man das, glaube ich, echt gut beschreiben. Weil ganz ehrlich, wir sind echt die mit am wenigsten Geld. Das sind wir schon gewohnt, aber wir können daraus echt gute Ergebnisse machen. So, der Erfolg gibt uns ja auch irgendwie recht. Ja. Und ganz ehrlich, es ist einfach cool, in der zweiten Liga zu sein. Wir haben Pele Wollitz an der Seitenlinie, einen echten Boss. So, der wird den Jungs ordentlich Feuer machen. Aber ganz ehrlich, also Träumereien jetzt hier von der ersten Liga, das schieben wir mal schön beiseite, erstmal drin bleiben.
2: Alles klar. Jetzt sind sie ja gerade im Trainingscamp in den Alpen gegen Hannover. Am Sonntag ist das Spiel. Hast du einen Tipp? Wie geht's aus?
5: Also, ich sag mal, das wird so ein richtig knappes 3-2, aber mit so einem richtig geilen Hin und Her.
2: Okay.
5: Viele Tore, Spannung pur, echt cooler Offensivfußball. So wie Energie das halt immer gemacht hat. Ja, das wäre schon ein cooler Anfang. Und ey, eins, ja, wir haben Hannover 96 schon letztes Jahr im Pokal besiegt. Ich weiß ganz genau, wer hier aus Niedersachsen mit vollen Hosen ankommt.
3: Völlig zu Recht, weil Cottbus hat Bock, Alter. Mit ganz fetter Energie starten sie in die zweite Liga und ihr könnt dabei sein, weil RTL überträgt im Free-TV das Ganze und zwar jetzt Sonntag 13:30.
2: So sieht's aus. Ey, danke dir, Philipp. Und wir wünschen euch, dass da noch viel mehr Leute im Trikot rumrennen.
3: Wir drücken die Daumen. Viel Spaß!

0: Yeah. 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
0: A$AP Rocky.

0: Twitter.
1: ASAP Rocky, live in Berlin. 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
0: Das sind wohl wir. Guten Morgen um 9:30.
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0: Die hat jetzt Jona Pencek.
2: Hier könnt ihr unangemessene Kommentare melden und wenn es euch nicht gut geht, dann klickt doch auch mal hier drauf. Solche Hinweise, die müssen bald auf Insta und Facebook eingeblendet werden, zumindest erstmal in den USA. Da wurde der Mutterkonzern Meta zu einer 500 Millionen Dollar Strafe verurteilt, weil die Apps die psychische Gesundheit von Kindern gefährden, sagt das Gericht. Und weil Meta nicht genug mache, um Kinder vor sexueller Ausbeutung auf den Apps zu schützen. Meta will noch in Berufung gehen. Wo wart ihr eigentlich am 3. Januar? Vielleicht ja auch im Hotel, weil bei euch der Strom ausgefallen ist. Gab ja damals diesen Anschlag aufs Stromnetz hier in Berlin, ihr erinnert euch. Und das hat fast 1 Million Euro an Hotelkosten verursacht, die das Land Berlin übernommen hat. Das hat das Bezirksamt Steglitz-Zehlendorf jetzt mitgeteilt. Fast 3000 Anträge wurden bewilligt, heißt es. Sind so ein bisschen mehr als 50 Euro pro Person und pro Nacht. Fast 2 Wochen ist er jetzt her, der Anschlag auf den CSD in Berlin, und daran wird heute nochmal in der Uckermark erinnert. Eine Gedenkveranstaltung in Schwedt startet 12:00, da gibt's einen Trauermarsch zwischen Amtsgericht und Kirche. Damit soll Solidarität gezeigt werden, aber auch, dass man sich nicht einschüchtern lässt, heißt es. Bei CSDs in der Gegend haben auch immer wieder Rechtsextreme gestört. Fast 12.000 Hitzetote gibt's laut RKI schon in diesem Jahr und darunter dürften auch einige Obdachlose sein. Dafür erwartet jetzt nochmal die Bundesarbeitsgemeinschaft Wohnungslosenhilfe. Die sagt, Menschen sind auf der Straße schutzlos der Hitze ausgeliefert, ohne genug Wasser, Schatten oder Plätzen zum Abkühlen. Der Staat, der müsse die Menschen besser schützen, fordert der Verband. Wenn ihr jemanden auf der Straße seht, der Hilfe braucht, die Nummer vom Hitzebus, die findet ihr auf fritz.de/Hilfe.
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0: Da gucken wir mal zur A9. Berlin Richtung Leipzig gab einen Unfall zwischen dem Rastplatz Hagen und Kleinmarzehns und deswegen kommt es dazu Behinderung auf der rechten Spur. A10 westlicher Berliner Ring Richtung Dreieckwerder. Da gibt es Behinderung nach einem LKW-Unfall zwischen Großkreuz und Dreieckwerder. Und in Berlin auf der A103 Richtung Steglitz ist am Kreuz Schöneberg die Einfahrt Sachsendamm zur A100 in Richtung Wedding gesperrt, weil da gibt's Bauarbeiten. Sonst kommt er gut durch. Gute Fahrt.
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0: So. Frühschicht. Hallo, Mann.
3: Schönen guten Morgen.
0: Ich wollte als erstes was sagen.
3: Ja, hat Hallo. Ja nicht geklappt.
0: Scheiße.
3: So, pass mal auf, meine Liebe. Bis jetzt war alles freundlich. Bis jetzt war ja eine harmonische und freundliche Stimmung. Mhm, ja,
0: das stimmt.
3: Also hier war ein Vibe, möchte ich mal sagen.
0: Ein Vibe?
3: Genau, mit V, wichtig. So, jetzt ändert sich das aber. Weil jetzt wird sich gebettelt.
0: Oh.
3: Jetzt werden hier die imaginären, wie heißt das, was muss man hochkrempeln? Die Ärmel werden hochgekrempelt?
0: Ja.
3: Jetzt, ich mache mir hier auch so schwarze Linie unter das Auge, dass ich richtig gefährlich aussehe.
0: Mein Lieber, kannst du alles machen.
3: Ich bin gleich gebettelt.
0: Ja, du wirst ja eh verlieren.
3: Hä, das stimmt. Hä? Ich bin immer beim Bettel auf dich.
0: Das stimmt überhaupt nicht. Ich schicke so einen geilen Song ins Rennen, Leute. Ihr könnt gleich nicht anders, als dafür abzustimmen.
3: Das sagt sie, sehe ich anders.
0: Ja, das finde ich.

0: Tja, einer von uns hat sich jetzt schon eingeschissen und ich bin's nicht.
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2: Naja, also...
0: Hast du Angst, Lena?
2: Tatsächlich überhaupt nicht. Ich weiß gar nicht, wo dein Selbstbewusstsein plötzlich herkommt, ehrlich gesagt. Weil ich trete ja mit dieser wunderbaren Nummer hier an.
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2: Kitsch Creek, Millennium Kid, Domitiana, Sommerregen.
0: Das ist echt ein schöner Song, leider.
2: Ey, das ganze Album, ich weiß gar nicht, welchen Song ich davon nicht hören soll. Ey, wirklich, ich liebe das.
0: Okay, also du hörst den richtig viel bestimmt, ja, wenn du so unterwegs bist.
2: Genau, und mit dem werde ich auch gewinnen gegen deinen Song, bin ich mir sicher.
0: Wirst du nicht, weil der klingt ja so. Ready?

0: Nein, ja, tut mir leid. Ich liebe den Song einfach. Der heißt Berlin ist mein Hawaii von Julia Wolf. Mhm. Ihr könnt jetzt abstimmen, was ihr hören wollt.
1: Na, Fritz ab geht es.
0: Ja.
1: Ganz oben. Da werde ich jetzt mal schön für meinen abstimmen. Ich bin ein Spröder.
0: Das juckt mich gar nicht, so. Weil ihr stimmt ja alle für meinen.
1: Sommerregen, einmal versenden. So, bis jetzt 100% haben für meinen Song gestimmt.
0: Das warst du.
1: Ja, das kann wohl gut sein.
0: Ihr anderen seid anscheinend noch nicht
1: ihr
0: so schnell.
1: Ihr seid jetzt dran, ne? Ganz oben nach Fritz. Ah, scheiße, jetzt holen die ersten fünf. Naja, egal.
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0: Ist doch voll schön.
1: Mann.
2: Ich hab verloren.
3: Du machst einen Schmollmund, Matze.
2: Ich bin traurig. Hä, warum wolltet ihr diesen Song hier nicht in der Mehrheit hören? Schöner Sommersong.
1: Auf jeden Fall.
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1: Aber.
3: Meiner war halt. Also, meiner hat halt heute Morgen die Stimmung ein Schnupf mit mehr. Ich habe aber nur mit 10% mehr gewonnen, muss man mal ganz gerne zu sagen. Es war relativ knapp.
2: Sind so 10%?
1: Dafür, dass ich die Schnauze so weit aufgerissen habe. War es wirklich relativ knapp. Denn mein Song, der läuft bei mir hoch und runter. Das ist eine Art Regentanz für alle, die Regen wollen. Für alle, die nicht regen wollen, heute Pech gehabt.
2: Na los, Sache an.
1: Kids Creek, Millennium Kid, Domitiana, Sommerregen. Ich wünsche euch ganz viel Spaß damit. Ich liebe den ganz doll.
2: Abfahrt.

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0: So, der Nächste bitte, was darf's denn sein?
1: Hallo, ich hätte gern 3 Kugeln bitte. Was ist denn das hier vorne?
0: Das ist Basilikum-Limettenschnitz mit Tofu-Crunchies.
1: Und das da?
0: Das ist Mokka-Soja mit Fairtrade-Goji-Beere.
1: Ui, und das da?
0: Das ist das Wasserspülbecken für den Eislöffel.
1: Also, und haben Sie auch veganes Schlumpfeis aus nachhaltiger Freilandhaltung?
0: Ja, hier liegt's, das blaue.
1: Super, dann hätte ich gern 3x Schoko, bitte.
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0: Loco Contigo. 9.51 Uhr haben wir es. Es ist Freitag. Wir freuen uns kollektiv.
1: Ja.
0: Ihr hört Fritz.
1: Hi.
0: Das freut uns auch.
2: Ja, voll.
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4: Alter, was freut uns eigentlich gerade nicht? Wetter auch geil. 17 bis 19 Grad haben wir jetzt in Berlin und Brandenburg. Heute bleibt's richtig freundlich. Ja, im Norden gibt's ein bisschen Wolken dann im Laufe des Tages. Bleibt aber trocken. Die Sonne setzt sich dann auch wieder durch. Also an vielen Orten gibt's aber ganz wenig Wolken heute. Und 21 bis 26 Grad gibt's heute maximal.
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0: Und Leute, freut euch schon mal auf nächste Woche.
4: Was ist denn da?
0: Bei Schnee von gestern.
4: Ja,
0: geht's wirklich buchstäblich um die Wurst.
4: Ey, Leute. Was verlosen wir da? Irgendwie 10...
0: Also eine Wurstkabeltrommel,
4: ja,
0: vom Wurstbaron,
4: ja, ja,
0: extra aus Bayern, ja, eingeflogen für euch, mit 3,5 Metern Snackwurst. Auf einer Kabeltrommel könnt ihr,
4: ja,
0: so,
4: ja, ja,
0: abrollen.
4: Ja.
0: Was ist denn da los? Wie dumm.
4: Das ist der absolute Hammer, ey. Das ist wirklich ein Gewinn. Den gibt's. Also, ich glaube, wir sind der einzige Sender in Deutschland, vielleicht sogar Europa, wo man eine Kabeltrommel belegt mit Wurst gewinnen kann.
0: Also,
4: nächste Woche.
0: Wenn ihr darauf Bock habt, Schnee von gestern, könnt ihr euch jetzt gerne schon anmelden. 0331 70 97 110. Und immer kurz nach 7:30 geht's dann um.
1: Oh, die Wurst.
0: Die Wurst.
4: Bis ganz bald, ihr Lieben. Hat Spaß gemacht.
0: Tschüss. Happy Wochenende.
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1: It's Friday. Einen allerwunderschönsten wünsche ich euch, Sendegelände. Ich bin ein ganz kleines bisschen schockiert darüber, wie unfassbar schnell diese Woche schon vorbeigegangen ist. Kann vielleicht daran liegen, dass ich ein kleines bisschen Spaß hatte mit euch vielleicht. Und damit ihr hier mir bloß nicht abreißt, machen wir die Playlist gleich mal mit einem meiner absoluten Lieblings-Soul-Artists zurzeit auf. Und zwar mit Rain in the May. Love Me Not hier bei Fritz.

haben noch ein paar richtige Superstars direkt einen Superstar-Song released. Die Good Neighbors nämlich. Die Jungs, die kennt ihr bestimmt schon aus der Fritz-Playlist. Das Duo besteht aus Olli und Quasse aus London.

richtiger musikalischer Neuanfang sein. Sehr viel roher und vor allem mit sehr viel mehr Energy geladen soll der im Vergleich zu den letzten Songs sein. Mal gucken, ob von dieser Energy gleich ein bisschen was bei euch ankommt, wenn wir den hier zusammen laut anhören. Superstar.

0: in unserer Reihe Berliner Wohnen jetzt. Wo?
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Also ihr wisst doch, dass ich Avril Lavigne feiere. Und deswegen ist doch klar, dass ich die hier feiere. Bezeichnet als die Avril Lavigne der Gen Z, weil die auch so einen nicen Pop-Punk macht. Und dann hat sie auch noch richtig geil Live-Erfahrung. Ey, ich will die unbedingt mal live sehen, weil das kann nur geil sein, wie abgeht. Die war schon auf Straßenmusiktournee zum Beispiel. Ganz in ganz Deutschland unterwegs, 15 Städte hat sie da abgespielt. Dann war sie auf dem Dockville beim Reeperbahn-Festival. War sogar in Brighton in den UK beim Great Escape Festival. Und das ist schon Ritterschlag, würde ich sagen. Lina Maria's Hate My Mom ist ganz neu. Hören wir jetzt hier an. Better Love.

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2: 2 Tage campen, tanzen und neue Musik entdecken. Heute startet das Festival Jenseits von Millionen auf der Burg Friedland. Ganz viele Indie-Bands sind am Start, mal rockiger, mal poppiger. Heute steht unter anderem auch Tamara Flores auf der Bühne, die schon bei unseren Fritz-Sessions war. Und morgen spielt zum Beispiel Future Bay, die den Sweet Spot zwischen Pop, Rap und Elektro findet. Also morgens aus dem Zelt kullern, erstmal in den See nebenan springen und dann Mucke feiern. Jenseits von Millionen, auf der Burg Friedland. Die Tore öffnen heute um 15 Uhr. Leute aus der Umgebung zahlen 30 Euro, sonst gibt's Tagestickets ab 45 Euro und das Kombi-Ticket für 79 Euro.
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2: 10:29 ist es.
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3: Meta macht nicht genug, um Kinder auf Instagram zu schützen. Das sagt ein US-Gericht und hat die Firma verurteilt, über eine halbe Milliarde Dollar zu zahlen. Das Geld, das geht an den Fonds für Kinder mit psychischen Problemen. Ist schon das zweite Urteil mit einer ähnlich hohen Summe. Gibt viele Klagen gegen den Konzern. Und der soll jetzt auch mehr machen müssen, um Kinder zu schützen. Zum Beispiel eine bessere Altersbeschränkung durchsetzen oder süchtig machende Funktionen einschränken. Wenn ihr mit einem E-Scooter fahrt, vielleicht doch lieber mal einen Helm aufsetzen. Zu dem Schluss kommt eine neue Studie, wonach sich Leute auf dem Scooter viel öfter verletzen als auf dem Fahrrad oder dem Motorrad. Auffällig sei auch, dass sich da viele Jugendliche verletzten. Das Risiko sei da auch viel höher als bei Erwachsenen. Grund für die vielen Verletzungen sei vor allem, dass kaum jemand auf so einem Scooter einen Helm trägt. Bei Motorrädern und Fahrrädern sind es viel mehr. Waldbrände, niedrige Wasserstände und fast 12.000 Hitzetote. Alles Folgen vom Klimawandel, die wir in diesem Jahr sehen. Deswegen gab es in den letzten Tagen nochmal viel Kritik an der Bundesregierung, den Klimawandel ernster zu nehmen. Die will aber nicht mehr dagegen machen, hat sie jetzt nochmal in einer Antwort auf einer Grünen-Anfrage gesagt. Sie meint, bisher läuft alles so, wie es beschlossen wurde. Also das Neutralitätsziel bis 2045 wird eingehalten. Das wird von Klimaforschenden aber als zu lasch gesehen. Na, wann habt ihr das letzte Mal was bei Temu geshoppt? Solche Shops sind wohl einer der Gründe für die folgende Nachricht. China exportiert immer mehr nach Deutschland. Diesen Juli waren es Waren im Wert von fast 11 Milliarden Euro, 17% mehr als im letzten Juli. Viele sehen das als Gefahr für die deutsche Wirtschaft. Einerseits verkaufen Leute dadurch hier unter Umständen weniger und auch auf dem Weltmarkt verkauft Deutschland zum Beispiel weniger Autos.
1: Wetter.
3: Zwischen 17 und 19 Grad, gerade im Sendegelände, bis 23 können es heute noch werden. Dazu oft Sonne, aber auch Wolken, dafür aber trocken. Am Wochenende wird es dann wieder wärmer, morgen 26 und am Sonntag wieder 32 Grad. Und da kann es auch mal gewittern.
1: Verkehr.
3: Die A9 Berlin Richtung Leipzig zwischen Rastplatz Hagen und Kleinmarzenz. Da gibt es Behinderungen nach einem Unfall auf der rechten Spur. Dann die A10 westlicher Berliner Ring Richtung Dreieck Havelland. Zwischen Großkreuz und Vöben gibt es einen Stau 10 Minuten länger. Vorsicht auf der A155. Dreieck Nutetal Richtung Dreieck Funkturm zwischen Potsdam-Drehwitz und Potsdam-Babelsberg. Da liegen Fahrzeugteile auf der Bahn. Dann in Berlin auf dem Stadtring der A100 gibt es immer wieder stockenden Verkehr zwischen Beckstraße und Albuinstraße. Am besten in beiden Richtungen 10 Minuten mehr einplanen. Dann die A103 in Richtung Steglitz. Am Kreuz Schöneberg ist die Einfahrt Sachsendamm zur A100 in Richtung Wedding gesperrt, weil da gebaut wird. Ansonsten alles frei, kommt gut durch.
2: Vielen Dank dir, Jona.
3: Gerne.
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2: 10:32 ist es, also behaupten tut er zumindest, dass er alles weiß, aber das wirklich kann sein Gehirn. Das singt uns jetzt vor. Teddy Swims, Mr. Know-It-All bei Fritz.

0: Dieser nächste Song hier ist die perfekte Ausrede, um mal ganz kurz ganz, ganz laut zu sein. Und wenn es nach Young Pep geht, dann ist das hier nicht nur erlaubt, sondern ausdrücklichst verlangt. Diesen Track hier zusammen mit der Crowd und mit ihm live anhören, ey, das muss so, so krass sein. Ich wette, er geht so heftig ab. Der ist ja eh schon voll im Auftrittmodus. Young Pep kommt nämlich gerade frisch von der Tour zurück. Dann war auch noch, ich glaube, 30 Stops hat er alleine da schon. Und da war auch noch mit Kraftklub auf der Bühne, durfte die da supporten bei ihrem Konzert. Es muss so, so crazy gewesen sein. Und falls jetzt so ein kleines bisschen die FOMO kickt, weil ihr das verpasst habt, ja, kein Problem. Am 29. August ist ja das Fritz Open Air und da wird auch Young Pep am Start sein und bestimmt safe mit diesem Song hier. Laut sein immer, jetzt hier bei Fritz.
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0: perfekte Dreamy House Track. What You Want war das gerade. Gem von der Doni. Habt ihr auf Fritz gehört. Wiz Khalifa gleich. Black and Yellow, damit wir es ein bisschen wieder in die Hip-Hop-Ecke treiben.
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4: 10.59 ist es. Dieser Berliner hier sorgt gerade dafür, dass die halbe Welt zu seinem Song tanzt. Und ich liebe alles daran. Adam Port zusammen mit SG Lewis und keine Musik. Be the One, jetzt hier bei Fritz.

0: Radio aus London und hat einen Titel, der eigentlich von der Berliner Band kommen könnte, finde ich. Therapy at the Club heißt die Platte. Und die Mädels, die meinten auch schon, dass sie sich nirgends auf der Welt so verstanden fühlen, wie auf dem Frauenklo beim Feiern gehen. Und word, was ich da alles schon geheult habe, gelacht habe und zwischendurch auch einen weiteren Dancefloor eröffnet habe. Frauenklos im Club oder war es einfach Beste? Und die hier, die liefern den perfektesten Soundtrack für genau diesen Ort. Flow mit Remedy ist ganz neu hier bei Fritz.
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0: mal 7 Minuten lang. Aber auch nur, weil das Storm 1 und Storm 2 verbindet. In dem Video sieht man Yang Lin als Schüler an einem britischen Jugend- und Jungeninternat. Und er ist da irgendwie so eine ziemlich fiese Persönlichkeit und mobbt da andere. Und irgendwann mal kommt es aber, ich will nicht zu viel spoilern, zu so einer Szene, da stehen alle zusammen und machen eine gemeinsame Choreo und das ist so ein krasser Gänsehautmoment, dass ich finde, ihr müsst euch dieses Musikvideo auf jeden Fall angucken, weil danach werdet ihr sagen, zu Recht sollte das hier das Musikvideo 2026 werden. Den Song dazu, den gebe ich euch jetzt schon mal. Storm 2, Generation und Yang Lin.
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2: 3 Bootspartys, 4 Bühnen, ein ganzes Wochenende Elektromucke am Wasser. Das Hafebeats Festival startet heute im Waschhaus Potsdam direkt am tiefen See. Über 50 Acts verteilen sich auf die Bühnen, von hartem Techno im Industrial Look bis zu Bouncy Beats im Trance- und Goa-Wald. Wer mag, dreht eine Runde auf der Havel auf einer der Bootspartys. Havelbeats im Waschhaus Potsdam. Heute startet das Line-Up um 16 Uhr, morgen um 14 Uhr. Tagestickets gibt's ab 49 Euro. Der Wochenendpass kostet 99.
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4: 11.29.
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5: Ja, gerade hört man ja immer wieder vom Niedrigwasser in den Flüssen. Das sorgt jetzt auch in Berlin für Probleme auf einem Teil der Havel-Oder-Wasserstraße zwischen Spandau und Reinickendorf. Dürfen Güterschiffe jetzt nicht mehr so voll beladen werden. Was das für Folgen haben könnte mit dem Niedrigwasser, das fasst Jona Penschek zusammen.
6: Gut 170 Millionen Tonnen Güter wurden letztes Jahr per Schiff über die Flüsse in Deutschland transportiert. Vor allem Öl, Kohle, Erze oder Chemikalien. Also Sachen, die vor allem die Industrie braucht. Nicht alles davon kann einfach per Lastwagen transportiert werden. Und wenn zum Beispiel weniger Öl zu den Raffinerien kommt, macht das auch Sprit teurer. Und dann wieder alles, was per Lastwagen transportiert wird. Auch für die Tier- und Pflanzenwelt ist Niedrigwasser ein großes Problem. Wenn weniger Wasser durch die Flüsse fließt, bildet sich mehr Schlamm und der Sauerstoffgehalt im Wasser sinkt.
5: Studis sind unzufriedener als der Rest der Bevölkerung. Die Krankenkasse Barmer hat dazu jetzt eine Untersuchung machen lassen und rausgekommen ist. Auf einer Skala von 0 bis 100 kommen Studierende in Sachen Wohlbefinden auf 54 Punkte. In der Gesamtbevölkerung sind 60. Die größten Sorgen machen sich Studis ums Thema Geld. Viele sagen, dass sie es schwierig finden, Uni und Nebenjob unter einen Hut zu kriegen. Und fast genauso viele haben sich über einen zu hohen Workload beklagt. Draußen über 30 Grad und drinnen gefühlt noch heißer. Die Busse der BVG in Berlin, die haben zwar mittlerweile Klimaanlagen, aber bei den Straßenbahnen, da ist das nicht unbedingt so. Soll sich bis Anfang der 2030er Jahre ändern, sagt die Verkehrsverwaltung. Demnach sind aktuell von den knapp 380 Straßenbahnen noch gut 110 ältere ohne Klimaanlage unterwegs. Diese älteren Bahnen, die sollen spätestens 2032 ausgemustert werden. Weil nachträgliche Klimaanlagen einzubauen, das lohnt sich laut Senat nicht. Der Konzern hinter Insta und Facebook Meta, der soll in den USA über eine halbe Milliarde Dollar Strafe zahlen, weil er die psychische Gesundheit von Kindern und Jugendlichen nicht ausreichend geschützt hat. Das hat ein Gericht im Bundesstaat New Mexico entschieden. Aus den USA berichtet für uns Giselle Ucker.
7: Mit dem Geld soll ein Fonds zur Unterstützung von Minderjährigen finanziert werden, die durch Online-Konsum zu Schaden gekommen sind. Außerdem muss das Unternehmen dem Urteil zufolge seine Plattform für Minderjährige in dem Bundesstaat anders gestalten. Unter anderem fordert das Gericht, dass süchtig machende Funktionen eingeschränkt und bessere Alterskontrollen eingeführt werden. Auch gegen sexuelle Ausbeutung von Kindern müsse mehr getan werden. Der Fall wird in den USA aufmerksam verfolgt. Auch andere US-Bundesstaaten, Kommunen und Schulbezirke wollen mit ähnlichen Klagen gesetzliche Änderungen für soziale Medien erzwingen.
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5: 17 bis 20 Grad sind's im Fritz-Sendegelände und zu viel mehr werden's heute auch gar nicht. Maximal 24 Grad sind heute drin. Vor allem im Süden gibt's so einiges an Sonne, im Norden auch ein paar Wolken mehr, aber auch da keinen Regen. In der Nacht lösen sich dann die meisten Wolken wieder auf. Und ins Wochenende geht's morgen sonnig und auch gleich wieder wärmer. Am Sonntag noch heißer mit bis zu 34 Grad. Dann gibt's aber auch wieder ein bisschen Regenrisiko.
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5: In Brandenburg braucht ihr gerade länger auf der westlichen A10 Richtung Dreieck Werder an der Baustelle zwischen Potsdam Nord und Vöben und in der Gegenrichtung 15 Minuten Stau zwischen Großkreuz und Vöben. Dann zum Stadtverkehr Berlin. Auf der A100 gibt es ein bisschen stockenden Verkehr zwischen Wechsstraße und Albuinstraße. Am besten plant er da in beiden Richtungen 10 Minuten mehr ein. Und bei der S-Bahn, da hat es einen Polizeieinsatz gegeben am Bahnhof Kölnische Heide. Der ist zwar vorbei, aber auf den Linien 46 und 47 müsst ihr noch mit Verspätungen und Ausfällen rechnen. Alle unterwegs, gute Fahrt.
4: Dankeschön, Maszewski.
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4: Es ist 11.33 Uhr und ich sehe hier doch schon, dass einer meiner absoluten Lieblingssongs von Dominik Feig in der Fritz-Playlist auf uns wartet. White Keys, jetzt hier.
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0: Ey, ihr könnt einfach mal dabei sein, wenn Berliner Musikgeschichte geschrieben wird.
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0: For real, ey, das Teefeld auf dem Tempelhofer Feld ist safe so ein Festival, wo ihr in 10 Jahren sagen könnt, ich war das allererste Mal dabei. Das Line-Up ist auch so Berlin-coded. Anreise für die Artists wird also maximal entspannt. Paschalim aus der Ecke von Kreuzberg. AK aus der Kontrolle aus dem...

0: Jens und Mieze sind auch auf dem Teefeld dabei. Jetzt hier aber schon in der Fritz-Playlist mit It Girl.
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1: Finde ich ein kleines bisschen nice. Den neuen Song von Charlie XCX, Camera, war das hier gerade bei Fritz. Wait for you gleich. With DMC, waited ihr for us?
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Instagram. Zusammen mit Damilia und Jola reißen die Häuser ab mit Hausverbot. Ein bisschen Disco geht aber auch mit dem hier. Purple Disco Machine. Zusammen mit The Magician, All My Life jetzt hier bei Fritz.

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7: Der Song hier, 12:01 ist es übrigens, verschmilzt alle drei Stärken perfekt, die diese drei Artists zusammenbringen. Die Latin- und Afrobeats-Vibes von Ujay, die heftigen Deep- und krassen Drops von David Guetta und diese perfekteste Stimme von Kehlani. Think of me, jetzt hier bei Fritz.

In genau 7 Tagen bekommen wir endlich eine neue EP von Ihnen hier. Cat's Eye Wild wird die Safe nicht nur sein, sondern wird sie auch heißen, die neue EP von Cat's Eye. Am 14. August wird die released. Also nächste Woche Freitag. Und ich kann mir sehr gut vorstellen, dass der Hype darum noch sehr viel größer wird als bei der letzten EP Beautiful Chaos. Ich meine, die hat ja unter anderem dafür gesorgt, dass die Mädels ab September in eine komplett ausverkaufte Welttournee starten. So, und um uns schon mal zu zeigen, wie die dann so musikalisch klingen würde, haben sie vor EP-Release schon mal eine neue Single getroppt. Und die hören wir uns jetzt hier zusammen an, bei Fritz. Okay, Animal, Cat's Eye. It's

Ich weiß, ich weiß. Unsere Hobbys, die machen Spaß. Aber manchmal wird aus unseren Spaß so nebenher Hobbys so eine richtig echte Karriere. Wie bei ihr hier. Verifiziert.

die Schule so hobbymäßig halt, sich zu treffen und an Songs zu basteln. Es war einfach witzig. Es ist dabei immer was Cooles entstanden oder komplett der Schrott, aber der war auch funny. So, und dann ist das mit dem aber so nebenher und hobbymäßigen Musik machen, ist das so richtig explodiert. Und sie hat ihren eigenen Sound entwickelt, hat gemerkt, okay, das ist eine Sache, mit der ich mich ausdrücken kann, die mir am Herzen liegt und die auch immer mehr Anklang findet. So, und jetzt ist verifiziert halt so eine richtig verifizierte Künstlerin. Das hier ist ihr neuester Song. Fuck you, baby.

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2: Zwei Floors, eine Nacht, durchgehend Bass. CHB Collective Summer Party heute im Humboldt-Hain-Club in Berlin-Gesundbrunnen. Auf beiden Floors laufen Trance und Techno bis in den Morgen. Im Club, der sich selbst gerne als raue kleine Schwester vom Berghain bezeichnet. Wer eine Pause braucht, chillt im Sandaußenbereich oder in der Chill-Out-Ecke drin. CHB Collective Summer Party im Humboldt-Hain-Club in Gesundbrunnen startet 23 Uhr und rein kommt ihr für um die 15 €.
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3: 12.30 Uhr haben wir es.
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4: Zu viel Hitze, zu wenig Regen und zu wenige Flächen, die Wasser speichern können. Was das macht, sehen wir gerade an vielen Flüssen, auch im Sendegelände. Die Pegelstände sind so niedrig wie teilweise noch nie. Der Bundesverband Güterkraftverkehr und Logistik, der hält nicht so viel davon, jetzt die Sonntagsfahrverbote für Lastwagen zu lockern, um mehr Sachen auf der Straße zu transportieren. Ob das überhaupt funktionieren kann, damit hat sich auch Robert Meyer vom ARD News Podcast 6.30 beschäftigt.
5: Schwer zu sagen, weil es auch schon Kritik aus der Transportbranche gibt. Die sagen, naja, unsere Fahrerinnen und Fahrer, die müssen sich ja auch an Ruhezeiten halten. Und dann müssten sie ihre LKW an anderen Tagen stehen lassen. Klar, du kriegst ja auch nicht mal eben hunderte neue Fahrer jetzt irgendwo her. Und deswegen heißt es, wir können vielleicht ein paar wichtige Transporte vorziehen und die auch mal sonntags machen, aber es ist dann auch nicht die Lösung. Eine Frage ist ja auch noch, wie es dann mit Staus ist. Und wenn, dann muss das ja auch in den nächsten Wochen kommen. Und dann werden wir sehen, wie es klappt.
4: Seit ziemlich genau einem Jahr hat Deutschland einen nationalen Sicherheitsrat. Der besteht aus Mitgliedern der Regierung und beschäftigt sich mit Fragen zur nationalen Sicherheit. Heute Vormittag hat sich der zu dem Fall der Sprengstoffdrohne vom Leipziger Flughafen ausgetauscht. Dürfte auch darum gegangen sein, wie wir uns besser gegen gefährliche Drohnen schützen können. Mehr dazu von Markus Sambale.
6: Wenn am Himmel über Deutschland eine unbekannte Drohne auftaucht, dann wird es kompliziert. Nicht nur, weil es technisch aufwendig ist, Drohnen abzufangen und unschädlich zu machen und dafür meist nur wenig Zeit bleibt. Für die Drohnenabwehr sind auch verschiedene staatliche Stellen zuständig. In Berlin wurde ein gemeinsames Drohnenabwehrzentrum eröffnet. Dort sollen Bund und Länder ihre Arbeit koordinieren, um bei Gefahrenlagen schnell reagieren zu können. Kritiker beklagen, dass sich am Wirrwarr der Zuständigkeiten damit aber kaum etwas ändert und dass Deutschland weiter nicht ausreichend gewappnet ist.
4: Wenn ihr irgendwo mit Bargeld bezahlt, wie genau guckt ihr euch dann das Wechselgeld an? In Deutschland sind immer noch viele sogenannte Blüten im Umlauf, also Falschgeld. Im letzten Jahr wurden laut Bundesbank rund 30.000 falsche Geldscheine sichergestellt. Die hatten einen Wert von rund 1,75 Millionen Euro, also hätten sie gehabt. War weniger als im Vorjahr. Am häufigsten gefälscht wird laut Bundesbank der 50-Euro-Schein. Fast jeder zweite falsche Schein waren 50er, danach folgen 20er und 100er. In Deutschland kann man nicht nur ins Gefängnis kommen, wenn man Straftaten begangen haben soll, sondern zum Beispiel auch, wenn man unerlaubt die Aussage verweigert. Nennt man dann Beugehaft und dazu ist die Linksextremistin Lina E. verurteilt worden. Der Bundesgerichtshof hat das Urteil jetzt bestätigt. Er sagt, dass Lina E. kein Recht hatte, die Aussage zu verweigern, weil sie nicht mehr befürchten musste, wegen der Sache nochmal ins Gefängnis gesteckt zu werden. Ging da um Angriffe auf Rechtsextreme durch ihre linksextreme Gruppe.
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4: 18 bis 21 Grad so rum im Fritz-Sendegelände und viel mehr werden es heute auch gar nicht mehr. Es geht maximal auf 24 Grad rauf. Vor allem im Süden gibt es so einiges an Sonne. Im Norden Brandenburgs ist es bewölkter, aber auch da gibt es keinen Regen. In der Nacht lösen sich dann die meisten Wolken auch noch auf. Und ins Wochenende geht es dann morgen sonnig und auch gleich wieder wärmer. Sonntag noch heißer mit bis zu 34 Grad, auch wieder wärmer. Und dann gibt es aber auch wieder ein bisschen Regenrisiko.
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4: Auf der A9 in Richtung Leipzig staut sich zwischen Niemeck und Kleinmarzenz. Ihr braucht eine halbe Stunde länger als sonst. Auf der südlichen A10 Richtung Dreieck-Spreeau hat es einen Unfall gegeben zwischen Genshagen und Rangsdorf. Da sind aktuell zwei Spuren gesperrt. Auf der westlichen A10 Richtung Dreieck-Werder staut sich zwischen Potsdam-Nord und Vöben an der Baustelle. Da verliert ihr 20 Minuten und in der Gegenrichtung plus 15 Minuten zwischen Großkreuz und Vöben. Auf der A13 Richtung Dresden 10 Minuten Stau zwischen Rago und Mittenwalde. Und im weiteren Tempelhof auch nochmal 10 Minuten plus zwischen Teupitz und Starkow. Zum Stadtverkehr Berlin auf dem Stadtring gibt es auch hier und da Stau, zum Beispiel zwischen der Wechsstraße und der Albuinstraße. Am besten da in beiden Richtungen 15 Minuten mehr einplanen. Und dann gucken wir noch auf die B1, B5 Alt-Kaulsdorf. Die ist wegen Bauarbeiten zwischen Misslowitzer Straße und Dorfstraße stadteinwärts gesperrt, noch ungefähr eine Woche. Zur S-Bahn bis Sonntag fahren zwischen Hermannstraße und Tempelhof wegen Bauarbeiten keine Züge. Das betrifft die Ringbahnlinien und die Linien 46 und 47. Da gibt es weiterhin Ersatzverkehr mit Bussen. Alle unterwegs, gute Fahrt.
3: Dankeschön, Maschewski.
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3: Bei Hof 35 haben wir es AD Taylor Swift und Travis Kelce Hochzeit. Die ist jetzt gefühlt so ein halbes Jahr her und die Gossip-Seiten sind immer noch voll mit angeblichen Details zu der Hochzeit. Jeden Tag kommen da neue Schlagzeilen und ich finde es so wild, dass das immer noch ein Thema ist. Ey, lass doch mal lieber ihre Musik shippen. I knew it, I knew you. Taylor Swift jetzt hier bei Fritz.

0: heute endlich ihr neues Album draußen ist. 44 heißt die Platte oder 44, je nachdem. Und sie ist wirklich fett geworden. 19 Songs an der Zahl mit einer Gesamtlänge von 34 Minuten. Ich bin noch nicht komplett durch damit, aber auf so ersten oder auf den ersten Blick habe ich schon das Gefühl, es ist ein Story-Album und es ist ein Konzept dahinter. Das sind Preludes mit dabei, das sind Premium-Outros mit dabei. Es wirkt nicht wie so ein Album, das man sich so, wo man sich so einzelne Songs rauspickt und die anhört. Nee, das geht schon von hinten nach vorne. Sie meinte auch gestern in einem Post, hört es euch von vorne bis hinten an, um es komplett zu checken. Es ist ein Album-Album. Weil ich sonst aber rausgeschmissen werde, wenn ich euch hier das komplette Album von vorne bis hinten vorspiele, gebe ich euch jetzt hier einen der neuesten Tracks aus dem Album. Allein heißt der Judo hier bei Fritz.
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0: Wie sehe ich Ihre ewig Liebe, Sienna Spiro? Great Expectation war das hier gerade bei Fritz. Metro Station habe ich hier gleich für euch mit Shake It. Dann ziehen wir das Tempo wieder an, okay?
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3: Punkt 13 Uhr, 1 haben wir es. Hello, hello. Wie geht's euch auf diesem Freitag? Ich hoffe gut. Ich hoffe, die Laune ist bestens. Ich glaube, ich kann sie auch noch ein ganz kleines bisschen heben. Ich habe schon mal gespickelt, was hier geht in der nächsten Stunde in der Fritz-Playlist. Und ich sehe hier, dass Shibuzi auf uns wartet. Huntrix, Ava Max, Sonny Federa. Und die mal gleich hier vorne an der Pole Position. Olivia Rodrigo. Drop Dead jetzt hier bei Fritz.

0: noch 20 Tage müssen wir warten auf sein neues Album hier. Auf das von Alex Warren. Wild Child wird diese Platte heißen. Kommt genauer gesagt am 28. August raus. Und er hat auch schon verraten, dass es darauf 13 ganz, ganz neue Songs von ihm geben wird. Einen davon, den hat er jetzt schon mal vorab released, um den Ton zu setzen. Und der liegt, wie es sich für Alex Warren gehört, so auf einem emotional schweren, epischen Pop-Spektrum, würde ich sagen, mit so ein kleines bisschen Appetit drin. Aber das passt auch zum Gesamtthema dieser Platte. Es geht nämlich ganz viel um Trauer, um Verlust und deswegen auch der Titel Wild Child. Das war nämlich der Spitzname seines Papas, der verstorben ist. Geht aber trotzdem auch um Wachstum und um Selbstfindung. Und dadurch bekommt dieses ganze Album auch noch so was Schönes, Hoffnungsvolles, meinte er. Passenger, jetzt hier bei Fritz. Alex Warren.
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0: Man muss seine Family schon lieben, um so einen Hasse hinzulegen.
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0: So einen Hasse hinzulegen. Wie Benno. Ey, der kommt doch gerade erst frisch von Tour zurück. Und ich glaube, Tour Live, das ist schon hart anstrengend. Also auch geil, ne? Weil du stehst da auf einer Bühne. Unter dir sind hunderte von Fans und kreischen und geben dir so viel Energy und Power zurück. Aber ich muss auch sagen, ich kann mir vorstellen, man geht da runter von der Bühne und ist einfach leer. Da hast du alles oben gelassen, was du in dir hattest. Und das mehrmals in der Woche, vielleicht so, keine Ahnung, 5 Tage durch mal, wenn es gut oder schlecht läuft, je nachdem. So, und dann nach der Tour ist er halt nicht erstmal 2 Wochen pennen gegangen, sondern no, straight direkt ins Studio, hat da 9 Songs gebastelt und dann kommt da auch noch ein Track bei rum, der so nice klingt wie der hier. Benno, einfach größter Macher. Crush der Stadt ist hier bei Fritz.
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2: 2 Tage campen, tanzen und neue Musik entdecken. Heute startet das Festival Jenseits von Millionen auf der Burg Friedland. Ganz viele Indie-Bands sind am Start, mal rockiger, mal poppiger. Heute steht unter anderem auch Tamara Flores auf der Bühne, die schon bei unseren Fritz-Sessions war. Und morgen spielt zum Beispiel Future Bay, die den Sweet Spot zwischen Pop, Rap und Elektro findet. Also morgens aus dem Zelt kullern, erstmal in den See nebenan springen und dann Mucke feiern. Jenseits von Millionen auf der Burg Friedland. Die Tore öffnen heute um 15 Uhr. Leute aus der Umgebung zahlen 30 Euro. Sonst gibt's Tagestickets ab 45 Euro und das Kombi-Ticket für 79 Euro.
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0: Wie ihr habt immer noch keine Tickets für A$AP Rocky? Na, da solltet ihr euch aber A$AP beeilen. Weil as soon as possible ist er auch schon hier.
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1: 13:31 Uhr.
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2: Ja, gerade hört man ja immer wieder vom Niedrigwasser in den Flüssen. Das sorgt jetzt auch in Berlin für Probleme auf einem Teil der Havel-Oder-Wasserstraße zwischen Spandau und Reinickendorf. Da dürfen Güterschiffe jetzt nicht mehr so voll beladen werden. Was das für Folgen haben könnte mit dem Niedrigwasser, fasst Jona Penschek zusammen.
3: Gut 170 Millionen Tonnen Güter wurden letztes Jahr per Schiff über die Flüsse in Deutschland transportiert. Vor allem Öl, Kohle, Erze oder Chemikalien. Also Sachen, die vor allem die Industrie braucht. Nicht alles davon kann einfach per Lastwagen transportiert werden. Und wenn zum Beispiel weniger Öl zu den Raffinerien kommt, macht das auch Sprit teurer. Und dann wieder alles, was per Lastwagen transportiert wird. Auch für die Tier- und Pflanzenwelt ist Niedrigwasser ein großes Problem. Wenn weniger Wasser durch die Flüsse fließt, bildet sich mehr Schlamm und der Sauerstoffgehalt im Wasser sinkt.
2: Studis sind unzufriedener als der Rest der Bevölkerung. Die Krankenkasse Barmer hat dazu eine Untersuchung machen lassen und rausgekommen ist, auf einer Skala von 0 bis 100 kommen Studierende in Sachen Wohlbefinden auf 54 Punkte. In der Gesamtbevölkerung sind es 60. Die größten Sorgen macht Studis das Thema Geld. Viele sagen, dass sie es schwierig finden, Uni und Nebenjob unter einen Hut zu kriegen. Und fast genauso viele haben sich über einen hohen Workload beklagt. Ein Leben ohne KI können sich viele wohl schon gar nicht mehr vorstellen und die Arbeitswelt, die wird dadurch auch ziemlich durcheinander gewirbelt. Die Arbeitsagentur Frankfurt-Oder merkt das auch in ihren Beratungen, dass da viele junge Menschen verunsichert sind und immer mehr SchulabgängerInnen nach Jobs fragen, die möglichst sicher davor sind, durch Digitalisierung oder KI wegzufallen, hat Jochen Freier von der Arbeitsagentur Antenne Brandenburg vom RBB gesagt.
4: Ich denke, das ist die falsche Frage. Es wäre viel klüger, Berufe zu ergreifen, wo KI eine Chance hat, Produktivität zu erhöhen, noch effizienter zu sein, sich weiterzuentwickeln. Weil dort werden auch die Löhne steigen. Berufe, die überhaupt nicht zugänglich sind für technische Entwicklungen, die werden es in den nächsten Jahren viel schwieriger haben.
2: Laut Arbeitsagentur gibt es da auch regelmäßig Beratungen extra zu KI-relevanten Jobs. Gutes Timing bei den Temperaturen, die uns da am Wochenende erwarten. Berlin hat seit heute ein neues Schwimmbad und da ist der Eintritt sogar for free. Das Schwimmbecken ist auf dem Rosa-Luxemburg-Platz an der Volksbühne in Mitte aufgebaut worden. Bis zum 1. Oktober soll das sogenannte Volksbad da stehen bleiben. Rein darf aber nur, wer sich ein kostenloses Zeitfenster-Ticket gebucht hat. Das wird immer 3 Tage vorher um 14 Uhr freigeschaltet.
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2: 18 bis 23 Grad sind es im Fritz-Sende-Gelände und das sind dann quasi auch schon die Höchstwerte für heute. Vor allem im Süden Brandenburgs kriegt ihr am Nachmittag ziemlich viel Sonne ab. Der Norden ist ein bisschen bewölkter unterwegs, aber auch da kein Regen. In der Nacht lösen sich dann die meisten Wolken auch auf. Es geht runter auf 13 bis 7 Grad. Also nochmal ganz gut zum Durchlüften, denn morgen, da werden es dann schon wieder bis zu 27 Grad und am Sonntag sogar 30 bis 34 Grad. Aber dann sind auch wieder Gewitter möglich.
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2: Da gucken wir zuerst auf die A9 in Richtung Leipzig. An der Einfahrt Kleinmarzehns hat es einen Unfall auf der Beschleunigungsspur gegeben. Da liegen außerdem Gegenstände, fahrt da vorsichtig. Auf der A9 Richtung Leipzig gibt es außerdem Probleme zwischen Niemeck und Kleinmarzehns, nämlich Stau. 45 Minuten, ob das beides miteinander zusammenhängt, weiß ich aber nicht. Und auf der südlichen A10 Richtung Dreieck-Spreeau hat es auch einen Unfall gegeben. Und deswegen ist die Autobahn zwischen Genshagen und Rangsdorf gesperrt. Ihr müsst dann Ludwigsfelde Ost schon abfahren. Auf der westlichen A10 Richtung Dreieck-Werder 20 Minuten. Stau an der Baustelle zwischen Potsdam-Nord und Vöben und in der Gegenrichtung zwischen Großkreuz und Vöben sogar 25 Minuten Stau. Auf der A13 Richtung Dresden eine halbe Stunde Stau zwischen Teupitz und Starkow und dann gucken wir noch nach Berlin, da braucht ihr länger auf dem Stadtring und zwar zwischen Wechsstraße und Albuinstraße am besten 15 Minuten mehr einplanen und länger dauert es heute auch wieder stadtauswärts auf der B2 vor Malchow. Noch kurz zur S-Bahn, es hat einen Notarzteinsatz am Hohenzollern-Damm gegeben, der ist zwar vorbei, aber auf den Linien 41, 42 und 46 müsste dann noch mit Verspätungen und Ausfällen rechnen. Alle unterwegs, gute Fahrt.
1: Dankeschön, Maszewski.
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1: 13:35 Uhr haben wir es. Ich finde, bisher war ich noch sehr, sehr nett zu euch. Ich habe euch die schönsten Songs präsentiert, aber so richtig fiese Ohrwürmer waren bis jetzt nicht dabei. Bis jetzt habe ich gesagt, Golden Handtricks bei Fritz.

0: Sonst in der Vergangenheit hat er seine Liebe zur Musik eher so aus dem Hintergrund heraus zelebriert. Seit einer Weile macht er es aber ganz, ganz vorne im Rampenlicht, der Fritz.
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0: Vielleicht kennt ihr Fritz ja schon. Wenn ihr euch so ein ganz kleines bisschen auch damit auseinandersetzt, wer denn die Songs eurer Lieblingsartists so produziert. Genau das hat er nämlich gemacht. Produzieren und Songs schreiben. Fritz hat sogar Musikproduktion studiert. So sicher war er sich mit seiner Job mal. Mittlerweile steht er aber selbst ganz, ganz vorne auf der Bühne. Vielleicht ja, weil er so ein paar Songs geschrieben hat, die sich dann doch zu nah und zu persönlich angefühlt haben, um sie mit anderen zu teilen. Und zum Glück hat er sich getraut, sie selbst einzusingen und sie der Welt zu zeigen. Und einer von diesen Songs hier ist der hier. Einmal um die Welt heißt er, ist ganz neu. Fritz bei Fritz.
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0: mich ist der Augenblick gekommen. Für euch ist der Augenblick schon längst gekommen. Und für Papa hier sowieso. Ich habe nämlich Feierabend. Ich gehe jetzt nach Hause. Ich habe jetzt Wochenende. Ciao, Kakao. Tschüss, bis nie. Habt Spaß mit V.
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2: Juhu, es ist Freitag, es ist 14 Uhr, es ist VV, es ist Fritz, es ist der helle Wahnsinn, Leute. Mein Motivationstier hier am Freitag ist ganz klar Bundestrainer Jürgen Klopp, wisst ihr doch.
3: Ich hab Bock, wenn ihr es auch habt, los geht's.

0: Show Me Love von Riz DMC, hier Fritz um kurz nach zwei. Und es ist doch wohl mal noch so ein kleiner Spaziergang erlaubt mit den Friends. Ne, ganz gemächlich durch die Gegend laufen, bisschen jappen. Naja, wenn du Gamechecker Bene fragst, sieht Loki anders aus. Da ist gerade nonstop unterwegs am Spazieren mit seiner Crew, aber nur virtuell.
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0: Die sind aber komplett auf süß am Spazierengehen. Da gibt's nämlich immer irgendwelche Rätsel bei dem neuen Game Big Walk. Was rätselt ihr denn da, Bene?
2: Ja, das fängt tatsächlich relativ simpel an, zum Beispiel indem du mit mehreren Leuten eine Räuberleiter machen musst, damit du an so einen Knopf kommst, den du drückst, damit er dir eine Art Schlüssel gibt. Und du hast da deine Spielfigur, die so ein bisschen aussieht wie so ein bunter Schneemann mit Armchen und Beinchen. Die steuerst du aus der Ego-Perspektive in einem sehr großen Level, das so ein bisschen aussieht wie eine hübsche Küste am Strand, wo ein paar Gebäude und Zeug rumsteht, eine große rote Brücke zum Beispiel. Und du so nach und nach mit Rätseln neue Areale frei.
0: Süß. Und wie viele Leute können da mitspielen?
2: Tatsächlich bis zu 12. Du kannst das aber tatsächlich nicht alleine spielen, denn für die Aufgaben brauchst du Zusammenarbeit. Und du sollst dafür auch nicht nebeneinander sitzen in einem Raum und auch keinen extra Voice-Chat parallel aufhaben, sondern du musst echt nah an der Spielfigur der anderen Person sein, damit du sie im Spiel hörst. Und da ja, kann es dann tatsächlich auch passieren, je nachdem, was für Friends du hast, dass vielleicht jemand ein bisschen sabotieren möchte und das Item, das du gerade brauchst, einfach so in die Wildnis wegkippt.
0: Frech. Aber wenn dann niemand sabotiert, klingt's gar nicht mal so anspruchsvoll, das Game, oder?
2: Nee, es ist auch nicht so anspruchsvoll. Es ist eher so atmosphärisch und so wie ein großer Sandkasten, wo du dich mit deinen Friends reinsetzt. Wir haben zum Beispiel die ersten 20 Minuten damit verbracht, einfach Spaß zu haben, indem wir uns gegenseitig angemalt haben in unserer Lieblingsfarbe. Und es gehört insgesamt so in diese Reihe an Spielen, die lustiger werden, je lustiger deine Friends sind.
0: Oh, ganz mausig. Big Walk gibt's für PC, PS5 und Nintendo Switch 2 und kostet um die 19 Euro. Danke, Bene.
3: Gerne.

0: Summer mit Potential hier auf Fritz.
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0: Teefeld auf dem Tempelhofer Feld. Das ist am 22. August das allererste Mal das Teefeld Festival. Eine Premiere mit Lucio 101, Baby Benz, Mieze, Paul Kalkbrenner und alle aus Berlin. Musikalisch wird's total abgehen. Und wer bringt euch hin? Die Frage ist doch natürlich, wie kommt ihr dahin? Mit Fritz ab nächste Woche Montag. Und da könnt ihr euch schon mal merken, die Antwort lautet immer T. Um das Ganze mal vorzuführen, ne? Ich will euch ja nicht so kalt da reinschubsen, habe ich Redakteur Micha hier reingeholt.
2: Hi.
0: Hey, grüße dich.
2: Grüß dich doch, ja.
0: So, du kannst jetzt schon mal vorführen, die Antwort ist immer T, weißt Bescheid, ne? Egal, was ich dich frage, Micha, verstanden?
2: T.
0: Ja, sehr gut. Wow. Bei welchem Radiosender arbeiten wir gerade?
2: T.
0: Wer ist die tollste Moderatorin dieser Sendung?
2: T.
0: Micha?
2: Ja, Pauline Thomas.
0: Falsch. Die Antwort ist immer T. Lass dich doch nicht so aus dem Konzept.
2: Oh, ja, Mann, mein Gott, scheiße.
0: Aber so ungefähr wird das ab Montag hier laufen. Wenn ihr zum Teefeld wollt, ist die Antwort immer T. Dann könnt ihr euch die ganzen geilen Acts aus Berlin gönnen.

0: wie Micha und ich hier abgegangen sind.
1: Insane. Insane.
0: Ein Traum wird wahr und dieser Traum wird nochmal for real wahr. Auf welchem Festival?
1: Auf dem Teefeld.
0: Richtig, denn die Antwort ist immer Tee. Ab Montag, dann könnt ihr da auch zum Teefeld. Glaubst du eigentlich, dass AK außer Kontrolle und Baby Benz was gemeinsam haben?
1: Tee?
0: In seinem...
1: Ist es noch der Test?
0: Nee, das ist nicht mehr der Test.
1: Okay, sorry. Was
0: aber bei Baby Benz ist ja auch dabei. Und meinst du, die performen dann zusammen in meinem Benz?
1: Es wäre so insane.
0: Das wäre Full Circle Moment.
1: Ich schwöre, in meiner perfekten Welt würden alle aufs Teefeld gehen oder würden alle nur die ganze Zeit in meinem Benz von Akkus auf Kontrolle pumpen.
0: Geil.
1: Das ist der geilste Song, den es jemals
0: hat. So, perfekt. So, diese Stimmung haben wir am Freitag, Leute. Ich hoffe, ihr seid genauso gut drauf.

0: der Kid Leroy. Girls hier auf Fritz. So, und jetzt mal Potten auf den Tisch. Lasst über Geld reden. Machen wir ja eher wenig, weil es ja halt auch unangenehm sein kann, ne? Vor allem, wenn der Blick aufs Konto sagt, naja, diesen Monat gibt's wahrscheinlich nur Nudeln mit Pesto und dann auch nur, wenn Pesto im Angebot ist, sonst halt Nudeln. Aber was, wenn die Friends sagen, ey, wir haben Bock, was abends zu unternehmen, sagen, dass wir dann broke sind oder nicht?
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0: Es ist doch so krass frustrierend, wenn Geld unser Leben bestimmt. Ne? Vor allen Dingen in der Freizeit. Für die meisten Sachen, die Spaß machen, brauchst du eben Cash. Club, Kino, Konzerte, Späti, Spaßgetränk mit Freunden. Wer keine Kohle hat, merkt super schnell, dass er bei einigen Aktivitäten einfach raus ist. Oder Real Talk, gibt Leute, die denken, scheißegal, Dispo ist mein Bro, Karte durch. Aber später musst du dann trotzdem sagen, hätte ich's mal lieber nicht gemacht. Dann gibt's ja noch die, die sich von anderen eher so entspannt, naja, einladen lassen. Ey, und wenn die Person offen kommuniziert, dass sie keine Kohle hat, fair enough, dann können die anderen auch selbst entscheiden, ob sie für die Person mitzahlen wollen. Mies wird's nur, wenn sie es verheimlicht, sich bei den Runden einladen lässt, aber selbst nie Runden schmeißt. Das ist irgendwie nicht fair. Fritz-Hörerin Chiara hat den Weg gefunden, der so halb durchgeht.
2: Können wir heute einfach mal nichts machen? Können wir einfach mal chillen, nicht rausgehen? Also ich sag's ja eigentlich nicht direkt, sondern einfach irgendwie so, dass wir halt, dass ich mehr Bock habe, was drin zu machen. Meine Freunde haben halt immer Geld, deswegen check nicht.
0: Na, okay, checke schon den Ansatz. Gerade wenn die Friends nicht unbedingt mitfühlen können, aber es ist schon gut, ehrlich zu sein. Hier so wie Luisa zum Beispiel.
3: Ach, sag's direkt, ich hab kein Geld. Fertig.
0: Fertig. Ich persönlich finde auch, wer gute Friends hat, kann sich sicher sein, dass die Verständnis dafür haben, wenn ihr sagt, dass die Kohle gerade einfach nicht da ist. Entweder sie sagen, ja, easy, regeln wir, machen den Club-Eintritt oder die Getränke für dich mit. Oder sie sagen, ey, dann heute eben kein Club, wir chillen bei mir oder bei dir. Wird ja auch schön, ne? Box auf Anschlag und dann in der Bude Crash-Out gehen, finde ich auch mal sehr

0: Fan von Billie Eilish. You should see me in a crowd. Und plötzlich stand sie bei ihr auf der Bühne. Sie ist Riesenfan von Harry Styles. Und plötzlich stand sie bei ihm auf der Bühne. Sie ist Riesenfan von Berlin. Na, check da, was kommt, wa?
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2: 14:30.
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3: Na gut, zwei Tage nach dem Sprengstoffdrohnenvorfall am Leipziger Flughafen ist da heute nochmal die Polizei angerückt. Die Einsatzkräfte haben eine Menschenkette gebildet und suchen den Bereich der nördlichen Start- und Landebahn ab. Wonach sie genau suchen, ist aber nicht klar. Könnte sein, dass es nochmal um die möglichen Reste eines zweiten Flugobjekts geht, das da schon gestern gesucht wurde. Heute früh hat sich außerdem der Nationale Sicherheitsrat erstmalig mit dem Vorfall beschäftigt. Was das überhaupt ist, erklärt Christina Nagel.
4: Der Nationale Sicherheitsrat wird vom Kanzler geleitet. Mit am Tisch sitzen Ministerinnen und Minister sicherheitsrelevanter Ressorts, zum Beispiel der Innen-, der Außen- und der Verteidigungsminister. Hinzu kommen Vertreter der Sicherheitsbehörden und des Militärs. Je nach Lage können auch Vertreter der Länder und Experten von außen dazugeholt werden.
3: Zu viel Hitze, zu wenig Regen und zu wenige Flächen, die Wasser speichern können. Was das macht, das sehen wir gerade an vielen Flüssen, auch im Sendegelände. Die Pegelstände sind so niedrig wie teilweise noch nie. Der Bundesverband Güterkraftverkehr und Logistik hält nicht so viel davon, jetzt einfach die Sonntagsfahrverbote für Lastwagen zu lockern, um mehr Sachen auf der Straße zu transportieren. Ob das überhaupt funktionieren kann, damit hat sich auch Robert Meyer vom ARD News Podcast 6:30 beschäftigt.
5: Schwer zu sagen, weil es auch schon Kritik aus der Transportbranche gibt. Die sagen, naja, unsere Fahrerinnen und Fahrer, die müssen sich ja auch an Ruhezeiten halten. Und dann müssten sie ihre LKW an anderen Tagen stehen lassen. Klar, du kriegst ja auch nicht mal eben hunderte neue Fahrer jetzt irgendwo her. Und deswegen heißt es, wir können vielleicht ein paar wichtige Transporte vorziehen und die auch mal sonntags machen. Aber es ist dann auch nicht die Lösung. Eine Frage ist ja auch noch, wie es dann mit Staus ist. Und wenn, dann muss das ja auch in den nächsten Wochen kommen. Und dann werden wir sehen, wie es klappt.
3: Wir bleiben noch kurz beim Thema Hitze. Draußen über 30 Grad und drinnen gefühlt noch heißer. Die Busse der BVG in Berlin, die haben zwar mittlerweile Klimaanlagen, aber bei den Straßenbahnen, da ist das noch nicht unbedingt so. Soll sich bis Anfang der 2030er Jahre ändern, sagt die Verkehrsverwaltung. Demnach sind aktuell von den rund 380 Straßenbahnen noch gut 110 ältere ohne Klimaanlage unterwegs. Diese älteren Bahnen sollen spätestens 2032 ausgemustert werden. Da nachträglich Klimaanlagen einzubauen, das lohnt sich laut Senat nicht. Kommt jetzt auch nicht so oft vor, dass sich eine Ministerin oder ein Minister bei SchülerInnen entschuldigt und zugibt, wir haben da Mist gebaut. Ist jetzt aber so in Niedersachsen gekommen. Da hat die Kultusministerin zugegeben, dass bei Abschlusszeugnissen Fehler gemacht wurden. Dadurch sollen mehr als 100 SchülerInnen einen schlechteren Abschluss bekommen haben, als ihnen eigentlich zugestanden hätte. Ist erst nach Jahren durch eine Beschwerde einer Schülerin aufgefallen. Die Schule hat wohl eine Verordnung falsch angewendet.
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3: 18 bis 23 Grad sind's im Fritz-Sendegelände und das sind dann quasi auch schon fast die Höchstwerte für heute. Vor allem der Süden Brandenburgs kriegt den Nachmittag über ziemlich viel Sonne noch ab. Im Norden ist es ein bisschen bewölkter, aber auch da soll's trocken bleiben. In der Nacht lösen sich dann die meisten Wolken auch auf. Es geht runter auf 13 bis 7 Grad. Ist nochmal ganz gut zum Durchlüften, denn morgen, da werden's schon wieder bis zu 27 Grad. Am Sonntag dann sogar teilweise 34 Grad. Dann kann's aber auch wieder einzelne Gewitter geben.
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3: Da fangen wir an mit der A9 Richtung Leipzig. Da steht ihr ziemlich lange im Stau, nämlich eine ganze Stunde zwischen Niemegk und Kleinmarzins. Auf der westlichen A10 Richtung Dreieck Werder gibt es immerhin eine halbe Stunde Stau an der Baustelle zwischen Potsdam-Nord und Föben und in der Gegenrichtung plus 20 Minuten zwischen Großkreuz und Föben. Weiterhin Probleme auf der südlichen A10 Richtung Dreieck Spreeau. Die Autobahn ist da nach einem Unfall zwischen Genshagen und Rangsdorf gesperrt. Ihr müsst Ludwigsfelde West schon abfahren am besten. Aber dran denken, die Umfahrung über die B101, die klappt nicht so ganz, denn in der Nähe von Trebin ist die 101 ja wegen Brückenschäden gesperrt. Die A15 Forstdreieck Spreewald, die ist nach einem Unfall auch dicht gemacht worden. Zwischen Fetschau und Boblitz in Richtung Dreieck Spreewald. Und dann gucken wir nach Berlin auf die A100. Da gibt es ein bisschen stockenden Verkehr zwischen Wechsstraße und Albuinstraße. Plant da am besten auch so mit einer Viertelstunde mehr. Und ein bisschen länger dauert es in Berlin. Außerdem auf der Landsberger Allee in Marzahn. Noch zur S-Bahn. Da hat es einen Notarzteinsatz am Hohenzollern gegeben. Ist zwar schon länger vorbei, aber auf dem Ring und auf der S46 müsst ihr noch mit Verspätungen rechnen. Also unterwegs, gute Fahrt.
2: Danke, Timo.
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6: Und es ist Freitag, was für ein schönes Gefühl. Ich hoffe, für euch steht auch ein, vor euch steht auch ein schönes Wochenende. Manchmal klingen Sätze total komisch, auch wenn die ganz normal sind, oder? Falls ich gerade falsch gesprochen habe, auch das klingt falsch. Schreibt doch mal in die Studio-Message. Ich lasse mich ja mal gerne korrigieren.

0: Lopez, Everything's Fine mit Eilak zusammen hier auf Fritz um 14.42 Uhr. Wir kommentieren keine Körper. Eine Lektion, die haben wir hoffentlich alle schon gelernt und ey, eigentlich auch mega richtig. Aber was ist zum Beispiel, wenn eine Freundin nur noch im Gym rumhängt, unsere Pizzaabende alle absagt, sich voll zurückzieht und irgendwie, ja, irgendwie mal dünner wird? Sag ich dann noch was? Meine Kollegin Clara hat sich genau darüber mit Psychotherapeutin Ann-Kathrin Kamer unterhalten. Clara, was sagt sie denn dazu?
1: Ja, sie sagt ganz klar, wenn du dir ehrlich Sorgen machst, dann unbedingt ansprechen. Ansprechen bedeutet, dass wir uns für unsere Mitmenschen interessieren. Ansprechen bedeutet, dass wir unserem Gegenüber signalisieren, hey, ich hab dich im Blick. Und das ist vielleicht auch im Freundinnen- oder im engeren Freundinnenkreis ein Stück weit auch mit ein bisschen unsere Aufgabe.
2: Ja, außerdem ist ihre Erfahrung, je früher jemand merkt, ey, ich habe da ein Problem, vielleicht eben genau durch so ein Gespräch, desto eher kann die Person auch Hilfe bekommen. Also die eigentliche Frage ist, wie spreche ich das jetzt an?
0: Ja, ich hätte auch voll Angst, dass ich meine Freundin damit ja auch vor den Kopf stoße. Also wie sage ich es dann am besten?
2: Du solltest vor allem nicht nur über die Veränderungen beim Körper oder beim Essen sprechen, weil das sind oft auch nur so Symptome davon, was die Freundin vielleicht gerade eigentlich durchmacht. Also da gab es eine schlimme Trennung oder sie ist generell voll unzufrieden mit ihrem Leben oder hat vor irgendwas Angst. Also statt zu sagen, boah, du bist voll dünn geworden, guck lieber, was dir insgesamt auffällt, was sich noch so verändert hat und beschreib das dann. Also jetzt zum Beispiel mal so, hey, ich habe das Gefühl, du ziehst dich voll zurück, du kommst nicht mehr mit in unsere Lieblingsbar und ich habe auch das Gefühl, du hast abgenommen. Mhm. Möchtest du mir dazu irgendwas erzählen? Weil damit bleibst du auch erstmal voll bei deiner eigenen Wahrnehmung, ohne Vorwürfe oder Fremddiagnosen.
0: Und was ist, wenn der oder die Freundin trotzdem sagt, lass mich in Ruhe damit?
2: Ja, tatsächlich musst du dich schon erstmal darauf einstellen. Das ist aber ganz normal, sagt Ann-Kathrin. Das heißt also nicht, dass du jetzt was falsch gemacht hast.
1: Es ist tatsächlich ein Problem bei Essstörungen, dass die sich erst einmal für die betroffenen Personen auch total nach einem Gewinn anfühlen. Der Gewichtsverlust wirkt vielleicht auch wie ein Erfolg für sich selber. Das heißt, konfrontiert zu werden mit, ich sehe das aber als Problem an, führt in den meisten Fällen erst einmal auch zu einer Abwehr.
2: Das Wichtigste ist deshalb, nicht aufgeben, sondern dranbleiben und zeigen, hey, du bist mir wichtig und wenn du reden willst, wenn du ready bist, dann bin ich für dich da.
0: Also, wir kommentieren, keine Körper gilt weiterhin, aber wenn du dir wirklich Sorgen um eine Freundin machst, musst du nicht dazu schweigen. Sprich's vorsichtig und mit Geduld an, dann weiß sie, ich kann jederzeit kommen, wenn ich bereit bin. Wenn du sie selbst gerade merkst, ich brauche Hilfe, dann kannst du auch auf fritz.de/Hilfe Anlaufstellen finden. Danke dir, Clara.
2: Gerne.

Hallo hier auf Fritz. Ich bin Paupa und ich habe gerade ein neues Schmerzlevel freigeschalten bekommen von einer Kollegin. Hat mich aus ihrer Story rausgeschnitten. Es hieß wohl, ich sei nicht textsicher bei einem Rap-Song. Und es stimmt. Es stimmt, aber man muss aber zugeben, wenn man nicht perfekt ist, in jedem anderen Bereich bin ich

0: Domitiana, Haut an Haut hier auf Fritz um kurz vor drei. Ey, und wisst ihr, was geiler ist als Zelten? Ganz viel tatsächlich, aber wenn es richtig nice ist, nehme ich in Verbindung mit einem Festival hier beim Tipp von Nino.
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2: Zwei Tage campen, tanzen und neue Musik entdecken. Heute startet das Festival Jenseits von Millionen auf der Burg Friedland. Ganz viele Indie-Bands sind am Start, mal rockiger, mal poppiger. Heute steht unter anderem auch Tamara Flores auf der Bühne, die schon bei unseren Fritz-Sessions war. Und morgen spielt zum Beispiel Future Bay, die den Sweet Spot zwischen Pop, Rap und Elektro findet. Also morgens aus dem Zelt kullern, erstmal in den See nebenan springen und dann Mucke feiern. Jenseits von Millionen auf der Burg Friedland. Die Tore öffnen heute um 15 Uhr. Leute aus der Umgebung zahlen 30 Euro. Sonst gibt's Tagestickets ab 45 Euro und das Kombi-Ticket für 79 Euro.
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5: Um Punkt 3 Uhr.
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5: A9 Berlin Richtung Leipzig, zwischen Niemeck und Kleinmarzehn Stau. Hier dauert es mehr als eine Stunde länger. Soeben erreicht uns die Nachricht, dass die Autobahn wegen eines Unfalls im Stau zwischen Niemeck und Kleinmarzehn gesperrt wurde. A10 westlicher Berliner Ring Richtung Dreieck Werder. Baustellenstau zwischen Potsdam Nord und Vöben, aktuell bis zu 40 Minuten länger. In Richtung Dreieck Havelland 30 Minuten plus zwischen Großkreuz und Vöben. Die südliche A10 ist weiterhin nach einem Unfall zwischen Genshagen und Rangsdorf in Richtung Dreieck Spreeau gesperrt. Letzte freie Ausfahrt ist Ludwigsfelde West. Im Stadtverkehr Berlin ist nicht so viel. Es stockt es immer mal wieder zwischen Beckstraße und Albuinstraße. Am besten in beide Richtungen 15 Minuten mehr einplanen. Stau am Kreuz Schöneberg auf den Überfahrten von der A103 Treptow bzw. zum Sachsendamm. Gut 15 Minuten mehr sind es auf der Malchower Chaussee statt auswärts. Sonst läuft's aber na herrlich.
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5: Ach ja, und ihr seid doch bestimmt auch alle in Urlaubsstimmung jetzt noch mehr. Entweder sind es die Stories von den FreundInnen oder jetzt die Sehnsucht, weil draußen ist grau, mir ist kalt. Nee, freut mich ja für euch, die ihr mal kühle wollt. Ja. Aber aus dem Urlaub willst du ja auch mal ein bisschen was mitbringen. Ist das überhaupt erlaubt, fragt man sich. Klären wir gleich.

0: Melanie Ford.
1: Ja, Fritz. Be the one. Um kurz nach drei.
0: Und was ist wohl das Geilste am Urlaub? Also, neben Urlaub.
1: Naja, Loki, so Souvenire mitnehmen, ne? Die du dir schön eintütest. So eine Schneekugel, Magnete, Postkarten, gib mir alles. Aber kann auch arg nach hinten losgehen. Fritz, Urlaubsredakteur Micha, was muss ich denn da beachten?
2: Tatsächlich, das größte Ding ist, viele glauben, dass wenn du was auf dem Bazar oder am Strand gekauft hast, dass das dann legal ist. Mhm. Das ist jetzt aber nicht unbedingt so. Viele exotische Tiere und Pflanzen stehen unter Artenschutz und die kannst du dann nicht einfach so mitnehmen.
1: Also ich darf jetzt kein lebendes Krokodil als Souvenir in meine Wohnung
2: nehmen. Also ist jetzt nicht explizit verboten. Das Problem ist ja jetzt nicht, dass du dir irgendwelche lebenden Tiere dir da klärst auf Malle, sondern das ist ja, wenn du oft zum Beispiel auf einen Bazar bei einer Geldbörse zuschlägst, sie aber aus einem Tier gemacht ist, was eigentlich unter Artenschutz steht, dann darfst du das nach Deutschland straight up nicht mitnehmen, weil es illegal ist. So, und dann kriegst du nicht nur Stress mit dem Zoll, sondern du verstößt in dem Moment auch maybe gegen das deutsche Naturschutzgesetz und internationale Abkommen, und das kann nochmal so richtig fett in den Geldbeutel reingehen.
1: Aui. Und was da, wenn der Zoll zuschlägt?
2: Naja, ihr verliert nicht nur euer Souvenir, sondern ihr könnt auch nochmal schnell mehrere tausend Euro Bußgeld rausrücken. Und wenn ihr mehrere illegale Souvenire einführen möchtet, habt ihr auch im schlimmsten Fall ein Strafverfahren im Hals. Und das bockt ja nach dem Urlaub mal absolut gar nicht. Und weil illegale und ihr kriegt deswegen ein Strafverfahren, weil illegale Souvenire weltweit einfach ein großer Faktor dafür sind, dass bestimmte Tier- und Pflanzenarten vom Aussterben bedroht sind.
1: Ja, okay, for real. Das wollen wir natürlich absolut nicht. Wie kann ich denn verhindern, hochgenommen zu werden vom Zoll?
2: Also grundsätzlich, maybe einfach generell von echten tierischen Produkten absehen und lieber Magnete und sowas mitnehmen. Auch Korallen, Muschel und exotische Lebensmittel würde ich jetzt nicht unbedingt mitnehmen, weil es gibt mittlerweile eine ganze Souvenirindustrie, die besonders schöne Korallen und Muscheln sind. Und das zerstört aber straight up einfach Ökosysteme. Deswegen, auch bevor ihr in den Urli fetzt, informiert euch. Die meisten Länder informieren im Internet ziemlich genau, was geht und was nicht. Alter, und allerspätestens bei der Einreise werdet ihr nochmal darauf hingewiesen. Zum Beispiel bei jedem griechischen Flughafen, an dem ich war, gab es so eine riesige Tafel, die groß gesagt hat, keine Sachen von Ruinen mitnehmen.
1: Okay, also einfach Hände weg von tierischen Souvenirs. Genau. Wenn es etwas fancier sein soll als ein Magnet, kauft euch Kunst zum Beispiel. Unterstützt das lokale Handwerk und supportet nicht im Worst Case die Zerstörung von Ökosystemen. Danke dir, Micha.
2: Na gerne doch.

Gaga, Abracadabra, hier gehört auf Fritz um 15.13 Uhr. Und ja, es ist wahrscheinlich gerade der meistgehatete Mann im sportlichen Berlin, Fabi Riese. 2025 noch groß verkünden, dass er noch nicht fertig ist bei Hertha und bis 2030 verlängern will. Dieses Jahr plötzlich dann, ab zum VfL Wolfsburg. Viele meiner Hertha-Mäuse sind richtig sauer deswegen und überlegen einfach nur im November zum Hertha gegen Wolfsburg zu gehen, um den Rese auszupfeifen. Jetzt hat Rese mit der Süddeutschen Zeitung geschnackt und versucht zu erklären, wieso er jetzt nach Wolfsburg ist. Ihm wurde anscheinend gesagt, ey, pass auf, Fabian, wir müssen halt Geld generieren und für dich wäre ein Wechsel die beste Möglichkeit, um in deiner Karriere den nächsten Step zu machen. Ja, er hat auch gesagt, dass er den Unmut der Fans schon verstehen kann und es war ihm wichtig, nochmal zu betonen, dass er in Berlin auch die beste Zeit seiner Karriere hatte. Ja, das sagen sie ja alle immer, ne, wenn sie hier mal waren. Das war die beste Zeit ihres Lebens in Berlin und dann wieder abhauen. Okay, checke.

Peanut Butter Jelly von Galantis hier auf Fritz. Und hier geht's gleich weiter mit Johnny Mahoro. Mit Manchmal. Ich wünsche euch einen wunderschönen Freitag.

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0: Grande, I hate that I made you love me und ich hasse es, aber für die all die blinkenden Telefonleitungen hier, das ist das letzte Mal an meine Kante reit.
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0: Jedenfalls von uns in der Sommergästeliste für das Konzert am 15. August in der Wuhlheide, das dritte in Folge, alle ausverkauft und ich hau jetzt hier das allermal letzte Mal Gästeliste raus. Isabel aus Rangsdorf.
2: Hi.
0: Hi.
2: Oh mein Gott. Hi.
0: Also, bist du, wo bist du gerade? Bist du aufgeregt oder bist du am Sport und machst mit Schlitz?
2: Nein, ich bin super aufgeregt, wirklich, weil ich habe den ganzen Tag schon gewartet.
0: Oh.
2: Ich bin zu Hause tatsächlich gerade.
0: Oh, hast du extra freigenommen für die Sommergästeliste?
2: Nein, ich habe. Ich arbeite im Schichtdienst und da hat man auch mal unter der Woche frei.
0: Ja, fair enough. Willst du erzählen, was du machst? Darf ich fragen?
2: Nee.
0: Okay, easy, kein Stress. Ja, auf jeden Fall. Aber wenn du eine Schicht musst, dann auf jeden Fall tauschen für den 15. August, wenn es jetzt hier klappt. Und bist du dann eher ganz früh eher beim Konzert oder gehst du kurz vor Arsch hin?
2: Ah, schwierig, ist ja in der Wuhlheide, ne?
0: Ja.
2: Ja, ach, so ein Mittelding würde ich sagen.
0: Okay,
2: früh. Also letztens war ich früh genug da, dass ich gute Plätze hatte.
0: Sehr gut.
2: Ja.
0: Finde ich die Daumen. Jetzt drücke ich dir die Daumen, dass du korrekt den Satz aussprichst, der dich safe dahin bringen wird.
2: Ja, die beste Liste ist die Fritz-Gäste-Liste.
0: 1A. Bestnote. Du darfst an meine Kante rein.
2: Ja, super. Ich freue mich wirklich. Dankeschön.
0: Sehr schön. Dann wünsche ich, sehr gut. Dann wünsche ich dir damit ein zauberhaftes, schönes Wochenende und dann nächste Woche ganz, ganz, ganz viel Spaß auf dem Konzert.
2: Ja, danke schön.
0: Ciao, Isabel.
2: Tschüss.
0: Und wenn ihr jetzt noch Gästeliste für die Sommer-Open-Air-Kinos in Kreuzberg und Rehberg gewinnen wollt, dann bleibt trotzdem bei mir. Die kriegt ihr in knapp anderthalb Stunden. Da kann man nämlich 5 Leute noch mitnehmen. Wow. Jetzt hier für euch am Elkante Reit.
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3: 15:30.
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4: Vom Clubsterben hört man immer wieder. Eine neue Studie der Berliner Clubkommission, die zeigt jetzt aber, ganz so eindeutig ist das gar nicht. Seit Corona haben zwar 24 Clubs und Kulturstandorte dicht gemacht, aber in etwa genauso viele sind neu dazugekommen. Warum trotzdem nicht alles cool ist und es den Clubs teilweise schlecht geht, erklärt Jule Lippig.
5: Die Tanzflächen sind voll, die Kassen aber leer. So fasst die Clubkommission ihre Studie zusammen. Ein zentrales Ergebnis: der Großteil der Einnahmen kommt nicht mehr durch die Bar rein, sondern muss über Eintrittsgelder eingenommen werden. Gleichzeitig machen aber steigende Kosten und die Suche nach geeigneten Räumen der Clubszene zu schaffen. 95% sagen, dass sich strukturell aber einiges ändern muss, damit Clubs langfristig existieren können. Von der Politik fordert die Clubkommission unter anderem, mehr landeseigene Immobilien für die Clubkultur zu öffnen und Clubs überall als Kulturstätten anzuerkennen.
4: Seit ziemlich genau einem Jahr hat Deutschland einen nationalen Sicherheitsrat. Der besteht unter anderem aus Mitgliedern der Regierung und beschäftigt sich mit Fragen zur nationalen Sicherheit. Heute Vormittag hat sich der zu dem Fall der Sprengstoffdrohne vom Leipziger Flughafen ausgetauscht. Dürfte wohl auch darum gegangen sein, wie wir uns besser gegen gefährliche Drohnen schützen können. Mehr von Markus Sambale aus unserem Hauptstadtstudio.
6: Wenn am Himmel über Deutschland eine unbekannte Drohne auftaucht, dann wird es kompliziert. Nicht nur, weil es technisch aufwendig ist, Drohnen abzufangen und unschädlich zu machen und dafür meist nur wenig Zeit bleibt. Für die Drohnenabwehr sind auch verschiedene staatliche Stellen zuständig. In Berlin wurde ein gemeinsames Drohnenabwehrzentrum eröffnet. Dort sollen Bund und Länder ihre Arbeit koordinieren, um bei Gefahrenlagen schnell reagieren zu können. Kritiker beklagen, dass sich am Wirrwarr der Zuständigkeiten damit aber kaum etwas ändert und dass Deutschland weiter nicht ausreichend gewappnet ist.
4: Da war die Bahn ziemlich stolz, als sie vor gut anderthalb Jahren die neue ICE-Direktverbindung von Berlin nach Paris in Betrieb genommen hat. Die gibt's aber ab sofort nicht mehr. Die Bahn hat bestätigt, dass sie die Verbindung erstmal aus dem Fahrplan genommen hat. Gab wohl technische Probleme mit dem europäischen Zugsicherungssystem. Heißt, wer mit der Bahn nach Paris will, der muss jetzt entweder wieder in Frankfurt umsteigen oder in Mannheim. In Deutschland kann man nicht nur ins Gefängnis kommen, wenn man Straftaten begangen haben soll, sondern zum Beispiel auch, wenn man unerlaubt die Aussage verweigert, nennt man dann Beugehaft. Und dazu ist die Linksextremistin Lina E. verurteilt worden. Der Bundesgerichtshof hat das Urteil jetzt bestätigt. Er sagt, dass Lina E. kein Recht hatte, die Aussage zu verweigern, weil sie nicht mehr befürchten musste, wegen der Sache nochmal selbst ins Gefängnis zu kommen. Ging darum Angriffe auf Rechtsextreme durch ihre linksextreme Gruppe.
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4: 18 bis 24 Grad habe ich letzte Stunde auch schon vertauscht. 18 bis 24 Grad sind es im Fritz-Ende-Gelände im Süden Brandenburgs. Da bleibt es den Rest des Tages über relativ sonnig. Der Norden ist wolkiger unterwegs und so Richtung Havelland und Prignitz kann es auch ein paar Regentropfen geben. In der Nacht ziehen die Wolken dann aber erstmal ab und es wird relativ frisch, geht teilweise bis auf 7 Grad runter in der Nacht. Morgen, dann nimmt der Sommer dann aber wieder Anlauf. Da geht es schon hoch bis 26 Grad, gibt auch viel Sonne. Und Sonntag und Montag dann sogar wieder 34 Grad.
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4: Da fangen wir an mit Brandenburg und eigentlich reden wir fast nur über Brandenburg, denn da ist ziemlich viel los. Probleme auf der A9 Richtung Leipzig. Zwischen Niemeck und Kleinmarzehns hat es einen Unfall gegeben, da ist die Autobahn gesperrt. Die letzte freie Ausfahrt ist Brück und in der Gegenrichtung gibt es Stau zwischen Köselitz und Niemeck. Da müsst ihr auch 20 Minuten mehr einplanen. Auf der westlichen A10 Richtung Dreieckwerder dauert es eine halbe Stunde länger an der Baustelle zwischen Potsdam Nord und Vöben und in der Gegenrichtung plus 40 Minuten zwischen dem Dreieckwerder und Vöben. Auf der südlichen A10 Richtung Dreieck Spreeau, da gibt es auch Bergungsarbeiten und deswegen staut sich zwischen Ludwigsfelde West bis nach KW. Und insgesamt braucht ihr da fast eine ganze Stunde länger als sonst. Auf der A115 Richtung Berlin außerdem Problem nach einem Unfall. Bei einer halben Stunde Stau zwischen Samund und der Spanischen Allee. Dann kommen wir doch noch kurz nach Berlin. Da gucken wir auf den Stadtring, da ist es auch ein bisschen voller. Und ihr braucht eine halbe Stunde länger zwischen dem Dreieck Charlottenburg und dem Tempelhofer Damm. Allen unterwegs, gute Fahrt.
3: Danke dir. Bitte.
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3: Happy Friday. Oh, ey Leute, eigentlich bin ich jetzt da immer hier durchs Tief durch zu mogeln, aber ich fühle gerade nach einer Mate gar nichts. Ich muss mal kurz gucken, ob ich innerlich tot bin oder eine Steckdose fassen. Nein, Spaß, macht das auf keinen Fall. Auf keinen Fall, Leute, nicht in die Steckdose fassen. Wir hören einfach gute Mucke, würde ich sagen.

0: Fritz ist an und ja, Dating in Berlin müssen wir wahrscheinlich gar nicht mehr so groß erklären. Safe kann direkt jeder eine Horrorstory hier mitteilen. Und beim Dating-App-Spiel fühlt es sich manchmal an, als würden wir nach Hi, wie geht's? Einfach alle Gesprächsfähigkeiten verloren haben. Serjan aus der Redaktion hat dazu auch direkt Emotions.
1: Ja, ich find's lustig, weil wir letztens im Freundeskreis genau über dieses Thema geredet haben und gemerkt haben, dass dieselben Apps in unseren Communities irgendwie komplett unterschiedlich funktionieren.
0: Okay, bin hooked. Was habt ihr festgestellt?
1: Naja, bei den Gays gilt Tinder tatsächlich eher als so App, auf der Leute eine Beziehung suchen, also ernsthaft daten. Und während ich von Hetero-Freundinnen halt ständig höre, so Tinder niemals, würde ich da halt, glaube ich, mein Husband finden.
0: Ja, also nach einer Woche Tinder würde ich auch sagen, daten gehst du lieber zu Bumble oder vielleicht Hinge. Tinder ist schon eher so Image, na, kann klappen, aber rechne ich lieber nicht mit.
1: Ja, das ist so verrückt, weil bei uns ist genau das Gegenteil. Wenn jemand sagt, ich habe jemanden auf Tinder kennengelernt, denkt keiner so Hookup, sondern eher, ah, okay, jetzt ist richtig ernst.
0: Okay, und wo landen dann bei euch die Leute, die einfach was Lockeres suchen?
1: Ganz klar Grindr. Irgendwie habe ich da auch nur schlechte Erfahrungen gemacht. Also als ich 18 war, dann gab es immer Leute, die über ihr Alter gelogen haben, die einfach die ganze Zeit nur geil auf dich waren. Und let's be honest, also es ist halt auch einfach nur eine App zum, du weißt.
0: Okay, checke. Stimmt, ja, so eine Standard-App gibt's bei Heteros eigentlich gar nicht. Vielleicht verteilt sich das deswegen so ein bisschen mehr.
1: Genau, und ich glaube, deshalb bekommen dieselben Apps völlig unterschiedliche Rollen. Wenn Grindr schon den schnellen Kontakt übernimmt, bleibt auf Tinder automatisch mehr Platz fürs Kennenlernen. Während Tinder bei Heteros irgendwann einfach alles gleichzeitig werden wollte, also Beziehung, Hookup, Ego-Boost, Zeitvertreib auf dem Sofa. Und genau deshalb haben wahrscheinlich alle so unterschiedliche Erwartungen und du gehst auf dieselbe App, aber jeder sucht was komplett anderes.
0: Okay, checke. Dann denke ich doch, das ist die eigentliche Red Flag, nicht die App, sondern dass zwei Leute dieselbe App öffnen und denken, sie wären auf völlig unterschiedlichen Plattformen. Hast du einen Vorschlag, wie wir das vielleicht klären könnten?
1: Vielleicht müsste man beim Match gar nicht zuerst fragen, wie geht's, sondern sowas wie, was glaubst du eigentlich, wofür du auf der App bist?
0: Fair, okay. Dann hoffen wir mal auf klares Daten. Ich danke dir sehr, Jan.

0: Repeat it. Martin Garrix und Ed Sheeran zusammen hier auf Fritz. Ja, und Sergio und ich, Pau Pau, haben gerade eben noch über Dating-Apps gesprochen. Und nach einer Woche Tinder würde ich auch mal kurz Bilanz ziehen wollen. Entschuldigung. Ja, von einem Catfish bis hin zum Sitzen gelassen werden beim ersten Date. Also gar nicht erst aufgetaucht. Ghosting. Und die neue Kategorie ist die Crypto Bros. Einfach Männer, die schreiben, hey, ich bin Innenarchitekt, wohne in Prenzlauer Berg und nebenbei beschäftige ich mich auch noch mit Kryptowährungen. Was machen wir damit, Leute? Einfach die App löschen oder weiter hoffen, dass unter all den unfassbar schlechten Erlebnissen irgendwas Schönes mehr rumkommt. Wollte ich euch nicht vorenthalten, es hat war eine wunderschöne Woche. Hat ganz viel Spaß gemacht. Hier ist Fritz.
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0: 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Und tanzen könnt ihr auch hier beim Ausgeh-Tipp von Dino.
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3: Drei Bootspartys, vier Bühnen, ein ganzes Wochenende Elektromucke am Wasser. Das Havelbeats Festival startet heute im Waschhaus Potsdam direkt am tiefen See. Über 50 Acts verteilen sich auf die Bühnen, von hartem Techno im Industrial-Look bis zu Bouncy Beats im Trance- und Goa-Wald. Wer mag, dreht eine Runde auf der Havel auf einer der Bootspartys. Havelbeats im Waschhaus Potsdam. Heute startet das Line-Up um 16 Uhr, morgen um 14 Uhr. Tagestickets gibt's ab 49 Euro. Der Wochenendpass kostet 99.
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1: 16:01 Uhr. 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
2: Zur Lage in Brandenburg. Die A9 Berlin Richtung Leipzig ist zwischen Niemegk und Kleinmarzehn nach einem Unfall gesperrt. Die letzte freie Ausfahrt ist Brück. Bitte macht Platz für die Rettungskräfte und schließt die Autotüren. In Richtung Berlin staut es sich zwischen Köseditz und Niemegk aktuell mit 30 Minuten mehr. A10 westlicher Berliner Ring Richtung Dreieck Werder. Baustellenstau zwischen Potsdam Nord und Vöhmen. Aktuell bis zu 30 Minuten mehr. In Richtung Dreieck Havelland 20 Minuten plus zwischen Großkreuz und Vöhmen. Und örtliche A10 Richtung Dreieck Spreeau, östliche A10 Richtung Dreieck Spreeau, zwischen Rüdersdorf und Dreieck Spreeau Baustellenstau 20 Minuten mehr im Plan. Auf dem Berliner Stadtring staut es sich in beide Richtungen zwischen Schmargendorf und Albuinstraße jeweils 10 bis 15 Minuten extra im Plan. Stau auf der A103 Kreuz Schöneberg Richtung Treptow zur S-Bahn. Aufgrund der Reparatur eines Signals in Marzahn fährt die S7 zwischen Marzahn und Arnsfelde im 20-Minuten-Takt. Die S1 ist wegen eines Polizeieinsatzes zwischen Botanischen Garten und Zehlendorf unterbrochen. Ansonsten, da wo es geht, euch eine gute Fahrt.
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2: Ich habe gestern eine ganz schöne Formulierung gefunden, wie es für mich ist, hier so bei Fritz zu arbeiten. Ungefähr seit 2 Jahren oder was. Und ich bin irgendwie auf dem richtigen Planeten gelandet. Ich habe gedacht, nee, das ist es jetzt. Da sind sie doch. Die ticken doch alle gleich. So ein kleines Stück unseres Gagaismus, würde ich fast sagen. Hört er gleich.

0: Sam Tompkins war das gewesen. Crawling on my skin hier auf Fritz um kurz nach vier. Ob Goethe wohl Faust genauso geschrieben hätte, wenn er jetzt auch so parallel von Insta gebrainrotted geworden wäre? Ich glaube nicht, weil dann hätte er safe irgendwo dieses Meme untergebracht.
1: Ich mach genau so und noch schlimmer.
0: Legendäres Zitat von Manuelsen aus einem Interview. Und dieses Meme, diese Memes setzen sich ja auch richtig fest in den Sprachgebrauch. Zum Beispiel kann ich nicht mehr leben ohne...
2: Ich muss raus!
0: Ich muss raus! Und den Namen Pascal kann ich sowieso nicht nochmal hören.
3: Nein, Pascal, ich denke nicht.
0: Und das lasse ich auch ganz nonchalant einfließen.
1: Frag nicht, was für Saft. Einfach Orangensaft. Turn up. Einfach Orangensaft.
4: Ich würde Sie bitten jetzt...
1: Nee, was für Saft?
4: Fassen Sie mich
1: an. Orangensaft. Fassen Sie mich nicht an. Das ist nämlich Homo-Shit.
0: Fassen Sie mich nicht an. Moneyboy, einfach Löwe. Wer das nicht kennt, hat was verpasst. Mhm. Welche Memes haben sich denn hier bei dir reingeschlichen, Micha, in den Sprachgebrauch?
5: Also auf jeden Fall diese eine Szene aus der Spiegel-TV-Doku.
6: Digga, Walla Film heute. Saß mit Kartell am Tisch.
5: So, und wirklich bei jeder sich bietenden Gelegenheit schreie ich das hier.
7: Walla Krise.
5: Walla Krise.
0: Voll, bin ich auch komplett drin. Genauso wie diese hier.
8: Okay, let's go.
9: Alter, er hat mich von 1,50 Meter und Kante runtergeschmissen. Und da hat er gedacht, dass ich geholt hab. Also erzähl mir nichts von Zahnschmerzen.
6: Was ist denn mit Carsten los? Das sieht gar nicht gut aus.
10: Ein Adler, der versucht hat zu fliegen, hast du versucht einzusperren.
0: Ich bin so wild. Leute, ihr müsst verstehen, wir haben es einfach einmal hier ganz kurz in der Redaktion rumgefragt und wir alle benutzen diesen Shit.
5: Das ist so krank.
0: Warum auch nicht, ne?
5: Ja, warum denn nicht? Weil wir werden halt 24/7 von diesen Memes zugeschissen so und da bleibt ja irgendwas hängen. Plus natürlich ist ja auch einfach so ein Gruppending. Pau, pau. Wenn jemand Memes zitiert, die du feierst, habt ihr safe schon mal zumindest so einen ähnlichen. Das ist ja absolut geil.
0: Ich liebe es voll und deswegen haut raus. Wir wollen auch eure Lieblingsmemes wissen. Was ist noch übrig? Was haben wir noch nicht genannt? Rein in die Studio-Message. Eure Memes, die ihr täglich benutzt, hört oder die euch nicht mehr aus dem Kopf gehen. Ab rein in die Studio-Message. Ich muss raus! Aus!

0: von One Republic um 16:16 Uhr. Pawpaw ist hier am Start zusammen mit ihrem Redakteur Micha.
1: Hi.
0: Und es ist so freitagig, Leute.
1: Es ist wirklich
0: Freitag. Wir sind so weich gekocht, das könnt ihr euch nicht vorstellen. Und wir überlegen gerade die ganze Zeit, welche Memes haben unseren Sprachgebrauch komplett loco gemacht. Und Micha, dir ist noch was eingefallen für uns beide.
1: Ey, Pawpaw, ne? No joke. Es gibt dieses eine Meme, was ein bisschen länger geht, was wir beide komplett von Anfang bis Ende...
0: Ich würd's mal abspielen,
1: ja,
0: jetzt.
1: Ja, bitte.
2: Scheiße, die Bullen, Alter. Fuck, fuck, fuck. Haben wir noch Peps dabei? Haben wir den noch?
1: Doch.
2: Gar nichts mehr?
1: Gar nichts mehr?
2: Gar keine mehr?
1: Gar keine.
2: Gar kein Peps mehr? Zwei noch? Boah, die werden jetzt ultramäßig. Ja.
1: Ja.
2: Sieht man auch nicht allen Tagen. Mein Cousin hat oft mit der Polizei zu tun. Privat aber. Aber ich meine, kann man nichts machen, ne? Wer ein Smiley zu viel macht, der hat irgendwann.
0: Und auch nichts mehr zu lachen.
2: Hallo, hast du die Peps noch genommen?
1: Ich schwöre, der will mich schlachten.
2: Haben wir keine mehr?
3: Der ist. Ein bisschen ein Otto geworden, aber ich habe Respekt vor dem.
1: Es ist so schlimm.
0: Es ist so furchtbar, aber ihr könnt genau das über uns sagen. Die sind so ein bisschen ein Otto geworden. Vielleicht überlegen wir doch Fritz zu Otto.
1: Wir sind mal gucken. Ja, vielleicht.
0: Wenigstens am Freitag.
1: Eure Memes bitte rein in die Studio-Message.
0: Genau, was habt ihr nicht mehr, was ihr nicht mehr aus dem Kopf kriegt? Welchen Unfug?

Run Heaven hier auf Fritz um 16.19 Uhr an einem Freitag, wo sich schon einige Leute fragen, was ist, stimmt denn nicht mit den KollegInnen, kamen gerade gucken, ist alles okay? Ich schwöre, es war Kaffee, kein Kokain. Drunken Masters und Icky Man.

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0: Willkommen an diesem etwas albernen Freitag. Hier ist Fritz, das war Nico Santos mit Ray of Light und wir haben gefragt, ey, welche Memes sind safe in eurem Sprachgebrauch untergekommen? Und da kam von Stefan aus der Studio Message.
1: Nicht so tief, Rüdiger, nicht so tief! Nicht so tief, Rüdiger! Vorsichtig, vorsichtig, nicht so tief, Rüdiger!
0: Nicht so tief, Rüdiger! Und auch Christian ist ihm noch was eingefallen.
2: Was machen Sachen?
0: Was machen Sachen? Hallo! Und auch euch haben wir gefragt, welche Memes sind safe in eurem Sprachgebrauch geblieben?
3: Ich muss raus!
4: Ich muss raus!
5: Well, that escalated quickly.
6: That escalated quickly.
7: Was wollt ihr von mir? Blaue Haare, rote Haare, bla bla bla bla.
8: Wer seid ihr beide? Wer seid ihr? Wer bist du? Blaue Haare, rote Haare.
5: Die Barbie-Memes. Ja, Schoko-Zitrone.
4: Schoko-Zitrone!
5: Schauen wir mal, was wird vielleicht.
0: Was wird? Was
9: ja.
0: Wird?
9: Wir freuen uns.
10: Wir freuen uns.
9: Ja. Schauen wir mal, was wird.
10: Ja. Was wird?
0: Was wird? Das denke ich mir auch jedes Mal, wenn ich jedes Mikro aufmache.

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4: Es gibt eine neue Studie zur Situation der Berliner Clubs und da gibt's eine gute und eine schlechte Nachricht. Die gute: Die Studie hat ergeben, dass es in Berlin eigentlich gar kein Clubsterben gibt. Es sind nämlich seit Corona praktisch genauso viele neue Clubs entstanden, wie bestehende zumachen mussten. Aber nur noch rund 60% der Clubbetreiber sagen, dass sie es schaffen, ihre Kosten wieder reinzuholen. Fast alle meinen, dass sie langfristig nur existieren können, wenn die Politik bessere Bedingungen und mehr Förderung schafft. Ein Leben ohne KI können sich viele wohl gar nicht mehr vorstellen. Auch die Arbeitswelt wird durch künstliche Intelligenz ziemlich durcheinander gewirbelt. Die Arbeitsagentur Frankfurt-Oder merkt das auch in ihren Beratungen, dass viele junge Menschen verunsichert sind und immer mehr SchulabgängerInnen fragen nach Jobs, die möglichst sicher davor sind, durch Digitalisierung oder KI wegzufallen, hat Jochem Freier von der Arbeitsagentur Antenne Brandenburg vom RBB gesagt.
5: Ich denke, das ist die falsche Frage. Es wäre viel klüger, Berufe zu ergreifen, wo KI eine Chance hat, Produktivität zu erhöhen, noch effizienter zu sein, sich weiterzuentwickeln. Weil dort werden auch die Löhne steigen. Berufe, die überhaupt nicht zugänglich sind für technische Entwicklung, die werden es in den nächsten Jahren viel schwieriger haben.
4: Laut Arbeitsagentur gibt es da auch regelmäßig Beratungen extra zu KI-relevanten Jobs. Gibt seit heute ein neues Schwimmbad in Berlin. Das steht auf dem Rosa-Luxemburg-Platz in Mitte vor der Volksbühne und bleibt da voraussichtlich bis zum 1. Oktober. Was es mit dem sogenannten Volksbad auf sich hat, fasst Micha Hotzel zusammen.
6: 25 Meter lang, 1,30 Meter tief und for free. Das ist das neue Volksbad. Die Volksbühne ist dieses Jahr wegen Sanierungsarbeiten länger in der Sommerpause und deshalb hat sich das Theater diese Aktion mit dem Schwimmbecken ausgedacht. Es gibt auch Kritik an der Aktion, weil sie 300.000 Euro kostet. Und einige meinen, dass man damit mehrere Theaterstücke hätte machen können. Wenn ihr das Volksbad nutzen wollt, müsst ihr online kostenlose Tickets reservieren. Die werden immer 2 Tage im Voraus um 14 Uhr freigeschaltet.
4: Matcha-Tee soll ja eigentlich relativ gesund sein, der hier könnte euch aber sogar schaden. Die Berliner Firma Trimoin ruft gerade Matcha-Bio-Teepulver zurück. Da sind Rückstände eines Pflanzenschutzmittels drin gefunden worden, steht im offiziellen Portal lebensmittelwarnung.de, das vom Bundesamt für Verbraucherschutz betrieben wird. Betroffen sind demnach 30 Gramm Packungen mit dem Mindesthaltbarkeitsdatum 23. Februar 28, die auch in Drogerien in Berlin verkauft wurden. Das Pflanzenschutzmittel kann unter anderem die Fortpflanzungsfähigkeit stören. 19 bis 24 Grad sind's im Fritz-Sendegelände im Süden Brandenburgs. Da bleibt's jetzt auch den Rest des Tages noch relativ sonnig. Im Norden ist es wolkiger und so Richtung Havelland und Prignitz kann's auch ein paar Regentropfen geben. In der Nacht ziehen die Wolken dann aber erstmal ab. Es wird relativ kühl mit teilweise nur 7 Grad. Morgen, da nimmt der Sommer dann aber schon wieder Anlauf. Da gibt's dann schon wieder 26 Grad und viel Sonne. Sonntag und Montag dann sogar 34 Grad.
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4: In Brandenburg ist immer noch ziemlich viel los auf den Autobahnen. Vor allem auf der A9 gibt es Probleme. Die ist nämlich wegen Bergungsarbeiten zwischen Niemeck und Kleinmarzenz in beiden Richtungen gesperrt. Die letzten freien Ausfahrten sind Brück bzw. Köselitz. Im Stau solltet ihr unbedingt auf die Rettungsgasse achten, steht hier nochmal besonders dabei. Auf der südlichen A10 in Richtung Dreieck Spreeau, da gibt es Probleme zwischen Königs Wusterhausen und Ihr-Lehme nach dem Unfall. Da ist die linke Spur blockiert. Ab dem Kreuz Schönefeld steht ihr 15 Minuten an. Auf der westlichen A10 gibt es 20 Minuten Stau Richtung Dreieck Werder zwischen Potsdam Nord und Vöben und in der Gegenrichtung eine halbe Stunde plus zwischen Großkreuz und Vöben. Stau außerdem auf der A13 Richtung Dresden zwischen Teupitz und Starkow. Da verliert ihr 20 Minuten und in Berlin staut sich's auf dem Stadtring in beiden Richtungen. Da braucht ihr auch eine Viertelstunde länger als sonst. Noch kurz zur S-Bahn. Da gibt's immer noch Signalstörungen in Marzahn. Deswegen ist die S7 zwar nicht unterbrochen, aber die fährt zwischen Marzahn und Ahrensfelde nur alle 20 Minuten. Alle unterwegs, gute Fahrt.
3: Danke, Timo. 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
3: Warte. Oh.
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4: Ich hätte mich kurz erschreckt, ich lag sehr, sehr streng.
3: Ja, weil Warte hat sie gerufen.
4: Ich bin dann nicht mehr aufgestanden, ich habe mich gar nicht gesehen.
3: Ja, weil die Studio-Message hat natürlich völlig berechtigt nach einem altbekannten Gruß hier gerufen. Den Timo Maschewski-Gruß wünscht sich Michael. Hatten wir noch gar nicht und ich freue mich jetzt hier den Timo Maschewski. Timo Maschewski.
4: Dann hast du gleich zwei Leute glücklich
3: Timo Maschewski.
4: Mindestens zwei. Okay, ist
3: jawohl,
4: auch gut.
3: Jetzt ist auch gut. Ja, nee, es ist Freitag, Timo. Ich freue mich. Endlich haben wir das mal geschafft. Mhm. Und ich mache doch hier auch nur, was die Leute wollen.
4: Alles für die Hörer.
3: So, zum Beispiel gute Musik. Ha!

0: Stacey Abrams, Look at my life hier auf Fritz. Und Leute, ja, wir kommentieren keine Körper. Eine Lektion, die haben wir hoffentlich alle gelernt und ist eigentlich an sich auch mega richtig. Was ist aber zum Beispiel, wenn eine Freundin nur noch ins Gym geht, unsere Pizzaabende immer absagt, sich total zurückzieht und irgendwie auch immer nur noch dünner wird? Sag ich dann was? Meine Kollegin Clara hat sich darüber mit Psychotherapeutin Ann-Kathrin Kramer unterhalten. Clara, was sagt sie denn dazu?
1: Ja, sie sagt ganz klar, wenn du dir ehrlich Sorgen machst, dann unbedingt ansprechen.
2: Ansprechen bedeutet, dass wir uns für unsere Mitmenschen interessieren. Ansprechen bedeutet, dass wir unserem Gegenüber signalisieren, hey, ich hab dich im Blick. Und das ist vielleicht auch im Freundinnen- oder im engeren Freundinnenkreis ein Stück weit auch mit ein bisschen unserer Aufgabe.
1: Ja, außerdem ist ihre Erfahrung, je früher jemand merkt, ey, ich hab da ein Problem, also zum Beispiel durch ein Gespräch, desto eher kann die Person auch Hilfe bekommen. Also die eigentliche Frage ist, wie spreche ich das jetzt an?
0: Safe. Ich hätte ja auch voll Angst, so dass meine Freundin sich vor den Kopf gestoßen fühlt. Und was kann ich da am besten sagen?
1: Also vor allem solltest du nicht nur über die Veränderung beim Körper oder beim Essen sprechen. Oft sind das eh nur so Symptome davon, was bei der Freundin eigentlich gerade los ist. Also vielleicht gab es eine schlimme Trennung, vielleicht ist sie mit irgendwas in ihrem Leben total unzufrieden oder sie hat vor was krass Angst. Also statt zu sagen, du bist voll dünn geworden, Guck mal lieber, was dir sonst noch so auffällt, was sich vielleicht sonst noch verändert hat. Also zum Beispiel, hey, ich habe das Gefühl, du ziehst dich voll zurück, du kommst nicht mehr mit in unsere Lieblingsbar und ich habe auch das Gefühl, dass du abgenommen hast. Möchtest du mir was dazu erzählen? Damit bleibst du auch erstmal so bei deiner Wahrnehmung und machst dir keine Vorwürfe oder kommst mit Fremddiagnosen um die Ecke.
0: Und was, wenn der oder die Freundin dann trotzdem sagt, lass mich da mal mit in Ruhe mit?
1: Ja, also tatsächlich musst du schon erstmal damit rechnen, aber das ist ganz normal, sagt Ann-Kathrin. Das heißt nicht, dass du was falsch gemacht hast.
2: Das ist tatsächlich ein Problem bei Essstörungen, dass die sich erst einmal für die betroffenen Personen auch total nach einem Gewinn anfühlen. Der Gewichtsverlust wirkt vielleicht auch wie ein Erfolg für sich selber. Das heißt, konfrontiert zu werden mit, ich sehe das aber als Problem an, führt in den meisten Fällen erst einmal auch zu einer Abwehr.
1: Deshalb das Wichtigste ist, nicht aufgeben, dranbleiben, sondern zeigen, hey, du bist mir wichtig und wenn du reden willst, wenn du ready bist, dann bin ich für dich da.
0: Okay, also wir kommentieren keine Körper, gilt weiterhin, aber wenn du dir wirklich Sorgen machst um die Freundin, musst du nicht schweigen, sprich's vorsichtig und mit Geduld an, dann weiß sie, ich kann jederzeit zu dir kommen. Wenn ihr auch selber merkt, ich brauche Hilfe, auf fritz.de/Hilfe findet ihr auch alles. Danke dir, Clara.
1: Gerne.

0: unserer Reihe Fantastische Nachrichten jetzt.
1: Bei einer Abstimmung aller Berliner Hunde zur allgemeinen Lage neulich kam es zu folgenden Ergebnissen. 63% aller Berliner Hunde sind mit ihrer Gesamtsituation sehr bis relativ zufrieden. Knapp 31% sorgen sich allerdings um eine unkontrollierte Zuwanderung von Katzen. 78% aller Berliner Hunde haben die Schnauze voll davon, für Reels auf Insta oder TikTok süß gucken zu müssen. 99% der Berliner Hunde stehen einer veganen Ernährung eher skeptisch gegenüber. Und 47% plädierten für deutlich längere Gassi-Gehzeiten. Fast einstimmig hingegen bestätigten alle Berliner Hunde, dass der Hund der beste Freund des Menschen ist, legten dabei aber besonderen Wert auf die Einschränkung, dass es sich dabei weder um eine Freundschaft plus, noch um eine mit gewissen Vorzügen handelt. 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

0: Sahida, Iconic, Sweet 16 hier auf Fritz um kurz vor 5. Und wenn ihr heute Abend zu einer guten Party gehen wollt, da kann ich für garantieren, der Laden ist richtig nice, sag mal gearbeitet. Im Humbi.
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2: 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Zwei Floors, eine Nacht, durchgehend Bass. CHB Collective Summer Party heute im Humboldt-Hain-Club in Berlin-Gesundbrunnen. Auf beiden Floors laufen Trance und Techno bis in den Morgen. Im Club, der sich selbst gerne als raue kleine Schwester vom Berghain bezeichnet. Wer eine Pause braucht, chillt im Sandaußenbereich oder in der Chill-Out-Ecke drin. CHB Collective Summer Party im Humboldt-Hain-Club in Gesundbrunnen startet 23 Uhr und rein kommt ihr für um die 15 Euro.
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7: Die A9 Berlin-Leipzig ist wegen Bergungsarbeiten zwischen Niemek und Kleinmarzehn in beide Richtungen gesperrt. Letzte freie Ausfahrten sind Brück und Köselitz. Achten Sie auf dem Stau, auf die Rettungsgassen und geschlossene Fahrzeugtüren. A10 südlicher Berliner Ring Richtung Dreieck Spreeau. Zwischen Königs Wusterhausen und Niederlehme wird der Verkehr an einer Unfallstelle vorbeigeleitet. Das Stauende liegt vor dem Kreuz Schönefeld aktuell 40 Minuten mehr. A10 westlicher Berliner Ring Richtung Dreieck Werder. Baustellenstau zwischen Potsdam Nord und Vöben aktuell 20 Minuten mehr. In Richtung Dreieck Havelland 30 Minuten plus zwischen Großkreuz und Vöben. Auf der A13 stockt es Richtung Dresden zwischen Bestensee und Großköris mit 10 Minuten mehr. In weiten Teilen Berlins fließt der Verkehr total normal, das ist ja auch mal was. Auf dem Stadtring stockt es immer mal wieder zwischen Schmargendorf und Tempelhof-Damm. Am besten beide Richtungen 10 bis 15 Minuten mehr einplanen. Passt auf euch auf und eine gute Fahrt.
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7: Hey, und mit Blick aufs Wochenende würde ich nochmal sagen, all eure lieben Freunde mal anhauen und sagen, ey, es ist voll schön, wenn wir was machen. Manchmal ist es aber auch schön, sich einen Bunden alleine zu Hause zu machen. So wie es gerade fühlt. Ich würde sagen, wir fantasieren uns schon mal ein ganz bisschen in ein chilliges Wochenende rein.

0: Rodrigo Drop Dead hier auf Fritz um kurz nach 5. Und was ist das Geilste am Urlaub? Also außer Urlaub natürlich. Na, Loki, eigentlich Souvenire, die du dir eintütest, ne? So eine kleine Schneekugel, Magnete, Postkarten, gibst die mir alle. Aber kann auch arg nach hinten losgehen. Ja. Fritz Urlaubsredakteur Micha, was müssen wir denn beachten?
1: Also das Wichtigste ist, wir glauben gerne mal, dass das, was wir auf dem Bazar oder am Strand kaufen, legal ist, weil wird ja verkauft. Das ist aber nicht unbedingt so. Viele exotische Tiere und Pflanzen stehen unter Artenschutz und die kannst du dann auch nicht einfach so mitnehmen.
0: Wie, also ich habe jetzt kein lebendes Krokodil in der Tasche und denk mir so, das passt auch mit in meine Wohnung.
1: Also das ist nicht explizit verboten. Das Problem ist aber nicht, dass du diese lebenden Tiere mitnimmst. Also schon auch das Problem, aber nicht das Problem. Mhm. Weil wenn du es auf so einem Bazar bei einer Geldbörse zuschlägst, die aber aus einem Tier gemacht ist, was eigentlich unter Artenschutz steht, dann darfst du es nach Deutschland straight up nicht mitnehmen, weil es illegal ist. Mhm. Dann kriegst du nicht nur Stress mit dem Zoll, sondern du verstößt maybe gegen das deutsche Naturschutzgesetz und internationale Abkommen und das kann nochmal richtig in den Geldbeutel gehen.
0: Okay, und was genau, wenn da der Zoll zuschlägt?
1: Also ihr verliert dann in dem Moment nicht nur das Souvenir, sondern ihr könnt nochmal schnell mehrere tausend Euro Bußgeld rausrücken. Und wenn ihr mehrere illegale Souvenire einführen möchtet, habt ihr auch im schlimmsten Fall ein Strafverfahren im Hals, weil diese illegalen Souvenire sind weltweit ein großer Faktor dafür, dass bestimmte Tier- und Pflanzenarten einfach vom Aussterben bedroht sind.
0: Okay, nee, das wollen wir ja safe nicht. Wie kann ich denn verhindern, dass ich vom Zoll hochgenommen werde?
1: Ja, also vielleicht grundsätzlich maybe von echten tierischen Produkten absehen und lieber Magnete und sowas mitnehmen. Auch vor allem so Korallen, Muscheln und exotische Lebensmittel würde ich nicht mitnehmen, weil es gibt mittlerweile eine ganze Souvenirindustrie, die besonders schöne Korallen und Muscheln sucht. Und das zerstört aber einfach Ökosysteme und das wollen wir ja nicht.
0: Nee.
1: Und bevor in den Urli fetzt, informiert euch. Die meisten Länder informieren im Internet ziemlich genau, was geht und was nicht. Und allerspätestens bei der Einreise werdet ihr nochmal darauf hingewiesen. Ich zum Beispiel, bei jedem griechischen Flughafen, an dem ich jemals war, gibt es so eine riesige Tafel, auf der ganz groß steht, keine Sachen von Ruinen mitnehmen.
0: Okay, checke. Also einfach Hände weg von tierischen Souvenirs. Wenn ihr etwas fancier, irgendwie was fancieres mitnehmen wollt als ein Magnet, kauft euch Kunst. Unterstützt das lokale Handwerk und ihr supportet damit worst case besser die Leute vor Ort und zerstört keine Ökosysteme. Danke dir, Michael.
1: Na gerne.

0: von Alex Warren hier auf Fritz.
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0: ihr Intro vom 44 Me Album, was heute gedroppt ist. Die Frau ist einfach nur der Hammermann. Egal was sie anfasst, ich find's immer nice, bin wahrscheinlich ein bisschen voreingenommen, aber ich habe mir das neue Album gleich heute Morgen angehört und muss sagen, jeder Track ein einziger Banger und die Interludes dazwischen, so reine Poesie, ganz genial. Ich liebe alles daran. Und bevor ich jetzt noch hier überschnappe, einen Song aus ihrem neuen Album Girls Night.
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0: Baby, the second voice hier auf Fritz. Und was habe ich denn jetzt hier schon abgedrückt? Na, ist ja wohl eine bodenlose Frechheit. So, jedes Selbstverwirklichungsprojekt braucht auch einen neuen Anfang. Ja, und der ist doch meist im Baumarkt. Anstatt aber bei sich zu bleiben, ist es doch viel interessanter zu wissen, was alle anderen so kaufen und was sie dann damit basteln. Anstatt rumzugrübeln, dachte sich Fritz-Reporterin Billy, sie fragt einfach mal nach. Ja, ein bisschen enttäuschend war es dann zu merken, dass die meisten momentan eher mit Kleinigkeiten beschäftigt sind.
1: Wir haben Outdoor LED Stripe Neon Flex Set. Sieht aus wie so ein Mückenanzündeding, aber es kann leuchten. Und Tackernadeln.
2: Nee, das sind keine Tackern, das sind solche Halterungen.
1: Ihr seid ausgezogen, braucht diese LED für euren Balkon und jemand muss noch die Hausarbeit tackern.
2: Nein, das ist für mein Zimmer.
1: Ah, du willst so eine Neon LED machen an ein Sideboard.
2: Ja, die Farben kann ich mir dann aussuchen.
1: Welche wirst du nehmen?
2: Das weiß ich noch nicht.
1: Rot ist erotisch.
2: Ja, aber blau und grün finde ich auch schön.
1: Ich liebe Baumärkte. Würde fast sagen, ist mein Lieblingsstore zum Shoppen. Du hast hier ein riesiges Spray. Zeig mal, was da steht.
2: Hm?
1: Ungeziefer- und Ameisen-Spezialspray. Eieiei, du hast eine Plage. Du hast eine fette Plage in deiner Küche.
3: So ist es nämlich, genau. Wir haben bei uns oben im Dachstuhl, genau, da haben wir Ameisenbefall. Und die müssen wir leider genau irgendwie ja, beseitigen. Ne?
1: Sag es.
3: Töten. Einfach weg mit den Viechern.
1: Alle hier mit ihren Kleinigkeiten. Niemand macht Großeinkauf. Ich habe Tom getroffen. Tom hat nicht mal einen Einkaufswagen, aber Tom hat in der Hand zwei Pakete. Ja, was ist das, Tom?
4: Das ist eine Haarlack, eine Hauptanschlussklemme.
1: Er hat sich verraten. Seine Hosen verraten ihn auch. Bist du Elektriker?
4: Ja.
1: Toi, toi, toi. Wie stehst du zu Dübeln?
4: Dübeln sind immer klasse, aber nur, wenn sie halten.
1: Liebe Dübel.
4: Das Einzige, was der Dübel sagen kann, mir ist übel, als seine Wand verschwand.
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5: Vom Clubsterben hört man ja immer wieder. Eine neue Studie der Berliner Clubkommission zeigt jetzt aber, ganz so eindeutig ist es gar nicht. Seit Corona haben zwar 24 Club- und Kulturstandorte dicht gemacht, aber in etwa genauso viele sind auch neu dazugekommen. Warum trotzdem nicht alles cool ist und es den Clubs teilweise schlecht geht, erklärt Jule Lippig.
6: Die Tanzflächen sind voll, die Kassen aber leer. So fasst die Clubkommission ihre Studie zusammen. Ein zentrales Ergebnis: der Großteil der Einnahmen kommt nicht mehr durch die Bar rein, sondern muss über Eintrittsgelder eingenommen werden. Gleichzeitig machen aber steigende Kosten und die Suche nach geeigneten Räumen der Clubszene zu schaffen. 95% sagen, dass sich strukturell aber einiges ändern muss, damit Clubs langfristig existieren können. Von der Politik fordert die Clubkommission unter anderem, mehr landeseigene Immobilien für die Clubkultur zu öffnen und Clubs überall als Kulturstätten anzuerkennen.
5: Gut zwei Tage nach dem Sprengstoffdrohnenvorfall am Leipziger Flughafen ist da heute nochmal die Polizei angerückt. Die Einsatzkräfte haben eine Menschenkette gebildet und den Bereich der nördlichen Start- und Landebahn abgesucht. Wonach genau sie gesucht haben, ist nicht klar. Könnte sein, dass es nochmal um die möglichen Reste eines zweiten Flugobjekts ging, das da schon gestern gesucht wurde. Vorhin hat sich außerdem der Nationale Sicherheitsrat erstmalig mit dem Vorfall beschäftigt. Was das überhaupt ist, erklärt Christina Nagel.
7: Der Nationale Sicherheitsrat wird vom Kanzler geleitet. Mit am Tisch sitzen Ministerinnen und Minister sicherheitsrelevanter Ressorts, zum Beispiel der Innen-, der Außen- und der Verteidigungsminister. Hinzu kommen Vertreter der Sicherheitsbehörden und des Militärs. Je nach Lage können auch Vertreter der Länder und Experten von außen dazugeholt werden.
5: Blitzerwarn-Apps im Auto zu benutzen ist verboten. Sowas Ähnliches gibt's jetzt auch für die Öffis. Das ist zwar nicht illegal, aber unsolidarisch, findet die BVG. Wer andere absichtlich vor Ticketkontrollen warne, verursache einen hohen wirtschaftlichen Schaden, auch zulasten der ehrlichen Fahrgäste, heißt es in einer Erklärung. Über die App, um die es geht, können Fahrgäste seit einiger Zeit melden, wenn sie auf einer bestimmten Strecke zu einer bestimmten Zeit KontrolleurInnen begegnet sind. Ob man die irgendwann mal bei eBay findet? Der Uni Bonn sind mehrere kostbare Skelette aus der Dino-Zeit geklaut worden. Geht unter anderem um den Zwerg-Dino der Gattung Compsognathus und einen Archaeopteryx-Urvogel. Die Uni sagt, dass die Sachen nicht nur vom Geld her wertvoll waren, sondern auch für die Wissenschaft. Wann genau die TäterInnen zugeschlagen haben, ist unklar. Der Diebstahl muss irgendwann seit Ende 2023 passiert sein, als angefangen wurde, das Museum der Uni umzubauen.
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5: 19 bis 24 Grad sind es im Fritz-Sendegelände und im Süden Brandenburgs. Da bleibt es auch den Abend über noch relativ schön und sonnig. Im Norden ist es schon die ganze Zeit wolkiger Richtung Havelland und Bregenz kann es auch ein paar Regentropfen geben. In der Nacht ziehen die Wolken dann erstmal ab. Es wird relativ frisch, es geht runter auf um die 7 Grad, aber da können wir da ganz gut durchlüften für morgen. Denn da kriegen wir schon wieder bis zu 26 Grad und viel Sonne. Sonntag und Montag dann sogar wieder 34 Grad.
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5: In Brandenburg ist immer noch ziemlich viel los auf den Autobahnen, die A9. Da gibt es Probleme wegen Bergungsarbeiten zwischen in Richtung Leipzig, zwischen Niemeck und Kleinmarzehns. Die Autobahn ist zwar nicht gesperrt, aber eine Spur ist blockiert. Es gibt einen langen Stau. Ihr braucht da auf jeden Fall über eine Stunde länger als sonst. Außerdem gibt es Probleme auf der A9 Richtung Berlin zwischen Köselitz und Niemeck. Auch da verliert ihr über eine ganze Stunde im Stau. Dann Vorsicht auf der östlichen A10. Da gibt es Rehe auf der Fahrbahn zwischen Rüdersdorf und Hellersdorf. Und auf der südlichen A10 in Richtung Dreieck Spreeau kommt es nach einem Unfall auch zu Behinderungen zwischen Königs Wusterhausen und Niederlehme. Das Stauende liegt vor dem Kreuz Schönefeld. Ihr braucht eine halbe Stunde länger als sonst. Dann gibt es Probleme auf der A115 Richtung Dreieck Funkturm zwischen Potsdam-Babelsberg und Kleinmachnow. Ein Fahrzeug liegen geblieben auf der mittleren Spur. Fahrt da schön vorsichtig. In Berlin sieht es wieder besser aus. Allerdings dauert es noch ein bisschen länger auf dem Stadtring zwischen Schmalendorf und Tempelhofer Damm. Plant da am besten so 10 bis 15 Minuten extra ein. Alle unterwegs, gute Fahrt.
4: Danke dir. Gute.
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4: Na, und ich möchte doch ganz transparent mit euch sein. Auch für mich gibt's Phasen an Tagen, da muss ich mal sagen, ja, ich muss aufs Klo. Was soll ich machen? Also ich gebe euch jetzt hier mal ein bisschen Musik und mal Zeit alleine. Und dann bin ich auch wieder da und dann können wir uns auch wieder unterhalten. Ich danke fürs Verständnis.

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0: Katy Perry, Watch It Burn hier auf Fritz um 17.41 Uhr. Und so jetzt mal Potten auf den Tisch und lasst über Geld reden. Machen wir ja eh ganz schön wenig, weil es halt auch einfach unangenehm sein kann. Vor allem, wenn der Blick aufs Konto zeigt, diesen Monat gibt's wahrscheinlich nur noch ein Pesto. Und Pesto dann aber eigentlich auch nur, wenn Pesto im Angebot ist. Aber was, wenn die Friends fragen, ob wir Bock haben, abends wegzugehen? Sagen wir dann, wir sind broke oder nicht?
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0: Es ist so krass frustrierend, Alter, wie Geld unser Leben bestimmt. Vor allem unsere Freizeit. Die meisten Sachen, die Spaß machen, brauchen wir. Dafür brauchen wir Cash. Club, Kino, Konzerte, für späte Spaßgetränke mit Freunden. Wer keine Kohle hat, merkt schnell, dass er bei einigen Aktivitäten einfach raus ist. Und es gibt Leute, die denken dann, ja scheißegal, komm, Alter, mein Dispo, das regelt. Aber bei Now, Cry Later ist auch nicht immer die Lösung. Dann gibt's ja noch die, die sich von anderen auf entspannt alles mitbezahlen lassen, ne? Und ey, wenn die Person offen kommuniziert, du, ich hab keine Kohle, so fair enough. Aber dann könnten die anderen selbst auch entscheiden, ob sie für die Person mitzahlen oder nicht. Mies wird's dann nur, wenn sie das verheimlichen und sich bei den Runden einlassen laden immer wieder. Und dann aber nie mal selbst so eine Runde schmeißen, finden wir nicht fair. Fritz-Hörerin Chiara hat auf dem Weg was anderes gefunden, was so halb durchgeht.
2: Können wir heute einfach mal nichts machen? Können wir einfach mal chillen, nicht rausgehen? Also ich sag's ja eigentlich nicht direkt, sondern einfach irgendwie so, dass wir halt, dass ich mehr Bock habe, was drin zu machen. Meine Freunde haben halt immer Geld, deswegen check nicht.
0: Okay, checke schon den Ansatz, gerade wenn so Friends dabei sind, die es gar nicht nachfühlen können, wenn man keine Kohle hat. Aber ehrlich gesagt finde ich, ehrlich sein macht dann schon mehr Sinn, so wie Luisa.
3: Ich sag's direkt, ich hab kein Geld. Fertig.
0: Ich persönlich sag auch, gute Freunde müssen es doch dann auch verstehen und Verständnis haben, wenn ihr sagt, dass die Kohle gerade nicht da ist. Entweder sie sind so, ey, easy, wir regeln Club-Eintritt und die Getränke. Oder sagen, so, dann gehen wir halt nicht in den Club und gehen alle zu dir oder zu uns. Feiern da, boxen auf Anschlag und Crash-Out zu Hause kann auch geil sein.

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was Roja sagt hier auf Fritz Left Right, habt ihr gehört, 7:50 an diesem Freitag. Draußen ist grau, jedenfalls hier vor unserem Studiofenster. Ich hoffe, das ändert sich noch. Angeblich soll morgen wieder Sommer sein. Ich bin noch nicht so weit, Leute. Ich weiß, ihr seid es. War ich nicht.

0: Agua mit Tradition hier auf Fritz. Ich wünsche euch ein wunderschönes Wochenende. Pau-Pau hier, es ist kurz vor sechs und ich übergebe an meine wundervolle Kollegin Jule Kahn. Macht euch einen bunten, heute noch dein Fritz und das ganze Wochenende sowieso Fritz und wir hören uns dann irgendwann wieder. Macht's gut, ihr Tolskis!
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2: 18 Uhr.
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3: Da fangen wir an mit der A9 in Richtung Leipzig. Die ist zwar nicht gesperrt, aber es gibt Bergungsarbeiten und zwischen Niemegk und Kleinmarzins habt ihr gerade eine Spur weniger. Da steht ihr fast eine ganze Stunde im Stau. Außerdem staut sich's auch in der Gegenrichtung zwischen Köselitz und der Landesgrenze. Da verliert ihr 40 Minuten. Auf der südlichen A10 Richtung Dreieck-Spreeau, da hat's einen Unfall gegeben und immer noch Probleme gibt's deswegen zwischen Königs Wusterhausen und Niederlehme. Ab dem Schönefelder Kreuz gibt es jetzt noch 10 Minuten Stau, der hat sich also schon abgebaut. Und auf der westlichen A10 jetzt Baustellenstau vor der Havelbrücke in beiden Richtungen eine Viertelstunde. Vorsicht außerdem auf der A115 stadteinwärts zwischen Potsdam-Babelsberg und Kleinmachnow. Da ist ein Fahrzeug liegen geblieben auf der mittleren Spur. Und dann Corona nach Berlin, da dauert es ein bisschen länger auf dem Stadtring in beiden Richtungen zwischen Schmargendorf und dem Tempelhofer Damm. Allen unterwegs, gute Fahrt.
2: Das lieb von dir, dankeschön.
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2: Mit mir Jule Karden und der neuen Version von Good Genug. Kitsch Creek, Blumengarten, Shirin David wurde rausgestrichen und Skip.

Cruel Summer, Taylor Swift, 18:06 Uhr. Ihr hört Fritz, endlich ist das Warten vorbei, wir wissen es endlich. Wir wissen, was der offizielle Sommerhit des Jahres ist. Und ich würde sagen, es ist ein Cruel Summer damit. Wer in den letzten Wochen auch nur einmal Fußball geguckt, TikTok geöffnet oder wenigstens einmal draußen war, dürfte den schon mal gehört haben. Dai Dai von Shakira und Burna Boy ist der offizielle Sommerhit 2026. Ja, macht nämlich exakt so Medium bis minus 10 was mit mir privat persönlich, war jetzt auch nicht komplett eine Überraschung. Der Song war der offizielle Track zur Fußball-WM, ist seit 5 Wochen auf Platz 1 der deutschen Charts, was wieder mal zeigt, dass wir keinen Musikgeschmack haben. Dann macht er auch noch einen auf Afrobeats, Reggaeton, Dance, Pop und Bums. Letztes Jahr war es, by the way, der hier. Instant Flashbacks, aber ey, Song hat Preise abgeräumt und das verdient.

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0: Ihr hört Fritz an diesem Freitag und Freitag ist Heitag, Wochenende mal so richtig genießen. Hier eine Bar, dann Konzi Freiluftkino und ab in den Club, vielleicht geil was essen gehen. In der Theorie alles maximal mega, Realität manchmal Maul, weil keine Kohle da.
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0: Und dann müssen wir den Friends sagen, du, ich bin broke. Redakteurin Jule, du kennst den Struggle gut. Bei welchen Sachen kickt das Broke-Sein am meisten?
2: Ey, safe, es sind auf jeden Fall die Sachen, die du schon aufgezählt hast. Club ist unnormal teuer geworden, Essen gehen auch. Und ich will auch wirklich mein letztes Geld nicht in irgendeinem Restaurant lassen, wenn ich zu Hause auch einfach meine kleine Nudel mit Pesto fetzen kann. Und auch so Konzerte, ist so teuer wie die Niere geworden. Und wenn es dann heißt irgendwie, ey, lass doch mal einen Miles teilen, um irgendwo hinzufahren. Hallo, schon mal die Preise gecheckt, Bro?
0: Dorno einfach. Gibt's ja auch so verschiedenste Typussen, Typusse. Die einen, die den Dispo ausschlachten oder auch, die sich von anderen auf entspannt alles mitbezahlen lassen, selbst nie eine Runde schmeißen. Das ist ziemlich Arsch. Deswegen sagt Fritz Hörerin Chiara, sie hat einen Weg gefunden, das irgendwie so ein bisschen anzusprechen.
3: Können wir heute einfach mal nichts machen? Können wir einfach mal chillen, nicht rausgehen? Also ich sag's ja eigentlich nicht direkt, sondern einfach irgendwie so, dass wir halt, dass ich mehr Bock habe, was drin zu machen. Meine Freunde haben halt immer Geld, deswegen die checken nicht.
2: Ja, ich check schon den Ansatz, gerade wenn die Friends nicht unbedingt relaten können. Aber Leute, es ist auch schon gut, ehrlich zu sein. Hier, so wie Luisa zum Beispiel.
3: Oh, ich sag's direkt, ich hab kein Geld. Fertig.
0: Ey, und wer gute Friends hat, kann sich sicher sein, dass die Verständnis dafür haben, wenn ihr sagt, dass die Kohle gerade nicht da ist. Und aber eigentlich hilft doch auch einfach ein anderes Mindset, oder?
2: Safe. Ich finde auch, einfach mal wieder normale Sachen normalisieren. Ohne hier rausgehen, essen da, Club hier. Ey, was ist wirklich mit dem guten alten Baguette mit Dip im Park? Fetzen, was ist damit passiert? Oder einfach einen Film im Bett glotzen? Oder Sterni am Späti? Alle einfach wirklich mal wieder runterkommen mit Fancy-Ess-Dinner und so.
0: So nämlich auch einfach mal weggeimeln. Laut.

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0: möchte euch empfehlen, euch ran an die Wurst zu machen und damit die Frage: Bock auf eine Wurstkabeltrommel? Kennt er nicht? Naja, passt auf. 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Ihr checkt Salami-Sticks auf die 1. Aber halt, stopp! Wir haben was noch Besseres. Einfach quasi ein ganz langer Salami-Stick. 3,5 Meter, 350 Zentimeter Snackwurst aufgerollt auf einer Kabeltrommel. Das ist die Wurstkabeltrommel. Wie, wo, was, fragt ihr euch jetzt? Na, hier bei uns, ihr bekommt die Wurstkabeltrommel vom Wurstbaron extra für euch aus Bayern eingeflogen nächste Woche. Wenn ihr unser Quiz Schnee von gestern gewinnt. Jeden Morgen um 7:30 zocken wir den Spaß. Und ey, Wurst gewinnen war nie so easy. Hier mal eine Beispielrunde mit Sebastian von dieser Woche.
1: In der EU gelten seit gestern strengere Regeln im Umgang mit KI. Wofür steht die Abkürzung KI?
2: Künstliche Intelligenz.
1: Im Englischen sagt man nicht KI, sondern
2: AI.
1: Gestern war Weltdinosauriertag. Nenne eine Dinosaurierart.
2: Tyrannosaurus Rex.
1: Wie macht denn ein Dino?
2: Wow.
1: Seit gestern dürfen Parteien in Berlin Plakate aufhängen, denn es wird bald gewählt. Am 20. in welchem Monat?
2: September.
1: Neben der Bezirksverordnetenversammlung wird auch noch ein Haus gewählt. Welches Haus?
2: Abgeordnetenhaus.
0: Ja. Was für ein krasser Typ, der Sebastian. Und ja, wie machbar ist das bitte? Klärt euch auf locker die 3,5 Meter Wurst in der Wurstkabeltrommel. 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Oder ihr schreibt uns rein in die Studio-Message und gebt ein kurzes Hallo, hallo, ich möchte bitte eine Wurstkabeltrommel haben. In die Studio-Message rein. Jeden Tag um 7:30 geht's mit euch im wahrsten Sinne nächste Woche um die Wurst. Galantis, Do You Mind? Jetzt hier auf Fritz. Mein Name ist Jule Kaden, küss eure Stirn. Happy Wochenende für alle, die schon alle Viere von sich geschmissen haben. 18:25 Uhr.

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2: 8:39.
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3: Es gibt eine neue Studie zur Situation der Berliner Clubs und da gibt es eine gute und eine schlechte Nachricht. Die gute, die Studie hat ergeben, dass es in Berlin eigentlich gar kein Clubsterben gibt. Es sind nämlich seit Corona praktisch genauso viele neue Clubs entstanden, wie bestehende zumachen mussten. Aber nur noch rund 60% der Clubbetreiber sagen, dass sie es schaffen, ihre Kosten wieder reinzuholen. Fast alle meinen, dass sie langfristig nur existieren können, wenn die Politik bessere Bedingungen und mehr Förderung schafft. Seit heute gibt es ein neues Schwimmbad in Berlin. Das steht auf dem Rosa-Luxemburg-Platz in Mitte vor der Volksbühne und bleibt da voraussichtlich bis zum 1. Oktober. Was es mit dem sogenannten Volksbad auf sich hat, das fasst Micha Hotzel zusammen.
4: 25 Meter lang, 1,30 Meter tief und for free. Das ist das neue Volksbad. Die Volksbühne ist dieses Jahr wegen Sanierungsarbeiten länger in der Sommerpause und deshalb hat sich das Theater diese Aktion mit dem Schwimmbecken ausgedacht. Es gibt auch Kritik an der Aktion, weil sie 300.000 Euro kostet und einige meinen, dass man damit mehrere Theaterstücke hätte machen können. Wenn ihr das Volksbad nutzen wollt, müsst ihr online kostenlose Tickets reservieren. Die werden immer 2 Tage im Voraus um 14 Uhr freigeschaltet.
3: Matcha-Tee soll ja eigentlich relativ gesund sein. Der hier könnte euch aber sogar schaden. Die Berliner Firma Try Moin ruft gerade Bio-Matcha-Tee-Pulver zurück. Da sind Rückstände eines Pflanzenschutzmittels drin gefunden worden, steht im offiziellen Portal lebensmittelwarnung.de. Das wird vom Bundesamt für Verbraucherschutz betrieben. Betroffen sind demnach 30 Gramm Packungen mit dem Mindesthaltbarkeitsdatum 23. Februar 2028, die auch in Drogerien in Berlin verkauft wurden. Das Pflanzenschutzmittel kann unter anderem die Fortpflanzungsfähigkeit stören. Für Fußballfans sind die langweiligen Wochenenden so langsam vorbei. Heute startet die zweite Liga, gleich mit einem Spiel von Hertha beim VfL Bochum. Bei Hertha sind ja viele wichtige Spieler gegangen. Trainer Stefan Leitl ist aber trotzdem ganz optimistisch, dass das heute Abend was wird.
5: Die Mannschaft an sich wirkt sehr homogen. Die Testspiele waren ordentlich. Von daher ist das Gefühl sehr, sehr positiv und die Freude ist auch groß. Und diese Energie wollen wir mitnehmen, wollen unseren Plan umsetzen und wollen dieses Spiel, das ihr jetzt auch gesehen habt, in der Vorbereitung aufs Feld bekommen.
3: Anstoß ist um 20.30 Uhr. Das Spiel könnt ihr auch im Free-TV gucken bei Sat1.
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3: 19 Grad in Berlin-Tempelhof, 20 Grad in Perleberg. Dazu viele Wolken. Nur im Süden von Brandenburg scheint noch den ganzen Abend die Sonne. In der Nacht wird es dann wieder überall meistens klar, aber auch ziemlich frisch. Geht runter bis auf 7 Grad und morgen am Samstag dann schon wieder sommerlicher. Viel Sonne den ganzen Tag bis zu 26 Grad und am Sonntag dann schon wieder bis zu 34 Grad.
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3: A9 Richtung Leipzig, da gibt es einen Stau zwischen Niemeck und Kleinmarzehns wegen Bergungsarbeiten. Braucht er 25 Minuten länger. Westliche A10 Richtung Dreieckhafenland, da stockt zwischen Großkreuz und Föhm 15 Minuten plus. In Berlin rollt wieder alles weitestgehend. A115 noch stadteinwärts, ein Stau zwischen Kleinmachnow und Spanischer Allee, 10 Minuten plus. Und bei der S-Bahn wird gebaut. Ab heute, 22 Uhr, fahren das ganze Wochenende keine Züge zwischen Tempelhof und Südkreuz. Betrifft also die Ringbahn S46 und S47. Gute Fahrt.
2: Danke dir.
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2: Mit mir Jule Karden und für alle, die jetzt während der News erstmal kurz ihren Matschelatsche verschluckt haben und deswegen nicht gehört haben, um welches Produkt es geht. Es geht um Try Moin, Berliner Firma. Die rufen ihren Bio-Matcha-Teepulver zurück und das war auf jeden Fall in mehreren Drogerien auch in Berlin verkauft worden. Try Moin wird zurückgerufen.

0: Schnauze halten. Das ist unser Motto, wenn es um Körper geht. Körper kommentieren, sowas von out. Was ist aber zum Beispiel, wenn eine Freundin nur noch im Gym rumhängt, unsere Pizzaabende absagt, sich voll zurückzieht und irgendwann immer dünner wird, bedenklich dünner. Sag ich dann doch was? Meine Kollegin Clara hat sich darüber mit Psychotherapeutin Ann-Kathrin Kramer unterhalten. Clara, was sagt sie dazu?
1: Ja, sie sagt ganz klar, wenn du dir ehrlich Sorgen machst, dann unbedingt ansprechen.
2: Ansprechen bedeutet, dass wir uns für unsere Mitmenschen interessieren. Ansprechen bedeutet, dass wir unserem Gegenüber signalisieren, hey, ich hab dich im Blick. Und das ist vielleicht auch im Freundinnen- oder im engeren Freundinnenkreis ein Stück weit auch mit ein bisschen unserer Aufgabe.
1: Außerdem ist ihre Erfahrung, je früher jemand merkt, ey, ich hab da ein Problem, also zum Beispiel durch so ein Gespräch, desto eher kann die Person auch Hilfe bekommen. Also die eigentliche Frage ist, wie spreche ich das an?
0: Ja, vor allen Dingen, ich will ja der Person nicht direkt vom Kopf ballern.
1: Ja, also du solltest auf jeden Fall nicht nur über die Veränderung beim Körper oder beim Essen sprechen, weil das sind ohnehin eher so Symptome davon, was vielleicht bei der Freundin eigentlich los ist. Also gab es eine schlimme Trennung? Ist sie gerade eh mit ihrem Leben voll unzufrieden oder hat sie vor was Angst? Also statt zu sagen, boah, du bist voll dünn geworden, guck mal lieber, was dir insgesamt auffällt, was sich vielleicht noch verändert hat. Also zum Beispiel, hey, ich habe das Gefühl, du ziehst dich voll zurück, du kommst nicht mehr mit in unsere Lieblingsbar und ich habe auch das Gefühl, das abgenommen. Möchtest du mir was dazu erzählen? Damit bleibst du dann auch erstmal so bei deiner eigenen Wahrnehmung, ohne Vorwürfe oder Fremddiagnosen.
0: Und was ist, wenn die Freundin dann trotzdem irgendwie sagt, lass mich damit voll in Ruhe?
1: Ja, also tatsächlich musst du dich schon erstmal darauf einstellen. Das ist aber ganz normal, sagt Ann-Kathrin. Das heißt also nicht, dass du in dem Gespräch was falsch gemacht hast.
2: Es ist tatsächlich ein Problem bei Essstörungen, dass die sich erst einmal für die betroffenen Personen auch total nach einem Gewinn anfühlen. Der Gewichtsverlust wirkt vielleicht auch wie ein Erfolg für sich selber. Das heißt, konfrontiert zu werden mit, ich sehe das aber als Problem an, führt in den meisten Fällen erst einmal auch zu einer Abwehr.
1: Das Wichtigste ist, nicht aufgeben, dranbleiben und immer zeigen, hey, du bist mir wichtig. Und wenn du reden willst, ja, also wenn du ready bist, dann bin ich für dich da.
0: Das nimmt auch richtig gut den Druck raus. Also wir kommentieren keine Körper, gilt weiterhin, wird immer gelten. Aber wenn ihr euch Sorgen um eine Person macht, müsst ihr nicht schweigen. Spricht's vorsichtig an, mit Geduld, dann weiß sie, ich kann jederzeit kommen, wenn ich ready bin. Und wenn du da draußen gerade selber merkst, ich brauche Hilfe bei dem Thema oder allem anderen, was einen irgendwie richtig massiv abfacken kann, fritz.de/Hilfe, da findet ihr Anlaufstellen in Berlin, Brandenburg, deutschlandweit und im Internet.

0: The Kid Laroi Girls, einfach mal raus an die frische Luft, einen guten alten Spaziergang machen, wer kennt's nicht, einen kleinen Walkie, brauchte kein Hund dafür, mit den Friends bisschen jappen, herrlich. Unser Gamechecker Benevenk ist gerade auch nonstop am Spazieren mit seiner Crew, aber virtuell.
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0: So, und seine Spaziergänge, die sind komplett auf süß. Da gibt's nämlich immer irgendwelche Rätsel beim neuen Game Big Walk. Was rätselt denn da der Bene?
2: Ja, das fängt tatsächlich relativ simpel an. Zum Beispiel, indem du mit mehreren Leuten eine Räuberleiter machen musst, damit du an so einen Knopf kommst, den du drückst, damit er dir eine Art Schlüssel gibt. Und du hast da deine Spielfigur, die so ein bisschen aussieht wie so ein bunter Schneemann mit Armchen und Beinchen. Die steuerst du aus der Ego-Perspektive in einem sehr großen Level, das so ein bisschen aussieht wie eine hübsche Küste am Strand, wo ein paar Gebäude und Zeug rumsteht, eine große rote Brücke zum Beispiel, und du so nach und nach mit Rätseln neue Areale freischaltest.
0: Es ging ja gerade darum, dass Bene das Ganze mit seinen Friends macht. Wie viele Leute können denn da zusammen und mitspielen?
2: Tatsächlich bis zu 12. Du kannst das aber tatsächlich nicht alleine spielen, denn für die Aufgaben brauchst du Zusammenarbeit, und du sollst dafür auch nicht nebeneinander sitzen in einem Raum und auch keinen extra Voice-Chat parallel aufhaben, sondern du musst echt nah an der Spielfigur der anderen Person sein, damit du sie im Spiel hörst. Und da, ja, kann es dann tatsächlich auch passieren, je nachdem, was für Friends du hast, dass vielleicht jemand ein bisschen sabotieren möchte und das Item, das du gerade brauchst, einfach so in die Wildnis wegkickt.
0: Aber wenn es da mal niemand sabotiert, klingt's gar nicht mal nach einem der anspruchsvollsten Games der Welt, hä?
2: Nee, es ist auch nicht so anspruchsvoll. Es ist eher so atmosphärisch und so wie ein großer Sandkasten, wo du dich mit deinen Friends reinsetzt. Wir haben zum Beispiel die ersten 20 Minuten damit verbracht, einfach Spaß zu haben, indem wir uns gegenseitig angemalt haben in unserer Lieblingsfarbe. Und es gehört insgesamt so in diese Reihe an Spielen, die lustiger werden, je lustiger deine Friends sind.
0: Big Walk gibt's für PC, PS5 und Nintendo Switch 2 und kostet 19 Tacos. Lavinia und Eli Oaks mit Reasons. Bittersweet Symphony wurde hier kaputt gemacht.

0: Ammo war das, neu hier auf der Fritz-Playlist. Es tut mir so leid, so mit 3 O, nur dann wird's wirklich gemeint. Ey, und der Ausgabe-Tipp, den ich jetzt für euch habe, wirklich eins der besten, süßesten, tollsten Festivals, wo gibt. Es gibt 2 Festivals in Brandenburg, die sind wirklich solche Herzensangelegenheiten. Und wenn ihr da mal Musik dicken wollt, offenen, entspannten und einfach Bands hören wollt, die quasi so 2-3 Jahre insanely big sind in der Indie-Szene oder vielleicht sogar in der größeren Szene in Deutschland, dann sind es Alina Alumre und das Jenseits von Millionen, eure beiden Festivals. Und wir stellen euch jetzt mal, weil dieses Wochenende ist es, das Jenseits vor.
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2: Raus-Geh-Tipps. 2 Tage campen, tanzen und neue Musik entdecken. Heute startet das Festival Jenseits von Millionen auf der Burg Friedland. Ganz viele Indie-Bands sind am Start, mal rockiger, mal poppiger. Heute steht unter anderem auch Tamara Flores auf der Bühne, die schon bei unseren Fritz-Sessions war. Und morgen spielt zum Beispiel Future.

0: Sweet Spot zwischen Pop, Rap und Elektro findet. Also morgens aus dem Zelt kullern, erstmal in den See nebenan springen und dann Mucke feiern. Jenseits von Millionen auf der Burg Friedland. Die Tore öffnen heute um 15 Uhr. Leute aus der Umgebung zahlen 30 Euro. Sonst gibt's Tagestickets ab 45 Euro und das Kombi-Ticket für 79 Euro.
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2: 19:01.
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2: Hallo, mein Name ist Jule Kaden. Mich kennt ihr von Fritz, aber heute möchte ich euch jemanden vorstellen. Der hat heute sein erstes Mal auf Fritz. Hallo, Luis.
3: Hallo, hallo, hallo.
2: Hallo, hallo, hallo. Wie fühlt es sich an? Wo ist der Puls?
3: Ich bin sehr aufgeregt. Ich glaube, 180 ist untertrieben. Ja, aber ja, ist schön, hier zu sein.
2: Luis, müsst ihr wissen, ist sehr schlecht darin, sich selbst zu beschreiben. Deswegen haben wir vielleicht Freundinnen akquirieren können, die etwas über ihn gesagt haben. Und Luis, auf einer Skala von 1 bis 10 darfst du jetzt gleich einordnen, ob das stimmt. Hier sind 3 Fakten über dich. Du bist angeblich lustig, entspannt und manchmal ein bisschen verpeilt.
3: Ja, ich würde sagen 8 von 10, die ersten beiden stimmen. Das dritte hoffentlich nicht, aber ich glaube, meine Freundin würde auch sehen, dass ich sehr verpeilt bin.
2: Sehr gut. Ey, du bist 27,
3: genau.
2: Du bist aus Berlin.
3: Ja.
2: Ur-Berliner oder zugezogen?
3: Seitdem ich atme.
2: Seitdem du atmest, wie fühlt sich das an? Wirst du manchmal angefasst oder angeleckt, weil Menschen gar nicht fassen können, dass du ein Ur-Berliner bist?
3: Also für mich ist es kein Ding. Ich kenn's ja nicht anders. Aber ja, wenn man auch vor allem außerhalb von Berlin ist oder so, oder halt in irgendwelchen Hippie-Bars oder so, dann wird man schon wie ein Einhorn angestarrt.
2: Aber Leute, er hat kein Ding an der Stirn. Also da ist nichts.
3: Nein. Nee, aber ist cool. Also ich bin auch stolz, Berliner zu sein. Ja, aber für mich ist jetzt nichts Besonderes. Also man ist hier aufgewachsen, man kennt's.
2: In welchem Bezirk bist du groß geworden?
3: Meine Eltern sind rausgezogen nach Altklinike. Abitur habe ich dann in Schöneweide gemacht. Jetzt lebe ich gerade Alt-Treptow, zwischen Treptower Park und Görlitzer Park am Dreiländereck. Genau, da fühle ich mich wohl.
2: Und fühlst du dich als Berliner oder identifizierst dich eher mit einem Bezirk?
3: Berliner, ja. Wir sehr sind gut. Eins. Seit dem Mauerfall sind wir nur eins.
2: Sehr gut, sehr gut. Luis, 27 Jahre aus Berlin ist das. Wir haben heute sehr viel zu besprechen. Ich gebe euch schon mal kurz rein. Also hier sitzt ein Grundschullehrer vor mir. Sport, Mathe, Deutsch. Er war schon in Uganda. Er ist DJ, liebt obviously Musik, ist selber bei einem Label, bei einem Kollektiv und hat hier sehr viel Musik gemacht, von der ich manche gar nicht kenne. Und das wisst ihr ja, ist mir das allerliebste. Wenn ich hier mit euch zusammen, wenn wir alle zusammen was zusammen entdecken, das vereint nämlich so, wie es die Musik will. Wen hören wir denn hier als erstes?
3: Soll ich sagen?
2: Ja, ja, du darfst. Das ist deine Sendung. Ich war nur kurz da, um dich einzuführen. Ich geh dann jetzt gleich.
3: Ach so, okay. Okay, also meine Lieben, wir starten mit dem ersten Song Drown von Genesis Owusu, mein absoluter Lieblingskünstler. Ich glaube, den habe ich für mich 2023 entdeckt mit seinem Album Smiling Without Teeth und durfte ihn auch schon mal live erleben im Hole 44. Sehr, sehr cooler Typ, kommt aus Australien, macht Genre, unterschiedliche Songs. Mich vor allem catcht der Song Drown. Man kann sich gut darin wiederfinden und vor allem seine Power in auch verschiedenen Songs findet man immer wieder. Ja, da kann man gerne mal reinhören.
2: Das machen wir jetzt. Hier ist Genesis Owusu mit Drown bei Dein Fritz heute bei Luis Fritz.

0: Ja, meine Lieben, das war Genesis Owusu. Wir haben hier schon nebenbei ein bisschen gequatscht, weil wir beide mögen Genesis Owusu. Wie gesagt, ich war schon einmal auf dem Konzert. Es hat mich total geflasht. Ich war damals mit Yannick, einem sehr, sehr guten Kumpel, auch Tom Levy. Er war das erste Mal, kannte gar nichts von Genesis Owusu und war einfach geflasht. Am Ende waren wir so durchgesweatet. Wir konnten es gar nicht glauben. Die Vorband Los Narcos hatte gespielt gehabt und es war einfach ein unvergesslicher Abend. Und genau, er kommt aus Australien. Da wollten wir dann auch gleich mal eine kleine Brücke machen zu anderen KünstlerInnen.
1: Warte ganz kurz, ich will noch reinschieben. Und wer sich jetzt gedacht hat, diese crazy Energie, ich habe extra nachgeguckt. Ja. Wenn du gesagt hast, du gehst zum Konzert. Genesis Owusu ist am 22. November im Galaxy in Berlin. Und an der Stelle quasi große Empfehlung.
0: Ja, total. Ich bin selber auch da.
1: Vor allen Dingen, wenn ihr voll tot seid gerade. Also wenn ihr wirklich denkt, ihr seid so emotionally leer, ihr habt keine Energie, Genesis Owusu, der pumpt die einfach so instant rein. Es ist wirklich, seine ganzen Songs, die wollen richtig was von euch und geben euch auch ganz viel.
0: Ja, er kann auch emotional, hat Songs, wo er auch ein bisschen ruhiger ist und wo man so ein bisschen hin und her schaukelt, wo man gerne mit dem Feuerzeug einfach ein bisschen schwenken würde. Geht auch viel in die Funk-Richtung, aber wenn man abgehen will, ist er der Mann.
1: Würdest du sagen, so Funk ist schon so ein Teil deiner musikalischen Heimat?
0: Auf jeden Fall, ja. Ja. Also aus Kindheitszeiten wurde ich viel geprägt von Michael Jackson. Meine Mama hat den sehr viel im Radio gespielt, auf CD.
1: Ja.
0: Aber Funk habe ich dann immer mehr mitbekommen, auch Mofak, sehr, sehr cool, ja.
1: Ich finde, Michael Jackson ist tatsächlich so, also ne, die ganze Geschichte jetzt im Nachhinein, was alles rausgekommen ist und so, müssen wir wahrscheinlich nicht drüber reden, das hat sehr viel, sehr doll kaputt gemacht, aber ich weiß auch noch, ich hatte als Kind eine Kassette auf der einen Seite und ich habe die wirklich, ich habe die mitgenommen bis Teenie-Zeit und so, das war so, ich habe die immer noch, auf der einen Seite war komplett von Nirvana, Something in the Way, immer wieder auf Repeat, also dieser ganz leise, traurige, ruhige Song und auf der anderen Seite war They Don't Care About Us von Michael Jackson und ich war einfach dieses so am Anfang so immer noch, ich krieg immer noch Gänsehaut und das ist einfach so prägend gewesen, also einfach crazy Musik, auch wenn der Mensch dahinter extrem kaputt ist.
0: Ja, total, also ich war auch als Kind, 2009 ist er glaube ich gestorben, das hat mich auch, also das hat mich sehr mitgenommen gehabt und so und ich hatte T-Shirts, ich hatte den Handschuh, ich hatte den Hut im Zimmer, ich habe getanzt vorm Spiegel, Mom hat mich mehrmals erschrocken, ich war raus und habe mit Michael Jackson Kick die Tür wieder zugetreten. Ja,
1: oh Gott.
0: Genau, aber ja, natürlich, Person und Kunst muss man da, glaube ich, ein bisschen trennen.
1: Ja, oder auf jeden Fall einmal tief durchatmen. Wir wollten unsere Brücke zurück zu Australien schließen. Ja. Wir haben ja euch ja gerade schon, oder nicht, Louis hat euch den geilen Genesis Owusu mitgebracht. Und jetzt jemand, den kenne ich auch noch nicht, also hau mal raus.
0: Ja, das ist J-Funk. Den spiele ich als Künstler sehr, sehr gerne. Also wie du auch schon mal gesagt hattest, spiele ich auch Musik oder ich mixe Musik als DJ. Disco Puppy mein Name. Und wer mich da auf jeden Fall sehr inspiriert, ist J-Funk. Kommt auch aus Australien und hat sich alle Instrumente, die ihr im Song hören könnt, hat er sich selber beigebracht. Also er hat angefangen mit Bass und dann Keyboard, hat dann Drums gelernt und so. Alles in der Corona-Zeit. Und hat dann so angefangen, Musik zu produzieren. Don't Stop the Music ist mein absoluter Lieblingssong. Ist, glaube ich, aus seiner vorletzten EP. Ist eine vierteilige EP. Auch Into the Night, super Song aus der EP. Und das ist mein absoluter Favorite. Das ist Disco pur für mich. Ja.
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0: Ja, da sind wir zurück. Das war J-Funk. Also ich glaube, man spürt richtig, wie viel Disco, wie viel Funk da in seiner Seele steckt und was er da mit seinen Fingern wieder produziert. Ja, mein Künstler, ich weiß gar nicht, wann ich den gefunden habe. Ich glaube 2024 und für mich 2025 habe ich den komplett entdeckt. Spielen rauf und runter, wenn ich selber an den Turntables bin oder am CDJ. Und er inspiriert mich immer wieder. Und wie gesagt, weil er sich alles selber didaktisch beibringt, ist er für mich einfach eine Ikone.
1: Spielst du, Luis, auch selber ein Instrument?
0: Ja, also ich spiele Gitarre, beziehungsweise ich fange gerade auch wieder an, das zu lernen. Ich hatte eine lange Pause von der Gitarre, habe in der Grundschule und teilweise auch in der Oberschule noch gespielt gehabt. Jetzt, Jan, ein Kumpel, bringt mir das gerade wieder bei.
1: Und hast du akustisch gespielt oder dann schon immer mit E-Gitarre und Co.?
0: Akustisch,
1: ja.
0: Dann auch eine E-Gitarre, war ein sehr, sehr geiles Weihnachten gewesen, also ich hätte heulen können, wirklich. Mich hat aber dann der E-Bass sehr angesprochen.
1: Oh ja, auch.
0: Ja.
1: Auch nice.
0: Und das darauf will ich auch wieder hinkommen, E-Bass zu spielen.
1: Ich finde ja auch, ehrlich gesagt, so in Bandkonstellationen, die geilsten Mucker sind einfach die Drummer oder die Bassisten.
0: Ja, komplett. Also sie sind die Linie von so einem Song. Sie geben halt wirklich den Groove vor. Und wenn ich nicht Bass spielen würde, dann wäre es Drums. Ja,
1: ja, ich wollte auch immer Schlagzeug spielen. Meine Mutter hat gesagt, nee, es macht zu viel Krass und deswegen habe ich Gitarre angefangen damals. Ja, aber ich habe auch irgendwann aufgehört. Aber ja, das bereue ich auch noch so ein bisschen. Wenn man dich auflegen sehen will, gibt es Orte, wo man dich häufiger antrifft? Clubs, Schuppen, wo du abgehst?
0: Also auf jeden Fall in Berlin. Jetzt zuletzt hatte ich in Hannover gespielt bei der Veranstaltungsreihe Barry's. Liebe Grüße an die Leute. Vor allem an Daniel, der mich da rangeholt hat. Barry's ist eine super Veranstaltung. Die suchen sich immer wieder verschiedene Locations aus. Mhm. Wie ein Gewächshaus oder jetzt wie so ein Schloss. Und es
1: nice.
0: Ja, und sie machen es sehr lieb, sehr herzlich. Und
1: du hast in einem Schloss gespielt?
0: Genau.
1: Was für Schloss?
0: Also ich weiß gar nicht ganz genau, ich muss dir mal nachher ein paar Bilder zeigen, aber es war wirklich phänomenal. Ich kam rein, ich war geflasht. Und
1: so ein richtiges, so ein Cinderella-Schloss, also so ein abgefucktes altes Cinderella-Schloss. Also schon so ein Schloss-Schloss.
0: Nee, Schloss ist, glaube ich, dann ein bisschen übertrieben. Es war so mehr im Hinterhof und es war so ein Backsteinschloss, muss man sich vorstellen. Also so ein bisschen mittelalterlicher.
1: So Ritterburgenmäßig.
0: Genau, genau.
1: Och, nice.
0: Und es war sehr pompös und das Haus hat auch eine lange Geschichte. Da waren auch mal ein paar Linken drin, die dann die ganzen Adler geköpft haben. Also man konnte auch so die Hausgeschichte so ein bisschen sehen. Und im Treppenhaus war dann halt die Booth aufgebaut. Eine Treppe weiter hoch hat denn ein Freund von den Kollektiven gemalt, während wir gespielt haben. Und dann hat er quasi jeden einzelnen Gast, jeden einzelnen DJ auf dieses Bild gezeichnet.
1: Wie cool.
0: Und die Leute hatten super viel Spaß. Sonntag war gutes Wetter. Und ja, also war auch mein Top-Set von 2026 bisher.
1: Nice. Und in Berlin?
0: In Berlin gibt es unterschiedliche Clubs. Früher hatten wir viel als Mitmischen im Watergate gespielt. Jetzt zuletzt hatten wir auch was in der Else. Da bin ich auch öfter mal. Es ist noch nicht ganz fest, wo die nächsten Veranstaltungen stehen, weil wir da noch in der Orga sind.
1: Ja.
0: Deswegen kann ich gerade leider keine weiteren Tage nennen.
1: Wo kann man dir reinfolgen? DJ Disco Papi?
0: Auf jeden Fall bei Instagram Disco Papi oder Luis Stegemann, STGMN, bei Insta eingeben. Sonst Soundcloud auch da Disco Papi, aber weniger würde ich gerne über mich reden, sondern vielmehr über mein Kollektiv Mitmischen Berlin. Das ist mein Herzensbaby und zusammen auch mit Freunden. Wir haben das 2020 im September gestartet, wirklich auch als Podcast. Deswegen, sofern ist mir das Mikrofon auch gar nicht. Ich kenne es so ein bisschen. Gima und ich haben uns zusammengesetzt und haben darüber gesprochen, wie sich Clubkultur verändert, was für Songs wir mögen und was nicht und haben ein paar Anekdoten erzählt und daraus wurde dann was ganz, ganz Schönes, wo jetzt insgesamt, glaube ich, 12 Leute involviert sind mit Residence-DJs. Und der Niklas Appeldorn und dann Niklas Kant, aka Betriebswirt, der macht zusammen jetzt mit Noah Mitmischen Berlin. Die haben das quasi offiziell übernommen und was sie daraus gemacht haben, ist einfach so geil zu sehen. Wir machen da eigene Veranstaltungen, wie in der Else zusammen letztens mit Heiß, da hatten wir einen Weekender. aber auch wir übernehmen ein paar Stages auf Festivals, Mahagoni, glaube ich, viel Festival.
1: Nice, also so richtig, ihr tut euch quasi zusammen und genau, geht dann an verschiedenste Spots und seid dann halt einfach ein Kollektiv.
0: Genau.
1: Quasi so unter einem Dach. Und seid ihr dann aber auch musikalisch alle so ein bisschen auf einer Welle oder hat so jeder, der mitmischt, quasi sein eigenes Steckenpferd?
0: Also ja, auf jeden Fall hat jeder sein eigenes Steckenpferd, aber man hat einen gemeinsamen Nenner.
1: Ja.
0: Und wir haben zum Beispiel P Vanilla Boy und Pengnot, die sind ja eher ein bisschen in diesem Up-Tempo, Upspeed oder so dabei, würde ich mal sagen. Wir haben aber auch Alkaline dabei, die viel House zockt. Wir haben OG Truth dabei, der gute Phil, der zockt sehr proper Techno und jetzt auch mehr in die Richtung Dub. Betriebswirt Niklas, der viel Proggy spielt und ich halt mit so Disco und House. Ist es schon so breit gefächert, aber für eine Nacht ist es eine perfekte Reise.
1: Sehr gut. Ja. Das ist ja auch das Wichtigste irgendwie. Also ich finde, es ist ja viel mehr als nur tanzen.
0: Ja. Ja, also ich liebe auch unsere Crowd, die wir da aufgebaut haben. Wirklich an jeden einzelnen Follower und an jeden einzelnen Gast, der bei uns da vorbeikommt. Wirklich viel, viel Liebe geht da raus. Ich mag unsere Partys sehr. Und nicht nur unsere, auch Feature-Partys oder Collabs mit Krumm, mit Scheißmucke, mit Heiß, mit Tilt, waren immer tolle Sachen dabei.
1: Mega nice. Also ihr habt es gehört, Disco-Papi-Reihenfolgen, Mitmischen-Reihenfolgen und einfach mal auschecken, auch nach Veranstaltungen. Ich habe jetzt hier JJ Cale stehen.
0: Ja, JJ Cale, ich hatte schon von Yannick gesprochen, ganz kurz. Der hat mir JJ Cale gezeigt. Ich habe den vor ein paar Jahren mal kennengelernt und der Typ ist mir dann hängen geblieben, weil er mir JJ Cale gezeigt hat, vor allem auch Cajun Moon. Der Song kam 1974 raus und JJ Cale ist ein US-amerikanischer Sänger und sogar der Mentor von Eric Clapton. Soweit ich weiß, haben die zusammen auch mal eine Reise gemacht, wo JJ Cale von Eric Clapton der Mentor war, der ihm dann viel gezeigt hat, in vielen Saloons und Bars gespielt haben zusammen. Und von ihm ist eigentlich auch der Song Cocaine, der aber erst durch Eric Clapton dann wirklich berühmt geworden ist. JJ Cale hält sich sehr, sehr gerne aber im Hintergrund auf. Cajun Moon, mein absoluter Lieblingssong von ihm. Du merkst, da ist Blues drin, da ist Soul drin, da ist, wenn ich Swing, ich weiß es nicht, es ist einfach, man will auf eine Harley steigen und einfach ins Nirvana.
1: Ja. Wir hören da jetzt einfach mal rein und wenn ihr euch jetzt denkt, so, hä, wer ist der Dude, wer ist die? Na, ich bin Jule Kaden von Fritz und das ist Luis und der hat hier einfach bisher 21 Minuten ziemlich geil Fritz, dein Fritz übernommen und macht das auch noch eine komplette Stunde lang. Wen hören wir jetzt? Sag's nochmal.
0: JJ Cole.

Okay, das war Hajash mit Hi No More. Bei der Recherche konnte ich leider nicht so viel über diesen Typen herausfinden. Das ist seine erste und einzige EP gewesen. Wir sind hier bei Fritz am Freitag von 19 bis 20 Uhr. Hört ihr dein Fritz? Deswegen klingt es hier mal ein bisschen anders. Deswegen bin ich, der Luis, mal hier am Start, zusammen mit der Jule, die mich hier begleitet. Und wir machen einfach direkt gleich weiter mit Becky und Ty Green mit So True.

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5: Vielen Berliner Clubs geht's finanziell nicht gut. Nur noch rund 60% haben in einer Studie der Berliner Clubkommission angegeben, dass sie es schaffen, ihre Kosten wieder reinzuholen. Haupteinnahmequelle ist demnach mittlerweile der Eintritt und nicht mehr die Bar. Was sich aus Sicht der Clubs ändern sollte, erklärt Katharina Trümper.
6: Fast alle Befragten sehen die Existenz vieler Clubs gefährdet, sollte es keine strukturellen Verbesserungen geben. Gefordert wird unter anderem eine langfristige Förderstruktur. Clubs sollten zudem Zugang zu landeseigenen Immobilien erhalten und von Land und Bund als Kulturstätten anerkannt werden. Von einem Clubsterben könne man aber nicht sprechen, hieß es. Laut der Clubkommission haben seit 2020 24 Clubs und Kulturstandorte geschlossen. Rund 25 neue sind entstanden.
5: Könnte demnächst voller werden auf den Straßen und Autobahnen. Weil es in den Flüssen aktuell so wenig Wasser gibt, haben die ersten beiden Bundesländer das Sonntagsfahrverbot für bestimmte Lastwagen gelockert. Rheinland-Pfalz und das Saarland. Damit soll es möglich gemacht werden, mehr Sachen über die Straßen zu transportieren, statt mit dem Schiff über die Flüsse. Die Gewerkschaft Verdi hält davon übrigens nicht so viel. Sie befürchtet, dass Beschäftigte dadurch weniger Erholungszeit hätten. Der Vorfall mit der Sprengstoffdrohne am Leipziger Flughafen ist noch nicht mal 3 Tage her. Da wird schon der nächste mysteriöse Fall gemeldet. Diesmal über einer wichtigen Militärbasis in Nordrhein-Westfalen. NDR, WDR und Süddeutsche Zeitung berichten, dass da letzte Nacht 2 Drohnen gesichtet wurden. Mehr von Andreas Braun.
7: Wer für die Überflüge in Mechernich verantwortlich ist, bleibt bislang unklar. Die Polizei ermittelt unter anderem wegen des Verdachts des sicherheitsgefährdenden Abbildens von militärischen Anlagen. Mechernich ist einer der wichtigsten Bundeswehrstandorte in NRW. Hier sind auch die Spezialisten der Bundeswehr tätig, die für Wartung und Instandsetzung des Flugabwehrsystems Patriot zuständig sind. Nach einem vertraulichen Polizeibericht sollen auch Feldjäger der Bundeswehr eine ungewöhnlich große Drohne mit Tragflächen beobachtet haben. Solche Drohnen werden unter anderem für Vermessungsarbeiten oder für Grenzüberwachungen eingesetzt.
5: Fast 2 Wochen ist der mutmaßlich islamistische Anschlag beim Berliner CSD jetzt her und am Abend hat die Polizei da am Tatort ihre Sachen gepackt und ist abgerückt. Die mobile Wache war heute zum vorerst letzten Mal am Anschlagsort im Großen Tiergarten. Schon seit gestern gibt's da einen neuen Gedenkort. Der Bezirk hat da einen Ahornbaum gepflanzt und eine Bank in Regenbogenfarben aufgestellt.
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5: Um die 20 Grad sind es im Fritz-Sende-Gelände. Jetzt zum Abend hin sind viele Wolken reingezogen. Nur im Süden von Brandenburg scheint noch den ganzen Abend die Sonne. In der Nacht wird es dann wieder überall meistens klar, aber auch ziemlich frisch mit Tiefstwerten bis zu 7 Grad. Und morgen am Samstag dann viel Sonne den ganzen Tag und bis zu 26 Grad.
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5: A9 zwischen Kleinmarzins und Niemek. Vorsicht in beiden Richtungen, da sind Leute auf der Autobahn. Westliche A10 Richtung Dreieck Havelland, da gibt es zwischen Großkreuz und Föhm noch einen Stau. 20 Minuten braucht er länger. Dann ist auf der A103 Richtung Steglitz am Kreuz Schöneberg die Einfahrt Sachsendamm zur A100 Richtung Werding gesperrt. Da wird gebaut und das war's schon. Gute Fahrt.
4: Merci beaucoup.
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8: Hallo, mein Name ist Jule Kaden und vor allen Dingen gehört die Sendung heute Luis.
9: Yes, mir gehört heute mal 1 Stunde von euren Ohren oder von eurer Zeit.
8: Und wie geht's dir bisher damit? Du warst ja am Anfang sehr, sehr, sehr aufgeregt.
9: Yes, auf jeden Fall. Es war so aufgeregt, dass du die Fenster aufmachen musstest.
8: Ja, ich habe mir gedacht, so ein bisschen frische Luft, die hilft, so diesen Kopf einfach wieder ein kleines bisschen runterzubringen.
9: Total. Also jetzt sind wir auch langsam ein bisschen drin. Ich konnte mal ein bisschen durchatmen. Und ja, es macht super Spaß.
8: Das ist sehr, sehr schön. Würdest du sagen, du würdest es jetzt an diesem Punkt schon weiterempfehlen für Menschen?
9: Auf jeden Fall. Also wenn ihr hierher kommt, es ist Es ist toll. Ihr werdet sehr herzlich aufgenommen, die Stunde sich mal vorzubereiten. Welche Songs möchte man mal spielen? Man grübelt mal ein bisschen über seine Musik und über sich halt nach. Und hier hat man eine gute Zeit, man lächelt viel, man lacht zusammen, man tauscht sich über Musik aus. Es ist toll. Also es ist mal super, hinter den Kulissen hier dabei zu sein.
8: Oh, das hast du so schön gesagt. Was hören wir denn jetzt als nächstes? Jetzt bin ich aufgeregt.
9: Okay, ja, wir kamen ja von Bag E, eine Independent-Künstlerin, vor allem viel im Neo-Soul unterwegs, die ihre Musik im Heimstudio produziert, hin zu Kennedy Ryan aus Baltimore, Maryland, auch im Bereich Neo-Soul unterwegs oder Contemporary R&B. Und sie begeistert mich komplett. Also für mich ist sie so eine New Black Amy Winehouse. Ja, ich habe sehr, sehr viel von ihm mitbekommen, vor allem durch Instagram. Da macht sie hauptsächlich ihre Werbung. Sonst erfährt man gar nicht so viel. Aber sie hat eine verdammt geile Stimme.
8: Ich bin auf jeden Fall schon hooked. Welchen Song hören wir denn jetzt?
9: Wir hören Sunny Days.
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0: Yes, das war Kennedy Ryan mit Sunny Days, ein verdammt guter Song, einfach sehr ruhig. Wir haben auch schon gesagt, ein paar Gospel-Elemente drin.
1: Sind auch mit drin. Das ist ja dein neues Morgenritual.
0: Mein neues.
1: Erzähl mal bitte schön.
0: Ja, irgendwie seit einem Monat, ich weiß nicht warum, aber hat mich Gospel-Musik erwischt und damit stehe ich halt auf. Also so diese Rhythmen, diese pure Freude oder Lebensfreude in den Tag denn so auch so zu starten, nimmt mich komplett mit und vor allem so Black Church. Music hat mich so mitgenommen und es ist halt einfach schön, den Tag mit so viel Positivität zu starten. Und ich bin zwar nicht gläubig, sondern halt so spirituell, würde ich jetzt mal sagen, aber halt, es ist so geil, was für eine Kraft die Songs dadurch halt geben können, und es wächst und es wächst und es ist halt auch, sage ich mal, ich hatte eine Zeit lang ja in Uganda dann auch unterrichtet gehabt oder so, und da ist halt auch ein Lebensmotto mit, dass man den Tag immer mit einem Smile starten soll. Und das beschreibt für mich halt auch diese Gospelmusik. Einfach durch den Tag smilen, auch wenn es blöd läuft oder so. Es ist geil, so in den Tag zu starten. Ja.
1: Voll, das ist einfach ein komplett anderer Vibe. Also ich meine, es ist ja auch ein Ding, da kommen wir, vielleicht schaffen wir das gleich noch. Wir müssen uns beeilen.
0: Ja.
1: Auf deine Zeit in Uganda, was du da gelernt hast, da haben wir ja schon vorhin mal so ohne Mikro kurz drüber gesprochen. Und ich finde das aber super spannend für alle, was halt wirklich so einfach so diese Musik, diese Bewegung und einfach so mit dem Leben halt einfach macht.
0: Ja.
1: So auf einem anderen Level. Kid Koala habe ich jetzt hier.
0: Genau, also bevor wir zu Uganda kommen, ja, hatte ich ein oder zwei Jahre zuvor Workaways in Portugal gemacht und habe dort ein bisschen den Naturpark Arabida besucht. Bin von Kurushi ein bisschen landeinwärts bis nach Sesimbra an dem Atlantischen Ozean gereist.
1: Das ist quasi, ihr müsst so, das Naturschutzgebiet ist so ein bisschen oberhalb von, unterhalb von Lissabon.
0: Genau, und da ist auch Setúbal, wo du denn auch warst. Wir
1: genau.
0: Hatten ja schon kurz ein bisschen gesprochen. Und in der Nähe von Setúbal ist Palmela, wo ich eine Station hatte auf meiner Reise bei Mathieu. Und er selber ist National Geographic Fotograf, vor allem auf der kulturellen Seite in Pakistan unterwegs gewesen. Und bei ihm durfte ich auch zusammen mit seiner Familie, die Frau arbeitet, in einem, Pilates Retreat hat sie sich aufgebaut, durfte ich ein bisschen auf deren Grundstück arbeiten und wir haben zusammen die Permakultur von denen aufgebaut, auch eine Terrasse, mehrere Teiche gebaut und
1: Permakultur so runtergebrochen, einfach ein sehr naturnaher Garten, der ein in sich geschlossenes Ökosystem ist und sich immer quasi selber wieder befruchtet,
0: ja,
1: und
0: genau.
1: Aufbaut und
0: genau. Also für die Leute, die das gar nicht so kennen, das ist alles autark für die. Also die haben mehrere Teichs auf ihren abfallenden Grundstück und die bewässern sich quasi selber und sind halt nicht irgendwie von außen, die brauchen kein Wasser von außen oder so, sondern die werden halt von sich selber autark bewässert oder bepflanzt oder was weiß ich, so dass es halt ganzjährig auch nutzbar ist.
1: Ja, das ist voll krass. Also auch was, also genau das trifft man halt einfach in Portugal. So viele Menschen, die einfach kreativ sind und ob das jetzt auf der musikalischen Malerei oder eben genauso dieses naturnahe und vor allen Dingen, was ich auch in Portugal finde, und das ist gar nicht abwertend gemeint, sondern eher so auch nochmal so grounding, so dieses, wie geil Leute da leben, obwohl das so rein architektonisch zum Teil die letzten Müllhäuser sind, wo du dir wirklich denkst, wer hat das zusammengeklebt? Das hätte ein Dreijähriger besser gemacht. Oder manchmal ja wirklich auch noch so Blechdächer einfach oder so, ups, da ist ein Auto reingefahren, aber trotzdem haben die eine geile Farm und leben da mit ihren Tieren und sind einfach so, ja, Sonne auf dem Bauch,
0: ja.
1: Und los geht's.
0: Ja, komplett. Also man sieht dort richtig, was die natürlichen Bedingungen mit einem selber machen können, dass man halt gar nicht so viel braucht, sondern halt einfach nur, ja, die Zeit wichtig ist und das Gefühl, was man halt in sich trägt. Und wie du halt meintest, ein Blechdach, es schützt trotzdem. Es
1: ja.
0: Muss jetzt nicht das Ziegeldach sein oder so. Und das war auch sehr cool, das da zu erleben.
1: Und der hat dir Koala gezeigt, oder was?
0: Genau, also wir haben auf seinem Grundstück da, wie gesagt, die Terrasse gebaut. Wir mussten da schleppen und buddeln und was weiß ich, bei 30 Grad in der Sonne, Oberkörper frei. Und er selber, Mathieu, ist ja viel in der Welt umhergereist. Und er hat dann einfach sein Radio angemacht, seine Playlisten. Und da lief der Song, der mir dann im Gedächtnis geblieben ist. Two-Bit Blues heißt der von Kid Koala. Und wenn ich diesen Song höre, dann denke ich nur daran, diesen Spaten wieder in die Hand zu nehmen und einfach ein bisschen zu shippen. Ja, ist ein toller Song. Hört gern rein.
1: Work Away und Work and Travel übrigens eine gute Variante, mit sehr wenig Geld gut zu reisen, oder?
0: Und man macht was Sinnvolles.

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0: Ja, das war Manu Dibango mit So Makossa, auch ein fantastischer Song, ihr habt den jetzt gerade gehört, so viel Groove, so viel Herz und Seele dabei. Den Song habe ich viel in Uganda gehört. Wir hatten das schon mal ganz kurz angerissen. Und wenn ich den Song höre, denke ich immer wieder an diese Zeit zurück. Obwohl ja eher dort Afrobeats herrscht. Ja.
1: Uganda, alle für die jetzt erstmal einschalten. Also Luis ist 27, ist aus Berlin, Urberliner, ist Grundschullehrer an der Montessori-Schule am Kotti.
0: Ja.
1: Sportmathe Deutsch.
0: Sportmathe Deutsch, da musste ich aber Sachunterricht, Musik und Kunst unterrichten.
1: Und das hast du quasi auch als so ein Workaway gemacht, ne? In Uganda.
0: Achso, in Uganda hatte ich Sport und Science unterrichtet, aber ja, als Workaway.
1: Als Workaway. Heißt nochmal für alle, die es nicht kennen?
0: Das ist eine Plattform, so wie Worldpackers, das ist vielleicht ein gängigerer Begriff für die für manche. Genau, man arbeitet dort 4, 5, 6 Stunden pro Tag, 4, 5 Mal die Woche. Und im Austausch kriegt man halt dafür ein Bett zur Verfügung gestellt und Essen und Trinken für die Zeit.
1: Also quasi geben und nehmen.
0: Geben und nehmen, genau.
1: Geben und nehmen, andere Kultur kennenlernen, anderes Land kennenlernen für einen schmaleren Geldbeutel. Und du hast quasi das, was du in Deutschland machst, einmal da gemacht.
0: Genau, eine Kommilitonin und ich, Lara, liebe Grüße, haben uns gedacht, wir wollen die Semesterferien auch mal ein bisschen sinnvoll gestalten und den Urlaub zusammen verbringen und vor allem ein bisschen out of the comfort zone kommen. Und ich hatte AMB Charity gefunden auf Workaway und das war ein perfektes Match, weil wir beide sind Grundschullehramtsstudenten. Die haben Lehrer gesucht oder LehrerInnen gesucht für die Bunabatje Primary School in Busiu. Und diese Erfahrung wollten wir unbedingt mitnehmen, das erste Mal afrikanischen Boden zu betreten, vor allem Zentralafrika. Uganda mit der ganzen Kultur hatten wir noch gar nichts zu tun und es war overwhelming, es war super.
1: Ich weiß, es ist jetzt ziemlich fies zu sagen, was hast du dir am krassesten mitgenommen, aber was hast du dir am krassesten mitgenommen aus der Zeit?
0: Ja, also auf jeden Fall, das Wetter dort ist unheimlich geil und die Menschen sind sowas von dankbar für alles und sie gehen mit einem Lächeln durchs Leben, das ist phänomenal. Also ich selber habe auch ein Tattoo, was ich seitdem ich 18 bin mit mir rumtrage, Never Lose Your Smile, stand für mich immer einfach, ja, egal was man macht, egal welche Scheiße man, sag ich mal, durchlitten hat, so ein Lächeln. Wenn man lächelt, dann kriegt man auch automatisch gute Laune. Mhm. So. Und das hat sich dort nochmal bestätigt. Also wir waren da wirklich in einem, in einer Gegend, die voller Armut geherrscht hat. Man kann sich das gar nicht vorstellen. Und die Leute sind dort so herzlich und man hat da gemerkt, wie viel ein Lächeln einfach wert ist. Also, und ja, das ist hängen geblieben.
1: Das ist voll schön, das mitzunehmen. Vor allen Dingen auch in den Berliner Alltag, der ja manchmal wirklich ist, wo man das Gefühl hat, alle Menschen laufen mit so einem Fuckfinger rum.
0: Ja, ja, komplett. Also ich verstehe es gar nicht. Wir haben so viel und wenn man aus der U8 kommt oder so, wie viele Leute da eigentlich nur so mit Ellenbogen vorangehen und mit einer Miene, ist das krass. Also so ein Unterschied ist heftig.
1: Pass auf, wir haben jetzt noch eine Minute, 30 Sekunden dafür. Was würdest du gerne den Leuten mitgeben, die draußen hören und überlegen, ob sie sich unter fritz.de/steinfritz für diese Sendung anmelden?
0: Uff, gute Frage. Macht
1: spontan.
0: Es ja, gar nicht viel nachdenken. Jule, eine Freundin, ihr habt sie vielleicht auch schon mal hier gehört bei einigen Berichten oder so, die hat mich gefragt, hättest du nicht Lust? Ich habe kurz überlegt, dann habe ich zugesagt und ich bereue es nicht. Es ist eine unfassbare Gelegenheit und Opportunity, hier mal vorbeizuschauen, mal

0: deine Songs Berlin zu zeigen und den Ohren der Hörer mal hinter die Kulissen zu kommen, dich, Jule, auch kennenzulernen.
1: So viele Julen.
0: Ja. es ist super. Und mal ein bisschen von sich selber zu erzählen. Ich glaube, jeder trägt eine Geschichte in sich, die erzählable ist, also die fähig ist zu erzählen. Und traut euch, zeigt euch, ist geil.
1: Kommt rum. Ey, ihr müsstet ihn sehen. Er hat jetzt dieses Lächeln im Gesicht, von dem er die ganze Zeit erzählt hat. Ey, und jetzt komm, letzter Song. Wen hören wir? Warum unbedingt es muss?
0: Der letzte Song ist von meinem, nach Genesis Owusu oder mit Genesis Owusu, mein absoluter Lieblingskünstler. Ich selber habe ihn seit 2011 verfolgt mit seinem allerersten Mixtape.
1: Krass, 15 Jahre. True. Da warst du noch ein kleines Baby, da warst du 12. Quasi,
0: ja. 2011, ich kann mich noch dran erinnern, Truly Yours auf YouTube habe ich das geholt und dann habe ich mir das illegal runtergeladen, damit ich es auf dem Weg zur Schule hören kann. J. Cole, absoluter Lieblingskünstler. Der Song kommt auch aus dem Album For Your Eyes Only, Force Hills Drive 2014, Doppelplatin als nur Single-Album. Es ist phänomenal. Ich glaube, davor hat es noch kein einziges Album geschafft, ohne Features Doppelplatin zu erreichen. Auch die Alben danach, For Your Eyes Only, KOD, jetzt auch mit The Fall Off. Es ist unglaublich, was der Typ macht, was er kann, welche Leute er hochzieht. Jetzt auch am 7. Oktober kommt er live nach Berlin, macht quasi, glaube ich, seine letzte Europa-Tour. Ich werde auch da sein und ich freue mich super drauf. Wet Dreams, den Song, den ich jetzt vorgeschlagen habe, ist mein absoluter Lieblingssong. Man kann sich so gut, wenn man so 13, 14 ist und ein Junge ist und so, man kann sich so gut hineinversetzen. Vielleicht mal ein kleiner Stepback in die Vergangenheit. Ist super.
1: Danke dir, dass du da warst. Das wunderschön war das.
0: Vielen, vielen Dank.

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1: Hallo Leute, mein Name ist Sally Kaya. Ich begrüße euch. Es ist Freitagabend und Freitag kommt neue Mucke raus. Und damit ihr euch nicht durch jeden neuen Songtitel wühlen müsst, haben wir das einfach für euch gemacht und präsentieren euch hier ein paar Songs, wo wir sagen, ey, die sind geil, Leute. Wir starten rein mit 1999. Peep Toe heißt dieser Song jetzt hier für euch auf Fritz Neu und Gut. Ihr findet die ganze Playlist auch immer bei Spotify. Viel Spaß damit. Schön, dass ihr dabei seid.

gerade ist hier auf Fritz mit Closer. Ihr hört neu und gut. Und wir freuen uns jetzt schon alle sehr auf den 22.8., weil da ist Tefeld. Und da in diesem riesigen geilen Line-Up mit dabei auch Marlon Hofstadt. Ist wirklich gerade im so elektronischen Bereich einer der angesagtesten deutschen Artists. Und voll geil, dass er einfach auf dem Tefeld mit dabei ist, neben zum Beispiel Paschanim. Und ich kann euch sagen, ab Montag hauen wir auch Gästeliste raus fürs Tefeld, fürs Festival auf dem Tempelhofer Feld, weil wir präsentieren es und hören jetzt hier Marlon Hofstadt zusammen mit Rose Grey, My Darling, hier auf Fritz. Hey.

0: Start mit Rose Grey. My Darling. Habt ihr gehört hier auf Ritz Marlon Hofstadt auch dabei. Beim Teefeld am 22.08. ab Montag gibt's Gästeliste. Und ey, sie ist endlich back.
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0: Juju hat ihr neues Album gedroppt, endlich nach Jahren der Stille, der Reflexion, daran arbeiten, was so in der Vergangenheit war und so. Voll gut, sollte jeder mal machen. Und jetzt ist das neue Album draußen, 4040 Me heißt es. Es sind 19 Songs drauf. Ein paar wenige Features, zum Beispiel mit Raffin eins drauf, den Song kennen wir auch schon. Und wir hören jetzt mal rein in zwei Songs von Juju's neuem Album. Allein ist der erste Song, den hören wir jetzt hier.

Hab einen Vater mit Tochterkomplex. Das ist, glaube ich, meine Lieblingsline aus diesem Song. Juju's Back Allein haben wir jetzt hier gehört. Wir haben noch einen Song von ihrem neuen Album. 4040 Me heißt es. Juju, jetzt hier auf Fritz bei 9 Gut.

Alex Warren Rescuer. Ihr hört Fritz 9 gut. Es ist Freitag. Ich liebe diese Funktion, wenn man so bei Spotify bei Künstlern guckt, wenn die neue Alben rausbringen, dass dann da so ein Countdown steht und die Songs, die man schon kennt, die dann da stehen und bei den anderen noch, die so grau unterlegt sind, da steht dann so Track 2, 3, 4, 5, was auch immer. Und bei Ellie Goulding kennen wir vom neuen Album, das am 4. September erscheinen wird, schon, na, 2, seit heute 3 Songs, den hier zum Beispiel. It doesn't feel like love to me. Black Prada Dress wird drauf sein auf dem Album I Know Too Much. Four Seasons kennen wir auch schon. Und seit heute diesen hier. Ravers heißt er. Ellie Goulding hören wir jetzt hier auf Fritz. Am 4. September wird das Album rauskommen. I Know Too Much. Mal gucken, wie viele Songs bis dahin noch

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1: Lönneberger, Rote Gulwas habt ihr gehört hier auf Ritz. Und wir hören nochmal in ein neues Album rein. Es kommt von einer meiner Queens, Carol G. Oh, ich liebe diese Frau. Das Album heißt No Me Arrepiento de sentir tanto. Und das heißt, ich habe gerade für euch geguckt, ich bereue es nicht, so viel zu fühlen. Richtig so, Carol G. Muss man auch nicht bereuen. Und sie hat da Songs drauf, mehrere natürlich, es ist ein ganzes Album und zwar 14 Songs. Und eins ist da mit Bruno Mars und den habe ich euch mitgebracht. Ich war auf dem Bruno Mars Konzert, ich bin irgendwie an dem Tag so... Ich habe einen Crush auf ihn bekommen, sage ich euch ganz ehrlich. Er ist einfach cool, wie er da stand und alles gegeben hat. Und die beiden haben einen Song zusammen, Carol G, Bruno Mars. Still heißt er, den hören wir jetzt hier auf Ritz.

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3: Mit Jasper Tiedemann. Vielen Berliner Clubs geht's finanziell nicht gut. Nur noch rund 60% haben in einer Studie der Berliner Clubkommission angegeben, dass sie es schaffen, ihre Kosten wieder reinzuholen. Haupteinnahmequelle ist demnach mittlerweile der Eintritt und nicht mehr die Bar. Von einem Clubsterben kann man laut der Studie nicht sprechen. Seit 2020 haben zwar 24 Clubs und Kulturstandorte dicht gemacht, aber es sind ziemlich genauso viele auch neu aufgemacht worden. Trotzdem fordert die Clubkommission mehr Support von der Politik, zum Beispiel mehr Förderung und Zugang zu günstigeren Immobilien vom Land. Welche Behörde macht eigentlich was und wie erreiche ich die? Ist in Berlin jetzt ein bisschen einfacher geworden, das rauszufinden. Den sogenannten Zuständigkeitskatalog, in dem alle Aufgaben der Berliner Verwaltung geregelt sind, gibt's ab sofort als Online-Datenbank. Für den Senat kümmert sich Staatssekretär Hauer ums Thema Digitalisierung. Der sagt, die Datenbank sei ein weiterer wichtiger Schritt zu einer modernen, effizienten Verwaltung in Berlin. Wir gucken in die USA. Da hat der Senat heute für ein Gesetz gestimmt, das wichtig für den Ukraine-Krieg werden könnte. Gegen Russland soll es härtere Sanktionen geben. Da geht es auch darum, dass das Land nicht mehr so viel Geld mit dem Export von Öl und Gas macht. Die Länder, die dafür am meisten Geld an Russland zahlen, sollen von den USA mit Strafzöllen belegt werden. Dazu zählen zum Beispiel China und Indien. Das Gesetz muss aber noch durch das Repräsentantenhaus. Ob man die irgendwann mal bei eBay findet? Der Uni Bonn sind mehrere kostbare Skelette aus der Dino-Zeit geklaut worden. Geht unter anderem um einen Zwergdino der Gattung Compsognathus und einen Archaeopteryx-Urvogel. Die Uni sagt, dass die Sachen nicht nur vom Geld her wertvoll waren, sondern auch noch für die Wissenschaft. Wann genau die Täter zugeschlagen haben, ist unklar. Der Diebstahl muss irgendwann seit Ende 2023 passiert sein, als angefangen wurde, das Museum der Uni umzubauen.
1: Wetter.
3: Um die 20 Grad sind es noch, dazu viele Wolken. So sieht das meistens aus im Fritz-Sendegelände. Im Süden scheint noch ein bisschen die Sonne. In der Nacht lockert es dann auch im Rest von Brandenburg und Berlin wieder auf. Wird ziemlich frisch nachher, geht runter bis auf 7 Grad. Und morgen am Samstag dann wieder sommerlicher als heute. Die Sonne scheint von morgens bis abends und 26 Grad ist maximal.
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3: A11 Richtung Berlin, Vorsicht zwischen Korin und Wehr Berlin. Da gibt es einen Liegenbleiber auf der rechten Spur und es müssen Reifenteile weggeräumt werden. Und dann gucken wir schon mal auf morgen. In Berlin-Mitte findet am Nachmittag die Hanfparade statt. Deswegen wird die Spandauer Straße ab 12 Uhr zwischen Karl-Liebknecht und Rathausstraße gesperrt. Das war's auch schon. Gute Fahrt.
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6: Hallo Leute, mein Name ist Sally Kaya. Wir gehen hier wieder rein in den Freitagabend mit neuer Musik. Wir haben uns durchgehört und jetzt habe ich einen Song für euch. Und den würde ich jetzt laut machen. Also ich werde ihn gleich laut machen hier im Studio. Das hört ihr dann nicht. Aber ihr könnt ihn ja für euch auch selber laut machen, weil ich finde, das ist ein richtiger Freitagabend-Song. Er kommt von Slayer, ist ein Rapper, ein Sänger, ein Produzent aus Philadelphia. Und er heißt Keep Me Going, Birdbrain. Und... wir gehen rein, Leute.

0: Sebastian Schub, Haven't Found Love. Same, Sebastian, same. Ihr hört Fritz, jetzt gibt's aber Liebe. Jetzt gibt's ganz viel Liebe von Dr. Motte und Tomahawk. Eine Hymne zur diesjährigen Rave the Planet-Ausgabe unter dem Motto Imagine Love. 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Freuen wir uns sehr, sehr, sehr drauf. Und jetzt eben Dr. Motte und Tomahawk mit Imagine Love. 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

Georgie, me and you. Hier auf Fritz bei neuen gut, neue Mucke hat auch rausgebracht heute. Raven Lynae, kennt ihr aus dem Fritz-Programm? Mit diesem Song Love Me Not. Ich mag den Titel sehr gerne. Und seit heute gibt's ein neues Album, Blue Island heißt es. Ihr findet darauf 14 Songs und einen davon hören wir jetzt in... Out von Raven Lynae, jetzt hier für euch auf Fritz.

0: Fritz, 9 gut am Freitagabend. Timmy Trumpet und Moa Lisa hier auf Fritz mit Wanna Be Loved war das. Und ich freue mich so doll auf den nächsten Song. Ich habe ihn noch nicht gehört, weil ich, wie ihr, wenn ihr nicht schon alle Songs gehört habt, die heute rausgekommen sind, den jetzt auch so zum ersten Mal hören wollte. Ihr findet übrigens die ganze Playlist auch von 9 gut immer bei Spotify. Und der nächste Song, kennt ihr das, wenn ihr so einen Titel seht und denkt, oh mein Gott, bitte lasst mich diesen Song mögen, weil ich finde den Titel so toll, der Titel spricht mich so an. Und bei mir ist der nächste Song, denn er heißt New York, Berlin. Meine zwei Lieblingsstädte, ja. Einmal meine Herzensstadt, dann meine Heimatstadt. Und der kommt von Mika Noé, das ist schon mal gut.
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0: Weil Mika Noé mag ich und deswegen lege ich all meine Hoffnung jetzt in den nächsten Song. Ich hoffe, er wird gut. Wir hören ihn jetzt zusammen zum ersten Mal. Also ich zum ersten Mal und viele von euch wahrscheinlich auch. New York, Berlin. Mika Noé. Jetzt hier für euch auf Fritz.
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Okay, puh Leute, ich mag ihn. Für alle, die jetzt gerade erst einschalten, ihr hört Fritz neu und gut. Ich habe gerade gesagt, dieser Song, der Titel spricht mich so an, New York, Berlin, weil ich beide Städte so liebe, dass ich gehofft habe, ich mag ihn. Habe ihn vorher extra nicht gehört von Mika Noé. Und ich mag ihn, Leute. Ich hoffe, ihr auch. Jetzt kommen wir aber mal ein bisschen raus aus dieser melancholischen Stimmung mit St. Clara und Shiny. Jetzt hier für euch auf Fritz.

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1: Begrüßt euch am Freitagabend. Mein Name ist Sally Kaya. Ich bin sehr gespannt auf den nächsten Song, weil da wird was gesampelt, ja? Und das ist ein Song aus dem Jahre 1979. Ich bin nicht so ein kranker Fan von so Musik aus den 70ern und 80ern, aber diesen hier mag ich sehr gerne. Paul Anita Ward und ja. Aitch hat sich das genommen und gedacht, ich bin Aitch, ich mach's anders, ich mach's besser. Ich nenne den Song nicht Ring My Bell, ich nenne ihn R&B. Also Ring My Bell, ihr wisst, ne? R&B. Und er klingt so.

Dornhoppegarten in die Wuhlheide. Da gibt's ja nächste Woche Konzerte von An My Kante, right? Ihr wisst, wir haben diese Woche auch Gästeliste für euch da klar gemacht und an 2 von 3 am Markantereit-Konzerten sind Support Soft Love. Hören wir jetzt hier mit einem neuen Song. Wednesdays heißt der jetzt hier für euch auf Fritz.

Different with you, Jess Hooks, ihr Fritz, neun gut. Es ist Freitag, hab ich dir schon gesagt. Wir hören was Neues von Emma Rose. Und da mag ich den Titel sehr gerne, denn der Titel heißt Drin. Ja, da hätte Rin mal auf die Idee kommen müssen. Das finde ich schon mal sehr gut. Und produziert wurde dieser Song von unserer Dilla. Ihr wisst, die Dilla von Dillas Dauerschleife. Jeden zweiten Sonntag im Monat gibt's die Sendung von Dilla. Und ich guck mal auf den Kalender. Ah, Mensch, ist denn wohl der Sonntag, der zweite Sonntag im Monat? Also könnt ihr gerne Dillas Dauerschleife hier auf Fritz hören. Und jetzt hören wir Emma Rose mit drin.

Neuer Tritt, neun gut. Und da haben wir doch schon wieder was Neues von Flo. Kennt ihr aus dem Fritz-Programm? R&B-Trio aus London. Oder diesen Song kennt ihr auch. Den haben wir doch auch gerade erst vorgestellt. Das war noch gar nicht so alt. Remedy hier. Und jetzt ist schon wieder was Neues am Start. Therapy at the Club von Flo. Jetzt hier für euch auf Fritz. 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

Zibzoo. Careful. Hier für euch auf Fritz bei 9 Gut. Und bevor jetzt jemand meckert, dass ihr Hip-Hop viel zu kurz kommt. Ui. Bleibt ruhig, Leute, wir sind da schon am Start. Immer wenn du sagst, jetzt hier für euch auf Fritz. Der geht aber sehr viel ruhiger rein. Morpheus jetzt hier. Mit einem ruhigeren Song. Auch mal beruhigen, ja.

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3: Viele Berliner Clubs verdienen nicht genug Geld. Bei einer Studie der Berliner Clubkommission ist rausgekommen, dass nur gut 60% überhaupt ihre Kosten wieder reinholen. Liegt wohl auch daran, dass Leute nicht mehr so viel trinken. Die Studie fordert, dass das Land Berlin dagegen mehr macht, zum Beispiel Immobilien zur Verfügung zu stellen. Ein Clubsterben sieht die Studie aber nicht. In den letzten Jahren haben demnach ungefähr so viele neue Clubs aufgemacht, wie alte schließen mussten. Da war die Bahn richtig stolz, als sie vor gut anderthalb Jahren die neue ICE-Direktverbindung von Berlin nach Paris in Betrieb genommen hat. Die gibt's ab sofort aber nicht mehr. Die Bahn hat bestätigt, dass sie die Verbindung erstmal aus dem Fahrplan genommen hat. Gab wohl technische Probleme mit dem europäischen Zugsicherungssystem. Heißt, wer mit der Bahn nach Paris will, muss jetzt wieder in Frankfurt oder in Mannheim umsteigen. Wir gucken in die USA. Da hat der Senat heute für ein Gesetz gestimmt, das wichtig für den Ukraine-Krieg werden könnte. Gegen Russland soll es härtere Sanktionen geben. Da geht es auch darum, dass das Land nicht mehr so viel Geld mit dem Export von Öl und Gas macht. Die Länder, die dafür am meisten Geld an Russland zahlen, sollen von den USA mit Strafzöllen belegt werden. Dazu zählen zum Beispiel China und Indien. Das Gesetz muss aber noch durch das Repräsentantenhaus. Sie ist grün und breitet sich bei uns immer mehr aus. Die Gottesanbeterin, ein ziemlich großes Insekt, das man eigentlich meistens in Südeuropa findet. Der Naturschutzbund sagt aber, in diesem Jahr wurde die Gottesanbeterin viel öfter gesichtet als in den Jahren davor. Wohl, weil es in den letzten Wochen so heiß war. Die Weibchen der Gottesanbeterin fressen ihre männlichen Artgenossen nach dem Sex. Für Menschen sind die Tiere aber ungefährlich.
1: Wetter.
3: Um die 20 Grad haben wir noch. Dazu sind viele Wolken im Fritz-Sendegelände. Nur im Süden von Brandenburg ist es meistens klar. In der Nacht lockert es dann aber überall wieder auf. Ziemlich frisch wird es nachher, geht runter bis auf 7 Grad. Und morgen am Samstag tagsüber scheint die Sonne von morgens bis abends und 26 Grad gibt's maximal.
1: Verkehr.
3: A11 Richtung Berlin. Vorsicht zwischen Korin und Wehr-Berlin. Da gibt's einen Liegenbleiber auf der rechten Spur. Außerdem müssen Reifenteile weggeräumt werden. Und in Berlin-Kreuzberg ist die Bürgstraße zwischen Schönleinstraße und Gräfelstraße in beiden Richtungen gesperrt. Da läuft ein Polizeieinsatz. Gute Fahrt.
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5: So, jetzt haben wir noch ein halbes Stündchen. Sally Kaya ist mein Name und wir starten jetzt hier rein in neu und gut nur neue Songs, die heute rausgekommen sind mit Paula Stella. Kennt ihr aus dem Fritz-Programm? Die ihr wohl in diesem Sommer wohl auch häufiger am Späti trefft.
6: 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Meine Güte, Prenzlauer Berg Bar. Kannst du nicht mehr machen.
5: So. Prenzlauer Berg, hast du das gehört? Kannst du nicht mehr machen. Girl My Age, Paula Stella. Jetzt hier für euch. Auf Fritz.

Paula Stella mit Girl My Age. Ihr hört Fritz, diesen Song werdet ihr auch bald in einem Film hören und Paula Stella da auch sehen, und zwar bei Adams 8. Kommt am 17. September in die Kinos. Also was für ein krasser Erfolg einfach für sie. Richtig cool. Baby Cool, Evelyn, Nothing But Thieves, jetzt für euch auf Fritz.

0: Ich stelle jetzt eine steile These auf, okay? Erstmal Baby Cool war das hier. Nothing but Thieves, ihr hört Fritz neu und gut. Meine steile These ist, Jens Spahn ist jetzt nicht der klassische Fritz-Hörer. Aber schade, weil dann würde er jetzt einen Song hören, der heißt wie er. Er heißt Jens Spahn, kommt von PA69 und den Drunken Masters, die wir euch übrigens präsentieren. Auf der Die Montage geht immer noch weiter Tour am 21. Mai in der Uber Arena. Und ja, wobei jetzt, wo ich so drüber nachdenke, ist vielleicht auch ganz gut, dass er jetzt nicht Fritz hört. Ist jetzt kein, ist jetzt kein Fangesang auf Jens Spahn, dieser Song. Ist eher so ein bisschen witzig gemeint, weil PA69, die tragen ja immer Masken. Und mit Masken und Jens Spahn, da war ja wohl mal irgendwas. Also, Jens Spahn, PA69, Drunken Masters, jetzt hier für euch auf Fritz.
1: Wir machen Geld mit Maske, so wie Jens Spahn. Das hier ist

Session. Es ist UK Garage, Jungle und Drum and Bass. Und deswegen haben sie sich gedacht, der Pacusa wohnt ja jetzt auch in Berlin. Lass doch einfach noch regelmäßiger zu zweit im Studio abhängen und neue Mucke machen. Oder sagen wir, geil. Finden wir gut. I like your style. Ganz neu. Hier auf Fritz, Fran und Pacusa für euch und euren Freitagabend. Ganz viel Spaß damit.

diesem Song von Fastboy Music Sounds ganz neu verabschiede ich mich. Das war's mit Fritz Neuen Gut. Wobei, ich habe noch zwei Songs für euch. Nessa Barrett und Kauter gibt's noch für euch. Aber ich sag schon mal tschüss, bis nächste Woche in der Fritz Frühschicht. Ich wünsche euch ein wunderschönes Wochenende. Und die ganze Playlist von Neuen Gut gibt's natürlich auf Spotify.

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1: Na, Bend, ihr Schnuckelmäuschen, da bin ich doch wieder am Start für euch. Warum singe ich? Keine Ahnung. Weil ich mich freue und ein bisschen aufgeregt bin mal wieder. Heute, ich habe mal wieder Herzrasen. Nee, wunderbar, freue ich mich. Wird eine gute Sendung. Zum Glück übernehmt ihr hier den Großteil, weil ihr redet ja mit mir. Und zwar über folgendes Thema am heutigen Freitag. Ich habe mir mal wieder gedacht, es wird Zeit, dass wir again einen Social-Media-Trend ins Radio reinholen. Diesmal ist also unser großes Thema Propaganda, I'm not falling for. Für die Leute, die nicht Chronicle Online sind, vielleicht nochmal in einfach erklärt. Es geht quasi darum, welche Hypes, welche Trends, welche Lebensvorstellungen, die gefühlt alle haben, lebt ihr nicht. Womit seid ihr nicht einverstanden, sagt ihr vielleicht. Matcha Latte? Nee, das schmeckt gar nicht. Das schmeckt nach fucking Gras. Oder es gibt ja auch so diesen Drill, auch schon fast auf Social Media, dass Leute sagen, nee, also wenn du richtig produktiv sein willst, dann musst du aber um 4, um 5 spätestens aufstehen. Und dann musst du aber dich ranhalten. Männer dürfen nicht weinen. Gibt's ja auch immer noch Leute, die das in 2026 sagen, was ja vielleicht auch auf eine Art Quatsch ist. Wieder andere sind der Meinung, also wirklich erwachsen bist du ja wohl erst, wenn du verheiratet bist und Haus und Kinder hast. Was ist es vielleicht bei euch? Welche Hypes, Erwartungen und Lebensweisheiten checkt ihr nicht? Oder wo sagt ihr, nee, mach ich nicht mit, hab ich gar keine Böcke drauf. Sagt ihr beispielsweise, irgendwie alle um mich herum machen einen Führerschein, aber ich mach's nicht. Oder seid ihr vielleicht die eine Person, die nicht ständig Taylor Swift hört, weil ihr sagt, Leute, diese Frau ist einfach overhyped. Das ist auf jeden Fall eine Propaganda, für die ich nicht falle. Oder sagt ihr vielleicht sogar, Taylor Swift vielleicht ja auch eine kritische Person. Gibt ja auch Leute, ne, die in letzter Zeit viel Kritik an ihr geäußert haben. Vielleicht geht's euch auch so. Oder sagt ihr, also gerade binge-watchen alle diese eine Serie und ich hasse die komplett. Oder auch filmtechnisch. Gerade läuft ja Spider-Man Brand New Day. Habt ihr den vielleicht gesehen und sagt, boah, alle lieben den, aber ich muss gestehen, er hat mir gar nicht gefallen. Für welche Propaganda fallt ihr nicht? Was sind Sachen, bei denen ihr sagt, check ich nicht und will ich auf eine Art auch nichts mit zu tun haben? Das möchte ich heute mit euch besprechen. Geht ganz einfach, ihr ruft an unter der 0331 70 97 110. 0331 70 97 110 und dann sprechen wir über Hypes, Erwartungen und Lebensweisheiten, auf die ihr mal gar keinen Bock habt. Die alle anderen um euch rum vielleicht machen, wo ihr aber sagt, danke, da bin ich raus. 0331 70 97 110 ist die Nummer ins Studio rein. Ihr könnt aber auch sehr gerne, wenn ihr mögt, eine Studio-Message schreiben. Da müsst ihr hier nicht anrufen. An der Stelle wirklich mal auch der Hinweis, manche Leute von euch machen das so, dass die auf fritz.de gehen, also auf unsere Homepage, und da dann Kommentare verfassen auf der Blue Moon-Seite oder auch auf der Studiocam-Seite oder generell irgendwo in der Kommentarfunktion unserer Homepage. Don't do it, Leute, weil das dauert immer ein bisschen, bis das abgeloadet wird. Das heißt, im Zweifel sehen wir das immer erst nach den Sendungen, was natürlich übelst schade ist, weil da ja auch viel wichtiger Input bei rumkommt. Deswegen, wenn ihr keinen Bock habt anzurufen und vielleicht ein bisschen schüchtern seid, dann könnt ihr gerne einfach eine Studio-Message schreiben in der kostenlosen Fritz-App drinne. Die findet ihr in jedem App-Store, könnt da easy peasy runterladen, ist wie gesagt kostenlos. Ihr müsst da aber auch nicht mal tippen, wenn ihr selbst darauf keinen Bock habt. Es gibt da so ein kleines Büroklammer-Symbol, da könnt ihr raufklicken und dann könnt ihr mir auch einfach eine Sprache schicken. Und dann können wir ja quasi doch sprechen, ohne dass wir miteinander sprechen. Na, wie seht ihr denn das? Das wäre doch toll, oder? Propaganda, I'm not falling for. Das ist heute unser großes Thema und ich lege schon mal einen vor. Ihr wisst, wir haben es in den letzten Blue Moons ja alle nun schon erlebt. Ihr checkt Stray Kids, diese K-Pop-Band. Ja, sie ist doch da in meinem Leben. Heute haben sie ihr neues Album rausgebracht. Und das hat mich auch auf eine Idee gebracht, über die ich mit euch reden möchte, nämlich Fangirl-Hass. Ich habe so ein bisschen das Gefühl, dass gerade auf Social Media dieser Fangirl-Hass irgendwie immer beliebter wird. Und es müssen auch nicht Fangirls sein, es können natürlich Fanboys oder Fandays oder Fans, wer auch immer sein, die einfach dafür runtergemacht werden, dass sie etwas lieben und Spaß an etwas haben. Wo ich mir denke, wer hat denn euch eigentlich in die Rübe gekackt? Können wir nicht einfach uns freuen, den anderen Leuten ihre Freude gönnen und denen einfach dabei zuschauen, wie sie Spaß haben. Und wenn wir das halt nicht fühlen, können wir da nicht einfach weiter scrollen? Muss ich dann noch irgendeinen dummen Kommentar verfassen? Und ich muss ja gestehen, seitdem ich mich auch in dieser K-Pop-Welt bewege, es ist schon krass, wie da teilweise die Fans miteinander umgehen. Da bist du dann zum Beispiel kein richtiger Fan, wenn du nicht jedes Album von deiner Band vorbestellst in 10 Millionen Varianten, wenn du nicht jedes Merchandise zu Hause liegen hast. Das ist auch eine Propaganda, für die ich nicht falle. Fan sein heißt nicht, dass ich alles über die Person wissen muss, dass ich jedes einzelne Lied auswendig können muss. Was sollen ditte? Können wir damit vielleicht mal aufhören? Fan sein ist doch einfach nur Spaß an etwas haben. So, ne? Fan sein kann ich ja auch von einem Fußballclub. Und da kann ich ja auch vielleicht nicht unbedingt jeden Spieler auswendig. Ich weiß auch nicht, wann der Geburtstag hat, was sein Lieblingsessen ist. Also Leute, kommt mal bitte ein bisschen runter. Lasst uns da mal ein bisschen entspannter miteinander umgehen. Also das ist die Propaganda, für die ich nicht falle. Fangirl hassen, Fanboys hassen, Fandays hassen, wie auch immer. Und weil ihr alle wahrscheinlich genauso drauf gewartet habt wie ich, gehen wir jetzt in mein Fangirl-Sein nochmal rein. Wie gesagt, Stray Kids haben heute ihr neues Album rausgebracht. Es heißt This and That, hat 8 wundervolle Songs. Bitte streamt dieses Album, es ist einfach geil. Streamt's aber auch nicht, wenn ihr keinen Bock habt, will jetzt hier keine Werbung machen. Gebt ja auch noch viele andere tolle Bands, auch im K-Pop-Bereich. BTS, ATEEZ, you name it. Cordis, auch gut, yay. Blackpink, Cat's Eye, um noch mal ein paar Mädels zu nennen. Ich möchte jetzt aber auf jeden Fall mit euch erstmal reinhören in das neue Stray Kids Album und solange könnt ihr euch schon mal überlegen, was ist eine Propaganda, auf die ihr nicht reinfallt oder auf die ihr auch vielleicht keinen Bock habt. Welche Lebensweisheiten, welche Hypes sagt ihr, Abstand, will ich nichts mehr zu tun haben. 0331 70 97 110 0331 70 97 110 und dann schnattern wir gleich eine Runde. Jetzt überlegt er aber erstmal. Hier sind Stray Kids mit This and That. This and That.

0: Na, ich sag's euch, wie es ist, Leute. Wenn man erstmal durchgeschwitzt im Studio sitzt, weil irgendwie funktioniert hier die Klimaanlage nicht, dann kann die Sendung ja wirklich nur toll werden. Das waren Stray Kids mit This and That, habt ihr gehört, hier im Blue Moon drinne. Weil ich bin ein Fangirl. Ich, Marie Boll, bin ein großes Fangirl. Vor allem von Stray Kids. Seit 7 Wochen bestimmen sie mein Leben, kann ich nicht anders sagen. Und die haben heute ein neues Album rausgebracht, das heißt This and That. Und da wollte ich natürlich mal mit euch reinhören in den Lead-Track quasi. This and That, habt ihr gerade gehört. Und warum reden wir jetzt schon wieder darüber, dass die Alte ein K-Pop-Fan ist? Ja, Leute, bleibt locker. Das hat natürlich alles einen Grund, denn heute ist das Thema im Blue Moon Propaganda, I'm not falling for. Wir holen heute diesen Social-Media-Trend ins Radio rein und gucken mal auf Sachen, Hypes, Erwartungen, Lebensweisheiten, wo ihr für euch sagt, ich checke, dass es das gibt, aber ich check's auch irgendwie nicht und möchte damit eigentlich nichts zu tun haben. Und meine erste Propaganda, für die ich halt nicht falle, ist Fangirls, Fanboys, Fandays, Fans generell hassen. Was soll das? Lass doch die Leute Spaß haben. Vielleicht sagt ihr aber auch, okay, checke, ja, klar, lass die Leute Spaß haben. Aber wenn jetzt Leute Fans von XYZ sind, dann sag ich schon wieder, da falle ich gar nicht für. Ist es vielleicht eine Taylor Swift, keine Ahnung. Oder sagt ihr vielleicht auch, naja, es gibt ja dann auch wieder Fans. Ich nenne keine Namen von bestimmten Bands oder anderen KünstlerInnen, die vielleicht verurteilt worden sind oder die vielleicht andere komische Sachen gemacht haben, wo ja dann auch viele Fans sagen, ja, da muss man dann einfach mal Kunst vom Künstler trennen. Das ist auch eine Propaganda, für die ich nicht falle, wo ich mir denke, sag mal, nee. Wenn dein Dude, deine Dudin, dein großes Idol da oben auf der Bühne offensichtlich ein Arschloch ist, dann können wir nicht sagen, ich trenne Kunst von Künstler. Das geht einfach nicht. Zum Beispiel ist für mich so, vielleicht seht ihr es anders, dann könnt ihr auch gerne anrufen, 0331 70 97 110. Heute geht's um die Propaganda, für die ihr nicht fallt, 0331 70 97 110. Beim Thema Künstler und Kunst trennen, da habe ich zum Beispiel ganz lange mit mir gehadert, mit Blick auf J.K. Rowling, die ja die Harry Potter Bücher geschrieben hat. Ich war ein riesen Harry Potter Fan seit meiner Kindheit. Und jetzt dann aber im Erwachsenenalter hat man dann erstmal gemerkt, was J.K. Rowling eigentlich für eine schwierige Person ist auf eine Art. Offensichtlich ist sie eine transfeindliche Person, generell eine queerfeindliche Person. Sie ist auch slightly rassistisch unterwegs und ich sag's euch, wie es ist, mein Wohnzimmer war vollgerappelt mit Harry Potter Merch. Ich hatte sämtlichen Scheiß, ich habe Zauberstäbe gesammelt, alles Mögliche. Ich musste es loswerden. Sage ich euch, wie es ist, alles raus aus die Regale, raus, an Freunde verschenkt, verteilt, wie auch immer, weil ich mir so denke, Kunst vom Künstler trennen ist für mich eine Propaganda, bei der ich nicht falle. Es tut mir leid, Leute, damit möchte ich wirklich nichts zu tun haben. Raus, nein, das geht nicht. Wofür fallt ihr nicht? Was sind vielleicht Sachen, wo ihr sagt, und wenn es nur ist, Alter, alle saufen gerade Matcha Latte, ich find's mega ekelhaft, es schmeckt wie Gras. Was soll das? Könnt ihr mir gerne erzählen, 0331 70 97 110. Das ist die Nummer hier ins Studio rein. 0331 70 97 110. Ihr könnt aber auch sehr gerne, wenn ihr mögt, eine Studio-Message schreiben. Ich weiß, Leute, es ist Freitag. Die Woche war anstrengend wahrscheinlich. War ja auch heiß. Und da kommen wir gleich zur nächsten Propaganda, für die ich nicht falle, sage ich euch ehrlich. Wer sagt denn eigentlich, dass ich im Sommer rausgehen muss? Nee, ich hasse es, wenn es heiß ist, vor allem wie diese Woche. Habt ihr es mal mitbekommen, wie schwül das draußen auch war, weil es ja zwischendurch auch immer wieder so geregnet und gewittert hat? Leute, Potsdam war eine fucking Waschküche. Ich bin rausgegangen und war schwitznass vom Nichtstun. Ich stand einfach nur und war feucht. Nicht, was ihr jetzt denkt. Oh Gott, na ihr checkt schon. Ich war nass unter der Achseln. Mensch, der Schweiß ist mir gelaufen. Ne, ihr checkt schon. Einfach vom Nichtstun. Und woher kommt dieses Lebensding, dass Leute sagen, ne, das kriegt man ja schon von den Eltern irgendwie so eingebläut, also so war es bei mir zumindest, vielleicht bei euch ja nicht, dass sie im Sommer gesagt haben, nee, das ist jetzt aber Sonne, die scheint, der Sommer ist da, die Temperaturen sind raus, hoch, raus vor die Tür. Ich denke mir, leck mich, ich will zu Hause bleiben, ich will mir eine Ruhe, ich will die Schotten dicht machen und ich will hier einfach ganz easy peasy vor mich hin liegen. Nichts anziehen, nichts tun. Ich will mich nicht bewegen müssen. Wie seht ihr das? Ist im Sommer rausgehen für euch auch eine Propaganda, wo ihr sagt, damit will ich nichts zu tun haben? Und Propaganda hat in dem Sinne natürlich nicht unbedingt was Politisches zu tun, zu heißen. Es kann, wie gesagt, auch einfach nur sein, im Sommer musste rausgehen, dass die Leute einem das vorschreiben und man sich selber denkt, nee, sorry, will ich nicht. 0331 70 97 110. Was sind vielleicht so Hypes oder Lebensweisheiten, wo ihr sagt, ich check's irgendwie nicht und ich möchte damit eigentlich auch nichts zu tun haben. Es wird mich wirklich sehr interessieren. Was ich nämlich zum Beispiel auch noch sagen könnte, weil ich bin ehrlich mit euch, es ruft einfach niemand an, juckt, ich kann auch hier weiterfaseln, ist eigentlich eure Sendung, ne? Also eigentlich sollt ihr mir Dinge erzählen, deswegen ruft gerne an 0331 70 97 110. Ich checke aber auch, es sind Ferien, es ist Freitag, alle gehen Party smart, die machen, keiner hat Bock anzurufen. Wenn du jetzt aber gerade vorm Radio sitzt und dir denkst, oh, ich wollte eigentlich schon immer mal beim Radio anrufen und hab mich vielleicht bisher nicht getraut. Ich schwöre, ich beiße nicht, ich bin eigentlich eine sehr nette Person, glaube ich. Ruf gerne an und dann lass uns mal schnattern, weil ich glaube, das hört jetzt sowieso keiner. Also selbst wenn du da jetzt vielleicht ein bisschen stammelst, nicht gleich aufs nächste Wort kommst, das macht gar nichts. Ich finde, ich serviere heute auch nicht so richtig. Aber ich glaube, es hört auch keiner. Aber ne, wenn du jetzt Lust hast, vielleicht dir den Mut fassen möchtest, dann ruf doch gerne an. 0331 70 97 110. Heute geht's um Propaganda, für die ihr nicht fallt. Lebensweisheiten, Hypes, wo ihr sagt, alle machen's irgendwie und ich check's nicht. Ich möchte damit irgendwie nichts zu tun haben. 0331 70 97 110. Und da gehen wir noch in eine Sache rein, die ich auch irgendwie ein bisschen komisch finde auf eine Art. Und das ist Folgendes. Es gibt ja so diesen Spruch, gerade wenn man so im Dating-Liebesbereich irgendwie unterwegs ist, dann gibt's doch so Leute, die immer sagen, nee, also man kann nur lieben, wenn man sich selber liebt. Erst wenn du dich selbst richtig liebst, dann kannst du auch eine andere Person lieben. Und da muss ich ganz ehrlich sagen, Bullshit, sehe ich überhaupt nicht so. Weil irgendwie finde ich, ich kann doch mich selber vielleicht nicht so toll finden, aber trotzdem eine andere Person toll finden. Also das kann ja wohl funktionieren. Also ich spreche aus Erfahrung, es kann auf jeden Fall funktionieren, Leute. Und ich kann auch sagen, dass die Person, die ich aber sehr geliebt habe und die mich auch geliebt hat, obwohl ich mich selber vielleicht nicht so doll geliebt habe, die hat mir dann dabei geholfen, mich selbst zu lieben. Natürlich, das sollte vielleicht nicht ihre Aufgabe sein. Kann man jetzt auch sagen, meine Güte, mach doch eine Therapie. Hab ich, Leute, alles gut. Aber da könnte man jetzt natürlich dann auch schön mal drüber diskutieren, wie seht ihr das? Kann man wirklich nur andere lieben, wenn man sich selber hundertprozentig liebt oder ist es Quark? Ist es eine Sache, wo ihr sagt, da falle ich nicht für, das check ich nicht, das sehe ich auch nicht so? Oder sagt ihr doch, ich sehe es so, warum denkst du so komisch, Frau im Radio? Dann könnt ihr mir das gerne erzählen. 0331 70 97 110. Heute geht's um Propaganda. Natürlich nicht politisch gesehen, ihr checkt schon, aber um Dinge, die andere vielleicht machen, tun, Hypes, Lebensweisheiten, wo ihr sagt, nee, da stehe ich irgendwie einfach nicht dahinter. Das sehe ich für mich irgendwie nicht. Und da können wir natürlich auch gerne, wenn wir schon diesen TikTok-Trend ins Radio reinholen, auch gerne mal auf TikTok und Instagram gucken. Muss ich wirklich mein Leben bestmöglich für Instagram und TikTok gestalten oder sollte ich das vielleicht für mich selber gut gestalten? Weil ich weiß nicht, vielleicht habt ihr auch so Friends, bei mir gibt's da so die ein oder andere Person, na, wenn man mit der mal essen geht oder spazieren geht, oh, gerade dieses Essen gehen Ding, Leute, da kriege ich die Krise, dann wird da erstmal das Essen 100 Jahre drapiert, warte, ich muss jetzt noch ein Foto machen, hier noch ein Boomerang, nee, wobei junge Leute machen keinen Boomerang mehr, aber nee, da muss noch gefilmt werden und nochmal rangezoomt und nochmal dies und nochmal die jenes und ich denk mir so, wirklich jetzt? Können wir nicht auch ein bisschen wieder wegkommen so von diesem Social-Media-Scheiß und jetzt nicht einfach mal kurz unser reales Leben genießen? Also ich checke, mach gerne ein Foto davon, aber es muss nicht eine halbe Stunde dauern. Das Essen muss nicht kalt sein, wenn du fertig bist und wir dann endlich zugreifen dürfen. So eine Sachen möchte ich gerne mit euch heute besprechen. Was ist so Propaganda, für die ihr nicht fallt? Dinge, die andere Leute vielleicht leben, ne? Und das ist ja einfach so. Es gibt schon die ein oder andere Person, die sagt, ey, also für TikTok, für Insta, für Reels, bla bla bla, das muss schon alles sehr ästhetisch sein und es muss schon alles geil sein. Seit wann ist Instagram eigentlich nicht mehr Instagram, wo wir einfach irgendwelche Tagebucheinträge, sage ich mal, posten, einfach irgendwelche random Fotos, ohne da 500 Filter vorher drauf zu klatschen oder zu gucken, was ist jetzt hier das Schönste, was ist das Beste? Das interessiert mich. Was ist Propaganda, für die ihr nicht fallt? Lebensweisheiten, Hypes, Matcha Latte looking at you, was sagt er dazu? Was sind solche Sachen, wo ihr sagt, nee, damit hab ich einfach nichts zu tun und will ich auch nicht, ich check's auch nicht und es kommt bei mir nicht an und davon halte ich mich fern. 0331 70 97 110 0331 70 97 110, das ist die Nummer hier ins Studio rein. Ihr könnt aber, wie gesagt, wenn ihr auch vielleicht ein bisschen maulfaul seid, gerne eine Studio-Message in der kostenlosen Fritz-App drinne schreiben und dann lese ich das hier vor. Oder ihr seid so cool wie Felix und ruft an. Hallo Felix, na?
1: Hi.
0: Wie war deine Woche so?
1: Oh, meine Woche war etwas entspannt. Ich habe jetzt viel nachts gearbeitet bei angenehmen Temperaturen. Nicht zu warm.
0: Stark. Willst du erzählen, was du arbeitest, was du so getrieben hast die Woche?
1: Also ich bin Lokführer bei der Deutschen Bahn, also in Ausbildung im dritten Lehrjahr. Und das waren halt jetzt alles Nachtschichten, aber ganz entspannt auf so kleiner Nebenbahn. Und genau.
0: Okay, Frage. Wir kommen gleich zu der Propaganda, für die du nicht fällst. Aber jetzt erstmal, Lokführer, Leute, das ist unsere Chance, wir können Fragen stellen. Hast du, wenn du sagst, du warst jetzt nachts und da war es ja dann auch eher so ein bisschen frischer, hast du eine Klimaanlage bei dir da vorne in deinem, wie heißt das, Lokführerstand, wie nennt man das, wo du dich befindest?
1: Führerraum. Also früher hat man Führerstand gesagt, inzwischen ist der Führerraum, weil wir ja sitzen. Naja, also wir haben Klimaanlagen auf den meisten Fahrzeugen, die meistens sogar ein bisschen besser funktionieren als im Fahrgastraum.
0: Aha.
1: Ja, aber weil das halt einzelne Geräte sind. Aber die funktionieren nicht überall und wir haben auch noch sehr alte Fahrzeuge, teilweise noch aus DDR-Zeiten. Da hat man dann keine Klimaanlage, sondern da hat man dann im Sommer mal 45 Grad oder so. Das dann kommt dann schon vor, ja.
0: Heißt also auch, wenn im Rest des Zuges die Klima schlapp macht, du sitzt da, wenn du einen guten neuen Zug hast und hast es trotzdem kühl und schön?
1: Manchmal ist das so, aber nicht immer. Aber manchmal ist das so.
0: Ey, aber das gönne ich dir. Wie ist das eigentlich so? Du machst ja jetzt gerade die Ausbildung, hast du erzählt. Wie ist das so bei deinen Leuten im Umfeld angekommen? Weil man merkt ja dann doch schon wieder, dass ja Leute eher die Deutsche Bahn so, naja, ein bisschen haten und nicht ganz so auf der Seite der Deutschen Bahn sind, ne, viel zu spät, bla bla bla. Wie haben die Leute in deinem Umfeld das aufgenommen, als du gesagt hast, nö, ich gehe da aber hin, ich will da arbeiten, vielen Dank?
1: Eigentlich relativ neutral, also gerade aus meiner Familie sind auch nicht unbedingt die Leute, die wenig Bahn fahren, sondern durchaus öfter und damit eigentlich auch zufrieden sind. Gerade im Regionalverkehr ist es ja meistens ganz okay. Und nur wenn man dann mal mit dem ICE oder so fährt, dann merkt man halt die ganzen Probleme mit, die wir haben mit den großen Verspätungen und so. Genau.
0: Und ist dir das... Sorry, ja?
1: Alles klar, alles gut, geht weiter.
0: Ich frage mich, weil ich habe so das Gefühl, gerade wenn dann so doch mal vielleicht eine Verspätung passiert oder so, dass viele Leute, nicht viele, wir wollen es nicht verallgemeinern, aber dass es ja dann schon die ein oder andere Person gibt, die ja dann vielleicht auch ein bisschen saui wird und die dann gerne auch ihrer Meinung freien Lauf lassen möchte. Ist dir das schon mal passiert, dass dann jemand da zu deiner Tür gekommen ist und da rumgehämmert hat und vielleicht noch dich noch dafür verantwortlich machen wollte, dass jetzt hier mal alles wieder nicht funktioniert? Oder bist du da bisher verschont geblieben?
1: Also sowas kommt eigentlich sehr oft vor.
0: Oh nein.
1: Gerade auch, wir müssen ja in jedem Bahnsteig rausschauen, bevor wir wieder abfahren können. Und da kommen dann immer mal Leute vorbei. Aber als Lokführer hat man halt die Chance, man kann das Fenster zumachen, man kann die Tür zumachen, man kann die Leute einfach ignorieren und die haben dann keine Chance. Aber halt unser Zugpersonal, was natürlich hinten im Zug unterwegs ist bei den Fahrgästen, das kriegt dann natürlich alles ab. Und das ist manchmal schon ziemlich traurig. Ja. Und aber ich kann immer Fenster zumachen, Tür zumachen. Und
0: hab euch nicht gehört, ihr wird auf Durchzug geschaltet. Finde ich aber
1: ganz
0: eigentlich
1: genau
0: einen guten Move. Würdest du sagen, ich meine, klar, du bist jetzt ein bisschen biased, weil du bist ja offensichtlich Lokführer. Aber würdest du sagen, dass du als Lokführer und auch deine ganzen KollegInnen, seid ihr auch wirklich der Grund und das Problem, wenn Züge Verspätung haben und ausfallen? Oder sagst du, nee, eigentlich erreicht da die Kritik irgendwie den falschen Adressaten?
1: Also ich sag mal so, ich habe es einmal geschafft, dass ich irgendwie im Dienstplan in der Zeile verrutscht bin und dann tatsächlich nicht zu dem Zug da war, den ich hätte fahren sollen.
0: Ups.
1: Aber ansonsten, nein, in den allermeisten Fällen ist natürlich das Zugpersonal, was direkt auf der Strecke unterwegs ist, in den seltensten Fällen dran schuld. Auch nicht die Fahrdienstleiter, die uns die Weichen stellen, sondern es ist halt leider im Großen und Ganzen einfach das System, was natürlich für das, was es leisten soll, einfach nicht ausgelegt ist. Und da müssen wir halt ansetzen. Aber das Personal auf der Strecke, das kann halt leider in den meisten Fällen nichts dafür. Und das kann halt auch nicht spontan daran was ändern. Und es kann halt auch nur das weitergeben, was ihm gesagt wird.
0: Ja, noch ganz kurz die letzte Bahnfrage, weil mich das wirklich doll interessiert. Ich finde es cool, dass wir darüber reden können.
1: Du kannst so viele Fragen stellen.
0: Was würdest du denn sagen, was müsste sich denn ändern, damit es mit der Deutschen Bahn besser läuft und die pünktlicher wird? So, ne? Die Politik arbeitet ja schon seit Jahren dran, versucht da irgendwie Geld reinzustecken, aber man hat nicht so ganz richtig das Gefühl, dass es funktioniert. Was sollte da denn endlich mal passieren?
1: Naja, also ganz grundsätzlich müssen wir natürlich vor allem die Strecken ausbauen. Das heißt, mehr Gleise, mehr Ausweichmöglichkeiten und so weiter, mehr Weichen. Gerade ist ja mal ein großes Problem, die ja viel ausgebaut wurden. Und das Problem, was aber meiner Meinung nach halt mit diesen ganzen Investitionen, die in die Bahn laufen, das Problem ist, ist, dass halt sehr, sehr viel Geld an Orten verschwindet, wo es sehr untransparent ist, wo das Geld eigentlich hingeht. Also gerade so bei Planung und so weiter. Und genau, und da geht halt einfach das Geld am Ende nicht in den Bau tatsächlich, sondern das geht halt schon vorher verloren. Und da ist es meiner Meinung nach wichtig, dort einfach mal mehr Transparenz reinzubringen, dass man auch die Bürokratie abbaut, dass es einfach schneller geht, weil mit jedem Verfahren, was wieder von vorne begonnen wird, natürlich wieder viel Geld verschwindet. Und das ist halt das Hauptproblem, einfach die viel zu hohe Bürokratie und dass alles viel zu lange dauert und dort das ganze Geld verschlungen wird. Aber halt nicht in dem Bau der Infrastruktur am Ende.
0: Okay, ich verstehe. Mein Spatz, wir müssen einmal eine ganz kurze Pause machen. Natürlich. Denn wir haben, funktioniert der Knopf da nicht? Naja, wir haben Falschfahrer auf der A10, nördlicher Berliner Ring, Dreieckbahnhof, Dreieckhaveland, zwischen Oberkrämer und dem Dreieckhaveland kommt euch ein Falschfahrer entgegen. Fahrt bitte äußerst rechts und überholt nicht, ich wiederhole nochmal, auf der A10, nördlicher Berliner Ring, Dreieckbahnhof, Dreieckhaveland, zwischen Oberkrämer und dem Dreieckhaveland ist ein Falschfahrer unterwegs. Seid da bitte unbedingt vorsichtig in beiden Richtungen. Wir sagen euch natürlich nochmal Bescheid, wenn der Bums vorbei ist. So, wenn die Person wieder richtig fährt. Felix, zurück zu dir und auch zum Thema Fahren und Deutsche Bahn. Ich darf ja fragen, hast du gesagt, das finde ich gut. Weil du kommst nicht aus Berlin und Brandenburg, ne?
1: Nein, leider nicht.
0: Okay,
1: meine
0: gut.
1: Meine Familie ursprünglich, aber ich nicht.
0: Ah, das ist ja gar nicht schlimm. Ich frage nur, weil hier gerade bahntechnisch auch so ganz komische Sachen passieren, muss ich sagen. Es ist wie folgt. Ich wohne in Potsdam, möchte vielleicht mal nach Berlin rein. Jetzt hat sich die Deutsche Bahn überlegt, ja, wir müssen aber auf der Strecke mal bauen. Deswegen fahren die Züge nur bis Berlin-Charlottenburg. Und ab da aus müssen dann alle irgendwie auf die S-Bahn umsteigen, um von A nach B zu kommen. Und ich checke das natürlich, ne, irgendwann muss gebaut werden, die Leute müssen umgeleitet werden. Aber gerade im Sommer ist doch ständig irgendwas mit den scheiß S-Bahnen. Die fahren einfach überhaupt nicht zuverlässig. Erst diese Woche gab es wieder Probleme bei der S7, die einfach nicht von A nach B gekommen ist. Wo ich mir so denke, was soll das denn? Und da könnte man ja dann auch, ne, mit dem, was du sagst, mit diesem Ausweichgleisen, ja vielleicht mal eine kleine Entspannung schaffen. Also das ist doch planerisch schon wieder so dusselig irgendwie auf eine Art. Was sollen bitte?
1: Tja, das ist halt die Planung der Baustelle. Und gerade im Sommer kommt dann halt auch noch die Hitze dazu.
0: Ja.
1: Und dann haben die Fahrzeuge auch keine Lust mehr. Dann fallen die Fahrzeuge aus. Ja, das ist dann immer bei uns. Ich komme ja aus Dresden. Wir haben da auch so lustige Sachen. Bei uns sind zum Beispiel mal wochenlang keine Züge am Hauptbahnhof gefahren. Generell nicht in der ganzen Stadt. Alle Züge haben immer hinter der Stadtgrenze irgendwo gehalten und in der Mitte ist einfach gar nichts gefahren. Also ja, es ist manchmal auch einfach die Baustellen wirklich blöd geplant und die Ersatzverkehre dann auch.
0: Mhm.
1: Da könnte man vielleicht auch ansetzen, dass man da versucht, also es gibt ja immer diese Pläne oder diese Idee, so unterrollend im Rad zu bauen. Das ist dann halt nicht immer ganz einfach, aber dass man vielleicht zumindest versucht, parallel zu bauen. Also dass man sagt, man hat noch ein Gleis frei, wo ein paar Züge fahren können.
0: Mhm.
1: Und an einem anderen Gleis baut man dann vielleicht parallel, ja, das kann ich jetzt nicht so genau sagen, wie solche Verfahren dann in der Praxis umsetzbar sind.
0: Ja, ja.
1: Aber natürlich wäre das dann optimaler, ja.
0: Es ist so verrückt, weil man hat irgendwie manchmal so ein bisschen das Gefühl, wenn dann so die neuen Baustellen veröffentlicht werden, denkt man so, sag mal, also wer dit plant, der ist auch noch nie Bahn gefahren. Was ist denn los mit euch? Wir sind auf euch angewiesen, beide Güte. Ich meine, gut, da kannst du jetzt auch nichts für. Ich will auch nicht, dass du jetzt hier die Hasswelle abbekommst. Aber ich fand es immer schön, mich mit dir darüber auszutauschen. Aber lass uns jetzt mal über das eigentliche Thema reden. Propaganda, I'm not falling for. Welche Hypes, welche Lebensweisheiten checkt ihr nicht? Darum geht es heute. Felix, was ist es denn bei dir?
1: Also was ich nicht verstehe, sind so völlig übertriebene Eispreise. Also Ja, also jetzt im Sommer vor allem. Also es ist ja inzwischen irgendwie normal geworden, dass die Kugel Eis so zwischen 2 € und 3,50 € kostet.
0: Ja.
1: Ist mir ja auch recht in den meisten Fällen. Es gibt ein paar Ausnahmen, wo die Kugeln dann vielleicht doch sehr klein sind und man sich fragt, was soll das?
0: Aha.
1: Aber ich war jetzt im Urlaub und da war ich unter anderem in Oslo und da gab es auch Eis, also Kugeleis zu kaufen am Hafen. Gab so ganz viele Eisstände, überall richtig lange Schlangen. Ich dachte, ja, kann man ja mal ein Eis essen gehen. Und dann schaue ich so auf die Preise nach, die Kugel Eis umgerechnet zwischen 9 und 11 € gekostet.
0: Oh.
1: Ja, genau. Also so gab es immer kleine Kugel, waren 9 € und dann war mittlere Kugel 11 € und große Kugel irgendwie 13 €. Und aber überall richtig lange Schlangen und ich weiß nicht, wieso die Leute sich das antun. Also wir waren dann immer im Supermarkt und haben so Stieleis gekauft für 3 €. Ja, kühlt ja auch, ne?
0: Also
1: Und
0: du hast dich
1: natürlich.
0: nicht da angestellt an die langen Schlangen und 13 € für ein Eis rausgeschmissen. Für eine
1: Auf gar keinen.
0: Kugel.
1: Ja, für eine Kugel. Wer isst denn ein Eis mit einer Kugel? Also das ist ja Wahnsinn. Also es müssen ja schon mindestens zwei große oder drei so etwas kleinere Kugeln sein, ne?
0: Ja, safe.
1: Und dann
0: Aber
1: aber natürlich überall die Plakate. Irgendwie so High Quality und Handmade und was weiß ich.
0: ja,
1: Ja.
0: konntest du da auch mal so deinen Blick auf die Auslage schweifen lassen? Hast du da gesehen, hatten die da ganz spezielles 24K Gold, irgendwas? Oder warum war das so teuer? Also ich meine, mein Gott, eine Kugel Eis, was war da denn so Tolles drin? Hast du da ein paar Sorten sehen können?
1: Nee, also die Sorten sahen eigentlich alle sehr normal aus. Ich kann mir auch ehrlich gesagt nicht vorstellen, dass dort wirklich hochqualitatives Eis verkauft wird. Aber Touristen kann man halt doch irgendwie mal interessant reinlegen. Und das finde ich wahnsinnig interessant, weil sich die Touristen das ja wirklich kaufen. Und die Schlangen waren lang. Also das Geschäft läuft ja auch. Aber wieso das funktioniert, das ist mir wirklich ein großes Rätsel. Also das würde mich mal interessieren.
0: Ja, generell so in Touri-Städten, ne? Also da ist es ja oft so, dass vieles einfach noch mal deutlich teurer ist. Ich meine, klar, die müssen ja auch gucken, Wirtschaft, dies, das, wir checken schon. Aber ein Eis, eine Kugel für 13 €, das, also meine Mutter würde sagen, das sind 26 Mark,
1: Ja,
0: was man
1: genau.
0: davon alles hätte kaufen können.
1: Genau. Ja. Naja, also dass man
0: Insane.
1: so Touristen ein bisschen ausnimmt, das verstehe ich ja. Man ist ja auch im Urlaub und man gibt ja auch ein bisschen mehr Geld aus und das ist ja auch alles in Ordnung, aber trotzdem entscheide ich ja, wofür ich mich hinreisen lasse und sowas nicht. Und 11 € für eine Kugel Eis finde ich halt einfach Wahnsinn. Dass Leute sich dann wirklich anstellen in auch so großen Schlangen. Also das, ja, ist doch interessant.
0: Und hast du jetzt rückblickend betrachtet das Gefühl, scheiße, hätte ich es mal gemacht, hätte ich die 9 bis 13 € mal ausgegeben, weil wahrscheinlich habe ich das beste Eis der Welt verpasst? Oder sagst du, nee, mein Eis am Stiel aus dem Supermarkt, das war schon eigentlich richtig gut.
1: Also in Anbetracht dessen, dass ich mir nicht vorstellen kann, dass die großen Helden der Eisherstellung aus Oslo kommen, glaube ich nicht, dass ich da das beste Eis meines Lebens verpasst habe. Da war das wahrscheinlich aus dem Supermarkt schon ganz gut.
0: Aha.
1: Ja, ich war dann, als ich zu Hause war, habe ich mir Kiste hier den drei Eissorten geholt, dann wird halt das gegessen.
0: Aber wenn du jetzt, mal doof gefragt, wenn du in Rom gewesen wärst, ist Italien ist doch mit Eis gut, ne? Gelato, Gelato, lecker, lecker. Hättest du da 13 € für eine Kugel Eis bezahlt? Weil da ist ja dann die Wahrscheinlichkeit auch ein bisschen höher, dass das wirklich Premium Quality ist.
1: Nee,
0: Nö.
1: aber in Rom kostet auch die Kugel nicht 11 €. Also ich weiß nicht, wie es heute ist, aber ich war mal vor 3 Jahren oder so in Rom. Da habe ich auch Eis gegessen. Das hat auf jeden Fall nicht 11 € gekostet.
0: Na gut,
1: Vielleicht
0: okay.
1: 4 € oder so.
0: Oh.
1: 5, das weiß ich nicht. Aber das ist halt Touri-Stadt, ja.
0: Ja, voll. Was wäre das Maximalste, was du für eine Kugel Eis ausgeben würdest?
1: Also es kommt natürlich auf die Größe der Kugel an, aber für eine normal große Kugel, die jetzt nicht unten zur Waffe wieder rausfällt, würde ich vielleicht 4 € sagen. Wenn es eine wirklich sehr große Kugel ist, die schon so oben drüber guckt und noch so einen Rand und so
0: Ja.
1: und vielleicht noch so Streusel drüber oder sowas,
0: Oh.
1: dann würde ich maximal 4,50 € ausgeben.
0: Okay, Felix, pass mal auf. Ich gebe dir jetzt mal einen Tipp, wenn du mal in Potsdam bist. Leute, es gibt hier den geilsten Eisladen der Welt. Ich nenne keine Namen, ich sag's nicht. Felix, wenn du es wissen willst, schreib mir in eine Studio-Message, dann sage ich es dir privat. Oder wenn ihr das auch wissen wollt. Ich will hier keine Werbung machen für irgendwen. Aber die PotsdamerInnen, die das jetzt hören, die werden auch sofort checken, wen ich meine. Es gibt hier einen Eisladen in Potsdam und da gibt's Milchreis-Eis. Das ist einfach Milchreis als Eiskugel. Und die VerkäuferInnen fragen jedes Mal, ob sie diese Kugel für dich nochmal in Zucker und Zimt dippen sollen. Leute, das ist das Geilste dieser Welt. Da würde ich locker. Ich will nicht, dass der Laden das jetzt hört. Bitte, nee, wir wollen jetzt nicht die Preise treiben. Aber ich würde safe 6 € für so eine Kugel bezahlen, weil das so verdammt lecker ist. Was ist dein Lieblingseis, Felix?
1: Lieblingseis? Also ich mag Zitroneneis, aber nur bei wenigen Eisläden, weil das auch oft einfach bodenlos scheiße schmeckt.
0: Oh, ja, okay, Schrecke.
1: Das ist wirklich sehr, sehr unterschiedlich. Und ansonsten einfach so die Klassiker, so Vanille oder Stracciatella oder sowas. Oder im Sommer auch mal was Fruchtiges.
0: Mhm.
1: Genau. Nee, aber um auf der Milchreis-Eis zurückzukommen, isst du Milchreis mit Zucker und Zimt?
0: Na, manchmal schon. Aber eigentlich am liebsten mit diesen labbrigen Erdbeeren aus dem Glas oder mit diesen labbrigen Sauerkirschen aus dem Glas.
1: Nee, ich esse das immer nur mit Apfelmus. Also nur so Milchreis.
0: Na klar, mit Apfelmus.
1: Und dann so umrühren.
0: Aber da auch noch Zucker und Zimt mit drauf, weil Leute, die Süße muss rein.
1: Nee, das ist dann zu süß. Nee, dann, nee.
0: Na gut, okay, dafür fällst du dann wohl auch nicht. Schade. Aber checke.
1: Aber ich werde dich dir gleich nochmal schreiben und dann sagst du mir den Eisladen und dann gehe ich da auf jeden Fall hin und probiere das Eis. Also das verspreche ich.
0: Sehr gut. Du musst es ja auch nicht in Zucker und Zimt dippen lassen. Es schmeckt auch ohne tatsächlich richtig lecker. Vor allem, wenn man dann noch, die haben auch so Sorbets und wenn man dann noch so was Fruchtiges dazu nimmt, irgendwie so Mango oder so, das ist dann wirklich wie halt, als ob du so einen schönen Milchreis hast und dann ist da so lecker was Fruchtiges noch dabei. Ich glaube, das könnte dir gefallen. Das ist so lecker. Nam nam. Ja,
1: das glaube ich dir. Das probiere ich dann auf jeden Fall aus.
0: Geil. Ey, Felix. Ich danke dir ganz doll, dass du angerufen hast. Ich hoffe, du hast weiterhin kühle Schichten in diesem doch sehr heißen Sommer. Was sagst du eigentlich? Ist ja eine Propaganda, für die ich nicht falle. Im Sommer muss man gefälligst rausgehen und das Leben genießen und immer draußen sein. Siehst du das auch so oder findest du es okay, wenn ich einfach mit meinem fetten Arsch zu Hause chille?
1: Also ich finde das voll okay, wenn du zu Hause chillst. Also ich muss dazu sagen, ich bin heute 15 Uhr aufgestanden und seitdem war ich noch kein einziges Mal draußen.
0: Mhm.
1: Also vielleicht hätte ich das mal machen sollen, weil dann hätte ich einkaufen gehen können und hätte jetzt was zu essen. Aber naja, gut.
0: Du.
1: Ich hab noch einen Vorrat Tafel Schokolade. Das geht bis morgen früh auch.
0: Ich sag's dir, wie es ist. Wocheneinkauf wird morgen geliefert. Mein Gott, darf man noch leben? Ich werde die Wohnung morgen nicht verlassen.
1: Ja, das ist bei mir nicht so einfach, weil ich muss dann immer beim Rewe-Lieferservice so eine extra Gebühr zahlen, weil ich irgendwie außerhalb von denen im Gebiet wohne. Ja.
0: Ach, scheiße. Ja, gibt ja noch andere Anbieter. Vielleicht findest du da noch einen, wo du vielleicht ein bisschen kostengünstiger shoppen kannst.
1: Ja, bis zum Supermarkt den Weg, den lege ich schon zurück morgen vielleicht mal.
0: Na gut, okay. Ey, dann wünsche ich dir ganz viel Spaß, happy einkaufen. Ich hoffe, du findest ein leckeres Eis für nicht 13 €. Und ich danke dir ganz doll, dass du angerufen hast, Felix. Liebe Grüße nach Dresden.
1: Dankeschön, liebe Grüße zurück.
0: Ciao.
1: Ciao.
0: So Leute, und wir gucken noch mal kurz auf die Street. Welchen Knopf muss ich drücken? Den hier. Das funktioniert einfach nicht, Jasper. Doch, jetzt, es blinkt. Ha, wir sind im Radio, Leute, Achtung. Wir haben Falschfahrer auf der A10, nördlicher Berliner Ring, Dreieck Barnim, Dreieck Havelland. Zwischen Oberkremer und dem Dreieck Havelland kommt euch ein Falschfahrer entgegen. Fahrt bitte äußerst rechts und überholt nicht. Achtung, auf der A10, nördlicher Berliner Ring, Dreieck Barnim, Dreieck Havelland. Zwischen Oberkremer und dem Dreieck Havelland ist ein Falschfahrer unterwegs. Seid da bitte unbedingt vorsichtig in beiden Richtungen. Wir sagen euch Bescheid, wenn die Gefahr vorüber ist und ihr da wieder sicher durchdüsen könnt. So, haben wir das erledigt? Ich habe jetzt auch den richtigen Knopf gefunden, den ich hier drücken muss. Herzlichen Glückwunsch. So-called Radiomoderatorin weiß dann jetzt auch mal, welche Knöpfe sie drücken muss. Ich weiß auf jeden Fall, dass ich diesen Knopf hier noch drücken muss, damit ihr wisst, wo ihr hier eigentlich seid.
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0: Und mit euch, ihr süßen Zuckermäuse. Heute ist unser Thema Propaganda I'm not falling for. Ich hol mal diesen Social-Media-Trend ins Radio rein, dachte ich mir, weil das macht mir irgendwie Spaß, weil warum sollen nur immer Influencer über alles reden? Auch wir normale Leute können ja wohl mal unsere Meinung sagen und warum nicht das gleich ins Radio rausposaunen? Es geht also darum, Welche Hypes, Erwartungen, welche Lebensweisheiten gibt es auf dieser Welt, bei denen ihr sagt, nicht mit mir, da mache ich nicht mit. Felix aus Dresden hat zum Beispiel gerade angerufen und hat gesagt, Leute, wenn ich in den Urlaub fahre, ja, ich gönne mir Dinge, aber wenn ich sehe, eine Kugeleis kostet bis zu fucking 13 Euro, dann gebe ich die nicht aus, dann gehe ich in den Supermarkt und kaufe mir ein Stieleis. Das ist die Propaganda, für die ich nicht falle. Weil Propaganda hat hier in diesem Sinne, für die nicht chronisch Online-Leute für euch, nichts damit zu tun, dass das jetzt hier um politische, strenge Themen geht. Nein, wir sind heute ganz sachte. Leute, es sind Ferien, es ist Freitag. Wir machen heute ganz easy. Ihr könntet quasi beispielsweise erzählen, alle hypen gerade Matcha-Latte mit Mango, mit Strawberry. Lecker, lecker, da wird gerührt, da wird geschlürft. Ich finde, es schmeckt scheiße, es schmeckt wie Gras. Wer produktiv sein will, muss super früh aufstehen. Ist ja auch so eine Lebensweisheit, die rumgeht, wo ich mir denke, lecco mio. Felix, gut, der hatte auch Nachtschicht. Der hat heute bis 15 Uhr gepennt. Gönnung, sage ich da. Und selbst wenn er nicht Nachtschicht gehabt hätte und heute bis 15 Uhr geschlafen hat. Gönnung, finde ich gut. Warum muss ich früh aufstehen, um produktiv zu sein? Darf ich bitte noch selbst entscheiden, wann mein Körper produktiv ist? Was ist mit euch? Dann gibt's ja auch so diese schöne Lebensweisheit, diese schöne Lebenseinstellung. Also Männer, die dürfen nicht weinen. Männer, die weinen, die sind mir nicht männlich genug. Oder auch so ein dummes Ding. Sorry an alle Leute, die gerade irgendwie daten und für die das gerade eine Rolle spielt. Aber wie dumm ist es eigentlich auch bitte zu sagen, meine Partnerperson, vor allem natürlich im Sinne der Mann an meiner Seite, viele Frauen machen das gerne, habe ich beobachtet, also der muss schon größer sein als ich. Hä? Warum? Ist der dann weniger männlich? Wo kommt es her? Also ich würde da gerne mal mit euch drüber reden. Welche Hypes, Erwartungen, Lebensweisheiten checkt ihr nicht? Ich checke, wie gesagt, nicht, dass Leute sagen, Männer dürfen nicht weinen, weil dann sind die mir nicht männlich genug. Oder eben, ein Mann muss größer sein als ich, weil sonst ist der auch nicht, keine Ahnung, warum er dann nicht die richtige Partnerperson ist. Ich check's ehrlich gesagt nicht. Vielleicht wollt ihr es mir erklären oder ihr seht's ähnlich. Dann könnt ihr gerne anrufen 0331 70 97 110. 0331 70 97 110. Heute geht es um Protein. Heute geht's um Propaganda, für die ihr nicht fallt. Kasimir, hast du schon gehört? Das war jetzt dein Stichwort, wa?
3: Ja.
0: Na, mein Lieber, wie war deine Woche so? Ferien gut?
3: Ja, geht voll.
0: Was hast du so gemacht? Gechillt oder warst du ein bisschen draußen?
3: Bisschen gezockt, war ein bisschen draußen. Ja.
0: Gut. Was hast du gezockt? Willst du erzählen?
3: Fortnite.
0: Na klar, wie läuft's? Wie weit bist du? Wie gut bist du? Welcher Skin ist dein Liebster? Ich will's wissen.
3: Boah, G-Balvin, safe geil.
0: Aha.
3: Weit geht. Ja.
0: Hab ja, super.
3: Hab halt mit einer Freundin gezockt, so.
0: Ach cool, oh, das liebe ich ja. Das ist ja auch Propaganda, für die ich nicht falle. Gaming ist nur was für Jungs. Bullshit.
3: Nein,
0: Gaming ist was für alle. Wie gut ist deine Freundin? Die ist ja bestimmt auch
3: besser
0: gut dabei.
3: Als ich.
0: So. Schaut her, ihr lieben alten Leute, die sagen, Gaming, das ist nur was für Jungs. Bullshit. Aber Kasimir, darum soll es ja gar nicht gehen. Ich habe es ja aus Versehen schon ein bisschen gespoilert. Es geht jetzt um Proteine. Was ist denn deine Propaganda, für die du nicht fällst?
3: Proteinpudding, alles mit Proteine. Ja. Es hat teilweise einfach die gleichen Nährwerte, es schmeckt scheiße und es ist eigentlich das Gleiche.
0: I love
3: Nur
0: it.
3: Aber 50 Cent teurer.
0: Ja.
3: Oder ein Euro.
0: Aber wenn du dir um Proteine Gedanken machst, bist du auch eine Pumpermaus eigentlich und möchtest vielleicht auch darauf achten, dass du genug Proteine kriegst oder hast du das einfach nur mal so gegessen?
3: Ich würde gerne, das Problem ist, ich schaff's mich nicht selbst überwinden, mit Chips und dem allen aufzuhören.
0: Oh.
3: Aber ich bin dran, ich versuch's.
0: Ja, aber Maus, da gibt's ja auch die tollen Proteinchips, ne? Hier mit Kichererbsen und Sportflips und was ich da nicht schon gesehen habe.
3: Ist gleich viel Fett drinne. Es bringt einfach nichts.
0: Ja, voll. Und vor allem muss man ja auch dazu sagen, du hast es schon gesagt, es steht dann Protein drauf oder gerne ja auch sogar High-Protein, um es dann noch so ein bisschen besonders. Neulich habe ich auch irgendwie gesehen, es gibt High-Protein-Milch.
3: Ja.
0: Sag mal, warum denn? Also ich checke, ja, ihr wollt auf eure Proteine kommen, aber wenn ihr so viele Proteine ballert, braucht man so viel überhaupt? Könnt ihr nicht einfach ein Ei essen? Also,
3: ich wollte gerade sagen, ganz einfach Eier und Fleisch. Eier, Fleisch, Reis und Huhn.
0: So, und wenn man sagt, okay, Maribol, aber ich esse kein Ei, ich esse kein Fleisch, ich bin vielleicht eine vegane Person, ja, dann schön Tofu, eine schöne Kichererbse, Brokkoli, was es da nicht alles gibt. Es gibt ja auch tolle pflanzliche Proteine. Was waren bis jetzt so das allerekelhafteste Proteinprodukt, was du schon mal gegessen hast, wo du sagst, ey, das geht gar nicht, das war so räudig?
3: Boah, Proteinpudding, der nach Erde geschmeckt hat.
0: Nach was sollte der eigentlich schmecken?
3: Nach Pudding, nach Schoko.
0: Oh.
3: Aber es war eher so Erde.
0: Mhm.
3: Erde mit Kakao-Flavor.
0: Lecker, lecker. Und ja. Machst du es dann aber trotzdem so, dass wenn du jetzt so im Supermarkt unterwegs bist, dass du dann sagst, okay, ich habe jetzt eigentlich eine doofe Erfahrung damit gemacht, ich probiere es aber trotzdem nochmal, weil vielleicht gibt's ja doch noch das ein oder andere Produkt, was vielleicht Protein sehr viel enthält und lecker sein könnte?
3: Nö, weil wenn ich Proteine brauche, dann esse ich einfach ein Ei oder so. Und ansonsten kann ich dir, also ich brauch's halt nicht mit irgendwelchen Protein zu setzen. Ich krieg die auch so rein.
0: Mhm.
3: Deswegen, nö.
0: Nee.
3: Ich bleib bei den normalen Sachen.
0: Okay, checke. Und gibt's noch irgendwas, wo du sagst, neben Proteinpudding und anderen Proteinsachen, nee, also damit braucht er mir wirklich gar nicht kommen, damit will ich nichts zu tun haben. Ich weiß, ihr alle liebt das, ihr hypt das, ihr rennt zu DM, ihr rennt zu Rossmann, ihr rennt zum Aldi und zu Penny. Ich renne nicht, ich bleibe zu Hause und spiele Fortnite.
3: Was ich nicht verstehe, ist halt, wie gesagt, das, was du meintest, so mit den Jungs, dass sie größer sein müssen.
0: Mhm.
3: Weil ich bin halt 14 und ich bin 1,65. Ich bin eigentlich fast der Kleinste aus der Klasse so.
0: Mhm.
3: Ja.
0: Und hast du da so ein bisschen das Gefühl, dass so die Mädels oder die Jungs, whatsoever, was du gerne hättest, dass die da vielleicht so ein bisschen, zumindest in diese Flirty-Smirty-Richtung, dann eher so sagen, oh nee, Kasimir, bitte nicht, weil du bist nur 1,65. Ist dir das schon passiert?
3: Eigentlich nicht so, aber ich merke es halt bei Freunden, die dann halt einen Korb bekommen haben, weil sie den Mädels zu klein waren.
0: Ja.
3: Obwohl sie 1,70 sind. Aber ich habe zum Beispiel jetzt gerade mit einem Mädchen, wie heißt das? Kacke. Kennenlernphase.
0: Mhm.
3: Seit heute. Und sie ist auch ein bisschen größer als ich, aber stört mich auch nicht. So. Aber halt bei Kumpels war ein bisschen Problem damit, deswegen.
0: Ja, aber kannst du dir vorstellen oder ausmalen, wo das herkommt, warum das so ist? Warum muss man denn jetzt 1,90 groß sein, damit man von den Damen wahrgenommen wird als Herr?
3: Ich habe keine Ahnung.
0: Ich weiß es ehrlich gesagt auch nicht, check's nicht. Ich sag's, Leute, ganz ehrlich, mein Partner ist auch kleiner als ich. Er sagt, wir sind gleich groß. Ist eine Lüge, er ist kleiner als ich. Aber juckt mich nicht. Er ist trotzdem eine sehr männliche Person. So, ja. Und er hat auch noch lange Haare. Oh Gott, das darfst du ja gar nicht erzählen. Jetzt ist er kleiner als ich und hat auch noch lange Haare. Um Gottes Willen. Ja, darf man vielleicht noch Männer geil finden, die vielleicht auch androgyn sind, die vielleicht auch ein bisschen weiblicher aussehen? Wird das wohl erlaubt sein? Darf ich wohl gut finden, was mir gefällt? Na klar, ihr dürft auch sagen, ja, ich weiß schon, es ist auch okay, wenn ihr sagt, der muss schon größer sein. Aber eigentlich doch voll schade, weil im Zweifel, man lässt sich ja was Schönes vielleicht durch die Lappen gehen.
3: Ja. Auch wenn man irgendwo nicht rankommt und der Mann soll helfen, soll man sich halt einfach einen Hocker oder einen Stuhl nehmen.
0: Meine Güte, nehmt euch doch einfach einen Hocker. Mann, checke. Du, wenn wir noch mal kurz auf dieses Proteinpudding-Thema generell so Ernährung, Lebensmittel, dies, das, bliblablu. Es gibt ja auch so, ich finde, das ist auch gerade mega krass, ich möchte da auch keine Produktwerbung jetzt machen, weil ich das einfach gottlos finde, aber es gibt ja diesen Typen, der Wolf heißt. Der ja auch so das ein oder andere Produkt hat, in dem auch sehr viel Protein drin ist und der ja auch eine sehr, sehr tolle, gesunde, ich würde sagen, es sind Nahrungsergänzungsmittel. Findest du, das ist eine Sache, die man auch braucht oder sagst du, nee, hört doch auf mit der Scheiße, guckt einfach, dass er genug Obst und Gemüse esst und so irgendwie auf eure Nährstoffe kommt, hört doch auf mit Nahrungsergänzungsmitteln.
3: Ich sag, es kommt drauf an, es gibt schon paar Sachen, die ein bisschen helfen, aber den meisten Teil kriegt man einfach durch gesunde Ernährung.
0: Mhm.
3: Brokkoli, alles sowas. Karotten.
0: Ja. Geil. Und gibt's noch irgendwas anderes, wo du sagst, nee, damit möchte ich eigentlich nichts zu tun haben, so gerne?
3: Mit Matcha? Das schmeckt nach Erde.
0: Mann, du gerätst immer an Erdeprodukte. Das tut mir irgendwie ein bisschen leid für dich. Alles schmeckt immer nach Erde, Kasimir.
3: Ja.
0: Manu, aber hast du dann auch so Leute bei dir im Umfeld, weil ich bin diese Leute im Umfeld von meinen Leuten, wenn die sagen, das schmeckt scheiße, das schmeckt nach Erde, dann sag ich, ihr habt einfach nicht den richtigen Matcha getrunken. Billig Matcha schmeckt nach Rasen, guter Matcha schmeckt nicht nach Rasen. Hast du es auch schon mal gehört?
3: Nee, tatsächlich nicht. Oh. Also meine Jungs sehen das meistens genauso wie ich.
0: Ja.
3: Aber ich finde, das einzig wahre Getränk ist entweder so, also Wasser würde ich nicht sagen, weil Wasser schmeckt nicht, das schmeckt nach nicht.
0: So. Ja, okay.
3: Ehrlich, ich mache mir halt immer Sirup. Aber Bubble Tea ist halt geil.
0: Oh.
3: Bubble Tea ist wirklich geil.
0: Was, wie trinkst du den? Was machst du da am liebsten? Welche Bobas, welchen Tee?
3: Mango-Grüntee mit Litchi Bubbles.
0: Oh, lecker. Rein damit. Mies, oh, das klingt geil. So gut.
3: Oh. Dann mit so 75% Zucker und ein paar Eiswürfel. Geil.
0: Mm. Und Sirup, was trinkst du da so? Machst du den selber? Hast du das gesagt, dass du den selber machst?
3: Nein, aber ich habe halt SodaStream zu Hause so, diese Wassersprudler-Dinger.
0: Ja, checke.
3: Und von da ein paar Sirupe oder Sirups, ich weiß gerade nicht.
0: Ja, sag wie du willst.
3: Von Penny noch ein paar. Da kann man sich halt alles zusammenmischen, Cola, Eistee.
0: Yum. Aber dann ist ja quasi Eistee mit Sprudel, oder? Wie finden wir Eistee mit Sprudel? Ich dachte ja, ich finde es eigentlich nicht so geil, aber mittlerweile, es ist schon, I like
3: also
0: it.
3: Lipton Sparkling Zitrone ist schon sehr geil.
0: Ich wollte es nicht sagen, aber
3: Schule
0: ja.
3: Habe ich mir nach der Schule geholt.
0: Mm. Checke.
3: Schön aus dem Kühlregal.
0: Oh, in den Döschen, ne?
3: Ja.
0: Oh, gibt's auch in Zero, Leute. Lecker.
3: Den habe ich mir tatsächlich immer geholt.
0: Ja.
3: Ja.
0: Okay, geil. Ey, Kasimir, ich danke dir ganz dolle, dass du angerufen hast, mein Spatz. Ich hoffe, du hast noch eine schöne Restferienzeit und fällst nicht weiter auf Proteinpuddings rein, die nach Erde schmecken. Und generell Produkte, die nach Erde schmecken. Die wünsche ich dir einfach gar nicht mehr in deinem Leben.
3: Hoffe ich. Ganz kurz, darf ich noch wen grüßen?
0: Du darfst sehr gerne wen grüßen. Hau raus.
3: Okay, ich grüße Jolene und ich hab dich lieb, Jolene.
0: Jolene! Ey, Kasimir, weißt du, was cool ist? Wenn Jolene das jetzt vielleicht nicht gehört hat, diese Sendung hier, die wird verpodcastet von meinem lieben Kollegen Jasper Tiedemann, der da draußen vorm Studio sitzt und auch als erstes mit euch redet, wenn ihr hier anruft. Das heißt, du kannst irgendwann nach 0 Uhr diese Sendung als Podcast finden bei ARD Sounds oder auch überall sonst, wo du Podcasts hörst. Und dann kannst du ihr das einfach mal ganz random schicken und sagen, hey, hör mal bei Minute so und so rein. Vielleicht habe ich über dich im Radio geredet, Jolene.
3: Das muss ich mal machen.
0: Ja, mach das gerne. Kannst ein bisschen flexen, auch vor deinen Kumpels. Leute, ich war im Radio. Habe über Proteinpudding geredet.
3: Geil.
0: Ey, hab noch einen schönen Abend, mein Lieber.
3: Doch.
0: Danke, ciao.
3: Ciao.
0: Kasimir, was für eine Maus. Kasimir fällt nicht für Proteinpudding und generell Proteinprodukte. Er sagt, das schmeckt alles scheiße. Er wollte mal einen richtig leckeren Proteinpudding, Schoko essen. Hat nach Erde geschmeckt, war gar nichts für ihn. Für welche Propaganda fallt ihr nicht? Was sind so typische Hypes, ne? Proteinprodukte, das ist ja auch einfach gerade gottlos im Hype auf Social Media. Egal, wo du hinscrollst, überall tauchen sie auf und wollen irgendwelche Pülverchen oder hier High-Protein-Milch und High-Protein, ne?

Ich direkt live im Radio drinnen. Nein, nein, Leute, ihr könnt euch erstmal warm quatschen mit Jasper. Ist wirklich eine ganz tolle Person. Ihr werdet ihn lieben. Ich sage es euch. Es haben auch schon viele Leute mir das gesagt, die hier öfter anrufen und sagen, ja, wenn der Jasper da ist, dann rufe ich am liebsten an, weil den mag ich ganz besonders gerne. Schaut uns Jasper Tiedemann an der Stelle mal. Ruft gerne an, weil dann könnt ihr mit uns beiden reden. Hurra! 0331 70 97 110. Propaganda, I'm not falling for, ist heute unser Thema. Und ich sag euch jetzt mal was, da freue ich mich schon die ganze Zeit drauf. Jetzt wird's hier geil! Ja! Weil Propaganda, für die ich nicht falle, ist... Schlager ist was für alte Leute. Nein, Schlager ist geil. Und das sag ich, ich bin eine junge Person, bilde ich mir ein, ich bin 31. Und ich finde, Schlager ist nicht nur etwas für alte Leute. Nein, nein, nein, auch junge Leute können Schlager lieben. Wie sie alle heißen, Andrea Berg, Helene Fischer, Kerstin Ott, alle sind sie da und machen geile Mucke. Beatrice Egli, Kuss und Gruß, ich liebe es. Und weil ich finde... dass das absoluter Bullshit ist. Und ich kann auch aus Erfahrung sprechen, denn natürlich, ihr wisst, ich bin eine kleine Konzertgängerin und ich war auch schon auf dem ein oder anderen Schlagerkonzert, vielleicht schon auf dem ein oder anderen Schlagerfestival. Und was sehe ich da? Ja, nicht nur Omis und Oppis mit dem Rollator und mit dem Gehstock. Nee, da sind aber auch ganz junge Hüpper mit dabei, die sich da die 1 Liter Erdbeerbowle aber sowas von hinter die Binde kippen und da den Spaß ihres Lebens haben. Und ich habe jetzt was vorbereitet für euch, Leute. Wir hören jetzt Musik. Und zwar Schlager, weil wir sind hier ein Jugendsender. Ha! Aber wir sind trotzdem junge Leute, die vielleicht Schlager gut finden. Das ist Propaganda, für die ich nicht falle. Schlager ist was für alte Leute. Nein, nein. Wir hören jetzt meinen absoluten Lieblingsschlagerkünstler. Er heißt Roland Kaiser. Habt ihr vielleicht schon mal gehört? Er kommt aus Berlin. Er ist eine Maus. Ich liebe ihn. Liebe Grüße, Roland Kaiser. Den hören wir jetzt. Machen uns mal kurz ein bisschen warm. Und solange könnt ihr noch mal drüber nachdenken, was ist eine Propaganda, für die ihr nicht fallt. 0331 70 97 110. 0331 70 97 110 und jetzt aber Radio ganz laut, weil hier ist er, unser Roland Kaiser. Oh mein Gott, ich kann es gar nicht glauben, dass ich das jetzt mache.

Guten Tag, mein Sohn. 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

0: Und ihr jetzt vielleicht so, hä, ich höre doch Fritz, ist doch ein Jugendsender, was denn da passiert? Ja Leute, das war Roland Kaiser mit 7 Fässer Wein, weil in diesem Blue Moon, da seid ihr gelandet hier auf Fritz im Radio drinne, geht es heute um das Thema Propaganda I'm not falling for. Was gibt's für Hypes, Lebensweisheiten oder irgendwelche anderen Sachen, die alle irgendwie geil finden, wo ihr aber sagt, nee, damit habe ich irgendwie nichts zu tun. Das sehe ich irgendwie nicht so. Da habe ich eine andere Meinung. Das möchte ich heute mit euch besprechen. 0331 70 97 110. Und mein Hot Take an der Stelle war einfach jetzt mal ganz kurz hier in den Raum zu werfen, dass Schlager ja wohl nur was für alte Leute ist. Nee. Also wer so denkt, ihr glaubt nicht, was ihr verpasst. Roland Kaiser, bester Mann, liebe Grüße nach Berlin. Ich liebe den über alles. Soll ich euch mal was verraten? Ist jetzt ein bisschen, damit sind wir auch gleich fertig, weil ich weiß, vielleicht schreckt euch das auch ein bisschen ab, weil ich weiß, viele Leute sind Anti-Schlager, aber Schlager ist eigentlich wirklich geil. Ich habe zum Geburtstag Tickets geschenkt bekommen für Roland Kaiser nächstes Jahr in der Uber Arena in Berlin. Das sind einfach VIP-Tickets. Da habe ich einen Sondereingang. Da kriege ich ein Getränk im klassischen Roland-Kaiser-Becher, den ich dann also nicht bezahlen muss. Sehr geil, also ne, ihr wisst schon, wenn ihr dann den Pfand nicht und so, naja. Auf jeden Fall freue ich mich da tierisch drauf, weil Roland-Kaiser-Konzerte, die sind einfach der Shit. Ihr ahnt nicht, macht das wirklich einmal mit. Es muss ja nicht gleich Roland-Kaiser sein, ich weiß, der ist auch teuer, aber geht mal auf ein Schlagerkonzert, auch ihr jungen Menschen da draußen. Ihr checkt nicht, was ihr verpasst. Es macht so viel Spaß. Es ist so eine tolle Gemeinschaft. Die Fans sind geil. Alle passen aufeinander auf. Alle sind lieb. Und ich glaube, ich habe auch noch nie so viel geheult wie auf meinem ersten Roland-Kaiser-Konzert, weil ich konnte es nicht fassen, dass der da jetzt in seinen Lackschuhen und in seinem schicken Anzug vor mir steht. Das hat mich komplett fertig gemacht. Naja, jetzt noch mal ganz kurz eine Abhole, wo wir uns eigentlich befinden.
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0: Na und ja vor allem mit euch, denn der Blue Moon, der ist ja eine sogenannte Talk-In-Sendung. Das heißt, ihr ruft an und tut eure Meinung kund. Und zwar zum heutigen Thema Propaganda I'm not falling for. Welche Lebensweisheiten oder auch Lebenserwartungen, welche Hypes, welche Trends seht ihr? Habt ihr vielleicht auch ausprobiert oder auch nicht, weil ihr sagt, damit habe ich überhaupt nichts zu tun, checke ich irgendwie nicht. Warum feiern das alle so? Ich feiere es irgendwie nicht so. Darüber möchte ich gerne mit euch reden. Felix hat vorhin schon angerufen, er hat gesagt, er checkt nicht, dass Eis im Urlaub teilweise 13 Euro pro Kugel kostet. Kasimir hat angerufen, hat gesagt, also diese ganzen High-Protein-Produkte im Supermarkt, geh mir weg, die schmecken scheiße und letzten Endes bringen sie auch nichts. Wenn ich Proteine will, dann esse ich ein bisschen Fleisch, ein bisschen Brokkoli und ein bisschen Ei. Was sind Sachen, Hypes, die ihr mitbekommt, wo ihr sagt, irgendwie? Nee. Mag ich nicht. 0331 70 97 110 ist die Nummer ins Studio rein. 0331 70 97 110. Und während ihr nachdenkt, gucken wir nochmal fix auf die Straße. Leute, wir haben immer noch einen Falschfahrer auf der A10, nördlicher Berliner Ring, Dreieck Barnim, Dreieck Haveland. Zwischen Oberkremer und dem Dreieck Haveland kommt euch ein Falschfahrer entgegen. Fahrt da bitte äußerst rechts und überholt unbedingt nicht. Ich wiederhole nochmal, auf der A10, nördlicher Berliner Ring, Dreieck Barnim, Dreieck Haveland, zwischen Oberkremer und dem Dreieck Haveland ist ein Falschfahrer unterwegs. Seid da bitte unbedingt vorsichtig in beiden Richtungen. Ich sag euch Bescheid, wenn er weg ist, keine Sorge. So, haben wir die Straße hier geklärt, wunderbar. Gucken wir mal, was David oder David? Wie wird's wohl ausgesprochen, mein Spatz? Sag mal.
2: David.
0: Okay, hi David, na, wie geht's dir heute?
2: Ja, ganz gut.
0: Ganz gut. Hattest du einen schönen Freitag soweit?
2: Ja, hab halt Sommerferien.
0: Ja, geil. Hast du irgendwas Cooles gemacht oder gechillt?
2: Gechillt.
0: Sehr gut. Dann erzähl doch mal, was ist eine Propaganda, auf die du nicht reinfällst? Was sind Trends, Lebensweisheiten, die du nicht checkst oder mit denen du nichts zu tun haben willst?
2: Ich hätte zwei, aber das erste, was mir eingefallen ist, würde ich jetzt einmal als erstes sagen.
0: Na klar.
2: Einmal 6-7.
0: Bruder, da rennst du ja bei mir offene Türen ein. Was soll das denn? Das check ich auch überhaupt nicht.
2: Ich meine, es ist eine Zahl.
0: Ja, klar.
2: So.
0: Aber warum? Weißt du, wo das herkommt?
2: Irgendein Junge hat ein Video gedreht, mit, wo der 6-7 gesagt hat, hat das gepostet, auf einmal war es im Trend.
0: Und jetzt machen das irgendwie alle, wackeln mit den Händen, ne, so waagemäßig, hoch, runter, rechts, links, zack, zack, zack, 6-7, 6-7. Ist das nicht auch als Jugendwort des Jahres nominiert?
2: Ja.
0: Aber du sagst, check ich nicht, weil ich benutze es überhaupt nicht.
2: Ja, schon.
0: Aber ist es so, dass du so dagegen bist, weil du einfach nicht so richtig begreifen kannst oder auch vielleicht nicht begreifen möchtest, check ich auch voll, wo das herkommt? Oder sagst du, nee, das ist jetzt ein Trend, ein Hype, da gehe ich sowieso nicht so mit bei solchen Sachen?
2: Ich würde sagen, relativ beides, weil zum Beispiel auch irgendwie 6-7 ist für mich so Brainrot und auch in Roblox zum Beispiel.
0: Ja.
2: Das mag ich einfach nicht so.
0: Ja. Okay, wenn wir schon bei Brainrot sind, eine Frage, die mir jetzt am Herzen liegt und auch, ich weiß es, Jasper Tiedemann, dem Redakteur dieser Sendung, diese KI-Obst-Videos auf TikTok und Instagram, ist es auch Brainrot oder sagst du, ist okay, wenn man da mal aus Versehen reinguckt, das ist vielleicht ein Trend, für den ich falle, oder sagst du da auch, sag mal, spinnt ihr?
2: Ich sage, wenn du mal so, keine Ahnung, irgendwie so ein bisschen aufgedreht oder so bist und bei deinen Freunden bist oder so, dann kannst du zum Spaß mal ein bisschen so reinschauen. Aber sonst ist eigentlich voll der Mist.
0: Ja, stimmt. Ja, und es ist halt auch KI, ne? Kostet alles wieder Wasser, ist scheiße für die Umwelt. Aber ich muss gestehen, wenn ich da so eine Zucchini sehe, es sind meistens nie Zucchinis, wo kommt die Zucchini her? Wenn ich da eine Aubergine sehe, die da die Banane betrügt, da bleib ich hängen. Es ist so schlimm, aber es ist ja eigentlich auch voll der Brainrot und unnötig eigentlich.
2: Ja.
0: Mann, ich schäme mich ein bisschen. Aber guckst du die auch manchmal?
2: Wenn ich doomscrolle und dann sowas kommt, ja.
0: Okay, check. Du hast ja gesagt, du hast nicht nur 6-7 hier als Trend und Hype dabei, dass du nicht checkst. Du hast noch was anderes mitgebracht. Was ist denn das?
2: Das war quasi das mit Roblox.
0: Ah.
2: Und Stile Brainrot. Ich verstehe es absolut nicht.
0: Mhm.
2: Und das Ding ist, da ist das so, ich verstehe es erstens nicht, aber ich möchte es auch nicht verstehen.
0: Okay, kannst du einmal ganz kurz, weil jetzt fühle ich mich doch kurz alt, kannst du mich vielleicht mal kurz abholen? Was genau, um was geht es hier gerade? Was genau besprichst du eigentlich für die Boomer jetzt mal unter uns? Worum geht's hier gerade?
2: Steel Brainrot ist ein Roblox-Spiel, bei dem es gab ja auch so einen Trend mit Italian Brainrot.
0: Mhm.
2: Und die kannst du da irgendwie klauen oder so. Und irgendwelche Kleinkinder rasten da total aus. Und ich finde auch sowas super nervig, wenn kleine Kinder übelst rumschreien.
0: Aber das ist quasi das, was jetzt gerade gehypt wird. Haben die sich das bei Knossi abgeguckt oder was? Weil der schreit ja auch ständig rum. Also diese ganzen, wenn du dir mal diese Streamer anguckst, ich habe schon das Gefühl, die sind ja schon auch, ne? Die schreien ja eigentlich immer. Glaubst du, die kleineren Kinder, die machen das dann einfach nur nach, weil die das da sehen? Oder glaubst du, die machen das, weil die wirklich mit so einem Eifer dabei sind, dass die jetzt so aggro werden oder so krass, keine Ahnung, happy sind, dass die dann so rumschreien?
2: Ja, das Erste. Zweite.
0: Okay, die nehmen es ein bisschen zu ernst, findest du?
2: Mhm.
0: Okay. Checke. Ey, David, ich danke dir ganz doll, dass du heute Abend angerufen hast und dir die Zeit für uns genommen hast. Ein Vögelchen hat mir gezwitschert, dass du morgen Geburtstag hast. Ich hoffe, du hast einen ganz schönen Tag, mein Lieber.
2: Danke.
0: Danke für deine Zeit, ja?
2: Danke, dass ich da sein durfte.
0: Sehr gerne. Ciao.
2: Tschüss.
0: Ja, Brainrot, Roblox, 6-7, das sind Trends, bei denen David sagt, was sollen die Scheiße? Da gehe ich nicht mit. Sorry, will ich nichts mit zu tun haben. Was ist es bei euch? Was ist die Propaganda, für die ihr nicht fallt? Das möchte ich heute von euch wissen in diesem Blue Moon. 0331 70 97 110. 0331 70 97 110. Wer keine Lust hat anzurufen, kann auch sehr, sehr gerne eine Studio-Message schreiben. Gar kein Problem. Die ist sogar kostenlos. Falls ihr euch die noch nicht runtergeladen habt, geht da mal in den App Store rein, gebt da Fritz App ein, meldet da euch kurz an und dann könnt ihr mir schreiben. Oder ihr könnt auch im Chat auf die Büroklammer drücken und dann könnt ihr mir sogar eine Sprachnachricht schicken, die bei uns dann hier anhören. Ansonsten würde ich eure Nachrichten verlesen. Es hat zum Beispiel, Fatima hat geschrieben und sagt, okay, der Hot Take mit dem Schlager, der war wild. Das war nämlich die Propaganda, für die ich nicht falle. Schlager ist nur was für alte Leute. Das ist absoluter Bullshit. Leute, nein, Das ist nicht die Realität. Schlager ist auch was für junge Leute. Ey, und wir gucken nochmal kurz auf die Straßen. Leute, Entwarnung auf der A10 nördlicher Berliner Ring, Dreieck Barnim, Dreieck Havelland. Hurra, der Falschfahrer ist endlich weg zwischen Oberkrämer und dem Dreieck Havelland. Da kommt er jetzt also wieder sicher durch. Ich wünsche euch eine gute Fahrt, ihr Süßen. So, haben wir das geklärt. Und dann schauen wir doch mal, was der liebe Carsten zu sagen hat. Na, schönen Freitag.
1: Ja, einen schönen Freitag wünsche ich dir auch, Marie. Hallo.
0: Hallo. Na, wie war die Woche für dich?
1: Warm. Ich bin auch in deinem Team. Sommer muss nicht unbedingt sein.
0: Ja, man muss nicht raus im Sommer. Bitte bleibt einfach zu Hause und chillt mal ein bisschen eure Eier.
1: Ja, ganz genau. Also von mir aus würde ich am liebsten nur drinnen bleiben. Besonders wenn du 30 Grad auch dann noch in der Wohnung hast, ist irgendwann nicht mehr schön.
0: Es geht einfach nicht. Ich hatte die Woche tatsächlich meinen Bruder zu Besuch. Shoutout Theo, love you, war eine gute Zeit. Wir wollten eigentlich voll die vielen Sachen machen, aber es hat tatsächlich am Dienstag zum Beispiel oder in der Nacht zum Dienstag, weiß gar nicht mehr, da hat es ja auch übelst gewittert und geregnet und dann war das so nicht nur übelst heiß, sondern auch noch übelst schwül. Und das war so unangenehm und da sage ich, wie es ist mit 31, man ist offensichtlich auf dem Weg bergab körperlich. Ey, mein Kreislauf, der war so im Eimer, mir ging's so scheiße. Und dann habe ich noch versucht, mit ihm rauszugehen und ihn da irgendwie zu bespaßen, aber es ging einfach nicht, meine Güte.
1: Ja. Ja, ganz genau. Aber da kann ich dich voll verstehen. Du bist kaum aus der Tür raus und schon fängst an zu schwitzen.
0: Muss nicht.
1: Gut. Das muss absolut nicht, genau.
0: Also, das ist schon mal eine Propaganda, für die du nicht fällst. Im Sommer muss man gefälligst rausgehen, weil das Wetter ist schön und da muss man raus. Was ist denn aber der eigentliche Grund, warum du angerufen hast? Für welche Propaganda fällst du denn noch nicht?
1: Der eigentliche Grund war bei dir Roland Kaiser und ich bin auch voll auf deiner Seite. Man muss heutzutage im Radio auch mal komplett wilde Wege gehen.
0: So.
1: Und da ist auch egal, welches Radioformat man vertritt, ob man Jugendradio ist, ob man Seniorenradio ist oder irgendwo genau in der Mitte und alles abstimmen will. Man muss einfach mal komplett verrückte Wege gehen und wie ich gerade deinem wundervollen Vorredakteur Jasper schon gesagt hat, bei mir wäre die Musikredaktion eigentlich arbeitslos.
0: Wieso?
1: Weil ich bin der Meinung, wenn der Moderator oder Moderatorin im Studio ist, er oder sie sollte dann grundsätzlich komplett selbst entscheiden, welche Titel er oder sie spielen möchte.
0: Oh. Liebe Chefetage, jetzt mal vielleicht den Stift gezückt und zuhört und ein paar Notizen gemacht.
1: Also ich bin wirklich der Meinung, ich habe das Radio-Hobby selbst in diesem Internet, wo ich ab und zu mal so eine Radiosendung fahre. Und wir haben auch keine eigene Musikredaktion und jeder darf selbst bestimmen, welche Musiktitel er fährt.
0: Ja.
1: Und da bin ich halt auch der Meinung, da kann man einfach mal, zum Beispiel, wenn du Musikmixe fährst von unterschiedlichsten Künstlern, da kannst du zum Beispiel mal Blondie mit Maria fahren. Du startest zum Beispiel leise rein und regelst dann hoch. Und wenn du dann vor dir auf die Regler guckst, ich sag mal so, die Regler in Rot und Gelb sind nicht ohne Grund da. Selbst die darf man auch mal zum Leuchten bringen.
0: Ja, checke. Aber ich hätte auch ein bisschen Schiss, da muss ich auch wirklich jetzt mal Schere Hand hoch. Aber wenn ich jetzt wirklich eine echte Radiosendung hätte, die jetzt nicht so eine Talk-In-Sendung ist, wo wir hier so ein bisschen Halligalli machen und ein bisschen wild spielen. Wenn ich das jetzt tagsüber machen würde, ich glaube, ich bin so eine biased Person einfach und in so einem Tunnel irgendwie, das wäre auch, ich glaube, bei mir persönlich, das wäre einfach kein guter Mix und die Leute würden wahrscheinlich abschalten, weil sie nach dem 5. K-Pop-Lied wahrscheinlich sagen, okay, es reicht, wir haben es alle verstanden, sie mag K-Pop, gut, danke, tschüss. Was soll
1: ja,
0: das?
1: Aber da musst du ja wieder aufpassen, dass du nicht zu viele Genres von einem bestimmten Künstler hintereinander spielst und du musst ja auch die Mischung reinbringen, ohne dass dir dann gleich die Musikaufsichtsbehörde aufs Dach steigt.
0: Ja.
1: Aber was ich zum Beispiel auch schon mal komplett reingefahren habe, so als Mix, wenn du zum Beispiel den klassischen Saxophon-Guy-Remix nimmst, den es da mal beim ESC gab, und dann auf einmal umschwenkst Richtung Hans Albers aus den 1932er Jahren.
0: Ach du Scheiße. Hui.
1: Ganz genau. Und dann ziehst du wieder zum Beispiel auf so einen Hardstyle-Mix rüber, wie ich gerade gesagt habe, zum Beispiel auf Blondie. Und wenn du mal was Ruhiges brauchst, weil du eine Moderation fährst, wo du einfach Musik im Hintergrund willst, nimmst du zum Beispiel mal solche Musik, die keine Urheberrechte in dem Sinne hat.
0: Mhm.
1: Und dann kannst du einfach mal wieder drüber fahren. Und dann, was ich gerne mache, ich versuche mit der Musik, die ich persönlich spiele, komplett irgendwelche Geschichten zu erzählen. Und dann lande ich natürlich ganz oft wieder in dem deutschsprachigen Raum, wo man halt einfach mit der Musik, und wie du gerade sagtest, Kerstin Ott ist da wunderbar, da kann man auch wunderbar Geschichten drüber zählen, indem man einfach nur die Musik abspielt. Und wer so ein bisschen die Person vielleicht auch im Hintergrund kennt, da kann man wirklich sagen, du kannst die ganze Richtung spielen und du erzählst einfach mit der Musik Geschichten. Und dann kannst du halt auch direkt mit einem bestimmten Musiktitel, zum Beispiel über das Autofahren, auch direkt zum Beispiel in die Verkehrsnachrichten rüber dann schwenken, im Fall von einem großen Radio.
0: Mhm.
1: Und da bin ich wirklich, ich kann es nicht verstehen, warum die meisten Radiosender wirklich noch drauf setzen, dass man manche Titel einfach 5, 6, 7, 8 Mal am Tag im Radio spielen muss, als dass man sagt, wir haben so viel wunderbare Musik, und sei es K-Pop, sei es Schlager, sei es ein bisschen Hardstyle, dass die Boxen brennen, dass man wirklich mal sagt, wir spielen jeden Titel, den wir irgendwo in unserem Musikarchiv haben, nur einmal am Tag.
0: Ah, ja, checke. Also das ist auch so dein Gefühl, wenn du Radio hörst, dass du sagst, oh, irgendwie, wir haben jetzt zum 10. Mal Ed Sheeran gehört, wir haben es alle verstanden. Oder wie darf ich das verstehen?
1: Ich verstehe natürlich, wenn man dann über den Sendetag drüber guckt, nicht jeder hört den ganzen Tag Radio und du möchtest auch die Leute wieder abholen und möchtest sagen auch, wenn jetzt die Mutti gerade das Kind im Kindergarten oder in die Schule gebracht hat, die hatte bisher nicht die Zeit, Ed Sheeran zu hören und Ed Sheeran mag sie und die möchtest du natürlich mit der Musik auch abholen.
0: Mhm.
1: Aber ich sag mal wirklich so, wenn ein Radiosender, egal welcher, auch von den angeschlossenen Funkhäusern, wirklich sagen würde, wir spielen wirklich mal einen Tag lang oder eine Woche lang wirklich jeden Titel nur ein einziges Mal. Ich denke, das wäre für viele Radiosender einfach mal so zu zeigen, guckt mal, was wir noch für Musik im Angebot haben.
0: Ja, fair. Finde ich einen guten Punkt. Klar. Ich werde mal schauen, ob ich das wohl weiterreichen kann, die kleine Idee an unsere Musikredaktion. Aber ich glaube, naja, du weißt ja, wie es ist.
1: Ja, vielleicht funktioniert es ja, wenn die Musikredaktion komplett im Urlaub ist.
0: So, dann übernehmen wir hier.
1: Dann übernehmt ihr einfach mal. Und genau darauf bin ich gekommen, als du gerade wirklich Roland Kaiser reingespielt hast. Da habe ich wirklich gedacht, das ist eigentlich so der Take. Es ist ein Titel, den ich bei euch so noch nie gehört habe.
0: Ja.
1: Wenn ich es schaffe, reinzuhören.
0: Aber es passt ja natürlich auch nicht so ganz, ne? Jugendradio, muss man da jetzt Roland Kaiser spielen? Der ist ja vielleicht nicht mehr so eine ganz jugendliche Person. Und es gibt wahrscheinlich dann doch eher weniger jugendliche Personen, die den hören. Und die sollen uns ja aber hören und Spaß haben und die Musik hören, die sie selber ja hören. Und da ist der Roli jetzt wahrscheinlich eher nicht. Da muss man dann vielleicht zur Antenne Brandenburg rüber.
1: Aber ich schätze, du hast gerade auch einige mit abgeholt, wie Fatima hat ja auch eben dir per Studionachricht geschrieben, sie ist jetzt nicht so der Fan davon, aber vielleicht hast du irgendwo da draußen gerade noch ein 10-jähriges Mädchen, 10-jährigen Jungen abgeholt, der wirklich gerade sagt, ey, die Musik gefällt mir, die höre ich immer bei Oma und Opa und singen sie dann lauthals mit. Deswegen, wir müssen davon ausgehen, dass vielleicht jemand, der gerade ganz schüchtern ist und einfach nur bei uns beiden gerade zuhört und wirklich sagt, ey, mir hat die Musik gefallen.
0: Ja, could be. Schreibt gerne nach Studio-Message, falls es euch gefallen hat, der Roland. Würde mich mal interessieren. Carsten, mein Lieber, ich danke dir ganz dolle, dass du angerufen hast und deine Propaganda, für die du nicht fällst, mitgebracht hast, nämlich im Radio immer die gleichen Songs spielen. Auch eine kleine Kritik hier in unsere Reihen, das finde ich gut. Ich danke dir dafür ganz dolle, wird aufgenommen und weitergeleitet. Hab noch einen schönen Abend, mein Lieber.
1: Und du auch und komm später gut nach Hause und schönes Wochenende euch
0: allen. Na klar, danke ebenso.
1: Danke dir, tschüss.
0: Ja, was ist denn Propaganda, für die ihr nicht fallt? Das fand ich ja mal sehr interessant. Carsten sagt, also nee, check ich nicht. Warum müssen Radiosender eigentlich immer denselben Song spielen? Oder immer die gleiche Musik? Was soll das eigentlich? Was ist es bei euch? Welche Hypes, Erwartungen und Lebensweisheiten checkt ihr nicht? Wir hatten auch schon David am Start, der gesagt hat, er checkt diesen 6-7-Trend irgendwie nicht und er möchte da auch nicht mitmachen. Kasimir hat gesagt, Proteinpudding, generell Proteinprodukte mit viel, viel Proteine. Da fragt er sich auch, was das soll, weil es schmeckt scheiße und hilft im Zweifel auch nicht. Also ernährt euch einfach gesund, ist Kasimirs Aussage. Felix hat angerufen und hat gesagt, also Leute, ich war neulich im Urlaub in Oslo und die wollten einfach für eine fucking Kugel Eis 13 Euro haben. Das ist eine Propaganda, für die ich nicht falle. Ich gebe doch nicht so viel Geld für Eis aus. Was soll das denn? Auch wenn ich hier in der übelsten Touri-Stadt bin. Aber es kann ja wohl nicht wahr sein. Was ist es bei euch? Für welche Propaganda fallt ihr nicht? 0331 70 97 110 0331 70 97 110 ist die Studionummer, also hier die Nummer ins Studio rein. Ihr landet hier aber nicht gleich, keine Sorge. Es ist ja wie gesagt der Jasper erstmal noch am Start, der schnattert erstmal mit euch, dann könnt ihr erstmal warm werden. Und ich würde mich auch zum Beispiel total dafür mal interessieren, was ihr so zum Thema KI sagt. Macht es eigentlich wirklich unser Leben einfacher? Ist es eine Propaganda, für die ihr fallt? halt? Oder sagt ihr, naja, wirklich einfacher und Arbeit abnehmen macht's jetzt auch nicht, weil ich muss ja erstmal jetzt stundenlang gucken, welchen Prompt ich da jetzt eingeben muss, damit dann am Ende auch wirklich ein Text kommt, den ich jetzt nicht noch 100-mal umschreiben muss. Das wird mich mal interessieren. Dann steht ja jetzt natürlich noch das Wochenende vor der Tür. Die ein oder andere Person geht vielleicht auf ein Konzert, geht auf ein Festival, geht vielleicht Party machen. Und da ist eine Propaganda, für die ich persönlich nicht falle, folgende, nämlich für jeden Anlass ein neues Outfit zu kaufen. Leute, was sollen ditte? Nee, das verstehe ich überhaupt nicht. Das würde mich mal interessieren, wie ihr das seht. Das sind so Sachen, die wir gerne besprechen können, was ich zum Beispiel auch sehr interessant finde. Also, ich brauche auf jeden Fall für meine wunderschöne, glowy, tolle, pickelfreie Haut mindestens eine 12-Schritt-Skincare-Routine mit Serum und allem Pipapo, was dann auch mal schön schnell 150 Euro kostet, weil sonst meine Haut, sie ist es einfach nicht. Das würde mich mal interessieren. Oder auch ein sehr interessanter Hot-Take, den ich auch gerne mit euch besprechen würde und wo ich mich frage, ist das was, wofür ihr fallt oder wofür ihr nicht fallt? Und das ist die Aussage, Blut ist dicker als Wasser. Was sagt dann dazu? Meine Meinung ist eine Propaganda, für die ich auf gar keinen Fall falle, weil was soll denn das eigentlich? Nur weil ich jetzt irgendwie mit ein paar Leuten mir die gleichen Gene teile, heißt es ja nicht, dass die jetzt meine Besties sein müssen. Familie kann auch scheiße sein. Familie kann aber natürlich auch ganz toll sein. Auch das ist eine Sache, über die wir reden können. 0331 70 97 110. Und natürlich können wir dann auch mal darüber sprechen, welche Social Media Trends findet ihr halt einfach total anstrengend und überflüssig. Habt ihr vielleicht auch schon mal so wie Kasimir so ein Hype-Produkt gekauft und dann gemerkt, nee, das ist es irgendwie nicht? Oder gibt's vielleicht so bestimmte Sätze, Regeln, Weisheiten von euren Eltern oder von euren Großeltern oder anderen Personen in eurem Leben, die euch irgendwelche Sachen um die Ohren geschmissen haben, wo ihr euch denkt, nee, also das ist jetzt ein Grundsatz, den würde ich jetzt nicht gerne leben, weil irgendwie passt es nicht zu mir. Oder gibt's vielleicht auch einen Film oder eine Serie, die gefühlt alle lieben, wo ihr aber sagt, geh mal weg. Will ich nicht sehen. Das sind so Sachen, über die wir heute reden können bei diesem Propaganda I'm not falling for. Denn Überraschung, Leute, es geht hier nicht um Politik. Nein, es geht ja schließlich um Social Media Trends, die wir hier ins Radio reinholen. 0331 70 97 110 und dann quatschen wir eine Runde darüber. Ich würde mich sehr freuen, wenn ihr anruft. 0331 70 97 110. 40 Minuten haben wir noch Zeit und dann reden wir über Propaganda, für die ihr nicht fallt. Hypes, Erwartungen, Trends, Lebensweisheiten, die ihr nicht checkt und wo ihr sagt, nee, mach ich nicht mit. Keine Böcke. Josi, meine Liebe, schön, dass du angerufen hast, na?
3: Na?
0: Sag mal, was ist es wohl bei dir?
3: Dass ASMR einen beruhigen soll für Videos.
0: Oh, das finde ich sehr interessant. Hast du, ich gehe davon aus, du hast schon ASMR-Videos wahrscheinlich geguckt.
3: Ja.
0: Und du hast nicht das Gefühl, dass es dich beruhigt?
3: Nee, mich macht's eher aggressiv.
0: Oha, aber kannst du dir ausmalen, woran das liegt?
3: Keine Ahnung, ich glaube, ich mag halt einfach dieses, ja, wir flüstern mal ins Mikro, klicken da überall rum. Ich check's einfach nicht, warum? Nee.
0: Okay, es funktioniert bei dir nicht. Also da haben jetzt vielleicht auch schon die Leute, die vielleicht jetzt nicht 24/7 online sind, schon ungefähr mitbekommen, worum es geht. ASMR, das ist so wirklich, da wird dann geflüstert und dann wird hier wird getappt. Und dann werden Geschichten erzählt und dann gibt's auch so Rollenspiele und so Zeug. Ich muss ja gestehen, wenn ich nicht pennen kann oder wenn ich weiß, oh, Tag war anstrengend, ich will jetzt mal eine Runde chillen, ich will jetzt mal richtig runterfahren, dann gebe ich mir ASMR. Aber es gibt auch nur eine Creatorin, die ich mir da angucken kann. Alle anderen gehen gar nicht. Und was ich richtig widerlich finde im ASMR-Bereich, vielleicht geht's dir ähnlich, Josi, sind diese Mukbang-Scheißis, wo die fressen und ins Mikrofon schmatzen und kauen.
3: Ja, das ist das Schlimmste.
0: Was soll denn das? Wer hat denn sich das ausgedacht? Das ist so widerlich. Da fressen die dann so schleimiges Zeug oder so Sachen, die so sehr crunchy sind. Ich hasse Essgeräusche. Da gehe ich bei dir auf jeden Fall mit, weil das finde ich auch super eklig.
3: Also Essgeräusche sind wirklich das Schlimmste dann noch.
0: Okay, aber auch so generell ASMR, wenn die da mit dem Pinsel übers Mikrofon fahren und so. Auch da wirst du schon aggro.
3: Ja, das mag ich gar nicht. Das ist ganz schlimm.
0: Okay, aber wenn ja jetzt Leute natürlich sagen, so wie ich zum Beispiel, Schere, ich höre das, um mich zu entspannen, um so ein bisschen runterzukommen. Was machst du denn stattdessen, wenn du dann keine ASMR-Videos guckst?
3: Gute Frage. Schlafen? Nee, keine Ahnung. Also ich höre mir wahrscheinlich Hörspiele oder so an immer. Aber so wirklich entspannt bin ich eh nicht. Meistens bin ich so kaputt, dass ich direkt einschlafe.
0: Okay, checke. Paulus schreibt übrigens gerade in der Studio-Message das, was Josi sagt. Paulus fällt also auch nicht für ASMR-Videos. Aber ich checke. Ich fand es am Anfang, als ich das erste Mal mir so angeguckt habe, fand ich es auch irgendwie übelst cringe und auch so mega unangenehm. Aber dann irgendwann habe ich mich so drauf eingelassen und dann hat mir die Kopfhaut gekribbelt und dann hatte ich Gänsehaut und bin eingeschlafen. Ich kann das nämlich nicht von alleine, so wie du. Ah, du ackerst ja auch so viel, wa? Da ist man natürlich nach dem Arbeitstag dann ein bisschen fertig.
3: Ja, schon.
0: Oh, okay. Ja gut, womit kann man dich dann noch nicht so beeindrucken, trend-wise, wenn wir so neben die ASMR-Videos mal gucken? Gibt's da noch irgendwelche anderen Sachen?
3: Ich glaube so spontan jetzt nicht unbedingt. Also Schlager mag ich nicht.
0: Okay, cool.
3: Aber bin ich denn doch da, die Jugend von heute?
0: Ja, checke.
3: Nee, aber sonst. Ich probiere halt trotzdem irgendwie gerne viel aus, aber vielleicht klappt es irgendwie mal.
0: Ja. Und
3: gerade wenn es so darum geht, Mental Health, nehme ich alle Tipps an.
0: Ja. Ja, aber dann kann man ja auch andere Sachen machen, also so meditieren oder sowas. Hast du sowas schon mal ausprobiert, dass du das
3: kann
0: gemacht
3: ich auch
0: hast?
3: Nicht.
0: Ah, okay, gut. Ja, da reden die ja dann auch so.
3: Ich bin einfach so ein Mensch, ich kann nicht so ruhig so Sachen machen.
0: Ah.
3: Auch auf Arbeit in der Pause, ich bin immer hippelig.
0: Okay. Aber hast du vielleicht auch schon mal gesehen, wenn du so durch Insta und TikTok gescrollt hast, weil das sehe ich ständig und das fuckt mich ab, wenn du da so rumscrollst, jedes zweite Video ist, rennt hierhin, rennt dahin, es gibt Produkt XY und jetzt gibt's gerade hier das und jenes. Bist du eine Person, die das sieht und sich dann wirklich denkt, ach ja, Influencer XY hat gesagt, ich soll jetzt zum Aldi rennen oder zum Rewe oder zu was weiß ich wohin und soll mir jetzt Produkt XY kaufen? Machst du das dann auch oder ist es auch eine Propaganda, für die du nicht fällst und wo du sagst, ey komm, leck mich?
3: Nee, mache ich nicht. Also wenn ich dann vielleicht mal 3 Wochen später irgendwo einkaufen bin, denke ich mir so, naja, mal schauen, vielleicht ist es ja noch da, aber wenn nicht, dann ist auch egal.
0: Und hattest du...
3: Also außer es ist jetzt immer so richtig, richtig krasses, wo ich mir denke, oh mein Gott, das brauche ich unbedingt. Aber das ist halt meistens so 2% der Fälle.
0: Okay, aber wo bist du schon mal schwach geworden? Bei welchem Hype-Produkt? Was hat dich schon mal gekriegt? Wann bist du gerannt?
3: Also gerannt eh nie, aber oft so bei so DM-Produkten. Ich bin leider sehr Fan von DM.
0: Ja, checke. Also so dann so
3: Kosmetik-Schminke. Yo. So ein Lipgloss oder sowas.
0: Und gab es da auch schon mal ein Produkt, das du gekauft hast, wo du dir gedacht hast, oh nee, also da hat jetzt aber die Influencerin gesagt, das ist ja was ganz was Feines, aber das spüre ich überhaupt nicht. Das funktioniert bei mir gar nicht.
3: Nee, also nicht unbedingt. Also Sachen, wo ich mir denke, ja, nochmal kaufen muss man es jetzt nicht.
0: Ja.
3: Aber da war es halt auch einfach, dass es neu rauskam und dachte man sich so, ja, das ist neu, jetzt muss ich das holen.
0: Ja. Und das verwendest du dann auch, bis es leer ist und das bleibt dann nicht da irgendwie unangetastet rumliegen?
3: Naja, also ich verwende selten Sachen, bis sie leer sind, leider. Ich habe irgendwie immer viel zu viel denn da.
0: Ja.
3: Nehme mir dann immer vor, okay, dann nächstes Mal hole ich mir halt nichts. Aber das ist halt irgendwie bei mir nicht so. Ja.
0: Okay. Okay, ja gut. Gibt's vielleicht, um dich da vielleicht auch nochmal aus dieser Social Media Bubble rauszuholen, gibt's vielleicht auch so Sachen, die du vielleicht schon mal von deinen Eltern gehört hast oder von deinen Großeltern gehört hast? So, ne, so wie bei mir jetzt vorhin dieses, ey, es ist Sommer, da musst du rausgehen, wenn das Wetter gut ist, man muss rausgehen, raus, raus, raus. Oder gibt's irgendwelche anderen Sachen, die dir deine Eltern schon mal um die Ohren geworfen haben, wo du sagst, nee, also das ist ein netter Rat, aber da gehe ich jetzt ehrlich gesagt nicht so mit?
3: Dass ich nicht so viele Sachen verschenken soll. Also ich liebe es so sehr, Leuten was zu schenken. Mach das auch tatsächlich viel zu oft. Und meine Eltern sind dann so, ja, du sollst jetzt nichts schenken, nimm jetzt nichts mit. Und ich immer so, doch.
0: Ah, lieber ein bisschen Sachen auch mal für dich behalten quasi.
3: Ja, ich gebe das meiste von meinem Gehalt tatsächlich eher für andere aus.
0: Oh.
3: Und deswegen sind meine Eltern da so, ja, du musst jetzt langsam aufpassen. Ich so, ja, ja.
0: Aber wenn du dann so Geschenke machst, also wenn du nicht drüber reden willst, ist auch okay, aber es würde mich jetzt mal interessieren, sind die dann auch so übel teuer oder ist es dann eher so, keine Ahnung, im 10-Euro-Bereich oder so? Das kann ja natürlich auch schon teuer sein, aber ist es noch im überschaubaren Rahmen? Also du gehst jetzt nicht los und kaufst einen Dyson Airwrap?
3: Nein, das auf keinen Fall.
0: Okay.
3: So viel Geld habe ich dann nur noch.
0: Okay, aber hast du das Gefühl, ich weiß, man schenkt natürlich nichts, um was zurückzubekommen, aber kommt trotzdem auch was zurück, weil dann könnte man es ja vielleicht wieder vor den Eltern rechtfertigen und sagen, ja, aber guck mal hier, XY hat mir ja auch XY gegeben. Oder bist du eher so die The Giver und da gibt's aber nichts zurück?
3: Also ich möchte gar nicht zurück. Das ist bei mir eher so das Ding. Ich sag so, ja, ich schenke dir ab, du darfst mir nichts geben.
0: Du hast einfach Freude am Geschenke machen.
3: Ja, eben. Und dann mich freut es schon. Also für mich ist es so gesehen schon was zurückkriegen, wenn die sich halt einfach drüber freuen.
0: Ja, oh Mann, was hast du als
3: letzten?
0: Ja, ich wollte es gerade fragen.
3: Ich habe letztens so Handyhüllen für meine Kollegen gemacht, also mit so Steinchen kleben. Und die habe ich denen dann geschenkt. Also wir haben halt das einfach so aus Spaß eigentlich erwähnen können. Dann war ich so, okay, ich mach's jetzt wirklich. Und dann waren die auch so, ja, wir geben dir jetzt aber Geld dafür. So, nee, ich will nichts dafür.
0: Oh Mann, aber eigentlich ja voll süß, dass die dir da so ein bisschen entgegenkommen wollen. Du musst mehr Ja sagen. Na gut, okay, ich checke. Also, du fällst auf jeden Fall für die Propaganda, andere glücklich zu machen und denen Geschenke zu schenken. Ist ja auch irgendwie cute auf eine Art. Und ey, solange das mit dir und deinem Konto alles vereinbar ist, ist ja auch in Ordnung. So, wa?
3: Joa, wäre es so, ja.
0: Oh Gott, was kommen hier für Geschichten ans Licht? Sollen wir Peter Zwegert... Ach nee, der ist tot. Aber brauchst du Hilfe, Josi?
3: Ja, vielleicht.
0: Oh Gott, echt? Ja, krass. Ey, dann machen wir das gleich so, wenn wir jetzt gleich auflegen, stelle ich dich hier nochmal in die Leitung rein, dann kann Jasper dir vielleicht nochmal was raussuchen, vielleicht irgendein Verein oder so, der dir da mal unter die Hilfe greifen kann oder die Arme greifen kann und dir ein bisschen helfen kann, weil wir wollen ja nicht, dass du dich jetzt hier schwer verschuldest, weil du anderen Leuten ständig Geschenke machst.
3: So schlimm ist es nicht, alles gut. Ist halt, ich krieg nächste Woche Gehalt, dann ist wieder alles super.
0: Ah, okay. Aber das ist ja auch scheiße, wenn man immer von Gehalt zu Gehalt lebt, wa?
3: Ja, also ich habe jetzt auch, meine Eltern haben jetzt auch gesagt, ja, Josie, du musst jetzt mal aufhören, so viel auszugeben.
0: Ja.
3: Ich weiß, sie haben recht, deswegen muss ich da jetzt auch langsam mal ein bisschen zurückfahren.
0: Ja.
3: Obwohl es jetzt auch wieder schlimm wird, ich habe bald Prüfungen, dann werde ich Dankeschön-Geschenke machen. Also, naja.
0: Ja, aber vielleicht muss es ja nicht die mit Glitzersteinen besetzte Handyhülle sein. Vielleicht geht ja auch was Günstiges, vielleicht kannst ja auch was, ne, also du bist ja eh eine Selbermacherin, vielleicht kannst ja Kekse backen oder so, das ist ja zum Glück nicht ganz so teuer.
3: Ja, die Handyhüllen auch nicht.
0: Echt?
3: Nee.
0: Kostet nicht so eine Hülle 10 Euro oder so?
3: Kommt drauf an, wo du die holst.
0: Ah, okay,
3: und was checke. Für ein Handy.
0: Ja.
3: Wenn es jetzt so das neueste iPhone ist, dann ja, dann sind die natürlich teurer. Aber sonst, ich hatte auch, glaube ich, für meine eine Kollegin nur 2 Euro für die Handyhülle ausgegeben.
0: Ah, okay.
3: Deswegen.
0: Ja, und das Material, also diese Glitzersteinchen und so, das sind dann quasi Sachen, die du eh zu Hause hast wahrscheinlich.
3: Ja.
0: Okay, checke. Ja, wir wollen was machen. Soll ich dich jetzt nochmal zum Jasper lassen? Soll der dir nochmal eine kleine Hilfe an die Hand geben oder sagst du, nee, ich komme alleine klar?
3: Das wird schon irgendwie, das klappt schon.
0: Okay, alles klar. Und wenn es doch nicht so ist, dann weißt du ja, wo du uns findest und wo du uns erreichst. Oder auf fritz.de/Hilfe gehen. Auch da gibt's ja die ein oder anderen Angebote, mit denen ihr vielleicht eure Gelder zusammenhalten könnt.
3: Dankeschön.
0: Danke dir, dass du angerufen hast, meine Liebe. Ich wünsche dir noch einen ganz schönen Freitagabend.
3: Danke, ich dir auch.
0: Danke dir. Ja, ihr Süßen, da fällt sie wohl nicht für die Propaganda der ASMR-Videos. Das ist nix für die liebe Josie. Damit will sie nichts zu tun haben. Was ist eine Propaganda, für die ihr nicht fallt? Welche Trends etc., Lebensweisheiten, bliblablu, sind euch schon mal untergekommen, wo ihr aber euch gedacht habt, na sag mal, spinnt ihr alle, damit wir nichts zu tun haben? Darum geht's in dieser Sendung hier.
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0: Naja, und ja vor allem auf jeden Fall mit euch, ihr süßen Mäuse. Heute geht es um, ihr habt es wahrscheinlich gerade schon gehört, Propaganda, I'm not falling for. Das ist ja so ein Social-Media-Trend, der jetzt schon seit ein paar Wochen, Monaten rumgeht und irgendwie auch nicht so ganz richtig abflaut. Deswegen dachte ich mir, warum sollen denn eigentlich immer nur diese ganzen Influencer ihre Meinung sagen, nur weil die jetzt irgendwie eine Reichweite haben? Hallo, wir von Fritz haben noch auch eine Reichweite und ich möchte gerne mal wissen, was eine Propaganda ist, für die ihr nicht fallt. Welche Trends, welche Hypes, welche Lebensweisheiten nehmt ihr nicht mit? Das möchte ich heute von euch wissen. Ihr könnt anrufen unter der 0331 70 97 110 und dann sprechen wir darüber. 0331 70 97 97110. Oder wer ein bisschen schüchtern ist, kann auch gerne eine Studio-Message schreiben in der kostenlosen Fritz-App drinne. Da gibt's sogar so ein süßes Büroklammer-Symbol. Da könnt ihr mir auch sehr gerne eine Sprache schicken, die ich dann hier auch vielleicht mal vorspielen kann. Und dann haben wir ja quasi doch irgendwie auf eine Art miteinander geredet. Aber schöner ist, wenn ihr anruft, bin ich doch ehrlich. 0331 70 97 110. Macht euch mal Gedanken, Propaganda, für die ihr nicht fallt. Und nein, das muss nichts mit Politik zu tun haben. Es geht hier wirklich um Trends, Hypes. 0331 70 97 110. Wir hören jetzt nochmal eine kurze Runde Mucke. Ich habe euch Philo mitgebracht. Ich liebe Philo. Der spielt übrigens auch beim Fritz Open Air, Leute. Diesen Monat ist es ja schon. Oh mein Gott. Oder? Ist es im August oder im September? Erzähle ich jetzt Scheiße? Das google ich jetzt lieber nochmal schnell, bevor ich hier meinen Arbeitgeber traurig mache. Sagt's mir gerne, Propaganda, für die ihr nicht fallt. 0331 70 97 110. Ganz kurz warm machen mit Philo und dann quatschen wir, ihr Süßen.

0: Turbo von Philo. Habt ihr hier gehört im Blue Moon auf Fritz? Und ich habe zum Glück keine Scheiße erzählt. Arbeitgeber nicht traurig gemacht, zum Glück. 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Und falls ihr sagt, also nee, dieser Philo, der hat mir gar nicht gefallen. Naja, Iggy Mel ist auch noch am Start. Kyla Shikes ist da. Aaron ist da. Young Pep ist da. Also das wird eine Fete, sage ich euch. Mich werdet ihr auch treffen. Das kann ich euch sagen. Und bei Philo werde ich in der ersten Reihe stehen und richtig dumm gehen. Das kann ich euch schon mal verraten. 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Na, da wird's vielleicht auch noch mal die ein oder andere Gästeliste geben. Olla, das ist doch Propaganda, für die ich falle. Geile Konzerte, die von Fritz präsentiert werden. Whoop, whoop. Was ist aber Propaganda, für die ihr nicht fallt? Darum soll's heute gehen. Welche Trends, Hypes, Lebensweisheiten habt ihr mitbekommen, vielleicht auch schon mal ausprobiert und euch dann aber gedacht, nee. Das ist es irgendwie nicht. Das möchte ich heute von euch wissen. 0331 70 97 110 ist die Nummer ins Studio rein. Keine Sorge, da sitzt noch eine Person dazwischen. Ihr kommt nicht gleich ins Radio. Jasper ist da, der schnattert euch erstmal warm. 0331 70 97 110. Roman ist in der Leitung. Hallo, na?
1: Ja, hallo.
0: Was ist denn eine Propaganda, für die du nicht fällst, mein Lieber?
1: Zum Beispiel, also bei mir ist es Instagram, TikTok. Das sind die zwei größten. Ja, weil, also ich ignoriere das komplett. Also klar, manchmal kommt ein Video, was man sieht und so, aber so, ich brauche keinen Account bei TikTok, ich brauche keinen Account bei Instagram. Also mich nervt es richtig. Also jeder irgendwie, jeder muss es haben. Ich weiß nicht, ist einfach übertrieben. Also heute, wenn du kein Instagram hast, dann du bist direkt komisch angeguckt und einfach bei alles braucht man das wirklich.
0: Aha. Aber warum genau sagst du brauchst es nicht? Weil du sagst, oh, mir geht das irgendwie auf den Sack. Alle machen da irgendwie auch schöne Welt und alles sieht immer so toll und clean aus und aber so ist das Leben eigentlich nicht. Deswegen will ich das nicht sehen oder keine Ahnung, bist du vielleicht eigentlich auch eine Person, so wie ich, die dann doch da mal irgendwie unterwegs ist, da dann auch nur schwer wieder rauskommt und dann da die ein oder andere Stunde auch mal verbringt? Oder woher kommt es, dass du sagst, nee, irgendwie, ich will damit nichts zu tun haben?
1: Ja, eigentlich stimmt alles. Also ich muss zugeben, ich habe es ausprobiert, ich hatte mal TikTok, so, weißt du, aber nur für ein paar Tage, dann habe ich es gelöscht. Und ja, das macht erstens süchtig, man ist die ganze Zeit dort, eine Stunde und so, zwei Stunden. Also bei mir ist so, ich weiß nicht, bei jedem ist anders, aber man kann nicht aufhören, man guckt die ganze Zeit. Ja. So irgendwelche Sachen. Und bei Instagram ist auch ungefähr dasselbe Prinzip. Das nächste Video kommt. Aber erstens das, es macht süchtig. Und zweitens, ich finde, das andere da, was du auch erwähnt hast, dass...
0: Diese heile Welt, die einem da so vorgemacht
1: wird. Genau, genau. Ja, stimmt. Also es wird immer so gezeigt, weißt du, auch viele YouTuber erwähnen das ja, dass da viele sich so zeigen, wie es eigentlich nicht ist. Also die übertreiben, die verschönern ihr Leben und alles.
0: Ja.
1: Viele machen so ein bisschen so Fake-Fotos, nicht alle, aber ja, und man merkt halt so, was mich nervt, ist so, weißt du, wie die Leute so immer so von ihrem Urlaub so Videos zeigen und so. Na, das, was du meinst halt, heile Welt. Ich weiß nicht, weil das bei Facebook war das auch ein bisschen so schon in diese Richtung, aber da war es noch nicht so krass.
0: Ja.
1: Aber ja.
0: Da hat man auch nicht so lange überlegt, bis man irgendwie ein Foto gepostet hat oder so. Jetzt müssen noch 10 Filter drüber und dann nochmal geguckt, dass auch wirklich die Bude aufgeräumt ist und jetzt das neueste It-Piece noch irgendwie in der Ecke zu sehen ist. Das ist ja auch schon Druck irgendwie, mit dem man da so konfrontiert wird. Es ist ja ganz selten, dass da wirklich mal Influencer zum Beispiel auch oder auch Privatpersonen dabei sind, die halt wirklich so ganz raw irgendwie sind und sich einfach so zeigen, wie sie sind, und dann stapelt sich halt auch mal die Wäsche in der Ecke.
1: Ja, und ich finde, man wird auch da auch immer so nach Followern beurteilt. Man wird immer zum Beispiel auch, wenn man heutzutage einfach jemanden im echten Leben kennenlernt, dann fragen die oft, hast du Instagram? Wo bist du auf Instagram? So, das ist das Erste, weißt du, die fragen nicht nach deiner Nummer. Die fragen nicht nach, keine Ahnung, nach etwas anderem, nach was Realem, sondern direkt nach Instagram, so, ja, so mäßig, als ob es so dein Ausweis ist, so.
0: Ja.
1: Du musst es haben und du musst direkt so vorzeigen, was du drauf hast, und nach Followern sieht man dann, beurteilt man dich dann.
0: Oder vielleicht ist es ja auch, ich glaube, das ist bei mir manchmal so, wenn ich weiß, jetzt keine Ahnung, ich treffe mich mit Freundinnen und dann ist da noch eine Person dabei, die ich noch nicht kenne, ja, dann checke ich die auch erstmal bei Insta oder bei TikTok. Aber nicht, weil ich wissen will, wie viele Follower hast du, wie viele Beiträge, wer liked und so. Das interessiert mich gar nicht, sondern eher so dieses schon mal einen Begriff zu bekommen von der Person. Wie ist die? Wie sieht die aus? Kommt die mir sympathisch rüber? Kommt die mir nicht sympathisch rüber? So, man kann sich schon mal so ein erstes Bild irgendwie machen und dann schon mal so ungefähr wissen, was da auf einen zukommt. So, das hilft mir eigentlich voll. Aber ist ja eigentlich auch Quatsch, weil wenn meine Freunde die mitbringen, dann wird die Person ja wohl cool sein. So, also eigentlich ja auch no need for that. So, ne?
1: Ja, na, man postet halt immer das Coolste von sich. Also ich meine, früher hat man coole Sachen gemacht und man musste es nicht zeigen. Heute zeigt jeder unbedingt, jeder will der Coolste sein. Jeder will einfach direkt zeigen, was er kann. Wenn jemand rappt, dann postet er die Ausschnitte. Wenn jemand irgendwas anderes macht, Skateboard fahren, die wollen all ihre Tricks zeigen. Und ist ja auch gut, aber
0: ja.
1: Ich meine, man wird auf diesen Plattformen halt immer, die sind einfach so krass im Vordergrund. Ich weiß nicht, ob sowas schon mal früher war, aber ja, ich weiß nicht, ob das so bei Facebook so krass war oder SchülerVZ gab's mal, das ist auch schon lange her.
0: Ja. Oder Jappi und Knuddels, yay, kriege ich deine Rose?
1: Ja.
0: Na, okay. Jetzt frage ich mich aber, Roman, wenn du jetzt nicht so ein Dauer-Online-Mensch bist wie ich, was machst denn du sonst in deiner Freizeit? Wie verbringst du die, wenn du da nicht auf Social Media unterwegs bist?
1: LKW fahren.
0: Ah, das machst du in deiner Freizeit. Das machst du doch wohl für die Knete.
1: Ja, aber das ist, also mein Leben besteht fast nur aus das. Ich bin die ganze Woche unterwegs, ich fahre für Amazon, dann komme ich zurück.
0: Mhm.
1: Ja, also ja, so 5 Tage die Woche und dann kommt man halt zurück, dann hat man Wochenende. Ja, und dann in der Freizeit so Skateboard fahren, keine Ahnung.
0: Ja.
1: Boxverein bin ich manchmal in dem. Ja, also rappen, so als Hobby, weißt du. So, ja, sowas halt. Aber ich mag es halt nicht immer so, Videos zu machen und alles zu posten und zeigen. Ey, guck mal hier, das und das habe ich gemacht. Ich mache so mehr für mich, weißt du.
0: Ja. Aber eigentlich wärst du ja dann auch richtig prädestiniert für so einen coolen Kanal, oder? Nicht, um jetzt irgendwie damit zu flexen, sondern es ist ja auch voll cool, ne? So Skateboarden, das muss man ja auch erstmal lernen. Das kann ja nicht auch jede Person und gerade wenn man dann halt auch irgendwie was kann. Oder auch rappen, Digga, was ist denn? So ist doch auch cool, wenn man den Leuten mal zeigen kann, ey, guck mal, ich habe hier ein Hobby und ich kann das voll gut und ich würde das gerne mit euch teilen. Oder, keine Ahnung, vielleicht haben ja auch andere Leute dann Tipps oder so. Oder hast du da keinen Bock drauf, weil du Angst hast, dass dann irgendwie nur so doofe Kommentare kommen oder so? Weil eigentlich sind doch deine Hobbys dafür ja perfekt, um so einen coolen Kanal irgendwie zu starten.
1: Normalerweise schon, ja, aber ich weiß nicht, mir ist das so anstrengend. Vielleicht auch, weil ich halt mit Technik, mit YouTube, also ich könnte einen YouTube-Kanal machen und so, aber also für mich kam sowas halt nie in Frage, weil für mich das wäre halt so einfach doppelt so schwer.
0: Ja.
1: Für mich ist das schon genug im echten Leben, weißt du, das ist also ein Kanal, das wäre für mich noch viermal schwieriger, das wäre viermal die doppelte oder viermal die vierfache Arbeit oder irgendwie so. Also
0: fair.
1: Ja, ist für mich gar nicht, für mich kommt sowas gar nicht in Frage. Also
0: ja,
1: ich sehe sehr viele machen das, für die ist es vielleicht leicht, aber ja.
0: Ja, ich wollte dich da jetzt natürlich auch gar nicht reindrängen oder so, ne? Ich habe mich nur gefragt, so wenn man ja eigentlich was Cooles hat, was man sofort zeigen kann,
1: warum
0: man sich dann eben doch dagegen entscheidet. Und das ist ja auch völlig in Ordnung, dann zu sagen, nö, wie du ja sagst, ne, ich mache das für mich. Ich habe da für mich meinen Spaß dran und damit bin ich auch fein. Und ich frage mich halt auch, gerade wenn man jetzt noch nicht so der Riesen-Influencer ist, der da jetzt die Millionen Follower hat und die krassen Werbedeals und so, wenn du das nur so hobbymäßig machst und da ja am Ende dann gefühlt auch jetzt finanziell nichts bei rumkommt und dann gucken sich das vielleicht 2 Leute an oder so, das ist ja auch scheiße viel Arbeit einfach, dieses, ne, das dann Film schneiden, hier noch irgendwie sich einen coolen Post dann überlegen, was man dazu schreibt und so und das dann irgendwie, oh, das ist ja wirklich, da steckt ja viel Arbeit einfach auch drin, ne? Und man will ja vielleicht auch einfach mal chillen.
1: Ja, auf jeden Fall. Ich meine, ja, wenn Leute, also YouTuber, wenn die zum Beispiel jetzt wirklich YouTube so, wenn die damit Geld verdienen, ja, wenn die nur das machen. Ich weiß nicht, es gibt viele Leute, die arbeiten und machen dann YouTube-Videos über die Arbeit zum Beispiel. Die machen vielleicht auch Geld mit Klicks, aber ja, ich glaube, das ist halt, und das sind schon so Leute, die, für die ist sowas halt leichter, ich weiß nicht.
0: Ja.
1: Aber ja, ist natürlich auch cool sowas, wenn die, wenn es bei denen klappt. Ich habe mal so einen coolen YouTube-Kanal gesehen letztens, wo einer ist, wie der heißt, der geht so in Restaurants und da gibt Kellnerin richtig viel Geld, so $500 und $100, einfach so, um die Reaction von denen zu sehen. Und so krass, ich weiß nicht, ob da alles echt ist, vielleicht ist einiges auch gestellt, aber das ist voll cool, wie die sich freuen und einige weinen und das ist, und ich frage mich, wie viel Geld macht er, und weil wenn er so viel Geld ausgibt, er gibt da 100 Euro in Europa, dort 200 Dollar trinkt in Amerika und so. Und
0: ja.
1: Also ist schon cool, was einige machen, ja.
0: Mhm. Ja, so wholesome Content dann einfach, den man sich so, ach, da kann man sich so ein bisschen berieseln lassen und das ist dann schön. Und dann, ach, ich freue mich ja auch immer, wenn es so schöne Tiervideos gibt. Keine Ahnung, wenn dann da der Besitzer ganz lange im Urlaub war und kommt wieder und dann rastet der Hund aus. Naja, das ist so schönes Zeug, ne? Und davon fühlt man sich auch nicht so mega unter Druck gesetzt, weil das berieselt einen so und man fühlt sich nicht so, ne, wie wenn ich jetzt so einen Influencer sehe, der dann wieder die neueste Bademode zeigt oder hier ist meine neue beige Wand mit meinem tollen neuen beigen Regal und meiner neuen tollen beigen Deko.
1: Ja,
0: ja, okay, chill, Junge. Wir haben es gecheckt, du bist eine beige Person. Glückwunsch.
1: Ja, also wie gesagt, ja, viele übertreiben nur noch auf diesen Plattformen und ja, ich sehe da halt wenig Gutes halt, ich weiß nicht.
0: Ja, voll fair. Ey Roman, danke, dass du angerufen hast und uns deine Zeit geschenkt hast am heutigen Freitag. Ich hoffe, du hast ein ganz schönes Wochenende.
1: Danke dir auch, ja. Danke, danke, dass ich hier sein durfte.
0: Na klar, bis bald mal wieder.
1: Bis bald.
0: Ciao.
1: Ja. Ciao.
0: Ja, okay, Roman, Alter, wie witzig ist es? Ich hole hier einen Social-Media-Trend ins Radio rein, in diesem Blue Moon, den ihr gerade hört. Propaganda, I'm not falling for. Trends, Hypes, Lebensweisheiten, irgendwelche Regels oder so, wo ihr sagt, ja, ist ja alles ganz schön, dass ihr das alle macht und da hinterher rennt. Ich bin da raus. Roman sagt einfach, Instagram, TikTok, damit habe ich auf jeden Fall gar nichts am Hut. Das setzt mich irgendwie unter Druck und irgendwie machen die da einen alle auf heile Welt und es nervt mich. Kaum einer zeigt sich noch so in real, wie es so wirklich ist. Was ist es bei euch? Schatzis, ein bisschen Zeit haben wir noch. 0331 70 97 110. Heute geht es um Propaganda, für die ihr nicht fallt. Und nein, das hat nichts mit Politik zu tun. Welche Partei verspricht mir XY? Darauf falle ich nicht rein. Nein, nein, nein, darum soll es nicht gehen. Es geht um Hypes, Erwartungen und Lebensweisheiten. Sowas wie, Leute sagen, also Club Mate, Matcha Latte, das schmeckt ja so lecker und ihr deckt euch, nee, also Club Mate oder auch andere, Club Mate ist ja, glaube ich, die Mate, der Markenname. Es gibt ja auch andere Mate, Marken, Mate, Marke. Ganz schwierige Wörter, meine Güte. Mio, Mio und wie sie nicht alle heißen. Ich will hier keine Werbung machen, Leute. Don't sue me. Alles gut, das war aus Versehen. Das schmeckt für mich wie Aschenbecher und Matcha Latte. Das schmeckt für mich nach Gras. Das will ich nun wirklich nicht schmecken. Oder, keine Ahnung, so Sachen wie, also Familie. Nee, Familie ist auf jeden Fall Mutter, Vater, Kind. Das ist ja auch so eine Propaganda, die da, so eine Lebensregel irgendwie, die in vielen Köpfen einfach noch existiert, wo ich mir auch so denke, Leute, es ist 2026. Familie muss nicht nur sein Mutter, Vater, Kind. Familie kann auch sein Vater, Vater, Kind, Mutter, Mutter, Kind, Vater, Vater, und kein Kind, Mutter, Mutter und kein Kind, das kann ja auch ein Hund sein. Familie kann aber auch meine Freundesgruppe sein. So, Familie kann auch nur ich und mein Partner sein. Wir sind auch eine kleine Familie. So, wo ich mir auch so denke, das ist auch eine Propaganda, für die ich auf gar keinen Fall falle. Für dieses, also, ja, nee, Familie, das muss schon so und so sein. Sonst ist das irgendwie, sonst ist es nicht eine echte Familie. Und ich denke mir so, bitte was. Oder eine richtig gute Frau, jetzt mal auf mich persönlich bezogen, eine richtig gute Frau und eine tolle Frau und die auch was erreicht hat im Leben, die bist du ja nicht, wenn du irgendwie Karriere gemacht hast, sondern wenn du irgendwie 5 Kinder in die Welt drückst. Ich mir auch so denke, sag mal, darf eine Maus auch noch leben dürfen? Ich möchte keine Kinder in die Welt drücken. Nicht ein einziges. Lasst mich in Frieden, ich will mir eine Ruhe. Was ist eine Propaganda, für die ihr nicht fallt? Sind es auch irgendwelche Lebensvorstellungen, Lebenspläne von anderen, wo ihr irgendwie sagt, ey, macht es gerne, aber ich will es auf gar keinen Fall. Oder gibt es irgendwelche Hypes oder Trends, bei denen ihr vielleicht nicht mitrennt, wo ihr sagt, nee, nee, nee, danke, danke, da bin ich auf jeden Fall raus. Da können wir natürlich gerne drüber sprechen. Was ich zum Beispiel auch sehr interessant finde, ist, was ich auch öfter mal so auf Social Media sehe, was ich auch ganz schlimm finde, ist, dass dann so Mädels oder auch Jungs, je nachdem, dann, ich weiß nicht, wahrscheinlich sind es gestellte Chats, machen wir uns nichts vor, auf jeden Fall, die posten dann so Chats mit ihrem Partner, mit ihrer Partnerin und die Person, denen gegenüber, quasi die Partnerperson, ist halt dann so, way too much eifersüchtig, also wirklich ganz ekelhaft im Sinne von, das darfst du nicht anziehen, so darfst du nicht rausgehen. Und dann wollen die einem das so verkaufen, dass der Partner, die Partnerin jetzt die perfekte Person auf jeden Fall ist, weil die ist so eifersüchtig, die muss mich ja dolle lieben. Eifersucht ist ein Beweis für wahre Liebe. Weiß ich jetzt nicht. Ist eine Propaganda, für die ich auf jeden Fall nicht so wirklich falle. Wie ist es bei euch? 0331 70 97 110. Ganz bisschen Zeit haben wir noch, um ganz kurz zu quatschen. Müssen wir aber auch nicht. Ich kann auch weiter Fragen in den Raum werfen und ihr denkt vielleicht für euch drüber nach. Ist auch in Ordnung. Ich frage mich nämlich tatsächlich wirklich, welcher gesellschaftliche Erwartungsdruck, auch jetzt nochmal mit Blick auf diese ganze Kinder heiraten, Auto, Haus kaufen, Baumpflanzen Thematik, was habt ihr da für einen gesellschaftlichen Erwartungsdruck vielleicht auch von außerhalb, der euch auch super dolle nervt und auf den ihr vielleicht nicht so Bock drauf habt? Auch mal ganz interessant irgendwie zu besprechen. Was ich aber auch ganz witzig finde irgendwie ist so, man hat's ja dann doch mal irgendwie in Liebesfilmen oder auch so bei TikTok oder so, dann gibt's da so Dating-Hinweise oder so Ratschläge, Regeln, die man doch im besten Fall umsetzen soll und dann wird das was mit dem Dating und wow, dann wird es die beste Date-Erfahrung eures Lebens, sowas wie von wegen, ja, was so die Boomer auch gerne sagen, so dieses willste gelten, macht dich selten, wo ich mir so denke, hä, wie, oder keine Ahnung. Nee, der Mann muss aber zuerst nach dem Date schreiben, weil sonst hat er kein Interesse, der muss von alleine kommen und erst dann antworte ich wieder oder keine Ahnung. Meine Dating-Person hat jetzt 2 Tage gebraucht, um zu antworten, dann muss ich jetzt 3 Tage nochmal warten, bis ich antworte. Ich mir so denke, Leute, why though? Wenn ihr Interesse habt, dann meldet euch doch einfach beieinander. Macht's euch doch nicht so schwer irgendwie. Ich check das nicht. Wo kommt es her? Was sind das so für komische Sachen?

13 Euro gekostet hat. Felix ist dann lieber in den Supermarkt gegangen und hat sich ein Eis am Stiel geholt, weil der hat gesagt, da mache ich nicht mit. Ihr hypt das jetzt hier gerade, irgendwie so unnötig, aber sich gar nicht ein, so viel Geld auszugeben für eine Kugel Eis, check ich. Kasimir hat angerufen und hat erzählt, so Proteinprodukte sind nicht so seins. War das Kasimir? Naja, vielleicht war es auch David, ich weiß jetzt nicht mehr. Einer von den beiden hat es auf jeden Fall erzählt. Nee, Kasimir war das mit den Proteinprodukten. Er hat gesagt, so überall gibt's gerade diese High-Protein-Geschisse, wo er sich auch fragt, was soll das eigentlich? Das schmeckt scheiße. Und im Zweifel, wer Proteine will, kriegt die auch irgendwie anders ran. David hat angerufen und hat gesagt, 6-7. Den Trend, den checkt er auch überhaupt nicht, da geht er gar nicht mit. Carsten hat angerufen, eine Propaganda, für die er nicht fällt, ist auf jeden Fall, wenn Radiosender, liebe Grüße an meinen Chef, immer dieselbe Musik spielen, das checkt er überhaupt nicht, immer die gleichen Songs, Tag ein, Tag aus. Fairer Point, Josi hat angerufen und hat gesagt, also ASMR-Videos, nee, die sollen Leute entspannen, mich entspannt da gar nichts, mir kräuseln sich da die Fußnägel hoch und ich werde wild. Da habe ich gar keinen Bock drauf. Und Roman hat jetzt gerade noch zum Schluss angerufen. Und das fand ich wirklich sehr interessant, weil dieses Propaganda I'm not falling for, das ist ja ein Social-Media-Trend, den wir jetzt quasi ins Radio geholt haben. Und er hat gesagt, Social Media, dafür falle ich nicht. Das juckt mich nämlich überhaupt nicht. Also es juckt ihn schon auf eine Art, hat er gesagt, aber er hat die Apps nicht auf dem Telefon so richtig und er ist da auch nicht unterwegs. Der macht seinen Job und wenn er frei hat, dann geht er skateboarden oder rappt oder macht irgendwelche anderen sportlichen Sachen. Boxen hat er, glaube ich, noch erzählt. Was ich übelst interessant finde, also dass es auch Leute gibt in meiner Bubble, in meinem Universum, für mich ist es kaum vorstellbar, zu sagen, ja, also Instagram, TikTok, damit will ich irgendwie nichts zu tun haben. Das lasse ich mal aus meinem Leben raus. Finde ich super interessant. Ich möchte mich an dieser Stelle wirklich bei jeder einzelnen Person bedanken, die heute angerufen hat. Denn es ist fucking Freitag, es sind fucking Ferien und ich checke, dass ihr Besseres zu tun habt, als ihr bei der komischen Tante im Radio anzurufen. Ich freue mich aber wirklich für jede Person, die sich hier die Zeit genommen hat. Ich bin da sehr, sehr dankbar für, weil ich weiß, es kostet auch immer viel Mut und auch Überwindung, dann anzurufen und mal so seine Meinung zu addressen im Radio drinne. Ich checke das. Also wirklich vielen Dank, dass ihr euch die Zeit genommen habt. Vielen Dank auch, dass ihr generell zugehört habt, ne? Ich liebe das. Ich liebe diesen Blue Moon. Es macht Spaß. Es gab auch so viele Studio-Messages heute. Ich bin gar nicht hinterhergekommen, die vorzulesen. Es tut mir voll leid. Aber danke, dass ihr auch da so rege euch beteiligt habt. Es war wirklich mal wieder eine richtig schöne Sendung. Und ich freue mich, wenn wir uns in Bälde wiederhören. Ich bin Marie Boll und gehe jetzt nach Hause. Danke, dass ihr heute mit dabei wart in diesem Blue Moon. Ich küsse eure Augen und ich wäre nicht Marie Boll. Ihr ahnt es schon. Wenn hier nicht ein Full-Circle-Moment stattfindet, als erstes haben wir Stray Kids gehört, meine neue Propaganda, für die ich sehr doll falle. Eine K-Pop-Band, die ich sehr liebe, googelt die mal, die sind wirklich toll, die sind alle schön und die machen gute Musik. Sie haben heute ein neues Album rausgebracht, das heißt This and That. Den Song haben wir vorhin schon gehört und jetzt zeige ich euch meinen zweiten liebsten Song von diesem Album. Er heißt Back Then. Achtet mal auf die Bassline. Oh. Geil. Ich wünsche euch ganz viel Spaß damit. Habt noch einen schönen Freitagabend und ein ganz schönes Wochenende, ihr Süßen. Bis bald. Es war mir ein Fest mit euch. Marie Boy küsst euch, wenn er wollt. Und ich freue mich aufs nächste Mal. Hier sind Stray Kids mit Back Then. Bye.

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3: Hallo und herzlich willkommen im Club und zu 2 Stunden Techno Live. Die Sendung ist vollgepackt mit tollen Sachen, denn heute gibt es die ultimativen Party-Tipps fürs Wochenende und wir hören 2 DJ-Sets von Acts, die jeweils auf der Party auflegen werden. Wir starten auch direkt mit unserem ersten Gast, Davy Boy. Er kommt aus München, hat polnische Wurzeln und ist nicht nur DJ, sondern auch leidenschaftlicher Tänzer. Seine Liebe zu Bouncy, Techno und Trance hat ihn von der Tanzfläche direkt hinter die Decks gebracht und das spürt man in seinen Sets. In seinem Set hört ihr Trance, ihr hört Techno und ihr habt ganz viele Eurodance-Einflüsse. Lasst uns direkt loslegen, ihr hört jetzt Davy Boy mit seinem Clubmix hier auf Fritz.

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1: Ihr hört gerade Davy Boy im Club Mix. Und heute Nacht könnt ihr ihn auch live im Club Ost erleben, bei der legendären Polyamor-Veranstaltung. Polyamor ist die erfolgreichste Trans-Event-Reihe hier in der Hauptstadt. Und heute Nacht stehen für euch an den Decks Davy Boy, Mika Hegemann, DJ Swishermann, Spacer Woman, Linus Villa, Alec Dinar und DJ Cringy. Als kleinen Vorgeschmack auf das

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2: Mit Jasper Tiedemann. Vielen Berliner Clubs geht's finanziell nicht gut. Nur noch rund 60% haben in einer Studie der Berliner Clubkommission angegeben, dass sie es schaffen, ihre Kosten wieder reinzuholen. Haupteinnahmequelle ist demnach mittlerweile der Eintritt und nicht mehr die Bar. Von einem Clubsterben kann man laut der Studie nicht sprechen. Seit 2020 haben zwar 24 Clubs und Kulturstandorte dicht gemacht, aber es sind ziemlich genauso viele auch neu aufgemacht worden. Trotzdem fordert die Clubkommission mehr Support von der Politik, zum Beispiel mehr Förderung und Zugang zu günstigeren Immobilien vom Land. In Berlin-Kreuzberg haben Unbekannte am Abend auf einen Mann geschossen. Passiert ist das in der Gräferstraße gegen 20.40 Uhr. Der 22-Jährige musste ins Krankenhaus, er soll aber nicht in Lebensgefahr sein. In dem Kiez wurde in den letzten Monaten schon häufiger geschossen. Die Polizei geht davon aus, dass sich da zwei Banden bekriegen. Könnte demnächst voller werden auf den Straßen und Autobahnen. Weil es in den Flüssen aktuell so wenig Wasser gibt, haben die ersten beiden Bundesländer das Sonntagsfahrverbot für bestimmte Lastwagen gelockert, Rheinland-Pfalz und das Saarland. Damit soll es möglich gemacht werden, mehr Sachen über die Straßen zu transportieren, statt mit dem Schiff. Die Gewerkschaft Verdi hält davon übrigens nicht so viel. Sie befürchtet, dass Beschäftigte dadurch weniger Erholungszeit hätten. Hertha BSC ist gestern in die zweite Fußball-Bundesliga der Männer gestartet, direkt mal mit einem Sieg. In Bochum haben die Berliner mit 1:0 gewonnen. Zum ersten Mal seit 12 Jahren spielt auch Energie Cottbus wieder in der zweiten Liga. Das erste Saisonspiel ist am Sonntag zu Hause gegen Hannover.
1: Wetter.
2: Ist überall trocken, meistens auch klar, kühlt in der Nacht jetzt runter auf um die 10 Grad und tagsüber am Samstag gibt's viel Sonne von morgens bis abends bis zu 26 Grad, am Sonntag dann noch eine ganze Ecke wärmer, dann werden es sogar bis zu 34 Grad.
1: Verkehr.
2: Vorsicht auf der A24 Richtung Hamburg zwischen Fährberlin und Neuruppin Süd, eine ungesicherte Unfallstelle. Und Vorsicht auch in Berlin auf der Hauptstraße Höhe Innsbrucker Platz, da sind die Ampeln kaputt. Außerdem ist in Kreuzberg die Bürgstraße wegen eines Polizeieinsatzes zwischen Schönleinstraße und Gräfestraße in beiden Richtungen gesperrt. Und bei der S-Bahn wird gebaut, deswegen fahren das ganze Wochenende die Züge bei der Ringbahn und bei der S46 und 47 zwischen Tempelhof und Südkreuz im 10-Minuten-Tag. Gute Fahrt, los geht's.
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4: Willkommen zurück im Club und bei Technolife. Heute mit tollen Event-Tipps und zwei großartigen Acts. Wir haben die Sendung bereits mit Davy Boy gestartet. Er kommt aus München, hat polnische Wurzeln und ist nicht nur DJ, sondern auch leidenschaftlicher Tänzer. Seine Liebe zum Bouncy Techno und Trance hat ihn von der Tanzfläche direkt hinter die Decks gebracht. Heute Nacht legt er auf der Polyamor-Veranstaltung im Club Ost auf und für alle, die es heute Nacht nicht in den Club schaffen, keine Sorge. Ihr hört Davy Boy im Club Mix hier auf Fritz.

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1: Ihr hört gerade Davy Boy im Clubmix. 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
1: Ein ganz großes Dankeschön geht an Davy Boy. Ich wünsche dir nachher ganz viel Spaß im Club Ost. Alle hinter zur Polyamor-Veranstaltung. Unser nächster Gast ist SPF-DJ. Sie ist in Schweden geboren, lebt in Amsterdam und ist eine unfassbar talentierte DJ und Produzentin. SPF-DJ hat sich in der Underground-Techno-Szene einen sehr, sehr großen Namen gemacht mittlerweile. Und heute Nacht ist sie endlich wieder hier in Berlin in der Hauptstadt und legt im Arizona auf mit ihrer eigenen Veranstaltungsreihe. Vertex X SPF DJ Presents Motherload, ein absolutes Highlight für alle Techno-Liebhaber. Und ja, wenn ihr den wilden Techno-Sound von ihr erleben wollt, seid ihr heute Abend genau richtig. Ihr hört jetzt SPF DJ im Clubmix hier auf Ritz.

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1: 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Ihr hört gerade DJ und Produzentin SPF DJ im Clubmix hier auf Fritz.

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7: 1.31 Uhr.
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8: Mit Jasper Tiedemann. Viele Berliner Clubs verdienen nicht genug Geld. Bei einer Studie der Berliner Clubkommission ist rausgekommen, dass nur gut 60% überhaupt ihre Kosten wieder reinholen. Liegt wohl auch daran, dass Leute nicht mehr so viel trinken. Die Studie fordert, dass das Land Berlin dagegen mehr macht, zum Beispiel Immobilien zur Verfügung zu stellen. Ein Clubsterben sieht die Studie aber nicht. In den letzten Jahren haben demnach ungefähr so viele neue Clubs aufgemacht, wie alte schließen mussten. Zwischen Spanien und Italien gibt's gerade Streit. Letzte Woche waren ja Zehntausende MigrantInnen nach Ceuta gekommen, eine spanische Exklave in Nordafrika. Italiens rechte Regierung hat das kritisiert und Grenzkontrollen für Flugzeuge und Schiffe eingeführt, die aus Spanien kommen. Jetzt zieht Spanien nach. Jetzt seit Mitternacht sollen auch Menschen kontrolliert werden, die von Italien nach Spanien einreisen wollen. Die allermeisten MigrantInnen, die letzte Woche nach Ceuta gekommen sind, sind schon wieder zurück im benachbarten Marokko. Sie ist grün und breitet sich bei uns immer mehr aus. Die Gottesanbeterin, ein ziemlich großes Insekt, das man eigentlich meistens in Südeuropa findet. Der Naturschutzbund sagt aber, in diesem Jahr wurde die Gottesanbeterin viel öfter in Deutschland gesichtet als in den Jahren davor. Wohl, weil es in den letzten Wochen so heiß war. Die Weibchen der Gottesanbeterin fressen ihre männlichen Artgenossen nach dem Sex. Für Menschen sind die Tiere aber ungefährlich. Hertha BSC ist am Abend in die zweite Fußball-Bundesliga der Männer gestartet, direkt mal mit einem Sieg. In Bochum haben die Berliner mit 1:0 gewonnen. Zum ersten Mal seit 12 Jahren spielt auch Energie Cottbus wieder in der zweiten Liga. Das erste Saisonspiel ist am Sonntag zu Hause gegen Hannover.
5: Wetter.
8: Überall trocken, meistens auch klar im Fritz-Sender-Gelände. Ist aber ganz schön frisch jetzt in der Nacht mit Tiefstwerten um die 10 Grad. Tagsüber am Samstag gibt's dann viel Sonne von morgens bis abends. Bis zu 26 Grad, am Sonntag sogar noch eine ganze Ecke wärmer, dann bis zu 34.
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8: Vorsicht in Potsdam-Süd. Templiner Straße zwischen der Leipziger Straße und dem Ortsausgang ist eine Ölspur. Vorsicht auch auf der A113 Richtung Schönefeld zwischen dem Dreieck Flughafen BER und Waltersdorfer Dreieck. Gibt's einen Liegenbleiber. Vorsicht auf der A24 Richtung Hamburg zwischen Fährberlin und Neuruppin-Süd. Eine ungesicherte Unfallstelle. Und Vorsicht in Berlin auf der Hauptstraße Höhe Innsbrucker Platz. Da sind die Ampeln kaputt. Außerdem ist in Kreuzberg die Bürgstraße zwischen Schönleinstraße und Gräfelstraße in beiden Richtungen immer noch gesperrt. Da gibt's einen Polizeieinsatz. Gute Fahrt, kommt gut an.
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10: Willkommen zurück im Club. Ihr habt bereits ein Set von Davy Boy gehört und jetzt geht es weiter mit unserem zweiten Gast. SPF DJ, die heute Nacht endlich wieder in der Hauptstadt zu Gast ist. Diesmal mit ihrer eigenen Eventreihe Vertex XX Zungenbrecher. SPF DJ presents Motherload im RSO. Und mit dabei sind Acts wie Heumans, Night Alive, Slim Soul Dead, Soft Chaos, OPH, Razor, Tasha Safari und noch viele, viele mehr. Ihr hört jetzt SPF DJ im Clubmix.

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1: Ihr hört gerade SPF DJ im Club Mix. Und wenn ihr euch ihr Set nochmal anhören wollt, dann könnt ihr das selbstverständlich tun auf fritz.de, in der Streambox oder bei ARD Sounds.

das war's leider schon. Das waren 2 Stunden Techno Live. Vielen Dank an unsere tollen Gäste Davy Boy und SPF DJ. Ich hoffe, euch allen hat es gefallen. Davy Boy könnt ihr heute Nacht auf der Polyamor-Veranstaltung im Club Ost hören. Und SPF DJ ist im RSO mit ihrer Brand Motherload. Ich wünsche euch allen ein wunderschönes Wochenende und wir hören uns nächste Woche wieder. Tschüss und bis bald.

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1: Um 2 Uhr mit Lydia Wagner. OpenAI will bei der Entwicklung seines neuen KI-Modells Astra die Sicherheitsmaßnahmen verschärfen. Die Firma hat mitgeteilt, es sei nicht auszuschließen, dass das Modell mittlerweile eigenständig in der Lage sei, komplexe Cyberangriffe auszuführen. Astra wird trotzdem weiterentwickelt in einer isolierten Testumgebung mit eingeschränktem Netzwerkzugang. Bereiche, in denen das nicht möglich sei, würden pausiert. Zuletzt war bekannt geworden, dass andere KI-Modelle von OpenAI, aber auch Anthropic und Meta bei Tests ungeplant eigenständig fremde Firmen gehackt haben. Mehrere Drohnen sind in der Nacht zu gestern über einem Bundeswehrstandort in Nordrhein-Westfalen geflogen. Das hat das Führungskommando der Bundeswehr bestätigt. Aus der Nachrichtenredaktion Marei Beermann.
2: Feldjäger hätten den Vorfall untersucht, der Fall sei an die Polizei übergeben worden, die habe die Ermittlungen aufgenommen. Der betroffene Bundeswehrstandort Mechernich ist einer der wichtigsten in NRW. Hier sind auch Spezialisten tätig, die für die Wartung und Instandsetzung des Flugabwehrsystems Patriot zuständig sind. Unterdessen geht nach dem Drohnenvorfall in Leipzig die Debatte über Konsequenzen weiter. Diskutiert wird unter anderem, ob der Bund die Kompetenz über die Abwehr von Drohnen übernehmen sollte. Russland wies die Verantwortung für den Vorfall in Leipzig am Abend scharf zurück.
1: Der Industrieverband BDI findet es gut, wenn das Sonntagsfahrverbot für Lastwagen vorübergehend ausgesetzt wird. Vize-Hauptgeschäftsführer Lösch hat der Rheinischen Post gesagt, dass das die Auswirkungen des Niedrigwassers abmildern könnte. Die Umweltschutzorganisation BUND kritisiert dagegen, die Regierung habe nicht verstanden, dass die niedrigen Pegelstände der Flüsse ein Symptom der Klimakrise seien. Das Problem lasse sich nicht durch noch mehr Lkw auf den Autobahnen lösen, so BUND. BUND-Vorsitzender Band. Wegen des Niedrigwassers an vielen Flüssen setzen Rheinland-Pfalz, Nordrhein-Westfalen, Niedersachsen und das Saarland die Fahrverbote für Lkw an Sonn- und Feiertagen erstmal aus. Hertha BSC ist mit einem Sieg in die neue Saison der zweiten Fußball-Bundesliga gestartet. Die Mannschaft gewann gegen den VfL Bochum mit 1:0. Sportreporterin Luise Kropf berichtet.
3: Es nützte alles nichts, nicht die vielen Chancen, die Bochum hatte, nicht das Engagement, nicht die Dynamik. Man verliert zum Auftakt gegen Hertha BSC 0:1. Grönning, der Torschütze des Tages aus Berliner Sicht, traf schon in der 39. Spielminute zum viel umjubelten einzigen Treffer des Tages. Hertha BSC freut sich, denn Hertha gewinnt zum Auftakt der Zweitligasaison 1:0 gegen den VfL Bochum.
1: Das Wetter: in der Nacht locker bewölkt oder sternenklar bei 15 bis 7 Grad, tagsüber viel Sonne, kaum Wolken, das Ganze bei 22 bis 33 Grad. Die Zeit: es ist 2:03 Uhr.
4: Die junge Nacht, wir schauen auf die Straßen. Die A31 Grunau Richtung Oberhausen ist zwischen Lembeck und Schermbeck nach einem Unfall gerade gesperrt. Die A1 Lübeck Richtung Hamburg, die Nordelbbrücke, wird wegen eines Schwertransports in beiden Richtungen mehrfach kurzfristig gesperrt. Die A2 Dortmund Richtung Braunschweig ist zwischen Dreieck Hannover West und Hannover Lahe wegen Bauarbeiten noch bis Montag 5 Uhr früh gesperrt. Die A45 Gießen Richtung Hagen ist zwischen Dillenburg und Heiger-Burbach bis Montag früh noch gesperrt. Da wird eine Brücke geprüft. Und die A70 Bamberg Richtung Schweinfurt-Werneck ist zwischen Bamberg und Bamberghafen wegen einer Nachbaustelle bis ca. 6 Uhr früh gesperrt. Und gerade reingekommen die A24 Berlin Richtung Hamburg ist zwischen Fähr Berlin und Neuruppin Süd nach einem Unfall gerade gesperrt. That's it!
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4: Mit Sebastian Röpke, natürlich auch mit euch. Leute, wie geht's euch? Was macht ihr gerade? Seid ihr noch wach? Seid ihr schon wach? Die Nummer hier im Studio 0221 567 89 111. Haben sich auch schon alle reingemeldet und Hallo gesagt und fragen, was ich am Wochenende vorhabe. Nichts, ich werde rumliegen. Lola Young mit Messi jetzt hier für euch im Radio. Der Sebus hier, hi.